Franz Schubert mit einem Streichquartett und zu Beginn der reisefreudige Felix Mendelssohn Bartholdy mit seiner Sinfonie Nummer 4 der italienischen. Kurt Masur dirigiert das Gewandhausorchester Leipzig.

Felix Mendelssohn Bartholdy und seine Sinfonie Nummer 4 in A-Dur, auch die italienische genannt, in einer Aufnahme aus dem Jahr 1987 mit dem Gewandhausorchester Leipzig unter Kurt Masur. Mit Kammermusik von Franz Schubert geht's im ARD-Nachtkonzert weiter. Das Streichquartett in S-Dur, Deutsch Verzeichnis 87, serviert das Quatuor Mosaik.

Das 1985 gegründete Quatuor Mosaik interpretierte das Streichquartett in S-Dur von Franz Schubert, Deutschverzeichnis 87. Und nun Musik von Theodor Döhler, hier im AAD-Nachtkonzert, einem deutschen Pianisten und Komponisten, der 1814 in Neapel geboren wurde, denn sein Vater war dort Regimentskapellmeister. Döhler gab bereits mit 13 Jahren öffentliche Konzerte in Neapel, studierte später in Wien. Das Klavierkonzert in A-Dur, Opus 7, intonieren Howard Shelley und das Tasmanische Sinfonieorchester.

Theodor Döhler schrieb dieses Klavierkonzert in A-Dur, sein Opus 7, vorgestellt vom Pianisten Howard Shelley und dem Tasmanischen Sinfonieorchester. Hier ist das ARD-Nachtkonzert, präsentiert von BR Klassik mit einer Gesangseinlage aus der Feder von Georg Friedrich Händel. Die Arie der Kleopatra aus dem zweiten Akt der Oper Julius Caesar in Ägypten bietet die Sopranistin Simone Kermes, begleitet von der Lautenkompanie Berlin unter Wolfgang Katschner.

Das war die Arie der Kleopatra aus dem zweiten Akt der Oper Julius Cäsar in Ägypten, komponiert von Georg Friedrich Händel. Die Sopranistin Simone Kermes wurde umrahmt von der Lautenkompanie Berlin unter Wolfgang Katschner. Bis zu den 4 Uhr Nachrichten bleibt noch Zeit für ein kurzes Konzert von Paul Hindemith, komponiert für Trompete, Fagott und Streicher. Es spielen Reinhold Friedrich, Carsten Wilkening und das Sinfonieorchester des Hessischen Rundfunks.

Wir hörten das Konzert für Trompete, Fagott und Streicher von Paul Hinde mit Reinhold Friedrich, Carsten Wilkening und dem Sinfonieorchester des Hessischen Rundfunks, geleitet von Werner Andreas Albert. Nach den 4 Uhr Nachrichten sind wir vom ARD-Nachtkonzert wieder für Sie da, mit Musik von Gustav Mahler, Ludwig van Beethoven und Georges Bizet.

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1: Um 4 Uhr mit Olaf Knapp. Die sogenannte Koalition der Willigen berät heute über die weitere Unterstützung der Ukraine. Ausgerichtet wird das virtuelle Treffen von Deutschland, Großbritannien und Frankreich. Aus Brüssel Sabrina Fritz.
2: Die Not der Ukraine ist groß. Präsident Zelensky erwartet von den EU-Staaten weitere 30 Milliarden Euro. Das Geld werde für die Gehälter der Soldaten, für die Unterstützung von Familien und andere Ausgaben gebraucht, erklärt er anlässlich des Unabhängigkeitstages seines Landes. Hinzu komme das Geld für die Drohnenproduktion und dringend benötigte Patriot-Abwehrraketen. Wie diese Hilfe geleistet und koordiniert werden kann, darüber berät heute die sogenannte Koalition der Willigen. Dazu gehören unter anderem Vertreter der NATO sowie die Regierungschefs von Großbritannien, Frankreich und Deutschland.
1: Bei einem russischen Angriff am Stadtrand von Kharkiv sind nach ukrainischen Angaben 3 Menschen getötet worden. Einige weitere wurden verletzt. Das teilte der zuständige Regionalgouverneur über den Kurznachrichtendienst Telegram mit. Bei einem ukrainischen Drohnenangriff in der südrussischen Stadt Krasnodar wurden laut einem russischen Gouverneur 2 Kinder getötet und 7 weitere verletzt. Demnach waren Drohnentrümmer auf eine private Betreuungseinrichtung gestürzt. Laut einer Berechnung von Greenpeace hat der Hitzesommer 2026 volkswirtschaftliche Schäden in Höhe von mindestens 36 Milliarden Euro verursacht. Grund sind der Umweltschutzorganisation zufolge unter anderem Ernteausfälle, Waldbrände, Gesundheitskosten und verminderte Produktivität in der Wirtschaft. Die geschätzten Schäden entsprechen demnach knapp 1% des Bruttoinlandsprodukts. Greenpeace fordert die Bundesregierung auf, der Klimakrise etwas entgegenzusetzen. Ein Weiter-so könne man sich nicht mehr leisten. Im DFB-Pokal haben die Bundesliga-Vereine bisher souverän schlagen können. In der ersten Runde sind bisher alle Erstligisten weitergekommen. Aus der Sportredaktion Mats Nicholsen.
3: Den höchsten Sieg des Sonntags holte sich Mainz. 9:0 beim Amateurclub Krischow. Freiburg, Union Berlin, Gladbach und Paderborn haben ihre Spiele ebenfalls gewonnen. Auch die Zweitligisten Dresden, Magdeburg, Darmstadt und Bochum stehen in der nächsten Runde. Für die große Sensation sorgte ein Regionalligist aus dem Dorf Jeddelo 2. Das Team aus Niedersachsen konnte unglaubliche 5 Tore gegen Bundesliga-Absteiger Heidenheim erzielen. Am Ende stand es 5:2. Zweitligist St. Pauli ist früh ausgeschieden, nach einer 0:2-Niederlage beim Drittligisten Essen.
1: Das Wetter in Deutschland. Am Tage heiter und trocken, im Norden und im Osten nur vereinzelt kurze Schauer. An der Elbe 20 Grad, 28 Grad am Oberrhein. Und ein Blick zur Uhr, es ist gleich 4:03 Uhr.
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4: Und dazu begrüßt Sie Sven Knappe. Herzlich willkommen. Gegensätzlicher könnte eine Stunde Nachtkonzert nicht zusammengestellt sein. Wir beginnen mit den an die Substanz gehenden Kindertotenliedern von Gustav Mahler nach Texten von Friedrich Rückert. 5 Lieder sind es, die Titel lauten: Nun will die Sonne so hell aufgehen, nun sehe ich wohl, warum so dunkle Flammen, wenn dein Mütterlein, oft denke ich, sie sind nur ausgegangen, und in diesem Wetter, in diesem Braus. Das Deutsche Symphonieorchester Berlin begleitet die Mezzosopranistin Brigitte Fassbender, die Leitung hat Ricardo Chailly.

Wir hörten Gustav Mahlers Kindertotenlieder in einer Aufnahme aus dem Jahr 1989 mit der herausragenden Brigitte Fassbender und dem Deutschen Symphonieorchester Berlin unter Ricardo Chailly. Passend zur Uhrzeit steuert Ludwig van Beethoven seine Mondscheinsonate zum ARD-Nachtkonzert bei. In die Tasten greift Nikolai Luganski.

Der 1972 in Moskau geborene Nikolai Luganski interpretierte die Mondscheinsonate von Ludwig van Beethoven, die Nummer 2 aus dem Opus 27. Für Temperament und Leidenschaft sorgt jetzt noch Georges Bizet mit seiner Carmen-Suite Nummer 1, gefeiert vom Scottish Chamber Orchestra.

Das war die Carmen Suite Nummer 1 von Georges Bizet, zum Besten gegeben vom Scottish Chamber Orchestra unter der Leitung von François Leleu. Bis zu den 5 Uhr Nachrichten gibt's noch einen deutschen Reigen von Moritz Moszkowski, gespielt vom Klavierduo Köller-Wiss.

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1: Um 5 Uhr mit Olaf Knapp. Die sogenannte Koalition der Willigen berät heute über die weitere Unterstützung der Ukraine. Ausgerichtet wird das virtuelle Treffen von Deutschland, Großbritannien und Frankreich. Aus Brüssel, Sabrina Fritz.
2: Die Not der Ukraine ist groß. Präsident Zelensky erwartet von den EU-Staaten weitere 30 Milliarden Euro. Das Geld werde für die Gehälter der Soldaten, für die Unterstützung von Familien und andere Ausgaben gebraucht, erklärt er anlässlich des Unabhängigkeitstages seines Landes. Hinzu komme das Geld für die Drohnenproduktion und dringend benötigte Patriot-Abwehrraketen. Wie diese Hilfe geleistet und koordiniert werden kann, darüber berät heute die sogenannte Koalition der Willigen. Dazu gehören unter anderem Vertreter der NATO sowie die Regierungschefs von Großbritannien, Frankreich und Deutschland.
1: Bei einem russischen Angriff am Stadtrand von Kharkiv sind nach ukrainischen Angaben 3 Menschen getötet worden, einige weitere wurden verletzt. Das teilte der zuständige Regionalgouverneur über den Kurznachrichtendienst Telegram mit. Bei einem ukrainischen Drohnenangriff in der südrussischen Stadt Krasnodar wurden laut einem russischen Gouverneur 2 Kinder getötet und 7 weitere verletzt. Demnach waren Drohnentrümmer auf eine private Betreuungseinrichtung gestürzt. Laut einer Berechnung von Greenpeace hat der Hitzesommer 2026 volkswirtschaftliche Schäden in Höhe von mindestens 36 Milliarden Euro verursacht. Grund sind der Umweltschutzorganisation zufolge unter anderem Ernteausfälle, Waldbrände, Gesundheitskosten und verminderte Produktivität in der Wirtschaft. Die geschätzten Schäden entsprechen demnach knapp 1% des Bruttoinlandsprodukts. Greenpeace fordert die Bundesregierung auf, der Klimakrise etwas entgegenzusetzen. Im DFB-Pokal haben sich die Bundesliga-Vereine bisher souverän gezeigt. In der ersten Runde sind bisher alle Erstligisten weitergekommen. Aus der Sportredaktion Mats Nicholson.
3: Den höchsten Sieg des Sonntags holte sich Mainz. 9:0 beim Amateurclub Krischow. Freiburg, Union Berlin, Gladbach und Paderborn haben ihre Spiele ebenfalls gewonnen. Auch die Zweitligisten Dresden, Magdeburg, Darmstadt und Bochum stehen in der nächsten Runde. Für die große Sensation sorgte ein Regionalligist aus dem Dorf Jeddelo 2. Das Team aus Niedersachsen konnte unglaubliche 5 Tore gegen Bundesliga-Absteiger Heidenheim erzielen. Am Ende stand es 5:2. Zweitligist St. Pauli ist früh ausgeschieden, nach einer 0:2-Niederlage beim Drittligisten Essen.
1: Das Wetter in Deutschland. Am Tage heiter und trocken, im Norden und Osten vereinzelt kurze Schauer. Höchstwerte 20 bis 28 Grad. Dienstag dann im Nordosten sonnig. Im Südwesten zeitweise Schauer und Gewitter 20 bis maximal 27 Grad. Es ist 5:03 Uhr.
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4: Einen guten Montagmorgen. Am Mikrofon begrüßt Sie noch einmal Sven Knappe. Der Vater eines Genies eröffnet die letzte Runde Nachtkonzert. Leopold Mozart, 1719 in Augsburg geboren, der es bis zum Vizekapellmeister in der Salzburger Hofmusik brachte. Aus dem Posaunenkonzert in D-Dur hören wir den ersten Satz mit Jörgen van Rijn und dem Combattimento Consort Amsterdam.

Allegro, der erste Satz des Posaunenkonzerts in D-Dur von Leopold Mozart. Der Niederländer Jürgen van Rijn wurde vom Combattimento-Konsort Amsterdam begleitet. Zu den Wegbereitern der Wiener Klassik zählt Joseph Haydn, über den der deutsche Aphoristiker Ulrich Erkenbrecht einmal scherzhaft sagte: Haydn klingt wie Mozart, nur eben ungenial. Haydns sehr wohl geniale Klaviersonate in G-Moll bietet der Pianist Jewgeni Koroljow.

Der 1949 in Moskau geborene Pianist Jewgeni Koroljow interpretierte die Klaviersonate in G-Moll von Joseph Haydn im ARD-Nachtkonzert. Hamburg, 1713. Johann Christian Schieferdecker veröffentlicht, Zitat, 12 musikalische Konzerte, bestehend in auserlesenen Ouvertüren, nebst einigen schönen Sonaten. Die Nummer 8 in F-Dur spielt das Elbipolis Barockorchester Hamburg.

Konzert für drei Oboen, drei Violinen und Basso Continuo in F-Dur von Johann Christian Schieferdecker. Vorgestellt vom Elbipolis Barockorchester Hamburg. Hier ist das ARD-Nachtkonzert, präsentiert von BR Classic, mit Orchesterklängen von Louise Ferranc, Jahrgang 1804, Professorin für Klavier am Pariser Konservatorium. Aus ihrer Sinfonie Nummer 2 in D-Dur gibt's den ersten Satz. Johannes Goritzky dirigiert die NDR-Radiophilharmonie.

Andante Allegro. Der erste Satz der zweiten Sinfonie von Louis Farranc aus Paris. Die NDR-Radiophilharmonie wurde von Johannes Kuritzky geleitet. Und nun Musik von Johann Wilhelm Wilms, der es als Komponist, Organist und Flötenspieler in Amsterdam zu Ansehen brachte. 2 Jahre jünger als Beethoven war er ein treuer Verehrer von Joseph Haydn. Aus Wilms Klarinettenkonzert in B-Dur hören wir den langsamen zweiten Satz mit Ernst Schlader und dem Orchester Harmonie Universelle.

Ernst Schlader und das Orchester Harmonie Universelle unter Andreas Spring waren das mit dem zweiten Satz aus dem Klarinettenkonzert in B-Dur Opus 40 von Johann Wilhelm Willems. Den Schlusspunkt im ARD-Nachtkonzert setzt der seinerzeit, Mitte des 18. Jahrhunderts, berühmte Gampensolist und Komponist Karl Friedrich Abel mit dem Rondosatz aus seinem Cellokonzert Nummer 2 in C-Dur. Bruno de Le Peller musiziert gemeinsam mit den Berliner Barocksolisten.

Rondo Tempo di Minuetto, der dritte Satz des Cellokonzerts Nummer 2 in C-Dur von Carl Friedrich Abel, serviert von Bruno de Lepelaire und den Berliner Barocksolisten. Das waren 6 Stunden AAD-Nachtkonzert, präsentiert von BR Classic, dem Klassikprogramm des Bayerischen Rundfunks. Sven Knappe war für Sie am Mikrofon. Herzlichen Dank fürs Einschalten. Ich wünsche einen ausgeglichenen Start in die neue Woche.

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1: Um 6 Uhr mit Michael Hafke. Die sogenannte Koalition der Willigen berät heute über die weitere Unterstützung der Ukraine. Ausgerichtet wird das virtuelle Treffen von Deutschland, Großbritannien und Frankreich. Aus Brüssel Sabrina Fritz.
2: Die Not der Ukraine ist groß. Präsident Zelensky erwartet von den EU-Staaten weitere 30 Milliarden Euro. Das Geld werde für die Gehälter der Soldaten, für die Unterstützung von Familien und anderen Ausgaben gebraucht, erklärt er anlässlich des Unabhängigkeitstages seines Landes. Hinzu komme das Geld für die Drohnenproduktion und dringend benötigte Patriot-Abwehrraketen. Wie diese Hilfe geleistet und koordiniert werden kann, darüber berät heute die sogenannte Koalition der Willigen. Dazu gehören unter anderem Vertreter der NATO sowie die Regierungschefs von Großbritannien, Frankreich und Deutschland. Deutschland gehört zu den größten Unterstützern des Landes. Auch der Sprecher der EU-Länder, Antonio Costa, wird an der virtuellen Konferenz teilnehmen. Er ist zum Unabhängigkeitstag nach Kiew gereist.
1: Unterdessen gehen die russischen Angriffe in der Ukraine weiter. Am Stadtrand von Charkiw sind dabei nach ukrainischen Angaben 3 Menschen getötet worden, einige weitere wurden verletzt. Das teilte der zuständige Regionalgouverneur über den Kurznachrichtendienst Telegram mit. Bei einem ukrainischen Drohnenangriff in der südrussischen Stadt Krasnodar wurden laut einem russischen Gouverneur 2 Kinder getötet und 7 weitere verletzt. Demnach waren Drohnentrümmer auf eine private Betreuungseinrichtung gestürzt. In Mecklenburg-Vorpommern geht heute die Schule wieder los. Es ist das letzte norddeutsche Bundesland, das in das neue Schuljahr startet. Das betrifft mehr als 163.000 Kinder und Jugendliche. Für viele von ihnen gibt es neue Regelungen. Welche das sind, fasst Laura Janke aus der NDR Nachrichtenredaktion zusammen.
3: Smartphones sollen nichts mehr im Unterricht zu suchen haben. So empfiehlt es jedenfalls die Landesregierung den Schulen. Das heißt, Schüler der Klasse 1 bis 6 sollen private Smartphones, aber auch Tablets gar nicht nutzen dürfen. In den Klassen 7 bis 9 sind Ausnahmen möglich, wenn die Lehrer es für den Unterricht für nötig halten. Ähnliche Empfehlungen gibt es auch schon in Niedersachsen und Hamburg. In Schleswig-Holstein ist die private Handynutzung bis Klasse 9 untersagt. Außerdem sind die Schulen in Mecklenburg-Vorpommern jetzt gesetzlich verpflichtet, Demokratiebildung in den Unterricht einzubauen.
1: In Solingen in Nordrhein-Westfalen haben gestern Abend hunderte Menschen der Opfer des Terroranschlags vor 2 Jahren gedacht. Ministerpräsident Wüst sagte, das Attentat habe nicht nur die Stadt, sondern das ganze Land erschüttert. Er rief dazu auf, die freie und offene Gesellschaft entschlossen gegen Terrorismus und Extremismus zu verteidigen. Ein Syrer hatte am 23. August 2024 auf dem Solinger Stadtfest 3 Menschen mit einem Messer getötet und 8 weitere verletzt. Der Täter, der laut Gericht Anhänger des Islamischen Staates war, wurde zu lebenslanger Haft mit anschließender Sicherungsverwahrung verurteilt. Die Behörden im US-Staat Nevada haben wegen anhaltender Vegetationsbrände 42.000 Menschen zur Evakuierung aufgefordert. Weitere 45.000 sollen sich darauf vorbereiten, wie die Einsatzkräfte mitteilten. Die Flammen in einer hügeligen Region am Rande der Großstadt Reno haben sich auf eine Fläche von mehr als 6.000 Hektar ausgebreitet. Eine Fläche ungefähr so groß wie Lüneburg. Nach Angaben der Behörden wurden 6 Menschen verletzt, darunter 3 Einsatzkräfte. Rund 800 Feuerwehrleute sind im Einsatz. Der SSV Jedelow 2 hat in der ersten Runde des DFB-Pokals für eine große Überraschung gesorgt. Der niedersächsische Viertligist setzte sich mit 5:2 gegen Bundesliga-Absteiger Heidenheim durch. Aus der NDR Sportredaktion Lars Bente.
4: Nach so einem Tag kann ich auch 3-4 Mal einen ausgeben, freute sich Jedelows Doppeltorschütze Hüseni nach diesem Erstrunden-Coup gegen Favorit Heidenheim. Ansonsten gab es bei den Nordclubs gestern keinen Grund zur Freude. St. Pauli ist beim Drittligisten Essen mit 0:2 ausgeschieden und strauchelt damit weiter in die Saison hinein. Braunschweig hat zwar gegen Bundesligist Union Berlin 2-mal geführt, verliert am Ende aber 2:4 und dieses Ergebnis gab es auch zwischen Viertligist Phoenix Lübeck und Bundesliga-Aufsteiger Paderborn. Heute ist unter anderem der Hamburger SV beim Drittligisten Ferl gefordert und Wolfsburg spielt bei Alt-Glienicke aus der 4. Liga.
1: Und das waren die Nachrichten. Das Wetter in Norddeutschland. Es gibt heute längeren Sonnenschein. Teilweise ist er von Wolkenfeldern unterbrochen. Es bleibt überwiegend trocken und es gibt höchstens vereinzelte Schauer. An der See dann 19 bis 21 Grad, sonst 21 bis 23. Morgen ist es freundlich. Es gibt viel Sonnenschein. Über den Tag ein paar lockere Wolken. Es bleibt meist trocken und 21 bis 26 Grad. Und auch am Mittwoch ist es teilweise heiter. In Niedersachsen kann es Schauer und Gewitter geben und 22 bis 26. Am Donnerstag schließlich sonnig mit Wolken. In Niedersachsen könnte es regnen und 22 bis 29 Grad. Es ist 6:05 Uhr.
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5: Und da ist ja schon wieder dieser Montagmorgen. Immerhin mit ganz wunderbarer Musik zum Wachwerden hier bei uns. Georges Bizet sei Dank. Und damit willkommen in der neuen Woche. Guten Morgen.

Eckhard Runge und das Quartetto Casals mit einem Ständchen am frühen Morgen hier bei NDR Kultur. 6.16 Uhr ist es jetzt. Das war ein Satz aus der Musica Notturna dell'Estrade di Madrid.

0: FM-Musik von Miklós Rózsa, das Liebesthema aus dem Soundtrack zu El Cid. Daniel Hope hat Violine gespielt, mit dabei das Royal Stockholm Philharmonic Orchestra unter Leitung von Alexander Shelley.
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0: Um genau 6:30 mit einem kurzen Blick auf die Nachrichten. Die sogenannte Koalition der Willigen berät heute am 35. Jahrestag der ukrainischen Unabhängigkeit über die weitere Unterstützung für die Ukraine. Das virtuelle Treffen wird von Deutschland, Großbritannien und Frankreich ausgerichtet. Nutzer von ChatGPT in Deutschland bekommen ab heute Werbung angezeigt, wenn sie die Version ohne Abo benutzen. Der Konzern OpenAI sagt, dass die Werbung zunächst nicht personalisiert sein soll. In Mecklenburg-Vorpommern enden heute die Sommerferien mit einer wichtigen Neuerung. Ab diesem Schuljahr führt das Land an den Grundschulen die Ganztagsbetreuung ein. Und das Wetter bei uns im Norden. Meist bleibt es sonnig und trocken bei Höchstwerten von 19 bis 23 Grad. In der Kultur der Morgen. Ich heiße Franziska von Busse und hier sind der Blockflötist Julien Martin und das Capriccio Stravagante mit Musik von Georg Philipp Telemann.

0: Regie sans Einsatz aus der Suite in A-Moll für Blockflöte, Streicher und Basso Continuo von Georg Philipp Telemann. Julia Marta hat Blockflöte gespielt und Skip Sombé hat das Capriccio Stravagante dirigiert. Sie hören NDR Kultur am Montagmorgen, 6.34 Uhr gleich. Einige norddeutsche Städte würden wahrscheinlich heute ganz anders aussehen, wenn es den Zweiten Weltkrieg nicht gegeben hätte. Und wahrscheinlich wären auch viele Konzert-, Opern- und Theaterprogramme anders, wenn damals nicht so viele Künstler ins Exil gegangen, vertrieben oder ermordet worden wären. Dieses Gedankenexperiment greift das Theater für Niedersachsen-Hildesheim in dieser Spielzeit auf und präsentiert Werke, die in der Nazizeit von den Spielplänen genommen worden sind. Als erste Produktion hatte am Freitag eine Operette von 1932 Premiere, Eine Frau, die weiß, was sie will, vom jüdischen Komponisten Oskar Strauß. Agnes Bührig war für uns mit dabei, unter freiem Himmel in Hildesheim.
1: Der 15. Louis verehrte bekanntlich Madame de Pompadour.
2: Auftritt von Manon Cavallini auf einer kleinen Bühne, die an ein Varieté der 1920er Jahre erinnert. Weinrote Wände mit Goldmuster, Kristallleuchter, oben eine Lichterkette, an der Seite ein Pianist. In wallender grüner Samtrobe singt die Operettendiva von der gleichberechtigten Liebe.
1: Nino, Nino, sie kannte kein Pardon, sah sie einen Mann und fragte sie wann, dann musste er einfach ran.
2: Manon weiß, was sie will. Raoul, einen glühenden Verehrer ihrer Kunst. Doch den will auch die junge Lucy. Doch was diese nicht weiß, sie ist die Tochter der Diva. Ein wildes Versteckspiel nimmt seinen Anfang mit 16 Figuren auf der Bühne. Alle werden dargestellt von gerade einmal zwei Ensemblemitgliedern. Dass Nele Kramer und Julian Rode sowohl männliche wie weibliche Rollen übernehmen, ist für ihn mehr als eine reine Frage der Besetzung, sagt Regisseur Jörg Mohr.
3: Die Tatsache, dass Männer Frauen spielen oder Frauen Männer spielen, sagt ja aus, alle Menschen sind gleich. Und letztendlich ist das auch, glaube ich, der Tenor des Stücks. Es wird kein Unterschied gemacht, ob man männlich, weiblich, queer, trans, was auch immer ist. Ich glaube, es ist einfach wichtig, dass wir uns respektvoll begegnen.
4: Anno Sudermann und Ibsen, war die Welt noch himmelblau. Heute, wo wir alles knipsen, wissen wir Bescheid genau.
2: Tenor Julian Rode meistert den schnellen Wechsel mit Bravour. Mal gibt er die schüchterne Lucy, die vom Aussehen her an Anne Frank erinnert. Dann wieder schafft er es, in ein und derselben Szene eine Reihe verflossener Liebhaber der Diva zu geben. Vom Kardinal über den Bankdirektor bis zum Oberst, von bayerisch über pfälzisch oder auch näselnd wie Max Rabe. Mit 10 Rollen ist er im Programmheft aufgeführt. Das sei ein großer Spaß, sagt der Sänger.
5: Man hat ja mal ein oder zwei oder drei Rollen, aber es sind meistens so kleine Rollen, die gar nicht auffallen, wenn es viele sind. Und jetzt eben die Möglichkeit, wirklich jede Rolle auszuarbeiten und jede Rolle in so Kleinigkeiten und so eine kleine Plattitüde oder eine kleine Handbewegung, die sich dann wieder irgendwo wiederfindet. Und das ist das Schöne.
6: Ihre Mädels von heute, ihr seid nicht so dummer.
2: Nele Kramer hingegen verleiht ihren Figuren etwas Kumpelhaftes. Als Diva im Stück betört sie die Männerwelt nicht, vielmehr wirkt sie wie eine Projektionsfläche für die gesellschaftlichen Erwartungen der 1920er und der Männer, die ihr begegnen. Für Figuren wie den Oberkellner oder den Verehrer Raoul muss sich die Mezzosopranistin in ungewohnt tiefe Stimmlagen begeben.
7: Das war tatsächlich die größte Schwierigkeit, die Männerrollen, die eigentlich in der gleichen Tonlage geschrieben sind wie die Manon, halt dann sehr tief zu sprechen oder zu oktavieren. Aber zu oktavieren ist dann halt gleich dann auch sehr tief. Deshalb musste ich so einen Sprechgesang vor allem für Raoul mir ausdenken.
2: Sergei Kiselev greift munter in die Tasten seines elektronischen Klaviers, um die Unterhaltungsmusik der 1930er Jahre zu begleiten. Patricia Bitterich hat wunderbar glitzernde Kostüme im Stil der 1920er Jahre geschaffen. Zudem verleihen die ständig wechselnden Kostüme der zwei Sänger dem Stück viel Komik. Das passt für Sommerabende mit Kaltgetränk im Freien. Das Publikum der gut besuchten Premiere des Theaters für Niedersachsen in Hildesheim ist begeistert.
0: Eine Frau, die weiß, was sie will. Eine Operette vom jüdischen Komponisten Oskar Strauß. Agnes Bührig hat über die Premiere berichtet. Und bis zum 5. Dezember gibt es Aufführungen auf dem Theatervorplatz in Hildesheim. Zum Beispiel kommenden Donnerstag, Freitag, Sonnabend und Sonntag.

Eine Frage, die man gar nicht häufig genug stellen kann. Hello, how are you? Pierre Motron war das. Musik kann ja auch manchmal seltsam sein. John Cage etwa hat gerne den Klang von Klavieren manipuliert, ganz mechanisch, etwa mit Schrauben zwischen den Saiten. Da schütteln viele den Kopf, genauso wie bei sowas hier. Jazz-Saxophonist Ornette Coleman und sein Sextett Free Jazz. Eine gemeinsame Improvisation schließt sich auch nicht unbedingt beim ersten Mal hören. Oder eine Musikerin, die sehr gerne eigenartige Stimmungen erschafft in ihren Songs, auch mit ihrer ganz besonderen Stimme. Björk ist das. Und ich könnte noch lange so weitererzählen, denn heute ist der Tag dafür, der International Strange Music Day, der Tag der seltsamen oder auch der fremden Musik. Der soll dazu anregen, sich auch mal was Ungewöhnliches, was Unbekanntes anzuhören. Tolles Thema natürlich auch für uns hier bei NDR Kultur, werden wir den Tag über vertiefen. Zum Beispiel in knapp einer Stunde, da geht es um die Frage, wie bildet sich eigentlich musikalischer Geschmack? Zum Beispiel beim französischen Komponisten Édouard Lalot, da war es die spanische Familie, die hat früh die Begeisterung geprägt für die Musik aus der Heimat und die hat Édouard Lalot vielfach aufgegriffen, etwa in seiner Symphonie Espagnole.

Ein lautes Bravo für Solistin Sarah Chang und für das Konzertrebauorchester unter Leitung von Charles Dutoit. Das war das Rondo aus der Symphonie Espagnole, eigentlich ein verkapptes Violinkonzert von Édouard Lalo. Französische Barockmusik jetzt noch bis zu den 7 Uhr Nachrichten hier auf NDR Kultur von Jean-Philippe Rameau.

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1: Um 7 Uhr mit Michael Hafke. Das politische Berlin kommt heute allmählich aus der Sommerpause. Zum ersten Mal trifft sich die CDU-Spitze. Morgen dann steht die Regierungsklausur an auf Schloss Neuhardenberg in Brandenburg. Aus der NDR Nachrichtenredaktion Jan Busche.
2: Ein Wachstums- und Aufbruchsjahr 2026. Das hatte Kanzler Merz vor Monaten angekündigt und gestern per Zeitungsinterview noch einmal nachgelegt. Da hat er deutliche Entlastungen für die Wirtschaft angekündigt, vor allem für Handwerk und Mittelstand. Heute zeigt sich schon mal, was die CDU vom Kanzler und Parteichef erwartet. Vor der Sommerpause gab es parteiintern Kritik an Merz, weil er Personal in der Regierung ausgetauscht hatte. Außerdem dürfte es heute beim Treffen der CDU-Spitze um den Reformfahrplan gehen. Große Themen stehen noch an, die Renten- und Pflegereform zum Beispiel. Ein großer Mittelstandsverband hat Merz jetzt dazu aufgerufen, in der Koalition stärker durchzugreifen. Reformen dürften nicht zerredet werden, sagt der BVMW-Chef Ahlhaus der Neuen Osnabrücker Zeitung.
1: Die sogenannte Koalition der Willigen berät heute über die weitere Unterstützung der Ukraine. Ausgerichtet wird das virtuelle Treffen von Deutschland, Großbritannien und Frankreich. Aus Brüssel Sabrina Fritz.
3: Die Not der Ukraine ist groß. Präsident Zelensky erwartet von den EU-Staaten weitere 30 Milliarden Euro. Das Geld werde für die Gehälter der Soldaten, für die Unterstützung von Familien und andere Ausgaben gebraucht, erklärt er anlässlich des Unabhängigkeitstages seines Landes. Hinzu komme das Geld für die Drohnenproduktion und dringend benötigte Patriot-Abwehrraketen. Wie diese Hilfe geleistet und koordiniert werden kann, darüber berät heute die sogenannte Koalition der Willigen. Dazu gehören unter anderem Vertreter der NATO sowie die Regierungschefs von Großbritannien, Frankreich und Deutschland.
1: Unterdessen gehen die russischen Angriffe in der Ukraine weiter. Am Stadtrand von Kharkiv sind dabei nach ukrainischen Angaben 3 Menschen getötet worden, einige weitere wurden verletzt. Das teilte der zuständige Regionalgouverneur über den Kurznachrichtendienst Telegram mit. Bei einem ukrainischen Drohnenangriff in der südrussischen Stadt Krasnodar wurden laut einem russischen Gouverneur 2 Kinder getötet und 7 weitere verletzt. Demnach waren Drohnentrümmer auf eine private Betreuungseinrichtung gestürzt. Die Behörden im US-Bundesstaat Nevada haben wegen anhaltender Vegetationsbrände 42.000 Menschen zur Evakuierung aufgefordert. Weitere 45.000 sollen sich darauf vorbereiten, wie die Einsatzkräfte mitteilten. Die Flammen in einer hügeligen Region am Rande der Großstadt Reno haben sich auf eine Fläche von mehr als 6.000 Hektar ausgebreitet. Eine Fläche ungefähr so groß wie Lüneburg. Nach Angaben der Behörden wurden 6 Menschen verletzt, darunter 3 Einsatzkräfte. Rund 800 Feuerwehrleute sind im Einsatz. In Solingen in Nordrhein-Westfalen haben gestern Abend hunderte Menschen der Opfer des Terroranschlags vor 2 Jahren gedacht. Ministerpräsident Wüst sagte, das Attentat habe nicht nur die Stadt, sondern das ganze Land erschüttert. Er rief dazu auf, die freie und offene Gesellschaft entschlossen gegen Terrorismus und Extremismus zu verteidigen. Ein Syrer hatte am 23. August 2024 auf dem Solinger Stadtfest 3 Menschen mit einem Messer getötet und 8 weitere verletzt. Der Täter, der laut Gericht Anhänger des Islamischen Staates war, wurde zu lebenslanger Haft mit anschließender Sicherungsverwahrung verurteilt. Im DFB-Pokal haben sich die Bundesliga-Vereine bisher souverän schlagen können. In der ersten Runde sind bisher alle Erstligisten weitergekommen. Aus der Sportredaktion Mats Nicholson.
4: Den höchsten Sieg des Sonntags holte sich Mainz. 9:0 beim Amateurclub Krischow. Freiburg, Union Berlin, Gladbach und Paderborn haben ihre Spiele ebenfalls gewonnen. Auch die Zweitligisten Dresden, Magdeburg, Darmstadt und Bochum stehen in der nächsten Runde. Für die große Sensation sorgte ein Regionalligist aus dem Dorf Jeddelo 2. Das Team aus Niedersachsen konnte unglaubliche 5 Tore gegen Bundesliga-Absteiger Heidenheim erzielen. Am Ende stand es 5:2. Zweitligist St. Pauli ist früh ausgeschieden, nach einer 0:2 Niederlage beim Drittligisten Essen.
1: Und das waren die Nachrichten. Das Wetter Norddeutschlands gibt heute längeren Sonnenschein, teilweise von Wolkenfeldern unterbrochen. Es bleibt überwiegend trocken, dazu kommen höchstens vereinzelte Schauer. Mit Temperaturen an der See 19 bis 21 Grad, ansonsten 21 bis 23. Morgen ist es freundlich, es gibt viel Sonnenschein. Über den Tag ein paar lockere Wolken, es bleibt meist trocken und 21 bis 26 Grad. Und am Mittwoch ist es teilweise heiter, in Niedersachsen kann es aber Schauer und Gewitter geben und 22 bis 26 und auch am Donnerstag ist es sonnig, dazu kommen Wolken und in Niedersachsen könnte es regnen und dann 22 bis 29 Grad. Es ist 7.05 Uhr.
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5: Über Geschmack kann man nicht streiten, aber es ist schon mal interessant zu fragen, wie verschiedene Geschmäcker eigentlich entstehen. Etwa Musikgeschmäcker. Können Sie sagen, warum Sie für die eine Musik schwärmen und bei der anderen sträuben sich Ihnen die Nackenhaare? Der Frage gehen wir heute nach am internationalen Strange Music Day, dem Tag der fremden oder auch seltsamen Musik. Schön, dass Sie mit dabei sind. Guten Morgen.

0: Die Wiener Philharmoniker beim Neujahrskonzert 2022 unter Leitung von Daniel Barenboim. Das war das Stück Heinzelmännchen von Josef Helmesberger. Hier ist NDR Kultur. 7:10 ist es jetzt. Georges Sand, das war doch die Lebensgefährtin von Frédéric Chopin, denkt jetzt vielleicht die eine oder der andere von Ihnen, die den Namen schon mal gehört haben. Stimmt, das war sie, aber nicht nur, sondern zu ihrer Zeit, also im 19. Jahrhundert, außerdem eine sehr erfolgreiche Autorin und eine Frauenrechtlerin. Georges, so hat sie sich nicht zufällig genannt, und sie hat auch gerne Hosen getragen und Zigaretten geraucht. Ein paar Jahre vor ihrem Tod, 1872, hat sie den Roman Nanon geschrieben, über ein Bauernmädchen in den Wirren der Französischen Revolution. Nanon kann weder lesen noch schreiben, lebt in der Provinz, auf dem Land, bei ihrem Onkel, in ärmlichsten Verhältnissen. Geschrieben hat Georges Sand den Roman deshalb in ziemlich einfacher Sprache. Und hier, wir hören mal rein, hat sie gerade ein Schaf geschenkt bekommen, um das sie sich kümmern soll.
1: Mein Schaf gefiel mir so gut, dass ich mir einbildete, ich hätte das schönste Tier auf Erden. Das Gesicht mochte ich sofort. Mir schien, es beäugte mich voller Freundschaft. Und wenn es aus meiner kleinen Hand die Blätter und Gemüseabfälle fressen kam, die ich ihm zuliebe aufgehoben hatte, musste ich mich sehr beherrschen, dass ich nicht schrie vor lauter Freude. »Ach, lieber Onkel«, sagte ich, weil mir plötzlich etwas einfiel, woran ich noch nicht gedacht hatte. »So ein schönes Schaf, aber wir haben keinen Stall, wo es schlafen kann.« »Den bauen wir morgen«, erwiderte er. »Bis dahin soll es hier in einer Zimmerecke liegen. Es hat keinen großen Hunger heute Abend, es ist viel gelaufen und erschöpft. Morgen bringst du es in aller Früh zum unteren Weg. Dort wächst Gras und es kann sich satt fressen.«
0: Ein Ausschnitt aus Nanon von Georges Sand. Elisabeth Edel hat den Roman neu ins Deutsche übersetzt. Und hier den richtigen Ton zu treffen, sagt sie, war eine Herausforderung für sie.
2: Wenn man jetzt die Sprache von Flaubert gewöhnt ist und wie ich irgendwie 10 Jahre lang Flaubert übersetzt hat, dann muss man sich auch zwingen, bei Georges Sand wirklich diese einfache Sprache, um die sie sich bemüht, diese einfache Sprache auch im Deutschen nachzubauen. Und Georges Sand lässt ja, das ist die Fiktion, sie lässt also dieses Mädchen in alten Jahren, als sie 75 ist, ihre eigene Geschichte erzählen, ihre eigene Geschichte aufschreiben für die Kinder und Enkelkinder. Was Georges Sand macht, das ist ein sehr, würde ich sagen, ein sehr gelungener und sehr guter Kunstgriff, denn sie lässt auf eine ganz moderne Art und Weise ihre Ich-Erzählerin auch immer wieder reflektieren, nachdenken über das, was sie da tut und wie sie erzählt. Denn diese Ich-Erzählerin sagt dann auch immer wieder zwischendurch, damals hätte ich das natürlich nicht so ausdrücken können, aber inzwischen habe ich das gelernt.
0: Ein Revolutionsroman aus einer neuen Perspektive, übersetzt von Elisabeth Edel. Nanon von Georges Sand. Und eine vierte Frau ist auch noch im Bund, Maria Wördemann. Von ihr können Sie sich aus dem Buch vorlesen lassen, ab heute in Am Morgen vorgelesen. 8:30 Uhr wie immer hier auf NDR Kultur.

0: ist der 24. August und das ist in der Ukraine der Nationalfeiertag. Gefeiert wird dort die Unabhängigkeit seit 1990. Auch im Nachbarland Polen, wo viele Ukrainerinnen und Ukrainer leben, treffen sich Menschen zu Kundgebungen und anderen Feierlichkeiten, etwa in der Hauptstadt Warschau. Aber das ist nicht selbstverständlich, wie unsere Korrespondentin Paulina Milling berichtet.
1: Warschau, aus całego serca.
2: Warschau, wir danken dir vom ganzen Herzen für alles, rief eine Frau auf der Bühne und tausende Ukrainerinnen und Ukrainer im Publikum griffen das auf. Das war voriges Jahr im Zentrum von Warschau, am 24. August, dem Unabhängigkeitstag der Ukraine. Die Frau, die zum Dank anstimmte, ist Natalia Panchenko. Jahr für Jahr organisiert sie das große Fest. Panchenko, 37, ist eine bekannte Aktivistin, die Nummer 1 in der ukrainischen Diaspora in Polen. Doch als sie zusammen mit den Mitstreitern dieses Jahr das Event plant, läuft nichts mehr wie früher. Zeitweise zweifelte unser Veranstalterteam daran, dass es überhaupt klappt. Und es war schwer. Vergangenes Jahr habe es 20 Sponsoren gegeben. Diesmal habe sich der Großteil von ihnen zurückgezogen, erzählt Panchenko. Ich habe mit den meisten dieser Firmen persönlich gesprochen. Wir kennen uns seit Jahren. Die meisten geben offen zu, dass sie einfach Angst vor Hasskommentaren und Trollen haben. Sie fürchten, die Zusammenarbeit bringt mehr negative Folgen mit sich als positive. Dass Firmen von so einem Fest Abstand nahmen, zeigt, wie verfahren die Lage ist. Denn die Beziehungen zwischen Polen und der Ukraine sind belastet. Durch einen wieder aufgeflammten Geschichtsstreit aus den Zeiten des Zweiten Weltkriegs, durch die wachsende anti-ukrainische Stimmung. Rechte Parteien schüren Hass gegen ukrainische Flüchtlinge, werben dafür, die Hilfen zu stoppen. Inzwischen häufen sich in Polen Anfeindungen und Übergriffe. Minderjährige wurden im Bus beschimpft, Kinder auf einem Spielplatz angegriffen, ein Pärchen brutal zusammengeschlagen. Ukrainerinnen und Ukrainer berichten, sie trauten sich kaum auf der Straße, ihre Muttersprache zu sprechen. Derzeit wenden sich an mich sehr oft Menschen nach einem fremdenfeindlichen Angriff. Sie kommen zu mir, wenn sie sich keine Rechtsberatung leisten können. Meine Frau und ich bieten Betroffenen kostenlose Hilfe an, erklärt David Dehnert. Der polnische Anwalt engagiert sich seit Jahren für die Ukraine. Dafür wurde er dieses Jahr vom Organisationsteam des Unabhängigkeitsfestes für eine Auszeichnung vorgeschlagen. Damit werden Polinnen und Polen geehrt, die große Solidarität mit der Ukraine gezeigt haben. Doch Dehnerts Engagement hat auch Schattenseiten. In letzter Zeit habe ich immer mehr Drohungen erhalten, über TikTok und per Messenger. Mir wurde auch direkt am Telefon gesagt, dass man mir wehtun wird. Einschüchtern lasse er sich nicht, sagt Dehnert. Nach Angaben des polnischen Innenministeriums ist die Zahl der Hassverbrechen um ein Drittel gestiegen. Dabei gehörte Polen seit 2022 zu den stärksten Unterstützern der Ukraine. Derzeit lebt knapp 1 Million ukrainische Flüchtlinge hier. Premierminister Donald Tusk mahnte vergangene Woche an. Unser Bündnis mit der Ukraine dient auch unserer Sicherheit, nicht nur der Ukraine. Und es geht natürlich auch um die polnische Wirtschaft, um konkrete polnische Firmen, kleine wie große, private wie kommunale. Wir würden sonst viele Arbeitskräfte verlieren. Diese Arbeitskräfte sind am heutigen ukrainischen Nationalfeiertag vor allem stolze Bürgerinnen und Bürger. Und Natalia Panchenko hat alles daran gesetzt, dass sie das mitten in Warschau feiern können. Menschen, die die Ukraine weiterhin unterstützen und sich für ihren Sieg einsetzen, sind in Polen in der Mehrheit. Rund 1 Dutzend neue Sponsoren haben wir in nur 2 Wochen aufgetrieben. Das zeigt auch, dass sehr viele helfen wollen. Und neben ukrainischen Künstlern hat nun ein großer polnischer Popstar zugesagt, beim Fest aufzutreten.
0: Die Feierlichkeiten zum Unabhängigkeitstag der Ukraine sind im Nachbarland Polen überschattet von Anfeindungen, aber es gibt auch viele, die dagegen halten. Paulina Milling hat aus Warschau berichtet für NDR Kultur. 3 Minuten vor 8:30.

0: zwei Mandolinen und Orchester James Tyler und Robin Jeffrey und The English Concert unter Trevor Pinnock mit einem Konzertsatz von Antonio Vivaldi.
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0: Mit einem kurzen Blick auf die Nachrichten um 7.31 Uhr. In Mecklenburg-Vorpommern enden heute die Sommerferien mit einer wichtigen Neuerung. Ab diesem Schuljahr führt das Land an den Grundschulen die Ganztagsbetreuung ein. Nutzer von ChatGPT in Deutschland bekommen ab heute Werbung angezeigt, wenn sie die Version ohne Abo benutzen. Der Konzern OpenAI sagt, dass die Werbung zunächst nicht personalisiert sein soll. In der Ukraine wird heute der 35. Unabhängigkeitstag des Landes gefeiert. Große Veranstaltungen sind aber aus Angst vor russischen Luftangriffen nicht geplant. Und das Wetter bei uns im Norden meist sonnig und trocken. Nur hier und da sind Schauer möglich. Höchstwerte 19 bis 23 Grad. 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Heute mit Franziska von Busse und jetzt mit John Williams und Filmmusik aus Indiana Jones.

0: Filmmusik aus Indiana Jones eingespielt, unter Leitung des Komponisten höchstpersönlich John Williams. Hier ist NDR Kultur, 7.37 Uhr, den weltweiten Strange Music Day, also den Tag der seltsamen oder fremden Musik. Den gibt es tatsächlich schon seit bald 30 Jahren. Ins Leben gerufen hat ihn ein Musiker und Komponist aus den USA, Patrick Grant. Er wollte damals gerne Menschen dazu ermutigen, Musik zu hören, die sie noch nicht kennen und die sie vielleicht auch aus ihrer Hörkomfortzone herausführt. Aber woher kommt das eigentlich, dass wir manche Musik mögen, sogar lieben und andere gar nicht kennen oder sogar ablehnen? Markus Stäbler mit einem Beitrag über musikalische Vorlieben und Abneigungen.
1: Das ist für ziemlich viele Menschen seltsame Musik. Anderen ist das hier völlig fremd.
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1: Oder das. Die Vorstellung davon, was sich für uns fremd oder normal, merkwürdig oder vertraut anhört, gehen weit auseinander. Sie hängen vom persönlichen Geschmack ab. Und der entwickelt sich durch verschiedene Einflüsse, sagt der Musikwissenschaftler Felix Thiessen, aktuell Vertretungsprofessor für Musikpsychologie an der Hochschule in Hannover.
3: Zum einen ist es natürlich erstmal das Elternhaus, das uns prägt. Das, was Mama und Papa hören, das wollen wir auch erkunden. Damit sind wir als allererstes konfrontiert. Dann beginnen natürlich die Einflüsse zu wachsen, auch in Kindergarten, Schule. Sobald wir auch eigene soziale Kontakte entwickeln, spielen deren Vorlieben eine Rolle. Und das wächst mit der Zeit natürlich.
1: So wie sich unsere Kontakte nach und nach erweitern, so verändere sich auch unser Musikgeschmack.
3: Und so ist es nicht verwunderlich, dass gerade in der Zeit der Pubertät, in Teenagerjahren natürlich die Freunde eine entscheidende Rolle spielen, Musik dann auch eine Dimension erlangt von Identifikation mit anderen, mit meinen Lieblingsbands. Und oft geht es dann gar nicht unbedingt um die Musik selbst, sondern auch um soziale Funktionen von Musik, die eine Rolle spielen. Diese verschiedenen Einflussbereiche zu verlassen, ist gar nicht so leicht, wenn man da einmal hineingeworfen ist.
1: Die eigenen Vorlieben sind also stark kulturell geprägt, erklärt der Musikpsychologe Felix Thiessen. Die romantische westliche Vorstellung von der Musik als Universalsprache, die alle Menschen verstehen, lasse sich nur schwer untermauern.
3: Tatsächlich sucht man immer noch in der Musikwissenschaft nach musikalischen Universalien, also denjenigen Dingen, die uns alle als Menschen in unseren Hörgewohnheiten verbinden. Aber letztlich sind die auf sehr wenige zurückzuführen und Harmonik beispielsweise ist nicht darunter. Also wenn Sie an Gamelanmusik denken oder auch an die traditionellen japanischen, an die südostasiatischen Musiken, das sind doch sehr andere Systeme, die mit unseren Hörgewohnheiten wenig zu tun haben. Entsprechend fällt es uns auch erst einmal schwer, uns da hineinzuhören. Manche Menschen reagieren erst einmal mit Unverständnis, vielleicht auch mit Lachen, weil sie diese Ausdrucksformen nicht gewöhnt sind.
1: Die Entwicklung des Geschmacks ist oft stärker von unserem Umfeld geprägt, als wir denken. Selbst wenn man sich das vielleicht nicht so gern eingesteht, gäbe es bei vielen Menschen nur einen ziemlich eingeschränkten Bereich, in dem man sich musikalisch bewegt und wohlfühlt.
3: Man spricht in der Psychologie auch von optimaler Distinktheit, also etwas, das sich weit außerhalb des Bereichs meiner Gewohnheiten bewegt, das werde ich wahrscheinlich eher weniger mögen. Mit dem komme ich natürlich auch weniger in Kontakt. Und so sind wir vielleicht alle in gewisser Weise in einer Bubble gefangen und tun gut daran, so einen Strange Music Day mal zum Anlass zu nehmen, den eigenen Horizont zu erweitern.
0: Markus Stäbler und die Frage, warum mögen wir manche Musik und andere so gar nicht? Und dazu wird heute am internationalen Strange Music Day hier auf NDR Kultur auch noch Josten Elle zu Wort kommen. Er ist Konzertmeister beim Ensemble Reflektor aus Lüneburg und er wird uns etwas darüber erzählen, wie man einem Publikum fremde Musik schmackhaft machen kann.

0: Jos van Immerseel und sein Ensemble Anima Eterna. Das klingt wie ganz alte Musik, ist aber aus dem 20. Jahrhundert von Francis Poulenc, Branle de Champagne aus seiner Suite Française. 9:09 ist es jetzt.
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0: Und die kommt in dieser Woche von der Evangelischen Kirche. Wir hören Susanne Briese, sie ist Pastorin und Referentin im Michaeliskloster in Hildesheim.
2: Zwei Füße bewegen deinen Körper, vier Pfoten bewegen deine Seele, lese ich in einer WhatsApp-Gruppe. Der Hund als treuer Freund. Ich kann das gut nachvollziehen. Ich hatte selbst mal einen Hund, eine kurze Zeit lang sogar zwei. Meine kleine Mischlingshündin hieß Wolle. Sie war sehr hübsch, sah einem Fuchs ähnlich. Außerdem war sie sportlich und rundherum fröhlich. In den 14 Jahren mit ihr habe ich keinen Tag bereut. Meine Hündin hat gespürt, wie es mir geht. Sie hat mich getröstet und zum Lachen gebracht. An manchen Tagen fühlte ich mich von ihr beschützt, an anderen war es umgekehrt. Sie war mehr als nur ein Tier. Sie war eine liebgewonnene Begleiterin durch wechselhafte und manchmal herausfordernde Zeiten. Ja, mein Hund hat meiner Seele gut getan. Und ich habe beim Spazierengehen erlebt, dass mein Hund auch anderen gut getan hat. Die eine und der andere blieb ein wenig stehen, plauderte und ging aufgemuntert weiter. Nicht selten senkt ein Hund die Hemmschwelle, miteinander ins Gespräch zu kommen. Oft entspannen sich Menschen, wenn sie einen Hund streicheln können. Ein Tier wendet sich Menschen unvoreingenommen zu und kann ihnen ein Gefühl von Geborgenheit geben. Manchmal fühlen wir uns sogar sicherer. Längst sind Hunde sozusagen tierische Partnerinnen in der Seelsorge geworden. Wie zum Beispiel Hund Musti in Bonn-Bad Godesberg. Sein Herrchen, Pfarrer Oliver Ploch, nimmt ihn regelmäßig mit auf Seelsorgespaziergänge. Musti lockert die Atmosphäre allein dadurch, dass er dabei ist und schafft Vertrauen, auch für Menschen, die selbst keinen Hund haben. Oliver Ploch sagt, den Hund mitzunehmen ist einfach eine Win-Win-Situation, weil fast alle auf so ein Tier positiv reagieren. Durch das Gehen sind die Gesprächspartner stärker auf sich fokussiert und auf das, was ihnen im Moment wichtig oder problematisch ist. Einmal hat er erlebt, wie eine demenzkranke Frau, die schon sehr lange kein Wort mehr gesagt hat, seinen Hund streichelte. Plötzlich strahlte sie über das ganze Gesicht und nannte den Namen ihres früheren Hundes. Solche Gänsehautmomente zeigen, wie wichtig die Begegnung zwischen Mensch und Tier sein kann. Für viele Menschen ist dieser Kontakt eine Chance, sich zu öffnen und sich vielleicht einen Stein von der Seele reden zu können. Einer trage des anderen Last. So werdet ihr das Gesetz Christi erfüllen. Manchmal helfen Tiere dabei mit.
0: Die Morgenandacht auf NDR Kultur. Heute von der Evangelischen Kirche gesprochen hat Susanne Briese, Pastorin und Referentin im Michaeliskloster in Hildesheim.

0: Das war eine Gavotta von Georg Muffat, gespielt vom Ensemble Les Muffati, geleitet von Peter van Hein.
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2: Um 8 Uhr mit Michael Hafke. Das politische Berlin kommt heute allmählich aus der Sommerpause. Zum ersten Mal trifft sich die CDU-Spitze. Morgen dann steht die Regierungsklausur an auf Schloss Neuhardenberg in Brandenburg. Aus der NDR Nachrichtenredaktion Jan Busche.
3: Ein Wachstums- und Aufbruchsjahr 2026. Das hatte Kanzler Merz vor Monaten angekündigt und gestern per Zeitungsinterview noch einmal nachgelegt. Da hat er deutliche Entlastungen für die Wirtschaft angekündigt, vor allem für Handwerk und Mittelstand. Heute zeigt sich schon mal, was die CDU vom Kanzler und Parteichef erwartet. Vor der Sommerpause gab es parteiintern Kritik an Merz, weil er Personal in der Regierung ausgetauscht hatte. Außerdem dürfte es heute beim Treffen der CDU-Spitze um den Reformfahrplan gehen. Große Themen stehen noch an, die Renten- und Pflegereform. Zum Beispiel. Ein großer Mittelstandsverband hat Merz jetzt dazu aufgerufen, in der Koalition stärker durchzugreifen. Reformen dürften nicht zerredet werden, sagt der BVMW-Chef Ahlhaus der Neuen Osnabrücker Zeitung.
2: Wie kann die Ukraine weiter unterstützt werden? Darüber berät heute die sogenannte Koalition der Willigen. Dazu zählen unter anderem Großbritannien, Frankreich und Deutschland. Sie wollen mit Vertretern von NATO, EU und der Ukraine über das weitere Vorgehen beraten. Es soll unter anderem um neue Sanktionen gegen Russland, Sicherheitsgarantien und Patriot-Raketen für die Flugabwehr gehen. In der Ukraine wird heute außerdem der 35. Unabhängigkeitstag des Landes gefeiert. Große Veranstaltungen sind aus Angst vor russischen Luftangriffen nicht geplant. In Mecklenburg-Vorpommern geht heute die Schule wieder los. Es ist das letzte norddeutsche Bundesland, das in das neue Schuljahr startet. Das betrifft mehr als 163.000 Kinder und Jugendliche. Für viele von ihnen gibt es neue Regelungen. Welche das sind, fasst Laura Jahnke aus der NDR Nachrichtenredaktion zusammen.
4: Smartphones sollen nichts mehr im Unterricht zu suchen haben. So empfiehlt es jedenfalls die Landesregierung den Schulen. Das heißt, Schüler der Klasse 1 bis 6 sollen private Smartphones, aber auch Tablets gar nicht nutzen dürfen. In den Klassen 7 bis 9 sind Ausnahmen möglich, wenn die Lehrer es für den Unterricht für nötig halten. Ähnliche Empfehlungen gibt es auch schon in Niedersachsen und Hamburg. In Schleswig-Holstein ist die private Handynutzung bis Klasse 9 untersagt. Außerdem sind die Schulen in Mecklenburg-Vorpommern jetzt gesetzlich verpflichtet, Demokratiebildung in den Unterricht einzubauen.
2: Der beliebte Chatbot ChatGPT zeigt von heute an auch Werbung an. Unternehmen, die dort für sich werben, hätten aber keinen Einfluss auf die Antworten der KI, teilte der Betreiber OpenAI mit. Aus der NDR Nachrichtenredaktion Sören Harms.
5: In Nordamerika zeigt das US-Unternehmen bereits seit einem halben Jahr Werbung an, nun also auch in Europa. Wer kostenfrei oder im günstigsten Abo mit der KI chattet, findet jetzt unter einem dünnen grauen Strich eine Anzeige. Wer das teurere Abo-Modell nutzt, nicht. OpenAI sagt, die Werbung werde vorerst nicht personalisiert. Der Konzern legt also kein Profil von Nutzerinnen und Nutzern an. Allerdings gibt es kontextbezogene Werbung. Wer etwas über seinen nächsten Urlaub in Spanien erfragt, dem wird Spanien-Werbung angezeigt. Die Grenze zwischen Profil und Kontext sei fließend, sagen Verbraucherschützer. Der Marktanteil von ChatGPT hat sich in den vergangenen anderthalb Jahren halbiert. Viele Menschen nutzen mittlerweile Alternativen wie Gemini oder Claude. Die Konkurrenz wird genau hinschauen, wie sich das Nutzungsverhalten durch die neue Werbung ändert.
2: Der SSV Jeddelo 2 hat in der ersten Runde des DFB-Pokals für eine große Überraschung gesorgt. Der niedersächsische Viertligist setzt sich mit 5:2 gegen Bundesliga-Absteiger Heidenheim durch. Aus der NDR Sportredaktion Lars Bente.
6: Nach so einem Tag kann ich auch 3-4 Mal einen ausgeben, freute sich Jeddelos Doppeltorschütze Hüseni nach diesem Erstrunden-Coup gegen Favorit Heidenheim. Ansonsten gab es bei den Nordclubs gestern keinen Grund zur Freude. St. Pauli ist beim Drittligisten Essen mit 0:2 ausgeschieden und strauchelt damit weiter in die Saison hinein. Braunschweig hat zwar gegen Bundesligist Union Berlin zweimal geführt, verliert am Ende aber 2:4 und dieses Ergebnis gab es auch zwischen Viertligist Phoenix Lübeck und Bundesliga-Aufsteiger Paderborn. Heute ist unter anderem der Hamburger SV beim Drittligisten Ferl gefordert und Wolfsburg spielt bei Altglienicke aus der vierten Liga.
2: Und das waren die Nachrichten. Das Wetter Norddeutschlands gibt heute längeren Sonnenschein, teilweise aber auch von Wolkenfeldern unterbrochen. Es bleibt überwiegend trocken und es gibt nur höchstens vereinzelte Schauer. bei 19 bis 21 Grad an der See, ansonsten 21 bis 23. Morgen ist es dann freundlich, es gibt viel Sonnenschein und über den Tag ein paar lockere Wolken. Es bleibt dabei meist trocken und 21 bis 26 Grad. Am Mittwoch ist es teilweise heiter, in Niedersachsen kann es aber auch Schauer und Gewitter geben und 22 bis 26. Und am Donnerstag ist es sonnig, dazu kommen Wolken. In Niedersachsen könnte es wieder regnen und das bei 22 bis 29 Grad. Es ist 8.05 Uhr.
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0: Das Königliche Philharmonische Orchester Stockholm und der französische Harfenist Xavier de Maistre waren gestern gemeinsam in Hamburg zu Besuch für ein Konzert beim Schleswig-Holstein Musikfestival. Und interessant war das auch deshalb, weil nach der Pause eine dicke Sinfonie auf dem Programm stand von Allan Pettersson. In Schweden ein wichtiger Komponist, hier in Deutschland gar nicht so bekannt. Mein Kollege Mischa Kreisgott war als Reporter unterwegs und seinen Report, den bringt er gleich hier ins Studio. Schön, dass Sie mit dabei sind. Guten Morgen.

0: Und wir vertrauen ihm jetzt einfach mal, Alexandre Tarot, dass er da beim Spielen wirklich nur die linke Hand benutzt hat im Klavierkonzert D-Dur von Maurice Ravel. Mit dabei war das Orchestre National de France unter Leitung von Louis Langres. 8:10 ist es, hier ist NDR Kultur. Stockholm im Mittelpunkt, das ist der rote Faden des diesjährigen Schleswig-Holstein-Musikfestival. Das geht jetzt in seine letzte Woche. Das schwedische Kammerorchester war schon zu Besuch, das königliche Stockholmer Opernorchester, der schwedische Kammerchor und gestern und heute auch noch die königliche Hofkapelle, das königliche Stockholmer Philharmonische Orchester mit Hafensolist Xavier Demestre und dem US-amerikanischen Dirigenten Ryan Bancroft. Das waren jetzt viele Namen, ein paar Eindrücke dazu, die kommen jetzt von meinem Kollegen Mischa Kreiskott. Der war nämlich gestern in Lübeck für uns mit dabei. Guten Morgen, Mischa.
1: Guten Morgen, ich grüße dich.
0: Welche Eindrücke hast du denn mitgebracht?
1: Beginnen wir mal von hinten und mit dem Ungewöhnlichen und Unbekannten. Das war der schwedische Komponist, den die natürlich im Gepäck hatten, von dem ich noch nie gehört hatte. Allan Pettersson, hast du den mal?
0: Ich tatsächlich auch nicht. Nein. Ich habe direkt gedacht, also vielleicht ist das ja auch ein Beitrag heute zum Strange Music Day.
1: Allerdings, das passt ganz gut. Das ist einer von diesen ungewöhnen Personen in der Musikgeschichte. 1911 in eine ganz arme Familie geboren, hat Postkarten selber gebastelt und sich damit die erste Bratsche verdient, um dann nach zig Versuchen endlich an der Musikhochschule aufgenommen zu werden. Dann hat er in dem Orchester bis 1952 auch Bratsche gespielt, bis eine Rheumaerkrankung das Ganze zunichte gemacht hat. Und dann hat er nur noch komponiert. Und zwar sehr ungewöhnlich. Er hat studiert bei Olivier Messiaen, bei Arthur Honegger. Also ja, schon in so gemäßigt modernen Welten, hat sich aber auch mit der Zwölftonmusik beschäftigt, das aber nie richtig aufgenommen und hat dann so eine eigene, ihm ganz persönliche Tonalität entwickelt. Also nicht Dur, nicht Moll, kein Quintenzirkel, sondern so ein eigener Weg, mit Tonalität umzugehen. Die siebte Sinfonie haben wir da gestern gehört, dass am Anfang schob sich in so Mikroschritten voran, wirkte dann auch bisweilen etwas schroff, ganz ungewöhnlich von der Form, ein einsätziges, langes Werk, was wie eine Schlange sich immer veränderte. Aber es hatte auch ganz lyrische Passagen, da habe ich dann fast an Max Richter, an Johann Johansson denken müssen.

0: ist man in einer völlig anderen Welt und kann sich eigentlich gar nicht vorstellen, dass der 1980 schon gestorben ist. Also ganz postmodern eigentlich.
1: Ja, bisschen neoklassisch.
0: Ja,
1: fast,
0: genau,
1: ne?
0: Genau. Und ich meine, das müssen die ja dann bei ihm abgeschrieben haben. Ja.
1: Gehen wir mal davon aus.
0: Ja. Was interessant war, wie Ryan Bancroft das dirigiert hat, das ist kein Show-Dirigent, sondern wirkt eigentlich eher zurückhaltend, aber sein Körper ist ganz Musik. Ich glaube, dass Musikerinnen und Musiker im Orchester das lieben, wie er dirigiert, weil er halt wirklich sehr genau dadurch navigiert. Also wenn selbst ich denke, auch das Dirigat könnte ich lesen, dann will das schon was heißen. Das hat mir gut gefallen.
1: Durchnavigiert, sagst du. Das klingt, als sei da auch echt Navigation nötig gewesen.
0: Ja, das ist Musik, in der man sich, glaube ich, schlecht zurechtfinden kann, weil die so metamorphotisch langsam voranschreitet. Da musste man schon gut organisieren. Ja.
1: Okay, das war jetzt die zweite Hälfte. Ja. Im ersten Teil war dann aber einer der Harfenisten unserer Tage mit dabei, Xavier Demestre. Wie hast du ihn erlebt?
0: Ich habe erst mal gedacht, Mischa Kreisgau, hast du schon mal ein Harfenkonzert live gesehen? Ich glaube allenfalls das von Mozart für Harfe und Flöte. Und dann habe ich nachgeguckt, in der Elbphilharmonie und in der Leishalle in Hamburg wurde seit 10 Jahren genau 3-mal eins mit Orchester aufgeführt. Da muss man also schon genau in den Kalender gucken. Und die Harfenistinnen und Harfenisten, die uns jetzt lauschen, die müssen kurz weghören. Ich war nämlich überrascht, wie laut die Harfe ist und welche Projektion die hat, wenn er spielt.

Reinhold Glier, der ukrainische Komponist, würde man heute sagen, im russischen Zarenreich geboren. Auch hier, wenn ich raten müsste, wäre ich überrascht, dass das von 1938 ist. Klingt ja alles sehr manierlich, klingt manchmal fast, ich finde, im Finale nach dieser British Light Music. Wunderbar aufgeführt, ganz ausgewogen mit diesem Orchester könnten, glaube ich, auch Sänger fantastisch arbeiten, denn eins können die richtig gut leise spielen, insbesondere in dem Mittelsatz. Dann eine Zugabe, da ging es dann weniger manierlich zu, da hat er alles gegeben. Harfe Solo mit Manuel de Falla, Danza Española.

0: Savi de Mestre. Gestern von meinem Plätzlein aufgenommen in der Muck in Lübeck.
1: Tatsächlich. Aber auch wieder sehr akzentuiert gezupft. Ne? Aber Harfe dann doch, wie man es kennt. Mischa Kreisgott war das über das königliche Stockholmer Philharmonische Orchester mit Xavier de Mestre als Solisten und nicht zu vergessen mit Ryan Bancroft als Dirigenten. Heute Abend dann nochmal in Hamburg in der Elbphilharmonie und das Abschlusskonzert des Schleswig-Holstein Musikfestival. Das übertragen wir am Sonntag live aus Kiel. Hier erst nochmal Xavier de Mestre als Solist beim WDR-Symphonieorchester. Diesmal Nathalie Sturzmann als Dirigentin. Prelude e Romanesca aus der Ballettsuite Raimonda von Alexander Glasunow.

Richard Rodgers, My Favorite Things aus dem Musical The Sound of Music. Lucien Renaudin Varie Trompete und das Orchestre National de Lille unter Leitung von Roberto Rizzi Brignoli. Und damit nochmal ganz kurz zum Schleswig-Holstein Musikfestival. Lucien Renaudin Varie hat dort nämlich am Freitag in Lübeck den Nachwuchspreis überreicht bekommen, den Leonard Bernstein Award. Und bei der Gelegenheit hat sie auch einen tollen Auftritt abgeliefert mit dem virtuosen Trompetenkonzert von Joseph Haydn und dann noch mit Musik von George Gershwin aus Ein Amerikaner in Paris. Das Konzert haben wir für Sie aufgenommen und senden es am 4. Oktober hier bei NDR Kultur. Ist also noch ein bisschen hin. Hier und jetzt geht's weiter mit einem Cellokonzert von Marie Jaël, Komponistin aus dem Elsass. Xavier Philips ist der Solist und Hervé Niquet leitet die Brüsseler Philharmoniker.

0: dringt er ganz in die hohen Register vor. Die Register seines Cellos Xavier Philipps war das mit dem dritten Satz aus dem Cellokonzert F-Moll von Marie Jaël. Mit dabei die Brüsseler Philharmoniker unter Leitung von Hervé Niquet.
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0: Die Französin Aurore Dupin lebte Anfang des 19. Jahrhunderts ein unkonventionelles Leben. Unter dem männlichen Pseudonym Georges Sand veröffentlichte sie gesellschaftskritische Romane und frühe feministische Texte. 1872 erschien ihr Buch Nanon, das hat sie mehr als 80 Jahre nach der Französischen Revolution geschrieben. Erzählt wird die Geschichte des Bauernmädchens Nanon. Sie ist 14, als 1789 die Revolution losbricht und alle Stände niederreißt. Nanon wird Zeugin und Akteurin in einem der größten Umbrüche der Geschichte. Als Mädchen, noch Analphabetin, schreibt Nanon im Alter ihr Leben auf. Eine packende Geschichte, die Geschichte einer Frau, die sich in einem sehr männlich geprägten Jahrhundert behauptet. Sie schildert anfangs, wie ihr Großonkel ihr als junges Mädchen ein Schaf kauft. Damals ahnt sie noch nicht, dass das Tier ihr Leben verändern wird. Maria Wördemann liest aus dem Roman von Georges Sand.
2: In vorgerücktem Alter mache ich mich jetzt, 1850, ans Werk und schreibe die Geschichte meiner Jugend. Damit will ich nicht meine Person in den Vordergrund stellen. Bewahren will ich vielmehr für meine Kinder und Enkelkinder die teure und heilige Erinnerung an meinen einstigen Mann. Ich weiß nicht, ob ich im Schreiben erzählen kann, denn mit 12 war ich noch außerstande zu lesen. Ich versuch's, so gut ich kann. Ich will die Dinge mit innerer Heiterkeit angehen und mich bemühen, meine frühesten Kindheitserinnerungen wiederzufinden. Sie sind sehr verworren, wie bei Kindern, deren Verstand nicht durch Erziehung gefördert wird. Ich weiß, ich bin 1775 geboren. Schon mit 5 hatte ich weder Vater noch Mutter und ich entsinne mich nicht, sie gekannt zu haben. Beide starben an den Pocken und auch ich wäre fast gestorben. Das Impfen war damals noch nicht vorgedrungen bis zu uns. Erzogen wurde ich von einem alten Großonkel. Er war Witwer und hatte 2 Enkelsöhne, Waisen wie ich und ein wenig älter als ich. Wir gehörten zu den ärmsten Bauern im Kirchsprengel. Trotzdem bettelten wir nicht um Almosen. Mein Großonkel arbeitete noch als Tagelöhner und seine 2 Enkel fingen an, sich ihren Lebensunterhalt zu verdienen. Aber wir hatten kein Fleckchen eigenes Land. Und nur mit größter Mühe konnten wir die Miete für ein schäbiges, strohgedecktes Haus mit einem kleinen Garten bezahlen, wo fast nichts wuchs, unter den Kastanienbäumen des Nachbarn, die ihren Schatten herüberwarfen. Zum Glück fielen die Kastanien zu uns. Und wir halfen ihnen ein bisschen beim Fallen. Das konnte uns niemand verübeln, denn die Hauptäste hingen ja zu uns und schadeten unseren Rüben. Trotz seiner Armut war mein Großonkel, der Jean Le Pic hieß, ein sehr anständiger Mensch. Und wenn seine Enkel auf fremden Feldern klauten, las er ihnen die Leviten und versohlte sie tüchtig. Mich möge er lieber, sagte er, denn ich sei keine geborene Diebin und Plünderin. Er verpflichtete mich zu Anständigkeit gegenüber jedermann und lehrte mich, meine Gebete sprechen. Er war sehr streng, aber sehr gut und tätschelte mich manchmal am Sonntag, wenn er zu Hause blieb. Das ist alles, woran ich mich erinnere, bis zu dem Augenblick, da mein kleiner Verstand sich von allein öffnete, dank eines Vorfalls, den man gewiss sehr kindisch finden wird. Für mich aber war er ein großes Ereignis und so etwas wie der Ausgangspunkt meines Lebens. Eines Tages klemmte Vater Jean mich zwischen die Beine, gab mir eine saftige Ohrfeige und sagte: »Nanettchen, hört gut zu«, und merkt euch genau, was ich jetzt sage. Weint nicht. Wenn ich euch geschlagen hab, dann nicht, weil ich böse bin auf euch. Im Gegenteil, es ist nur zu eurem Besten. Ich wischte mir die Augen, schluckte meine Tränen hinunter und lauschte. Nun also, fuhr mein Onkel fort, ihr seid 11 und habt noch nie außer Haus gearbeitet. Das ist nicht eure Schuld. Wir besitzen nichts und ihr wart nicht kräftig genug für Tagelöhnerarbeit. Die anderen Kinder haben Tiere zum Hüten und führen sie auf den Dorfanger. Wir freilich konnten uns Tiere nie leisten. Jetzt aber habe ich endlich ein wenig Geld beiseite gelegt und heute will ich auf den Viehmarkt gehen und kaufe ein Schaf. Ihr müsst mir beim lieben Gott schwören, dass ihr euch gut darum kümmert. Wenn ihr für sein Fressen sorgt, wenn ihr es nicht verliert, wenn ihr seinen Stall in Ordnung haltet, wird es schön wachsen. Und mit dem Geld, das es mir im nächsten Jahr einbringt, kaufe ich euch 2 und im Jahr darauf 4. Dann könnt ihr stolz sein und gleich aufgehen mit den anderen jungen Dingern, die Grips haben und ihren Familien Gewinn eintragen. Habt ihr verstanden? Und werdet ihr alles so machen, wie ich's euch sage? Ich war furchtbar aufgeregt und brachte kaum etwas heraus. Doch mein Großonkel begriff, dass ich guten Willens war. Und er machte sich auf zum Markt mit dem Versprechen, er sei gewiss vor Sonnenuntergang zurück. Zum ersten Mal wurde mir die Dauer eines Tages bewusst. Und auch, dass meine Beschäftigungen einen Sinn hatten für mich. Offenbar taugte ich schon für irgendwas, denn ich konnte fegen, im Haus aufräumen und Kastanien rösten. Aber ich machte diese Dinge gedankenlos, ohne zu wissen, wer sie mir beigebracht hatte. An jenem Tag sah ich die Mariotte daherkommen, eine Nachbarin, etwas wohlhabender als wir, die mich wahrscheinlich großgezogen hatte und die ich jeden Tag auftauchen sah, ohne dass ich mich je gefragt hatte, warum sie sich um unser armseliges Haus kümmerte und um mich. Ich stellte ihr Fragen und erzählte zugleich, was Vater Jean mir gesagt hatte. Und ich begriff, dass sie uns den Haushalt führte, als Gegenleistung für die Arbeit, die mein Großonkel verrichtete. Denn er bestellte ihren Garten und mähte ihre Wiese. Sie war eine sehr gute und anständige Frau, die mir wahrscheinlich schon lange Unterricht und Ratschläge erteilte und der ich blind gehorchte, deren Worte mich nun aber verblüfften. »Dein Großonkel«, sagte sie, »entschließt sich also endlich zum Viehkauf. Wie lange liege ich ihm damit in den Ohren? Habt ihr erstmal Schafe, dann habt ihr auch Wolle. Ich zeige dir, wie man sie entfettet, wie man sie spinnt und wie man sie blau oder schwarz färbt. Und wenn du mit den anderen kleinen Hirtinnen aufs Feld gehst, lernst du stricken. Und ich wette, du wirst stolz sein, wenn du Strümpfe machen kannst für Vater Jean, der mit halbnackten Beinen herumläuft. Guter armer Mann, bis mitten in den Winter. So schlecht geflickt sind seine Hosen. Ich habe keine Zeit, kann nicht alles machen. Würdet ihr eine Ziege halten, dann hättet ihr Milch. Du hast gesehen, wie ich Käse mache. Und das kannst du auch. Kopf hoch, man darf den Mut nicht sinken lassen. Du bist ein sauberes, vernünftiges Mädchen und achtest auf die armseligen Kleider, die du am Leib trägst. Du wirst Vater Jean helfen, dem Elend zu entkommen. Das bist du ihm schuldig, denn er hat seine Armut verschlimmert, als er dich in Obhut nahm. Die Komplimente und Ermutigungen der Mariotte gingen mir sehr zu Herzen. In meinem Inneren regte sich Eigenliebe und ich fühlte mich um einen ganzen Kopf größer als tags zuvor. Das war an einem Samstag. An diesem Tag aßen wir Brot zu Abend und auch zum nächsten Mittag. Den Rest der Woche lebten wir, wie alle armen Leute in der Provinz Marsch, nur von Kastanien und Buchweizenbrei. Ich berichte von lang zurückliegenden Zeiten. Wir waren, glaube ich, im Jahr 1787. Damals lebten viele Familien nicht besser als wir. Heutzutage essen arme Leute etwas besser. Es gibt Wege, über die können Nahrungsmittel getauscht werden und gegen Kastanien bekommt man ein wenig Getreide. Am Samstagabend brachte mein Großonkel ein Roggenbrot und ein kleines Stück Butter vom Markt mit nach Hause. Ich beschloss, ihm seine Suppe ganz allein zu kochen und ließ mir von der Mariotte genau erklären, wie sie es machte. Ich ging in den Garten, ein bisschen Gemüse ausrupfen und putzte es säuberlich mit meinem schäbigen kleinen Messer. Als die Mariotte sah, dass ich mich allmählich geschickt anstellte, lieh sie mir zum ersten Mal ihres, das sie mir nie hatte geben wollen, aus Angst, ich könnte mir damit wehtun. Mein Großcousin Jacques kam früher als mein Onkel vom Markt zurück. Er brachte das Brot, die Butter und das Salz. Die Mariotte ging und ich machte mich an die Arbeit. Jacques verlachte meinen Ehrgeiz, die Suppe ganz allein zu kochen und behauptete, sie werde übel schmecken. Ich setzte meinen ganzen Stolz da rein. Die Suppe wurde für gut befunden und ich bekam Lob. Jetzt, wo du eine Frau bist, sagte mein Onkel, zufrieden schlürfend, verdienst du die Freude, die ich dir machen will. Komm, wir gehen deinem kleinen Cousin Pierre entgegen. Er hat's übernommen, das Schäflein heimzuführen. Und sicher ist er gleich hier. Dieses heiß ersehnte Schaf war eine Schäfin. Und bestimmt war sie furchtbar hässlich, denn sie hatte 3 Livres gekostet. Die Summe schien mir gewaltig. Drum fand ich das Tier schön. Gewiss, ich hatte Vergleichsobjekte vor Augen gehabt, seit ich auf der Welt war. aber nie hatte ich daran gedacht, mir das Vieh der anderen genauer anzuschauen. Und mein Schaf gefiel mir so gut, dass ich mir einbildete, ich hätte das schönste Tier auf Erden. Das Gesicht mochte ich sofort. Mir schien, es beäugte mich voller Freundschaft. Und wenn es aus meiner kleinen Hand die Blätter und Gemüseabfälle fressen kam, die ich ihm zuliebe aufgehoben hatte, musste ich mich sehr beherrschen, dass ich nicht schrie vor lauter Freude. »Ach, lieber Onkel«, sagte ich, weil mir plötzlich etwas einfiel, woran ich noch nicht gedacht hatte. »So ein schönes Schaf. Aber wir haben keinen Stall, wo es schlafen kann.« »Den bauen wir morgen«, erwiderte er. »Bis dahin soll es hier in einer Zimmerecke liegen. Es hat keinen großen Hunger heute Abend. Es ist viel gelaufen und erschöpft. Morgen bringst du es in aller Früh zum unteren Weg. Dort wächst Gras und es kann sich satt fressen.« Auf den nächsten Tag warten, dass Rosette, ich hatte sie schon getauft, fressen konnte, das fand ich zu lang. Ich bekam die Erlaubnis, vor Einbruch der Nacht an den Hecken entlang Blätter zu machen. Ich fuhr mit den Händen durch die Zweige der kleinen Ulmen und wilden Haselsträucher und ich füllte meine Schürze mit grünen Blättern. Die Nacht kam und ich kratzte mir die Hände an Dornen blutig, aber ich spürte nichts und hatte vor nichts Angst, obwohl ich noch nie allein gewesen war, so spät nach Sonnenuntergang. Als ich heimkehrte, schlief bei uns alles, trotz Rosettes Geblöke. Wahrscheinlich war sie ungern allein und vermisste ihre einstigen Gefährtinnen. Sie fühlte sich wunderlich, wie man bei uns sagte, also fremd. Sie wollte weder fressen noch saufen. Das machte mir große Sorgen und Kummer. Am nächsten Morgen schien sie zufrieden, als sie hinaus und frisches Gras fressen konnte. Ich wollte, dass mein Großonkel ihr schnell einen Unterschlupf baute, wo sie auf Streu schlafen konnte. Und ich beeilte mich gleich nach der Messe und lief zum Dorfanger Farnkraut schneiden. Das machten alle, und so war kaum etwas da. Zum Glück brauchte man nicht viel für ein einziges Schaf. Doch mein Großonkel war nicht mehr allzu flink und hatte kaum angefangen mit seinem Bau. Und ich musste ihm Erde stampfen und anrühren helfen. Endlich, gegen Abend, nachdem Jacques große, flache Steine, Geäst, Grassoden und eine ordentliche Ladung Ginster angeschleppt hatte, stand der Stall, mehr oder weniger aufrecht, und mitsamt einem Dach. Die Tür war so niedrig und klein, dass nur ich ganz gebückt hindurchpasste. »Siehst du«, sagte Vater Jean, »das Tier ist wirklich deins. Nur du kannst in sein Haus schlüpfen. Vergisst du, ihm sein Lager zu bereiten und ihm tagsüber Gras zu geben und zu saufen für die Nacht, dann wird es krank werden und eingehen. Und du grämst dich.« »Ausgeschlossen. Das wird nicht geschehen«, antwortete ich stolz. Und von diesem Augenblick an wusste ich, ich bin wer. Ich konnte meine Person unterscheiden von anderen. Ich hatte eine Beschäftigung, eine Aufgabe, eine Verantwortung, einen Besitz, ein Ziel. Kann ich sagen, eine Mutterpflicht bei einem Schaf? Sicher ist, ich war dafür geschaffen, jemand zu umhegen, also zu bedienen und zu schützen. Jemand oder etwas. Und sei es nur ein armes Tier. Und mein eigenes Leben begann durch die Sorge um ein anderes Wesen als ich selbst. Zunächst war ich überfroh, Rosette so gut untergebracht zu wissen. Doch bald hörte ich, dass die Wölfe, die unsere Wälder bevölkerten, bis um unsere Häuser schlichen und konnte nicht mehr schlafen, weil ich mir ständig einbildete, ich hörte sie an Rosettes armseligem Unterschlupf scharren und nagen. Mein Großonkel verlachte mich, sagte, das würden sie nicht wagen. Ich ließ nicht locker, bis er den kleinen Bau durch größere Steine befestigt und das Dach gesichert hatte, mit dickeren, eng aneinandergelegten Ästen. Dieses Schaf hielt mich den ganzen Herbst beschäftigt. Der Winter kam, und bei tiefen Frostnächten musste ich es zuweilen hereinholen ins Haus. Vater Jean legte Wert auf Sauberkeit, und im Gegensatz zu den Bauern jener Zeit, die gern mit ihren Tieren und sogar den Schweinen zusammenwohnten, widerstrebte ihm der Gestank, und er wollte sie nicht vor seiner Nase dulden. Aber ich schaffte es, Rosette sauber zu halten und ihre Streu immer frisch, so dass er mir meinen kleinen Willen ließ. Ich muss sagen, während ich Rosette so fest ins Herz schloss, nahm ich auch meine anderen Aufgaben ernster. Ich wollte meinem Onkel und meinen Cousins gefällig sein, damit sie mir für mein Schaf nichts mehr abschlagen würden. Ich sorgte ganz allein für Ordnung im Haus und machte alle Mahlzeiten. Die Mariotte half mir nur noch bei schwierigen Arbeiten. Ich lernte schnell waschen und flicken. Ich nahm Handarbeit mit aufs Feld und gewöhnte mich daran, zwei Dinge gleichzeitig zu tun, denn während ich nähte, hatte ich stets ein Auge auf Rosette. Ich war eine gute Hirtin, im wahrsten Sinn des Wortes. Ich ließ sie nicht lange am selben Fleck, damit sie bei Appetit blieb. Ich erlaubte ihr nicht, an ein und derselben Stelle alles aufzufressen. Ich führte sie gemächlich umher und wählte ihr Weideplätzchen am Wegrand. Denn Schafe haben keine große Urteilskraft, das muss man schon sagen. Sie grasen, wo immer sie stehen, und trotten nur weiter, wenn sie bloß noch in Erde beißen. Von ihnen kann man wirklich sagen, sie sehen nicht weiter, als ihre Nase reicht, wegen ihrer Trägheit beim Schauen. Ebenso gab ich Acht, sie nicht anzutreiben, wenn ich sie heimführte in den Stall, über die Wege voller Staub, aufgewirbelt von den Herden. Ich hatte gesehen, wie sie beim Staubschlucken hustete und wusste, Schafe sind empfindlich auf der Brust. Auch gab ich Acht, in ihre Streu keine schädlichen Gräser zu tun, wie Flughafer, dessen Samen in die Nasenlöcher dringt, wenn er reif ist, oder in die Augen sticht und Schwellungen verursacht, oder Wunden. Aus demselben Grund wusch ich ihr jeden Tag das Gesicht. Und dadurch lernte ich, mich selber zu waschen und sauber zu halten, was mir niemand beigebracht hatte, mir aber zu Recht für die Gesundheit der Menschen ganz genauso wichtig schien wie für die der Tiere. Während ich fleißig wurde und mich gebraucht fühlte, begann ich mich vor Krankheit zu fürchten. Und obwohl vom Aussehen her mager und schmächtig, wurde ich rasch sehr stark und ausdauernd. Glaubt nicht, ich sei schon fertig mit meinem Schaf. Es stand geschrieben, dass meine Freundschaft zu ihm über mein weiteres Leben entscheiden sollte. Zum besseren Verständnis von allem, was folgt, muss ich nun aber von unserem Kirchsprengel erzählen und von seinen Bewohnern. Wir waren kaum mehr als 200 Seelen, das heißt ungefähr 50 Häuser, verstreut über eine halbe Meile der Länge nach, denn wir wohnten am Berg, am Rand einer sehr schmalen Schlucht, die sich in der Mitte verbreiterte und ein hübsches kleines Tal bildete, ausgefüllt vom Kloster Valcreux und seinen Nebengebäuden. Dieses Kloster war sehr groß und stattlich, umgeben von hohen Mauern, die Rundbogentore bewehrt mit Türmen. Die Kirche war alt, klein, aber sehr hoch und im Innern ziemlich reich geschmückt. Man betrat sie durch den großen Hof, an dessen Seiten und rückwärtigem Teil sich schöne Gebäude befanden, Refektorium, Kapitelsaal und Wohnraum für 12 Geistliche, nicht mitgerechnet die Pferdestallungen, Viehställe, Scheunen und Geräteschuppen. Denn die Mönche waren Eigentümer fast des gesamten Kirchsprengels und sie ließen durch Frondienst ihr Land bestellen und die Ernten einbringen, wofür sie zu niedrigen Preisen die von ihren Bauern bewohnten Häuser vermieteten. Alle diese Häuser gehörten ihnen. Trotz dieses großen Reichtums waren die Geistlichen in Valcreux nicht frei von Geldsorgen. Es ist schon merkwürdig, dass Leute, die keine Familie haben, es nicht verstehen, Gewinn zu ziehen aus ihrem Besitz. Ich habe alte Junggesellen gesehen, die ihre Ekü anhäuften, dabei entbehrungsreich lebten und starben ohne den kleinsten Gedanken an ein Testament, so als hätten sie weder sich selbst noch die anderen jemals geliebt. Ich habe auch welche gesehen, die sich ausplündern ließen, um ihren Frieden zu haben und nicht um Gutes zu tun. Aber vor allem habe ich diese letzten Mönche gesehen. Und ich versichere euch, sie hatten keinerlei Sinn für Wirtschaftlichkeit. Sie dachten weder an die Familie, die sie nicht haben durften, noch an die Zukunft ihrer Gemeinschaft. Darüber machten sie sich offenbar keine Gedanken. Ebenso wenig scherten sie sich um den guten Ertrag des Bodens und die pflegliche Behandlung, die er verdient. Sie lebten in den Tag hinein wie Fahrende in einem Zeltlager, pflanzten an einem Ort zu viel, am anderen nicht genug, ein Stück Erde, das leicht zugänglich war, laugte aus, ein anderes wurde vernachlässigt, weil sie es nicht beaufsichtigen konnten oder wollten. Sie besaßen im Flachland große Teiche. Diese hätte man trockenlegen können und besäen, aber dann hätten sie Fisch kaufen müssen für die Fastenzeit und sie fanden es bequemer, ihn auf eigenem Grund fangen zu lassen. Sie waren sehr faul und fällten Holz nur in ihrer Umgebung, ließen alles Übrige verkommen. Sie wurden viel beklaut und wären nützlicher gewesen für die armen Leute, hätten sie ihnen Redlichkeit beigebracht und keine Faulheit geduldet, die zum Stehlen verleitet. Sie waren zu nachlässig oder zu ängstlich und sagten nichts. Man muss auch zugeben, die Zeit war nicht eben günstig, um sich Respekt zu verschaffen. Die Leute bei uns konnten nicht klagen über diese Mönche, denn die meisten von ihnen waren weder gut noch böse und nichts wäre ihnen lieber gewesen, als Gutes zu tun. Doch sie wussten nicht wie. Nun gut, so sanftmütig sie auch waren, man klagte über sie, man wollte sie nicht länger ertragen. Man respektierte sie nicht mehr. Man fing sogar an, sie zu verachten. Es ist recht eigentlich eine Angewohnheit der Bauern, Leute gering zu schätzen, die ihre Angelegenheiten schlecht verwalten. Ich kann sagen, wie der Bauer die Dinge sieht, denn ich stamme auch von diesem Menschenschlag. Er achtet vor allem die Erde, die ihn ernährt, und das bisschen, das er davon besitzt, ist für ihn wie die Hälfte seiner Seele. Was er nicht besitzt, das begehrt er. Und ob sie ihm gehört oder nicht, er respektiert sie, denn sie ist immer Erde. Und in ihr meint er die Segnungen des Himmels zu sehen und zu berühren. In meinen jungen Jahren scherte er sich nicht groß um Geld. Er konnte nicht umgehen damit. Ekü in Umlauf bringen, arbeiten lassen und vermehren, das war eine Wissenschaft für Bürgersleute. Bei uns dagegen, wo alles über Tauschhandel lief, Arbeit einerseits, Bezahlung in Nahrungsmitteln andererseits, war Geld kein großer Traum. Man bekam so wenig davon zu sehen, hielt so selten welches in Händen, dass keiner darüber nachsann. Man dachte nur daran, eine eigene Wiese zu besitzen, einen Wald, einen Garten. Und man sagte, darauf hat ein jeder Anrecht, der arbeitet und Kinder in die Welt setzt. Allein die Frömmigkeit hielt den Bauer im Zaum, aber nicht mehr den Bürger, und seit langem war sie den Adligen nur noch Anlass für Spott. Es gab keine Spenden mehr, keine Opfergaben, keine Schenkungen an die Klöster. Die großen Familien schickten ihre Letztgeborene nur noch in seltenen Ausnahmefällen dorthin. Das Kapital wurde also nicht erneuert und der Besitz verlotterte. Der Mönchsstand war nicht mehr in Mode, wenn es darum ging, der Kirche etwas zu geben. Lieber war man Abbé und bekam etwas vom Staat. Darum hatte das Kloster Valcreux nur noch 6 Mönche anstatt 12. Und als die Gemeinschaft später aufgelöst wurde, waren es nur mehr 3. Ich will mich wieder meinem Schafsvolk widmen. Oder besser gesagt, nur einem einzigen Schaf, meiner lieben Rosette. Der Sommer war angebrochen und das Gras wurde so spärlich, selbst an den Straßengräben, dass ich nicht mehr wusste, was ich mir noch ausdenken sollte, um sie zu füttern. Ich musste weit hinaufgehen in die Berge und ich fürchtete mich vor Wölfen. Ich war verzweifelt. Es wollte nicht regnen und Rosette wurde mager. Vater Jean sah meinen Kummer und machte mir keine Vorwürfe. Freilich ärgerte er sich, denn er hatte sein Geld, seine 3 Livres aus Tours, in einen Kauf gesteckt, der so viel Mühe kostete und so wenig Gewinn versprach. Eines Tages, als ich an einer kleinen Wiese vorbeikam, die zum Kloster gehörte und die grün und üppig geblieben war, weil ein Fluss sie durchzog, hielt Rosette vor dem Gatter und begann so jämmerlich zu blöken, dass ich ganz den Kopf verlor vor Kummer und Mitleid. Das Gatter war nicht verriegelt, sondern nur dicht an den Pfosten geschoben. Und es schloss sogar ziemlich schlecht, denn Rosette schob ihren Kopf durch, dann ihren Leib und schlüpfte zuletzt ganz hinein. Ich war zunächst sehr erschrocken, als ich sie auf einer Weide sah, wo ich nicht hinterher konnte. Ich, ein verständiger Mensch, ich, eine Person, die wusste, dass sie kein Recht hatte zu tun, was sie gerade tat, das arme Unschuldslamm. Langsam spürte ich mein gutes Gewissen und meinen Stolz, denn ich hatte nie geklaut, was mir immer das Lob meines Onkels eintrug und den Respekt meiner Cousins, obwohl diese nicht so penibel waren wie ich. Und ich fragte mich also, ob es nicht meine Pflicht sei, nach meinem Glaubensgrundsatz zu handeln, gerade weil er Rosette fehlte. Ich rief sie. Sie stellte sich taub. Sie fraß so herzhaft, sie wirkte so zufrieden. Nach einer Weile rief ich sie abermals. Nach einer geraumen Weile, muss ich gestehen. Da sah ich plötzlich, auf der anderen Seite des Gatters, das junge und sanfte Gesicht eines Novizen, der mich lachend beobachtete. Ich schämte mich sehr. Bestimmt machte der Bursche sich über mich lustig, und offenbar besaß ich eine gehörige Portion Eigenliebe, denn diese Scham bedrückte mein Herz, und ich konnte die Tränen nicht zurückhalten. Das überraschte den jungen Geistlichen, und er sagte mit einer Stimme so sanft wie sein Gesicht, »Du weinst, Kleiner? Hast du Kummer?« »Es ist«, erwiderte ich, »wegen meinem Schäflein, das weggelaufen ist auf eure Wiese.« »Aber deshalb ist es doch nicht verloren. Es ist doch zufrieden, denn es frisst.« »Zufrieden ist es, das weiß ich wohl, aber ich bin wütend, weil es Feldraub begeht.« »Was soll das heißen, Feldraub?« »Es frisst auf fremdem Hab und Gut.« »Auf fremdem Hab und Gut? Du weißt nicht, was du sagst, Kleine. Das Hab und Gut der Mönche gehört allen.« »Ach, es gehört also nicht mehr den Mönchen? Das wusste ich nicht. Hast du gar keine Religion?
3: Ja, doch, ich kann mein Gebet aufsagen.
2: Na also, du bittest Gott jeden Morgen um dein tägliches Brot. Und die Kirche, die reich ist, muss denen geben, die im Namen des Herrn bitten. Sie wäre zu nichts gut, wäre sie nicht dazu gut, Wohltätigkeit zu üben. Ich machte große Augen und verstand wenig, denn auch wenn sie nicht besonders böse waren, die Mönche von Valcreux wehrten sich, so gut es ging, gegen Plünderer. Und es gab Pater Fructueux, der das Amt des Scélérats ausübte und viel Geschrei machte und wüste Drohungen ausstieß gegen auf frischer Tat ertappte Schäfer. Er verfolgte sie mit einer Weidenrute. Nicht sehr weit, das stimmt schon, er war fürs Rennen zu fett, aber er machte ihnen Angst und es hieß, er sei böse. Und doch hätte er keine Katze verprügelt. Ich fragte den jungen Burschen, ob es Pater Fructueux billigen würde, dass mein Schaf sein Gras frisst.
3: Das weiß ich nicht, antwortete er, aber ich weiß, das Gras gehört nicht ihm.
2: Und wem gehört's dann?
3: Es gehört Gott, der es wachsen lässt für alle Herden.
2: Glaubst du mir nicht?
3: Himmel, ich weiß nicht. Aber was ihr da sagt, käme mir gut zu Pass.
2: Könnte sich meine arme kleine Rosette während der großen Dürre bei euch satt fressen?
3: Ich verbürge mich, ich würde deswegen nicht faulenzen. So wie das Gras oben am Berg nachwächst, führe ich sie wieder hinauf. Ich sag euch die Wahrheit.
2: Nun, dann lass sie, wo sie ist, und komm sie heute Abend holen.
3: Heute Abend? Oh nein! Wenn die Mönche sie sehen, wird sie eingefangen. Und mein Großonkel muss dann um sie betteln gehen und sich Vorwürfe anhören. Und mich wird er auszanken und sagen, ich bin so schlimm wie die anderen. Das tut mir sehr weh.
2: Ich sehe, du bist ein gut erzogenes Kind.
3: Wo wohnt er denn, dein Großonkel?
2: Da oben, das kleinste Haus auf halber Anhöhe. Seht ihr's? Das nach den drei großen Kastanien?
3: Gut, ich bring dir dein Schaf, wenn es genug gefressen hat.
2: Aber wenn die Mönche euch auszanken?
3: Sie werden mich nicht auszanken.
2: Ich erkläre ihnen ihre Pflicht.
3: Ihr seid also Herr bei denen.
2: Ich? Kein bisschen. Ich bin nichts als ein Schüler. Ich wurde ihnen anvertraut, damit sie mich unterrichten und darauf vorbereiten, geistlicher zu werden, wenn ich alt genug bin.
3: Und wann seid ihr alt genug?
2: In 2, 3 Jahren? Ich werde bald 16.
3: Also seid ihr Novize, wie man so sagt.
2: Noch nicht. Ich bin erst seit 2 Tagen hier.
3: Darum also habe ich euch noch nie gesehen.
2: Und wo kommt ihr her?
3: Ich komme von hier aus der Gegend. Hast du von der Familie und vom Schloss Franqueville gehört?
2: Meiner Seel, nein. Ich kenne nur die Gegend um Valcreux.
3: Sind eure Eltern arm, dass sie euch so wegschicken?
2: Meine Eltern sind sehr reich. Aber wir sind 3 Kinder. Und da sie ihr Vermögen nicht auseinanderreißen wollen, bewahren sie es für den Ältesten. Meine Schwester und ich, wir erhalten jeder nur einen einmaligen Anteil, mit dem wir in den Konvent eintreten.
3: Wie alt ist sie denn, eure Schwester?
2: 11.
3: Und du?
2: Ich bin noch keine 13.
3: Dann bist du groß.
2: Meine Schwester ist einen ganzen Kopf kleiner als du.
3: Bestimmt liebt ihr sie, eure kleine Schwester.
2: Ich liebte nur sie.
3: Wirklich? Und Vater und Mutter?
2: Ich kenne sie fast nicht.
3: Und euren Bruder?
2: Den kenne ich noch weniger.
3: Wie kann das sein?
2: Unsere Eltern haben uns auf dem Land großziehen lassen, meine Schwester und mich. Und da kommen sie nicht oft hin. Sie leben mit dem ältesten Sohn in Paris. Aber von Paris hast du wohl noch nie gehört, wo du nicht mal Franqueville kennst.
3: Paris? Wo der König ist?
2: Richtig.
3: Und eure Eltern wohnen beim König?
2: Ja. Sie dienen in seinem Haus.
3: Sie sind Dienstboten des Königs?
2: Sie sind Würdenträger. Aber davon verstehst du nichts. Und es muss dich auch nicht kümmern.
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4: Um 9 Uhr mit Claudia Drews. Das politische Berlin kommt heute allmählich aus der Sommerpause. Zunächst trifft sich die CDU-Spitze, morgen dann steht die Regierungsklausur an auf Schloss Neuhardenberg in Brandenburg. Aus der NDR-Nachrichtenredaktion Jan Busche.
5: Ein Wachstums- und Aufbruchsjahr 2026. Das hatte Kanzler Merz vor Monaten angekündigt und gestern per Zeitungsinterview noch einmal nachgelegt. Da hat er deutliche Entlastungen für die Wirtschaft angekündigt, vor allem für Handwerk und Mittelstand. Heute zeigt sich schon mal, was die CDU vom Kanzler und Parteichef erwartet. Vor der Sommerpause gab es parteiintern Kritik an Merz, weil er Personal in der Regierung ausgetauscht hatte. Außerdem dürfte es heute beim Treffen der CDU-Spitze um den Reformfahrplan gehen. Große Themen stehen noch an, die Renten- und Pflegereform zum Beispiel. Ein großer Mittelstandsverband hat Merz jetzt dazu aufgerufen, in der Koalition stärker durchzugreifen. Reformen dürften nicht zerredet werden, sagte BVMW-Chef Ahlhaus der Neuen Osnabrücker Zeitung.
4: Die sogenannte Koalition der Willigen berät heute über die weitere Unterstützung der Ukraine. Ausgerichtet wird das virtuelle Treffen von Deutschland, Großbritannien und Frankreich. Aus Brüssel, Sabrina Fritz.
6: Die Not der Ukraine ist groß. Präsident Zelensky erwartet von den EU-Staaten weitere 30 Milliarden Euro. Das Geld werde für die Gehälter der Soldaten, für die Unterstützung von Familien und andere Ausgaben gebraucht, erklärte er anlässlich des Unabhängigkeitstages seines Landes. Hinzu komme das Geld für die Drohnenproduktion und dringend benötigte Patriot-Abwehrraketen. Wie diese Hilfe geleistet und koordiniert werden kann, darüber berät heute die sogenannte Koalition der Willigen. Dazu gehören unter anderem Vertreter der NATO sowie die Regierungschefs von Großbritannien, Frankreich und Deutschland.
4: Die Brände im US-Bundesstaat Nevada weiten sich aus. Nahe der Großstadt Reno haben die Behörden rund 90.000 Menschen aufgefordert, ihre Häuser zu verlassen. Dort haben sich die Feuer im Hügelland seit vorgestern auf eine Fläche von gut 60 Quadratkilometern ausgeweitet. Das ist vergleichbar mit der Fläche der Stadt Lüneburg. Nach Angaben der Behörden wurden bislang mindestens sechs Menschen wurden verletzt. Darunter drei Einsatzkräfte. In den Niederlanden ist ein Reisebus mit Schülerinnen und Schülern aus Deutschland verunglückt. Laut Polizei wurden 8 Menschen verletzt, einige davon schwer. Niederländische Medien berichten von noch mehr Verletzten. Der Bus war auf der Autobahn 28 östlich von Amsterdam mit einem Transporter kollidiert. Der Bus kippte um und liegt am Fahrbahnrand auf der Seite. Woher der Bus kam und welches Ziel er hatte, ist unklar. Im Chatbot ChatGPT wird von heute an in Deutschland Werbung angezeigt. Die Neuerung betrifft allerdings nur bestimmte Versionen. Sebastian Moritz aus der ARD-Verbraucherredaktion erklärt, was sich nun ändert.
7: Wer dem Chatbot eine Frage stellt, der sieht unterhalb der Antwort eine graue Linie. Und unter dieser grauen Linie, da kann sich eine Werbeanzeige finden. Wer das nicht möchte, der kann entweder für 23 Euro im Monat ein kostenpflichtiges Abo abschließen oder den sogenannten temporären Modus verwenden. Da kann man der KI aber nur weniger Fragen stellen und auch keine Bilder generieren. OpenAI betont, dass die Werbenden keinen Zugriff auf die Chatverläufe bekommen. Allerdings kann sich der Inhalt der Werbung schon an den Suchanfragen der Nutzerinnen und Nutzer orientieren.
4: Im DFB-Pokal haben sich die Bundesliga-Vereine bisher souverän schlagen können. In der ersten Runde sind bisher alle Erstligisten weitergekommen. Aus der Sportredaktion Mats Nicholson.
8: Den höchsten Sieg des Sonntags holte sich Mainz. 9:0 beim Amateurclub Krischow. Freiburg, Union Berlin, Gladbach und Paderborn haben ihre Spiele ebenfalls gewonnen. Auch die Zweitligisten Dresden, Magdeburg, Darmstadt und Bochum stehen in der nächsten Runde. Für die große Sensation sorgte ein Regionalligist aus dem Dorf Jeddelo 2. Das Team aus Niedersachsen konnte unglaubliche 5 Tore gegen Bundesliga-Absteiger Heidenheim erzielen. Am Ende stand es 5:2. Zweitligist St. Pauli ist früh ausgeschieden, nach einer 0:2-Niederlage beim Drittligisten Essen.
4: Heute spielen noch 2 Nordclubs im DFB-Pokal. Der Hamburger SV muss ran bei Verl aus der 3. Liga. Zweitligist Wolfsburg trifft auf Viertligist Alt-Glienicke. Das waren die Nachrichten. Das Wetter in Norddeutschland. Heute längerer Sonnenschein. Teilweise gibt es Wolkenfelder, überwiegend trocken. Es gibt vereinzelt Schauer. An der See 19 bis 21 Grad, sonst 21 bis 23 Grad. Morgen freundlich mit viel Sonne. Über den Tag ein paar lockere Wolken, meist trocken bei 21 bis 26 Grad. Schau noch auf den Mittwoch. Teilweise heiter. In Niedersachsen kann es Schauer und Gewitter geben bei 22 bis 26 Grad. Es ist 9.05 Uhr.
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0: Wie war's dieses Jahr beim Internationalen Sommerfestival auf Kampnagel in Hamburg? Das kann ich gleich meine Kollegin Katja Weise fragen. Sie ist viel da gewesen in den vergangenen 3 Wochen. Ihnen allen einen schönen guten Morgen.

0: Beethoven mit den Wiener Philharmonikern und Georg Scholti am Pult hier auf NDR Kultur. Das war der dritte Satz aus Ludwig van Beethovens Sinfonie Nummer 7 in A-Dur. 13 Minuten nach 9 ist es jetzt. Gestern ist auf dem Gelände der Hamburger Kulturfabrik Kampnagel das internationale Sommerfestival zu Ende gegangen. Nach knapp 3 Wochen mit einem prall gefüllten Programm und knapp 44.000 Besucherinnen und Besuchern. Viele der Vorstellungen waren ausverkauft. Kampnagel ist ja bekannt dafür, dass hier Avantgarde-Kunst gezeigt wird, die auch durchaus mal verstören kann. Katja Weise hat sich vieles davon angeschaut. Hallo Katja.
1: Guten Morgen.
0: Wie verstört warst du denn?
1: Also offen gestanden in diesem Jahr eigentlich gar nicht. Im letzten Jahr ist es mir sehr anders gegangen, aber ich habe jetzt ein bisschen überspitzt formuliert viel in Anführungszeichen leichtere Kost gesehen. Und damit meine ich jetzt nicht leicht im Sinne von seicht oder beliebig, sondern leicht im Sinne von weniger belastend, also positiv. Durchaus passend das in diesem Jahr gesetzte Festivalmotto Hope, also Hoffnung. Und im vergangenen Jahr gab es zur Eröffnung eine Performance. Da haben mir im Anschluss Besucherinnen und Besucher tatsächlich gesagt, ich setze nie mehr einen Fuß in dieses Theater. Und in diesem Jahr Irresistible Revolution, eine farbenfrohe Choreografie, die Energie, die Leichtigkeit ausstrahlte und vom Publikum mit stehendem Applaus einhellig gefeiert wurde. Und ein anderer Gradmesser, das österreichische Theaterkollektiv Nesterwall, war jetzt, glaube ich, zum 6. Mal zu Gast in diesem Jahr. Häufig werden in den Abenden schwere Themen verhandelt, die auch an die Schmerzgrenze gehen. Und in diesem Jahr hauptsächlich eine Krimi-Handlung, viel Liebe. Also das war schon interessant. Ich war überrascht, aber ich gebe auch ganz offen zu, es hat Spaß gemacht.
0: Also Krimi statt Politik in diesem Jahr?
1: Nein, also das würde ich nicht sagen, denn letztlich ist Hoffnung ja zu einem enorm wichtigen politischen Faktor geworden. Denn ohne Hoffnung können wir ja die vielfältigen Krisen, in denen wir uns befinden, gar nicht oder kaum bewältigen. Wie immer auf dem Punkt in dem Zusammenhang Kultursenator Carsten Broster bei seiner Eröffnungsrede. Und ich musste oft an diesen Satz denken, den er da gesagt hat, nichts ist im Moment dringender als dieses Gefühl. Und das spiegelten eben etliche Produktionen. Mir ist eine ganz kleine aufgefallen, Weltpremiere auf Kampnagel. Da erzählte ein aus Indien stammender Theatermacher auf beeindruckende Weise in sehr intimen Rahmen von der Macht global agierender Agrarchemie- und Saatgutkonzerne, also letztlich von der Industrialisierung der Landwirtschaft. Aber er erzählte eben auch von dem, was Natur und Mensch dem entgegensetzen können. Und die französische Schauspielerin Vima Lapons, die war zum ersten Mal auf Kampnagel, erzählt auch von der Widerstandsfähigkeit des Menschen. Hier in ganz starke, symbolträchtige Bilder gegossen. Der Abend beginnt mit einer Frau, die auf dem Boden liegt und von einem riesigen Satelliten fast erdrückt zu werden droht. Aber sie stemmt ihn eben nach oben. Also sie gibt dem nicht nach. Anschließend sind noch 3 Windmaschinen auf der Bühne zu sehen. Und sie wird nicht umgeblasen. Also sie setzt dem was dagegen. Und beispielhaft ist da zum Beispiel auch Julia Nawalnaja, die zu Gast war auch und über ihre Arbeit gesprochen hat. Sie setzt ja die ihres Mannes Alexei Nawalny fort und das war schon auch sehr beeindruckend.
0: Okay, also ich habe verstanden, es gab schon eine Menge Politik, es gab aber auch so einen gewissen Feel-Good-Faktor.
1: Den gab es auf jeden Fall, aber es gab schon auch verstörende Momente. Kleine Abende, in denen dann auch politische, wie ganz oft auf Kampnagel, auch feministische Themen aufgegriffen worden. Natürlich spielte auch das Thema Populismus, Rechtsextremismus wieder eine Rolle. Ganz besonders beeindruckend, wir haben ja auch hier auf NDR Kultur darüber berichtet, der Auftritt von La Horte und dem Ballet National de Marseille, Après moi le déluge, nach mir die Sintflut. Da sehen wir tatsächlich eine Welt am Abgrund, mit enormer Energie getanzt, bildstark. Ich fühlte mich danach so ein bisschen durchgeschleudert und wusste gar nicht genau, wie ich mich dazu verhalten soll. Ein Abend, der lange nachgeklungen hat, aber trotzdem allein aufgrund der Energie, die er ausgestrahlt hat, für mich dann auch doch was Positives hatte.
0: Und wie ist dann also jetzt deine Bilanz, vielleicht auch im Vergleich zum letzten Jahr, wo du sagst, wo du mehr verstört warst?
1: Ja, anders. Trotzdem eine vielfältige Ausgabe, spannende choreografische Handschriften, tolle Konzerte, das Festival war auch wieder in der Stadt. Nicht alles war gelungen, ausgerechnet die Abschlussgala von Christoph Marthaler. zäh. Aber ich finde schon, dass es sich vor dem Hintergrund der gesamtpolitischen Landschaft ausgezahlt hat, auf das Motto Hoffnung zu setzen. Zumal, ich glaube, das ist jetzt schon deutlich geworden, auch in unserem Gespräch, der Blick auf die Realität eben nicht verschleiert wird, sie nicht in rosigen Farben gezeichnet wird. Aber im Vordergrund stand eben das Miteinander, das trotz alledem. Und der für mich vielleicht schönste Moment war, als am Ende der Performance von Vima La Ponce das tolle Ensemble ganz vorne am Bühnenrand stand und ganz leise sang Remember Hope. Erinnere dich an die Hoffnung, vergiss die Hoffnung nicht. Und dieser Abend war für mich wirklich die Entdeckung und den werde ich, glaube ich, einfach nicht vergessen.
0: Katja Weise, vielen Dank für den Besuch und vielleicht ist das ja auch eine Anregung an die Menschen, die letztes Jahr gesagt haben, sie setzen nie wieder einen Fuß nach Kampnagel, vielleicht doch mal wieder zu kommen. Erstmal wird es schwierig, es beginnt ja die Sanierung der Kulturfabrik, aber der Spielbetrieb geht trotzdem weiter. 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

Das berühmte Titelthema aus dem Soundtrack zu Vom Winde verweht, hier mit Violine und Orchester. Itzhak Perlman war der Solist. John Williams hat das Boston Pops Orchestra dirigiert. Ein Musical nach einer literarischen Vorlage von Voltaire. Das ist Candide von Leonard Bernstein. Und ich finde es ganz interessant, wo uns das überall hinführt. Nach Westfalen, nach Lissabon, Paris, Spanien, Cartagena in Kolumbien, Montevideo und auch in den südamerikanischen Dschungel. Hier ist die Ouvertüre zum Stück. Simon Rattle dirigiert die Berliner Philharmoniker.

0: Die Berliner Philharmoniker mit Simon Rattle am Pult und mit der Ouvertüre zum Musical Candide von Leonard Bernstein.
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0: Um 9:30 mit einem Blick auf ein paar wichtige Nachrichten von heute. Wie kann die Ukraine weiter unterstützt werden? Darüber berät wieder die sogenannte Koalition der Willigen. Dazu zählen unter anderem Großbritannien, Frankreich und Deutschland. Viele Menschen, die den KI-Chatbot ChatGPT in Deutschland nutzen, bekommen ab heute Werbung angezeigt. Und zwar alle die, die die Version ohne Abo benutzen. In Mecklenburg-Vorpommern enden heute die Sommerferien mit einer wichtigen Neuerung. Ab diesem Schuljahr führt das Land an den Grundschulen die Ganztagsbetreuung ein. Und das Wetter bei uns im Norden meistens sonnig und trocken, nur hier und da ein paar Schauer. Warm wird es von ungefähr 19 bis 23 Grad. NDR Kultur, der Montagmorgen mit Franziska von Busse und jetzt mit The English Concert und Trevor Binnock. Musik von Georg Friedrich Händel.

0: Dona Nobis Pacem. Gib uns Frieden. Eine Vertonung von Max Richter für Violine und Orchester. Hier mit Marie Samuelsen und dem Konzerthausorchester Berlin. Die Leitung hatte Jonathan Stockhammer. 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Ronald Barnabas Schill. Das ist ein Name, an den erinnert sich nicht nur Hamburg bis heute. In den Jahren um die Jahrtausendwende hat er für Schlagzeilen gesorgt. Innerhalb weniger Jahre hat Schill es damals vom einfachen Amtsrichter bis ins Amt des zweiten Bürgermeisters geschafft. Der erste deutsche Rechtspopulist in einem Regierungsamt. Von Aufstieg und Fall des Ronald Schill erzählt jetzt ein neuer Podcast. Oliver Wuttke hat schon mal reingehört.
1: Es war ein Paukenschlag, der im August 2003 Hamburg erschütterte und die Republik bewegte.
2: In einem Vier-Augen-Gespräch heute Morgen um 9.40 Uhr in meinem Büro, um das Herr Schill gebeten hatte, drohte er mir, öffentlich und publik zu machen, dass ich meinem angeblichen Lebenspartner, dem Justizsenator Dr. Kusch, diesen zum Senator gemacht habe und damit Privates und Politisches verquickt habe.
1: Bürgermeister Ole von Beust widerspricht den Vorwürfen und entlässt seinen Stellvertreter und Innensenator Ronald Schill. Das Ende einer steilen politischen Karriere. Erst 2 Jahre zuvor hatte Schill bei der Bürgerschaftswahl fast 20% geholt. Sein Erfolgsrezept, er verspricht hartes Durchgreifen gegen Verbrecher und Drogendealer. Ausländische, wie Schill immer betont.
3: Wir haben hier regelrechte Paten. Die Situation ist, ich habe das schon des Öfteren gesagt, durchaus mit Palermo oder mit dem Chicago der 20er Jahre vergleichbar.
1: Die Geschichte von Aufstieg und Fall des Ronald Schill zeichnet hart, aber fair Moderator Luis Klamroth in 5 Podcast-Folgen nach. Schon als kleiner Amtsrichter in den 90ern sucht Schill die große Bühne, erinnert sich Gisela Friedrichsen, damals Gerichtsreporterin beim Spiegel.
4: Es hat sich in Hamburg sehr schnell herumgesprochen, dass hier ein Richter persönlich die Presse einlädt, weil er da etwas vorhat.
1: Nämlich knallharte Urteile. Die Boulevardpresse feiert Schill bald als Richter gnadenlos. Aber dann versetzt das Gerichtspräsidium Schill wegen seiner umstrittenen Strafurteile in den Bereich Mietsachen. Und der sucht sich eine neue Bühne in der Politik, die er bei dieser Versetzung am Werk sieht. Motto:
5: Jetzt habt ihr mir meinen Traumjob genommen, jetzt nehme ich euch euren Traumjob.
1: Mit seiner frisch gegründeten Partei Rechtsstaatliche Offensive treibt Schill die seit 40 Jahren in Hamburg regierende SPD vor sich her. In einer Stadt, die unter der größten offenen Drogenszene Nordeuropas leidet, punktet Schill mit seinen Forderungen nach harten Strafen, Brechmitteleinsatz gegen Dealer und Polemik gegen Ausländer. Doch schon nach der rauschenden Party am Wahlabend 2001 kursieren erste Gerüchte über Schills Kokainkonsum.
6: Ich werde diesen Haartest machen und dann werden den Dreckschleudern dieser Stadt gehörig das Maul gestopft.
1: Der Test in München fällt nicht lupenrein aus, wie sich Innenstaatsrat Walter Wellinghausen Jahre später erinnert. Wellinghausen ist die Nummer 2 in der von Schill geführten Innenbehörde, der Mann, der die eigentliche Arbeit macht.
7: Also Schill kam morgens sehr früh in die Behörde, so um 11:45 Uhr. Und er ging sehr spät, das war 11:45 Uhr. Er hatte zwar einen Computer auf dem Tisch mit dem Bildschirm, aber er wusste gar nicht, damit umzugehen.
1: Nach dem politischen Aus tingelt Ronald Schill durch Reality-Shows, wird zum Promi unter Palmen.
8: Zuschauer, ich bin wieder da.
1: Seit Jahren lebt er in einer Favela von Rio de Janeiro, wo ihn Luis Klamroth besucht.
9: Wir laufen vorbei an Menschen mit Maschinengewehren. Es riecht nach Benzin, gegrilltem Fleisch und Abfall.
1: Recht und Gesetz sind hier weit weg, die Drogenmafia allgegenwärtig. Alles, was Schill in Hamburg bekämpfen wollte, gehört hier zu seinem Wohnumfeld. Der Podcast Hateland, die Schill-Show, erzählt, wie man mit krassen Parolen, Ressentiments und dem Ruf nach einer harten Hand viel Aufmerksamkeit und ganz reale Macht bekommen kann. Und wie ein Mensch tickt, der es auf diese Weise mal sehr weit nach oben gebracht hat.
0: Hateland, die Schill-Show, alle 5 Podcast-Folgen gibt's ab heute bei ARD Sounds. 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

0: Nils Landgren hat da gesungen und zwischendurch auch Posaune gespielt. Eternal Beauty von Michael Wolny. NDR Kultur 10 vor 10. Wir schauen jetzt schon mal durchs Schlüsselloch des zukünftigen Schloss Bellevue. 8 Jahre lang wird ja jetzt der Wohnsitz des Bundespräsidenten saniert und umgebaut. War auch nötig. Angeblich soll es sogar durchregnen. Aber das ist nicht das Einzige, was verändert wird. Bellevue soll auch einen neuen Look bekommen. Die Entwürfe sind draußen und Tobias Stosek hat sie sich angeschaut und auch erklären lassen.
1: Staatspaläste sind repräsentative Orte. Hier ist ein Sofa nie nur ein Sofa oder ein Sideboard nie nur ein Sideboard, sondern, pathetisch gesprochen, immer auch sowas wie der Selbstausdruck der Republik. Staatspaläste sind Räume, in denen sich die Demokratie gewissermaßen in der Teppichfluse materialisiert. Dass Donald Trump das Weiße Haus am liebsten in eine goldglänzende Oligarchenvilla verwandeln würde, ist aus dieser Perspektive so bedenklich wie sprechend. Und die gute Nachricht lautet zunächst einmal, die künftigen Innenräume von Schloss Bellevue sind so ziemlich der exakte Gegenentwurf dazu.
2: Wir haben uns relativ zurückgehalten. Also es ist
1: Katrin Jacobs muss ein bisschen überlegen, als sie versucht, den Stil der Räumlichkeiten zu beschreiben. Die Münchnerin leitet die Sparte Interior Design beim Architekturbüro Henn, das den Wettbewerb für die Neugestaltung der Innenräume von Bellevue gewonnen hat. Sie ist also hauptverantwortlich für die Entwürfe.
2: Und wir haben uns eigentlich am Anfang gar keine Chancen ausgemalt, auch bei dem Bewerbungsverfahren, weil wir normalerweise, ich sag mal, nicht mit so dekorativen, so opulenten Gebäuden zu tun haben, so historischen Gebäuden, und waren wirklich, wirklich sehr überrascht, als ich den Anruf vom Bundespräsidialamt bekommen habe, was ja auch nicht alle Tage passiert, haben wir gedacht, das kann nicht sein, wir haben es wirklich gewonnen.
1: Ob man Katrin Jacobs dieses Understatement abnehmen soll? Henn ist immerhin eines der renommiertesten Architekturbüros in Deutschland, hat riesige Projekte realisiert, wie zum Beispiel die Autostadt in Wolfsburg oder das Audi-Museum in Ingolstadt. Aber egal, ob man der Innendesignerin nun glaubt oder nicht, ihr Understatement passt in jedem Fall gut zu ihren Entwürfen. Die sind in der Tat zurückhaltend, um nicht zu sagen, ein bisschen langweilig. Beim Betrachten der Bilder mag man an ein schickes, etwas sehr klassisches Hotel denken. Ein gediegener Ort in dezenten Erd- und Pastelltönen.
2: Es ist, ich sag mal, deutsch zurückhaltend und eben nicht besonders expressiv oder opulent. Es hat eben so eine gewisse Strenge, wo wir denken, das passt auch gut als repräsentatives Design, Designsprache für Deutschland und für die Werte, die hinter diesem Thema Demokratie stecken.
1: Viel sei außerdem schon vorgegeben gewesen, meint Jacobs. Der Denkmalschutz spielt da natürlich eine Rolle und außerdem stand schon vorher fest, wofür die einzelnen Räume genutzt werden sollen. Freiheit in Abhängigkeit. Vielleicht lässt sich so der Spielraum der Designerinnen beschreiben. Auch das hier ein sehr deutsches, genau genommen ein kantianisches Prinzip. Es sind also eher die Details, in denen sich die Handschrift der Architektinnen zeigt. Jeder Raum soll zum Beispiel ein eigenes Thema bekommen und ein passendes Farbkonzept. Der künftige Richard von Weizsäcker Salon etwa wird der Erinnerung gewidmet sein. Entsprechend soll der Raum in Sepiafarben erstrahlen. Ein gedecktes Wandweiß, dazu ein brauner Teppich, viele Spiegel, Stichwort Reflexion, und an der Decke ein Lüster aus DDR-Zeiten.
2: Also überall so ein bisschen dieses Thema Erinnerungskultur spürbar, aber eben nur wirklich, wenn man darüber redet und nicht so auf den ersten Blick.
1: Auch in Sachen Überbau ist in Bellevue also Zurückhaltung angesagt. Was Frank-Walter Steinmeier wohl von all dem hält?
2: Also bisher hatten wir keinen Kontakt.
1: Maßgeblich dürfte seine Meinung sowieso nicht gewesen sein. Auch der Bundespräsident ist ja nur Gast auf Schloss Bellevue. Und wenn die neuen Räumlichkeiten fertig sind, wird Steinmeier schon lange nicht mehr im Amt sein.

Das war der Puck aus den Fairy Sketches von Katharina Pratten. Heike Mathiesen hat gespielt auf der Gitarre. Und das war der Morgen auf NDR Kultur. Ich heiße Franziska von Busse, wünsche einen schönen Montag und allen in Mecklenburg-Vorpommern einen guten Start ins neue Schuljahr. Hier geht's gleich ab 10 weiter mit Eva Schramm. Tschüss und danke von mir.

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1: Um 10 Uhr mit Claudia Drews. Das politische Berlin beendet in dieser Woche die Sommerpause. Heute trifft sich zunächst die CDU-Spitze unter Leitung von Kanzler Merz. Morgen und am Mittwoch steht dann eine Regierungsklausur an. Im Vorfeld gibt es Forderungen aus der Industrie. Die Koalition müsse jetzt schnell Reformen angehen, wie bei Rente und Bürokratieabbau. Auch eine Steuerreform sei wichtig. Aus Berlin Isabel Karas.
2: Bei allem, was die Regierung tut, müsse es darum gehen, dass es auf Wachstum einzahle. Das sagt Tanja Gönner, Hauptgeschäftsführerin des Bundesverbands der deutschen Industrie in der ARD. Während die Industrie auf schnelle Umsetzung drängt, rechnet Dirk Wiese, der parlamentarische Geschäftsführer der SPD-Fraktion, mit weiteren Diskussionen, vor allem bei der Rente. Aus Regierungskreisen heißt es, im Mittelpunkt der Kabinettsklausur stünden die Themen Wettbewerbsfähigkeit und Innovation. Neben Kanzler Merz und seinen Ministerinnen und Ministern sind auch Gäste aus Handwerk, von Start-ups und der Finanzbranche eingeladen.
1: In den Niederlanden ist ein Reisebus aus Schleswig-Holstein verunglückt. Nach NDR-Informationen waren Jugendliche von der Gemeinschaftsschule Propstei in Schönberg im Kreis Plön an Bord. Laut Polizei wurden 8 Menschen verletzt, einige davon schwer. Der Bus war auf der Autobahn 28 östlich von Amsterdam mit einem Transporter kollidiert. Er raste danach durch die Leitplanke und kippte auf der Gegenfahrbahn auf die Seite. Bilder vom Unglücksort zeigen weit verstreute Trümmer auf der Autobahn und einen schwer beschädigten Bus. Nach Angaben der Schule waren 2 12. Klassen mit insgesamt 54 Jugendlichen aus dem Kreis Plön unterwegs nach Paris. Wie kann die Ukraine weiter unterstützt werden? Darüber berät heute die sogenannte Koalition der Willigen. Dazu zählen unter anderem Großbritannien, Frankreich und Deutschland. Sie wollen mit Vertretern von NATO, EU und der Ukraine über das weitere Vorgehen beraten. Es soll unter anderem um neue Sanktionen gegen Russland, Sicherheitsgarantien und Patriot-Raketen für die Flugabwehr gehen. In der Ukraine wird heute außerdem der 35. Unabhängigkeitstag des Landes gefeiert. Große Veranstaltungen sind aus Angst vor russischen Luftangriffen nicht geplant. Die Beschäftigten von Volkswagen haben dem VW-Vorstand eine desaströse Kommunikation über den geplanten Sparkurs vorgeworfen. Mitarbeiter und Familien seien deshalb verunsichert und verängstigt, heißt es in einem Artikel im VW-Intranet, der mehreren Nachrichtenagenturen vorliegt. Heute Abend besucht Niedersachsens Ministerpräsident Lies das Werk in Hannover. Von dort berichtet Helmut Eickhoff.
3: Es geht darum, wie es weitergehen kann im Werk in Hannover-Stöcken. SPD-Ministerpräsident Olaf Lies will mit der Belegschaft ins Gespräch kommen, mit Vertrauensleuten, mit dem Betriebsrat. Der Konzernvorstand hatte ja im Juli neue Sparpläne präsentiert. Viele Jobs sollen gestrichen werden. Die Zukunft von ganzen Werken ist unsicher, auch die vom Werk in Hannover-Stöcken. In den nächsten Tagen wird es in den VW-Werken Betriebsversammlungen geben. Anfang September kommt dann der Aufsichtsrat zusammen, um erneut über die Sparpläne zu beraten.
1: In Mecklenburg-Vorpommern ist heute erster Schultag nach den Sommerferien. Für rund 163.000 Kinder und Jugendliche gelten damit neue Regelungen. Welche das sind, fasst Laura Janke aus der NDR-Nachrichtenredaktion zusammen.
4: Smartphones sollen nichts mehr im Unterricht zu suchen haben. So empfiehlt es jedenfalls die Landesregierung den Schulen. Das heißt, Schüler der Klasse 1 bis 6 sollen private Smartphones, aber auch Tablets gar nicht nutzen dürfen. In den Klassen 7 bis 9 sind Ausnahmen möglich, wenn die Lehrer es für den Unterricht für nötig halten. Ähnliche Empfehlungen gibt es auch schon in Niedersachsen und Hamburg. In Schleswig-Holstein ist die private Handynutzung bis Klasse 9 untersagt. Außerdem sind die Schulen in Mecklenburg-Vorpommern jetzt gesetzlich verpflichtet, Demokratiebildung in den Unterricht einzubauen.
1: Der beliebte Chatbot ChatGPT zeigt von heute an auch Werbung an. Unternehmen, die dort für sich werben, hätten aber keinen Einfluss auf die Antworten der KI, teilte der Betreiber OpenAI mit. Aus der NDR-Nachrichtenredaktion Sören Harms.
5: Wer kostenfrei oder im günstigsten Abo mit der KI chattet, findet jetzt unter einem dünnen grauen Strich eine Anzeige. Wer das teurere Abo-Modell nutzt, nicht. OpenAI sagt, die Werbung werde vorerst nicht personalisiert. Der Konzern legt also kein Profil von Nutzerinnen und Nutzern an. Allerdings gibt es kontextbezogene Werbung. Wer etwas über seinen nächsten Urlaub in Spanien erfragt, dem wird Spanien-Werbung angezeigt. Der Marktanteil von ChatGPT hat sich in den vergangenen anderthalb Jahren halbiert. Viele Menschen nutzen mittlerweile Alternativen wie Gemini oder Claude.
1: Und das waren die Nachrichten. Das Wetter in Norddeutschland, oft sonnig, überwiegend trocken, nur vereinzelt Schauer bei 19 bis 23 Grad. Es ist 10.05 Uhr.
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6: Ein Stündchen in C, so hat unsere Musikredaktion die kommende Stunde bis 11 betitelt. Sie hören ausschließlich Stücke, die in C-Dur geschrieben sind. In der sogenannten Tonartencharakteristik wird C-Dur eine fröhliche oder auch majestätische Wirkung nachgesagt. Sie können ja gleich mal schauen, welchen Einfluss diese Stunde in C auf Ihre persönliche Stimmung hat. An diesem Montagvormittag herzlich willkommen.

Ondra Schiff mit Präludium und Fuge in C-Dur aus dem wohltemperierten Klavierteil 1 von Johann Sebastian Bach, Musik in C-Dur. Heute ist der International Strange Music Day. Warum der dazu animieren kann, mal aus seinen Hörgewohnheiten auszubrechen, das erzählt uns gleich mein Kollege Markus Stäbler. Bis dahin Musik von Franz Schubert aus seiner kleinen C-Dur-Sinfonie. Für manchen Teenager wäre das ganz sicher Strange Music, merkwürdige Musik. Das weiß ich aus Erfahrung. Für Klassikliebhaber natürlich nicht. Das Chamber Orchestra of Europe spielt den ersten Satz.

0: Das ist für ziemlich viele Menschen seltsame Musik. Anderen ist das hier völlig fremd.
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0: Oder das. Die Vorstellung davon, was sich für uns fremd oder normal, merkwürdig oder vertraut anhört, gehen weit auseinander. Sie hängen vom persönlichen Geschmack ab. Und der entwickle sich durch verschiedene Einflüsse, sagt der Musikwissenschaftler Felix Thiessen, aktuell Vertretungsprofessor für Musikpsychologie an der Hochschule in Hannover.
2: Zum einen ist es natürlich erstmal das Elternhaus, das uns prägt. Das, was Mama und Papa hören, das wollen wir auch erkunden. Damit sind wir als allererstes konfrontiert. Dann beginnen natürlich die Einflüsse zu wachsen, auch in Kindergarten, Schule. Sobald wir auch eigene soziale Kontakte entwickeln, spielen deren Vorlieben eine Rolle. Und das wächst mit der Zeit natürlich.
0: So wie sich unsere Kontakte nach und nach erweitern, so verändere sich auch unser Musikgeschmack.
2: Und so ist es nicht verwunderlich, dass gerade in der Zeit der Pubertät, in Teenagerjahren natürlich die Freunde eine entscheidende Rolle spielen, Musik dann auch eine Dimension erlangt von Identifikation mit anderen, mit meinen Lieblingsbands. Und oft geht es dann gar nicht unbedingt um die Musik selbst, sondern auch um soziale Funktionen von Musik, die eine Rolle spielen. Diese verschiedenen Einflussbereiche zu verlassen, ist gar nicht so leicht, wenn man da einmal hineingeworfen ist.
0: Die eigenen Vorlieben sind also stark kulturell geprägt, erklärt der Musikpsychologe Felix Thiessen. Die romantische westliche Vorstellung von der Musik als Universalsprache, die alle Menschen verstehen, lasse sich nur schwer untermauern.
2: Tatsächlich sucht man immer noch in der Musikwissenschaft nach musikalischen Universalien, also denjenigen Dingen, die uns alle als Menschen in unseren Hörgewohnheiten verbinden. Aber letztlich sind die auf sehr wenige zurückzuführen und Harmonik beispielsweise ist nicht darunter. Also wenn Sie an Gamelanmusik denken oder auch an die traditionellen japanischen, an die südostasiatischen Musiken, das sind doch sehr andere Systeme, die mit unseren Hörgewohnheiten wenig zu tun haben. Entsprechend fällt es uns auch erst einmal schwer, uns da hineinzuhören. Manche Menschen reagieren erst einmal mit Unverständnis, vielleicht auch mit Lachen, weil sie diese Ausdrucksformen nicht gewöhnt sind.
0: Die Entwicklung des Geschmacks ist oft stärker von unserem Umfeld geprägt, als wir denken. Selbst wenn man sich das vielleicht nicht so gern eingesteht, gäbe es bei vielen Menschen nur einen ziemlich eingeschränkten Bereich, in dem man sich musikalisch bewegt und wohlfühlt.
2: Man spricht in der Psychologie auch von optimaler Distinktheit, also etwas, das sich weit außerhalb des Bereichs meiner Gewohnheiten bewegt, das werde ich wahrscheinlich eher weniger mögen. Mit dem komme ich natürlich auch weniger in Kontakt. Und so sind wir vielleicht alle in gewisser Weise in einer Bubble gefangen und tun gut daran, so einen Strange Music Day mal zum Anlass zu nehmen, den eigenen Horizont zu erweitern.
3: Und vielleicht finden Sie ja auch im NDR Kulturmusikprogramm Titel außerhalb dieser Bubble, das wünschen wir uns natürlich. Markus Stäbler über den International Strange Music Day. Und unser Beitrag zu diesem Tag kommt jetzt, Musik von Paul Huber. Hören Sie mal.

Falls einige von Ihnen gerätselt haben, was das wohl für ein Instrument war, das war ein Hackbrett, meisterhaft gespielt von Christoph Pfändler. Und das war der dritte Satz aus dem Konzert für Hackbrett und Streichorchester von Paul Huber. Mit dabei auch das Swiss Orchestra unter Leitung der experimentierfreudigen Lena-Lisa Wüstendorfer. NDR Kultur haben Sie momentan eingeschaltet an diesem Montag. Es ist genau 10.30 Uhr. Und jetzt Satz 3 aus dem Klavierkonzert Nummer 25 in C-Dur von Wolfgang Amadeus Mozart. Solist ist Arturo Benedetti Michelangeli, begleitet vom NDR Elbphilharmonie Orchester.

0: Arturo Benedetti Michelangeli und das NDR Elbphilharmonieorchester, damals hieß es noch NDR Sinfonieorchester, unter Leitung von Kurt Gaben mit dem Allegretto aus dem Klavierkonzert Nummer 25 in C-Dur von Wolfgang Amadeus Mozart.
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0: Sicher ist in den Gedichten von Paul Würr eigentlich nur eines, dass alles fraglich oder eher zu hinterfragen ist. Der Sinn des Lebens zum Beispiel. Hans Zischler trägt nun das Gedicht »Wie sehr ich staune« von Paul Würr vor.
2: Wie sehr ich staune über alle, die dieses anständige Dasein ausgeschlagen haben, dass wir anderen von Anfang an hinleben, bis es sich immer mehr herstirbt zu unserem Ende.
0: Hans Zischler und das Gedicht »Wie sehr ich staune« von Paul Würr.

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Das waren Eckhard Runge am Cello und Chuck Ammon am Klavier mit An American in Paris von George Gershwin. Und davor, das war Musik von Carl Jenkins. Und jetzt spielen die Göteborger Symphoniker Musik der Schwedin Elfrida André, geboren 1841. Hier ist der zweite Satz ihrer ersten Sinfonie.

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1: Um 11 Uhr mit Claudia Drews. In den Niederlanden ist ein Bus mit Schülern aus Schleswig-Holstein verunglückt. Nach Angaben der Polizei sind mindestens 8 Menschen schwer verletzt worden. Weitere Passagiere erlitten Schnittwunden durch Glassplitter. Aus Kiel, Hanna Böhme.
2: Der Bus war mit mehr als 50 Schülerinnen und Schülern des 12. Jahrgangs und 4 Lehrkräften der Gemeinschaftsschule Probstei in Schönberg im Kreis Plön unterwegs nach Paris. Gegen 4.30 Uhr heute früh war dann auf der A28 bei Apeldoorn verunglückt, teilt die Schule mit. Das liegt so etwa auf halbem Weg von der deutschen Grenze nach Amsterdam. Der Bus war den Angaben zufolge auf einen Kleintransporter aufgefahren, dann durch die Leitplanke gerast und auf der Gegenfahrbahn gelandet, teilte die Polizei mit. Hinweise auf lebensgefährliche Verletzungen gibt's laut Schule aktuell nicht.
1: Das politische Berlin beendet in dieser Woche die Sommerpause. Heute trifft sich zunächst die CDU-Spitze unter der Leitung von Kanzler Merz. Morgen und am Mittwoch steht dann eine Regierungsklausur an. Im Vorfeld gibt es Forderungen aus der Industrie. Die Koalition müsse jetzt schnell Reformen angehen, etwa bei Rente und Bürokratieabbau. Auch eine Steuerreform sei wichtig. Aus Berlin, Isabel Karas.
3: Bei allem, was die Regierung tut, müsse es darum gehen, dass es auf Wachstum einzahle. Das sagt Tanja Gönner, Hauptgeschäftsführerin des Bundesverbands der deutschen Industrie in der ARD. Während die Industrie auf schnelle Umsetzung drängt, rechnet Dirk Wiese, der parlamentarische Geschäftsführer der SPD-Fraktion, mit weiteren Diskussionen, vor allem bei der Rente. Aus Regierungskreisen heißt es, im Mittelpunkt der Kabinettsklausur stünden die Themen Wettbewerbsfähigkeit und Innovation. Neben Kanzler Merz und seinen Ministerinnen und Ministern sind auch Gäste aus Handwerk, von Start-ups und der Finanzbranche eingeladen.
1: Die EU hat neue Rüstungshilfen für die Ukraine genehmigt. 6,1 Milliarden Euro seien für Flugabwehrsysteme, Raketen, Munition und Radaranlagen vorgesehen, teilte die EU-Kommission mit. Die Ankündigung fällt auf den 35. Unabhängigkeitstag der Ukraine, der heute gefeiert wird. Große Veranstaltungen sind aus Angst vor russischen Luftangriffen allerdings nicht geplant. Am Mittag kommt außerdem die sogenannte Koalition der Willigen virtuell zusammen. Deutschland, Großbritannien, Frankreich und weitere Unterstützer wollen mit Vertretern von NATO, EU und der Ukraine über das weitere Vorgehen beraten. Ein Thema sollen neue Sanktionen gegen Russland sein. Die Beschäftigten von Volkswagen haben dem VW-Vorstand eine desaströse Kommunikation über den geplanten Sparkurs vorgeworfen. Mitarbeiter und Familien seien deshalb verunsichert und verängstigt, heißt es in einem Artikel im VW-Intranet, der mehreren Nachrichtenagenturen vorliegt. Heute Abend besucht Niedersachsens Ministerpräsident Lies das Werk in Hannover. Von dort berichtet Helmut Eickhoff.
4: Es geht darum, wie es weitergehen kann im Werk in Hannover-Stöcken. SPD-Ministerpräsident Olaf Lies will mit der Belegschaft ins Gespräch kommen, mit Vertrauensleuten, mit dem Betriebsrat. Der Konzernvorstand hatte ja im Juli neue Sparpläne präsentiert. Viele Jobs sollen gestrichen werden. Die Zukunft von ganzen Werken ist unsicher, auch die vom Werk in Hannover-Stöcken. In den nächsten Tagen wird es in den VW-Werken Betriebsversammlungen geben. Anfang September kommt dann der Aufsichtsrat zusammen, um erneut über die Sparpläne zu beraten.
1: In Mecklenburg-Vorpommern ist heute erster Schultag nach den Sommerferien. Für rund 163.000 Kinder und Jugendliche gelten damit neue Regelungen. Welche das sind, fasst Laura Janke aus der NDR-Nachrichtenredaktion zusammen.
5: Smartphones sollen nichts mehr im Unterricht zu suchen haben. So empfiehlt es jedenfalls die Landesregierung den Schulen. Das heißt, Schüler der Klasse 1 bis 6 sollen private Smartphones, aber auch Tablets gar nicht nutzen dürfen. In den Klassen 7 bis 9 sind Ausnahmen möglich, wenn die Lehrer es für den Unterricht für nötig halten. Ähnliche Empfehlungen gibt es auch schon in Niedersachsen und Hamburg. In Schleswig-Holstein ist die private Handynutzung bis Klasse 9 untersagt. Außerdem sind die Schulen in Mecklenburg-Vorpommern jetzt gesetzlich verpflichtet, Demokratiebildung in den Unterricht einzubauen.
1: Und das waren die Nachrichten. Das Wetter in Norddeutschland. Heute länger sonnig, teils auch Wolken, überwiegend aber trocken. Es gibt einzelne Schauer. An der See 19 bis 21 Grad, ansonsten 21 bis 23 Grad. Morgen freundlich mit viel Sonne, über den Tag verteilt ein paar lockere Wolken. Es bleibt meist trocken bei 21 bis 26 Grad. Am Mittwoch teilweise heiter, in Niedersachsen kann es Schauer und Gewitter geben, 22 bis 26 Grad. Es ist 11.05 Uhr.
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6: Hören wir, wenn wir Musik wahrnehmen, auch mit, was wir über den Komponisten, die Komponistin wissen? Ja, sagt der Autor und Musikwissenschaftler Roland Zack. Im September erscheint sein Buch Da Capo, eine andere Geschichte der Klassik in 66 Erzählungen. Welche Geschichten darin er selbst besonders bemerkenswert findet und für wen es gedacht ist, das erzählt Roland Zack gleich. Einen schönen Montag. Nochmal herzlich willkommen.

Das Danish National Symphony Orchestra unter Leitung von Thomas Dausgaard mit Musik des Dänen Ruud Longgaard. Das war der erste Satz aus der Sinfonie Nummer 9, überschrieben mit Königin Dagmar segelt. Und jetzt hören Sie den Song for Athene des Briten John Tavener. Es singt das Vokalensemble Watches 8.

0: Erzählungen, Anekdoten, Hintergründe und Schicksale berühmter Komponistinnen und ihrer Werke, so heißt es. Dieses Buch geschrieben und die wilden Geschichten zusammengetragen hat Roland Zack. Er ist Musikwissenschaftler, Dramaturg und Drehbuchberater. Hallo, guten Morgen, Herr Zack.
1: Guten Morgen, Schramm.
0: Was haben Sie denn da alles für Geschichten gefunden? Sex and Crime?
1: Unter anderem auch. Aber ja, in der Musikgeschichte, der klassischen Musik, kursieren sehr viele Geschichten, die man sich immer wieder erzählt, die in Programmheften stehen und die ganze Mythologie der klassischen Musik bestimmen. Und ich wollte sie einfach mal zusammenschreiben. Die haben viel mit Liebe zu tun, mit Macht und so weiter. Und die fand ich einfach mal wert, dass man sie alle zusammenschreibt und auch daraus erkennt, wie viel Menschlichkeit eigentlich in der Musikgeschichte unterschwellig mittransportiert wird.
0: Wer kommt denn zum Beispiel alles vor in Ihrem Buch?
1: Alle Komponisten, die Sie kennen und auch einige, die Sie vielleicht nicht so gut kennen, also Beethoven, Wagner, Mozart, die ganze Palette. Aber es beginnt schon mit Hildegard von Bingen im Mittelalter und es hört auf mit auch sehr modernen Komponisten.
0: Ist da eine der 66 Geschichten, die Sie besonders erzählenswert, besonders bemerkenswert finden?
1: Es gibt eine Geschichte, über die man so gut wie gar nichts weiß und die man eigentlich nur aus ganz kleinen Hinweisen sich zusammenreimen kann. Die gefällt mir sehr gut von dem Barockkomponisten Domenico Scarlatti. Da bin ich mit meiner Filmemacher-Dramaturgie, habe ich mich ein bisschen meiner Fantasie auch hingegeben, aber sie lässt sich auch nicht widerlegen.
0: Geht es da um einen Kriminalfall?
1: Nein, da geht es eigentlich um eine Liebesgeschichte, die Liebesgeschichte eines Komponisten, der offensichtlich mit einer ganz, ganz vereinsamten und traurigen Prinzessin am spanischen Hof sozusagen sein ganzes Lebenswerk auf den Kopf stellt. Und dazu kommt aber dann eben noch eine sehr verrückte Geschichte über den König, damals herrschenden König, der in einem Maß durchgeknallt war, auf Deutsch gesagt, dass man sich schwer vorstellen kann, und der aber dann geheilt wurde durch die Musik. Und das sind alles Komponenten, die ich sehr spannend finde.
0: Das ist doch schon mal ein guter Teaser. Macht Lust, jetzt das genauer zu erfahren. Hören Sie denn die Musik eines Komponisten oder einer Komponistin eigentlich anders, wenn Sie zum Beispiel seine Abgründe kennen? Das ist ja zum Beispiel bei Richard Wagner und seiner antisemitischen Haltung ja auch immer Thema.
1: Ja, natürlich, das können wir gar nicht anders. Und das ist auch ein Teil der Idee meines Buches, dass unsere ganze Kultur von solchen Geschichten total dominiert wird, ohne dass wir uns dessen so bewusst sind, dass Beethoven taub war, gehört zu seiner Geschichte dazu, zu der Art, wie wir seine Musik wahrnehmen. Oder ein ganz extremes Beispiel ist der Komponist Carlo Gesualdo, den man sicher nicht kennen würde, wenn er nicht seine Frau und deren Liebhaber ermordet hätte. Das ist eine ganz großartige Verschmelzung von Storytelling und Musik, weil diese Musik man dann dadurch aus unmittelbar anders hört. Ach, Gustav Mahlers 10. Symphonie ist komponiert worden, weil er unglücklich war, dass seine Frau ihn betrogen hat. Man kann das nicht wegstecken. Das steckt in der Musik drin oder in der Wahrnehmung, vielleicht nicht in der Musik, sondern in der Wahrnehmung unserer Gesellschaft.
0: Für wen haben Sie dieses Buch geschrieben, Herr Zack?
1: Ich bin ein sogenannter Boomer. Ich gehöre zu einer Generation, die noch die alte klassische Hochkultur in sich aufgenommen hat. Ich würde mich schon sehr freuen, wenn es auch jüngere Generationen gäbe, die sich davon anstecken lassen, von der auch menschlichen Dimension dieser Kunst. Aber letztlich habe ich sie schon für all die geschrieben, die nach nach wie vor Interesse an sozusagen dieser Verinnerlichung haben, die die klassische Musik ja mit sich trägt. Also ich habe sozusagen die Außenschicht dieser Welt.

0: Welt beleuchtet. Aber im innersten Kern ist Musik ja etwas, was sich ans Innere von Menschen wendet.
1: Roland Zack über sein Buch Da Capo, eine andere Geschichte der Klassik in 66 Erzählungen. Am 2. September erscheint es im Reklamverlag zum Preis von 22 Euro. Vielen Dank, Herr Zack, für das Gespräch.
0: Danke Ihnen.
1: Und wir hören jetzt Musik. Vom eben erwähnten Ludwig van Beethoven entstanden ist sie, als Beethoven schon komplett taub war.

Igor Levit griff er in die Tasten und spielte den ersten Satz der sogenannten Hammerklaviersonate, der Sonate Nummer 29 in B-Dur von Ludwig van Beethoven. Und jetzt Musik der Schwedin Helena Munktell auf NDR Kultur. Am schönen Siljansee ist sie aufgewachsen, ging dann später nach Frankreich. Das Gävle Symphony Orchestra, also ein schwedisches Ensemble, spielt den vierten Satz aus ihrer Suite Dalecarlien.

0: Das Finale aus der Suite Dali Carlien von Helena Monctel, gespielt vom Gävle Symphony Orchestra unter Leitung von Tobias Ringborg hier auf NDR Kultur. Jetzt ein kleiner Abstecher nach Mexiko zu einem Strand im Bundesstaat Oaxaca. Der war mal ein Hotspot von Wilderern, die mit den Eiern von Meeresschildkröten üble Geschäfte machten. Doch mittlerweile ist alles anders. Der Ort hat sich in ein Paradies für Ökotourismus verwandelt, auch dank der vielen tausend Meeresschildkröten, die an diesem Strand ihre Eier legen. Christina Femöbus berichtet.
1: Es ist mitten in der Nacht, stockduster und menschenleer, hier am Strand von Escobilla. Nur wer genau hinhört, nimmt neben dem gleichförmigen Rauschen der Wellen auch das leise Schnaufen der Meeresschildkröten wahr. Eloisa Soledad vom ökotouristischen Zentrum Escobilla hat eine Rotlichttaschenlampe dabei, um die Tiere nicht bei ihrem Brutritual zu stören. Sie zeigt auf eine Schildkröte, die mit ihren Flossen ein offenes Loch mit Sand zuschüttet. Das Tier hat etwa 80 Pflaumen große Eier in eine Grube gelegt. Die Schildkröte ist gerade fertig mit dem Nisten und versteckt ihre Eier, damit natürliche Feinde sie nicht stehlen. Früher hat die Mexikanerin noch selbst Schildkröteneier geklaut. Die Region rund um den südmexikanischen Pazifikstrand war vor etwa 30 Jahren noch eine Hochburg für die Meeresschildkrötenindustrie. Tiere wurden abgeschlachtet, ihre Haut auf dem internationalen Markt zu Taschen weiterverarbeitet. Die Eier der Olivbastardschildkröten, sie gelten als Delikatesse. Teils sind sie auch heute noch auf Märkten in der Region zu finden. Eloisa Soledad kommt aus armen Verhältnissen, verdiente mit der Eierjagd in einer Nacht umgerechnet ein paar Euro. Wir haben die Nester geplündert und die Eier verkauft, damit wir uns zumindest einen Keks oder ein Kilo Zucker oder ein Kilo Bohnen kaufen konnten. Leider waren unsere Eltern sehr arm. Damals reichte das Geld nicht aus, um 12 Kinder zu ernähren. Wir hatten keine Wahl. Die Jagd auf Schildkröten hat Konsequenzen. Bis heute. Einige Arten sind vom Aussterben bedroht. Auch der Bestand der Olivbastardschildkröte ist dramatisch gesunken. In den 1990er Jahren hat Mexiko ein striktes Handelsverbot erlassen. Ein Erfolg für den Artenschutz, damals aber auch eine Existenzbedrohung für die Menschen aus den umliegenden Gemeinden, die von der Schildkrötenjagd lebten. Sie mussten sich umorientieren, um zu überleben. Mittlerweile ist die Gegend rund um den Escobilla-Strand zu einem Mekka für Ökotourismus an der Pazifikküste geworden. Urlauberinnen und Urlauber liegen am Strand und genießen den Hippie-Vibe des Orts. Oder gehen ins mexikanische Schildkrötenzentrum, das zum Schutz der Tiere gegründet worden ist. Dort lassen sich so einige Exemplare aus nächster Nähe betrachten. Mireia Viadio arbeitet dort als Bildungskoordinatorin. Mit den Touristen kommen auch neue Probleme, sagt Mireia Viadio. Durch Hotels und Restaurants gibt es viel Müll und auch zu viel Lichtverschmutzung. Bei den Jungtieren ist das Problem noch größer, weil auch sie sich vom Licht angezogen fühlen. Anstatt sich beim Schlüpfen in Richtung Meer zu bewegen, laufen sie an Land. Viele sterben dann an Dehydrierung. Zurück am Strand von Escobilla. 6 Wochen etwa dauert es, bis aus den Eiern Handteller große Baby-Meeresschildkröten werden, die sich auf dem Weg in den Ozean machen. Für Eloisa Soledad ist die Arbeit bei der Naturschutzinitiative ein Zubrot. Leben kann sie davon allein nicht. Trotzdem ist sie glücklich über ihren Job. Ich bin mit meiner Arbeit zufrieden. Ich fühle mich wohl, ob ich hier jetzt Geld verdiene oder nicht. Ich will mich um die Schildkröten kümmern und dafür sorgen, dass es viele von ihnen gibt, um der Natur den Schaden zu ersetzen, den ich ihr zugefügt habe.
0: Ja, das ist doch mal eine positive Geschichte. Aus Mexiko war das Christina Femöbus für NDR Kultur.

Musik des Schweden Johan Helmich Roman. Das war das Allegro aus dem Violinkonzert in F-Moll mit Nils-Erik Sparf und dem Orpheus Chamber Orchestra. In der kommenden Stunde stellen wir Ihnen den neuen Politthriller Red Star Down vor. Der ist gespickt mit vielen Anspielungen auf aktuelle Politik und viele Protagonisten kennt man nur allzu gut. Bis zu den Nachrichten um 12 bleiben wir musikalisch in Skandinavien mit Musik des Norwegers Edvard Grieg, das Sinfonieorchester Göteborg. Unter Leitung von Neeme Järvi spielt jetzt das dritte Stück aus den norwegischen Tänzen, Opus 35.

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1: Um 12 Uhr mit Tarek Yuspaschi. Der Hamburger Milliardär Klaus-Michael Kühne ist tot. Er galt als einer der reichsten Deutschen. Medienberichten zufolge ist er in der vergangenen Nacht im Alter von 89 Jahren gestorben. Aus Hamburg Dietrich Lehmann.
2: Manager, Hotelbesitzer, Mäzen, Sportverrückter mit dickem Konto. Kühnes Karriere scheint von Anfang an vorgezeichnet. Kaufmannslehre, mit 26 Jahren Einstieg als Teilhaber in das väterliche Unternehmen Kühne und Nagel. Der Firmenchef beteiligt sich außerdem an zahlreichen anderen Logistikunternehmen. Bei der Hamburger Reederei Hapag-Lloyd ist er einer der wichtigsten Anteilseigner, hält viele Aktien beim Lufthansa-Konzern. Den kriselnden Fußball-Bundesligisten HSV hält Kühne jahrelang mit Millionenspritzen über Wasser, nicht ohne den Versuch, auch sportlich Einfluss zu nehmen.
1: In den Niederlanden ist ein Bus mit Schülern aus Schleswig-Holstein verunglückt. Nach Angaben der Polizei sind mindestens 8 Menschen schwer verletzt worden. Weitere Passagiere erlitten Schnittwunden durch Glassplitter. Aus Kiel, Hanna Böhme.
3: Der Bus war mit mehr als 50 Schülerinnen und Schülern des 12. Jahrgangs und 4 Lehrkräften der Gemeinschaftsschule Probstei in Schönberg im Kreis Plön unterwegs nach Paris. Gegen 4.30 Uhr heute früh war dann auf der A28 bei Apeldoorn verunglückt, teilt die Schule mit. Das liegt so etwa auf halbem Weg von der deutschen Grenze nach Amsterdam. Der Bus war den Angaben zufolge auf einen Kleintransporter aufgefahren, dann durch die Leitplanke gerast und auf der Gegenfahrbahn gelandet, teilte die Polizei mit. Hinweise auf lebensgefährliche Verletzungen gibt's laut Schule aktuell nicht.
1: Das politische Berlin beendet in dieser Woche die Sommerpause. Heute trifft sich zunächst die CDU-Spitze unter der Leitung von Kanzler Merz. Morgen und am Mittwoch steht dann eine Regierungsklausur an. Im Vorfeld gibt es Forderungen aus der Industrie. Die Koalition müsse jetzt schnell Reformen angehen. Aus Berlin Isabel Karas.
4: Bei allem, was die Regierung tut, müsse es darum gehen, dass es auf Wachstum einzahle. Das sagt Tanja Gönner, Hauptgeschäftsführerin des Bundesverbands der deutschen Industrie in der ARD. Während die Industrie auf schnelle Umsetzung drängt, rechnet Dirk Wiese, der parlamentarische Geschäftsführer der SPD-Fraktion, mit weiteren Diskussionen, vor allem bei der Rente. Aus Regierungskreisen heißt es, im Mittelpunkt der Kabinettsklausur stünden die Themen Wettbewerbsfähigkeit und Innovation. Neben Kanzler Merz und seinen Ministerinnen und Ministern sind auch Gäste aus Handwerk, von Start-ups und der Finanzbranche eingeladen.
1: Die EU hat neue Rüstungshilfen für die Ukraine genehmigt. 6,1 Milliarden Euro seien für Flugabwehrsysteme, Raketen, Munition und Radaranlagen vorgesehen, teilte die EU-Kommission mit. Die Ankündigung fällt auf den 35. Unabhängigkeitstag der Ukraine, der heute gefeiert wird. Große Veranstaltungen sind aus Angst vor russischen Luftangriffen allerdings nicht geplant. Am Mittag kommt außerdem die sogenannte Koalition der Willigen virtuell zusammen. Deutschland, Großbritannien, Frankreich und weitere Unterstützer wollen mit Vertretern von NATO, EU und der Ukraine über das weitere Vorgehen beraten. Die USA haben ein für September geplantes Militärmanöver mit Südkorea abgesagt. Das teilte die südkoreanische Marine mit. Die US-Armee habe ihre Absage damit begründet, dass wegen der Lage im Nahen Osten nicht genügend Truppen zur Verfügung stehen würden. Eigentlich üben südkoreanische und amerikanische Soldaten seit Jahren gemeinsam, einen nordkoreanischen Angriff abzuwehren. Allerdings hatten die USA schon in der vergangenen Woche ein laufendes Manöver mit Südkorea deutlich abgekürzt. Präsident Trump begründete die Entscheidung zum einen mit den Kosten, zum anderen mit der Weigerung der südkoreanischen Regierung, sich an dem Krieg gegen den Iran zu beteiligen. Im westafrikanischen Guinea sind mindestens 30 Menschen bei einem Erdrutsch auf einer Müllkippe ums Leben gekommen. Das Unglück ereignete sich in einem Vorort der Hauptstadt Conakry. Aus Nairobi, Navina Kotor.
5: Die Suche nach Überlebenden dauert an. Unter den Toten sollen auch 5 Kinder sein. Starke Regenfälle hatten den Müll aufgeweicht und ins Rutschen gebracht. Zum Zeitpunkt des Unglücks stiefen viele Vermisste in einfachen Hütten und Zelten. Schon vor dem Unglück hatte es Warnungen vor einem Erdrutsch während der Regenzeit gegeben. Die Behörden hatten deshalb angeordnet, das Gebiet rund um die Mülldeponie aus Sicherheitsgründen zu räumen. Aber viele Anwohner haben die Anordnung ignoriert.
1: Das waren die Nachrichten. Das Wetter in Norddeutschland. Gebietsweise länger sonnig, sonst dichtere Wolken, meist trocken, 19 bis 23 Grad. Morgen viel Sonnenschein bei 21 bis 26 Grad. Am Mittwoch teilweise heiter, in Niedersachsen gebietsweise Schauer, 22 bis 26 Grad. Und am Donnerstag Sonne und Wolken, vor allem in Niedersachsen Schauer, dann bei Temperaturen von 22 bis 29 Grad. Es ist 12.05 Uhr.
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6: Red Star Down, das neue Buch des britischen Autors D.B. John, stellen wir Ihnen in der kommenden Stunde vor. Ein hochkomplexer, rasant erzählter Polit-Thriller mit vielen aktuellen Bezügen. Außerdem blicken wir nochmal auf das Hannover Classic Open Air 2026. Ich habe Ihnen da Musik mitgebracht vom Sonnabend. Außerdem ein weiteres Thema bei uns. Das Schloss Bellevue in Berlin bekommt einen neuen Look. Das schauen wir uns mal genauer an in einer Viertelstunde. Hallo und einen schönen Montag.

Diese Musik hat sich mal Joseph Haydn einfallen lassen. Das war das Finale seiner Sinfonie Nummer 83 in G-Moll in einer Aufnahme mit dem Orchester Tafelmusik unter Bruno Weil. Und jetzt der Tanz der Stunden aus der Oper La Gioconda von Amilcare Ponchielli. Die nächsten 8,5 Minuten gehören dem Orchestra of the Royal Opera House Covent Garden.

0: Amilcare Ponchielli hat diese Musik komponiert. Der Tanz der Stunden war das aus seiner Oper La Gioconda mit dem Orchester des Royal Opera House Covent Garden. Die Leitung hatte Georg Scholti auf NDR Kultur um 20 nach 12. Über 600 Millionen Euro soll sie kosten, die Sanierung vom Schloss Bellevue in Berlin, und mindestens 8 Jahre soll sie dauern. Der Amtssitz des Bundespräsidenten, oder bis er wieder bezogen werden kann, vielleicht der Bundespräsidentin, wird general überholt. Zeit wird's, denn angeblich regnet es sogar durchs Dach. Aber nicht nur um solche profanen Dinge soll es bei der Sanierung gehen. Nein, Bellevue soll auch einen neuen Look bekommen, zumindest im Inneren. Jetzt wurden die Entwürfe bekannt. Tobias Stosiek hat sie sich angesehen und erklären lassen.
1: Staatspaläste sind repräsentative Orte. Hier ist ein Sofa nie nur ein Sofa oder ein Sideboard nie nur ein Sideboard, sondern, pathetisch gesprochen, immer auch sowas wie der Selbstausdruck der Republik. Staatspaläste sind Räume, in denen sich die Demokratie gewissermaßen in der Teppichfluse materialisiert. Dass Donald Trump das Weiße Haus am liebsten

0: historischen Gebäuden und waren wirklich, wirklich sehr überrascht, als ich den Anruf vom Bundespräsidialamt bekommen habe, was ja auch nicht alle Tage passiert, haben wir gedacht, das kann nicht sein, wir haben es wirklich gewonnen.
1: Ob man Katrin Jacobs dieses Understatement abnehmen soll, Henne ist immerhin eines der renommiertesten Architekturbüros in Deutschland, hat riesige Projekte realisiert, wie zum Beispiel die Autostadt in Wolfsburg oder das Audi-Museum in Ingolstadt. Aber egal, ob man der Innendesignerin nun glaubt oder nicht, ihr Understatement passt in jedem Fall gut zu ihren Entwürfen. Die sind in der Tat zurückhaltend, um nicht zu sagen, ein bisschen langweilig. Beim Betrachten der Bilder mag man an ein schickes, etwas sehr klassisches Hotel denken. Ein gediegener Ort in dezenten Erd- und Pastelltönen.
0: Es ist, ich sag mal, deutsch zurückhaltend und eben nicht besonders expressiv oder opulent. Es hat eben so eine gewisse Strenge, wo wir denken, das passt auch gut als repräsentatives Design, Designsprache für Deutschland und für die Werte, die hinter diesem Thema Demokratie stecken.
1: Viel sei außerdem schon vorgegeben gewesen, meint Jacobs. Der Denkmalschutz spielt da natürlich eine Rolle. Und außerdem stand schon vorher fest, wofür die einzelnen Räume genutzt werden sollen. Freiheit in Abhängigkeit. Vielleicht lässt sich so der Spielraum der Designerinnen beschreiben. Auch das hier ein sehr deutsches, genau genommen ein kantianisches Prinzip. Es sind also eher die Details, in denen sich die Handschrift der Architektinnen zeigt. Jeder Raum soll zum Beispiel ein eigenes Thema bekommen und ein passendes Farbkonzept. Der künftige Richard von Weizsäcker Salon etwa wird der Erinnerung gewidmet sein. Entsprechend soll der Raum in Sepiafarben erstrahlen. Ein gedecktes Wandweiß, dazu ein brauner Teppich, viele Spiegel, Stichwort Reflexion. Und an der Decke ein Lüster aus DDR-Zeiten.
0: Also überall so ein bisschen dieses Thema Erinnerungskultur spürbar, aber eben nur wirklich, wenn man darüber redet und nicht so auf den ersten Blick.
1: Auch in Sachen Überbau ist in Bellevue also Zurückhaltung angesagt. Was Frank-Walter Steinmeier wohl von all dem hält?
0: Also bisher hatten wir keinen Kontakt.
1: Maßgeblich dürfte seine Meinung sowieso nicht gewesen sein. Auch der Bundespräsident ist ja nur Gast auf Schloss Bellevue. Und wenn die neuen Räumlichkeiten fertig sind, wird Steinmeier schon lange nicht mehr im Amt sein.
2: Aus Berlin war das Tobias Stosiek.

bei dieser Szene am Bach, diesem zweiten Satz der Pastorale von Ludwig van Beethoven, waren auch allerlei Tiere zu vernehmen. Das war die Deutsche Kammerphilharmonie Bremen unter der Leitung von Paavo Järvi auf NDR Kultur um 12.36 Uhr. Sehr, sehr schön war es am Sonnabend beim Hannover Classic Open Air im Marschpark. 15.000 Menschen haben dort vor zwei Videoleinwänden, auf denen das Geschehen der Bühne übertragen wurde, ein Picknick gemacht, teils mit Klapptischen, feiner Tischdecke und Kerzenstände. Richtig schön sah das aus. Auf der mit glitzernden Kronleuchtern beleuchteten Bühne hat die NDR Radiophilharmonie vor dem neuen Rathaus französische und italienische Opernklassiker gespielt. Und gesungen haben Weltstars der Oper, der Bariton Ludovic Tessier zum Beispiel und Tenor Michael Spiers, auch die junge italienische Mezzosopranistin Katharina Piva. Ich habe vom Turmzimmer des neuen Rathauses für NDR Kultur und das ARD Radio Festival die Live-Übertragung moderiert. Hat großen Spaß gemacht. Und was mir besonders aufgefallen ist. Ich bin vorher mal ein bisschen durch den Marschpark gelaufen. Da war wirklich ganz gemischtes Publikum. Ich würde mal sagen, von 5 bis 90 Jahren und auch viele Menschen, die ich sonst eher nicht in der Oper vermuten würde. Tolles Event. Bereits zum 12. Mal gab es das Hannover Classic Open Air. Nächstes Jahr lohnt es sich auf alle Fälle, dahin zu gehen. Den Mitschnitt des Abends finden Sie online bei uns im NDR Konzertplayer unter ndr.de/kultur und auf Arte Konzert können Sie sich das Ganze auch anschauen. Hier die letzte Zugabe des Abends.

0: Ein Mitschnitt vom Sonnabend vom Hannover Classic Open Air 2026. O Sole Mio sangen Katharina Piwa, Ludovic Tessier, Michael Spiers. Es spielte die NDR Radio Philharmonie unter Stanislav Kochanowski.
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0: 2019 erschien der Thriller Stern des Nordens auf Deutsch. Darin begibt sich die CIA-Agentin Jenna Williams nach Nordkorea, um ihre entführte Zwillingsschwester zu befreien. Der britische Autor D.B. John gab in seinem Buch seltene und sehr verstörende Einblicke in den nordkoreanischen Alltag. Jetzt erscheint mit Red Star Down der Nachfolgeband. Katja Esbach stellt den Thriller vor.
2: Es ist 2017. Die erste Amtszeit des US-amerikanischen Präsidenten Donald Trump hat gerade begonnen und im Weißen Haus geht's drunter und drüber.
3: Alle hatten dunkle Ringe unter den Augen. Sie waren verstört von den Wutausbrüchen des Präsidenten, erniedrigt durch seine Beleidigungen und die Art, wie er sie gelegentlich nachäffte. Donald Trump hatte aus jedem, der hier arbeitete, ein schlafloses Opfer gemacht.
2: Eric Ran ist einer der Berater des neuen Präsidenten. Was niemand ahnt, der Amerikaner koreanischer Abstammung ist ein Spion und soll Trump im Sinne des nordkoreanischen Regimes manipulieren. Zur gleichen Zeit wird in Malaysias Hauptstadt ein Mann ermordet. Die Eilmeldung geht um die Welt.
3: Attentat am Flughafen Kuala Lumpur. Das Opfer ist der Halbbruder des nordkoreanischen Führers Kim Jong-un.
2: Moskau rüstet sich derweil für das größte Fernseh-Event des Jahres. Der russische Präsident Putin wird in der Sendung Der direkte Draht Fragen der Bevölkerung beantworten. Fast alle sind harmlos und vorher abgesprochen, nicht die von Ljoscha.
3: Guten Tag, Herr Präsident. Fast jede Woche muss ich irgendwo ein Bestechungsgeld zahlen, selbst für die grundlegendsten Dinge. Würden Sie mir zustimmen, dass ein Leben, in dem man Bestechungsgelder zahlen muss, ein Leben der Demütigung ist?
2: Drei Kontinente, drei Ereignisse, die scheinbar nichts miteinander zu tun haben. Aber selbstverständlich gibt es zwischen Ihnen und vor allem den beteiligten Protagonisten Verbindungen. Und für die CIA-Agentin Jenna Williams wird es außerdem persönlich. Denn sie konnte vor Jahren zwar ihre Zwillingsschwester aus Nordkorea retten, allerdings wird die seitdem bedroht und auch ihr Sohn ist noch immer spurlos verschwunden. Red Star Down ist ein hochkomplexer Politthriller, rasant erzählt und mit unzähligen Orts- und Handlungssprüngen. Da braucht es beim Lesen schon etwas Konzentration und Basiswissen aktuelle Politik. Denn D.B. John greift auf reale Geschehnisse zurück, wie den Mord in Malaysia, und fiktionalisiert sie. Im Mittelpunkt stehen die drei modernen Autokraten, die 2017 die Welt in Atem hielten. In seinem Nachwort schreibt der Autor:
3: Das brachte mich zu der Frage, ob ich eine Geschichte der berühmtesten autokratischen Bromance unserer Zeit schreiben könnte, zu der unter anderem die wechselseitige Bewunderung zwischen Wladimir Putin, Kim Jong-un und Donald Trump gehört.
2: Und so hetzt uns D.B. John durch die Welt und wir Leserinnen und Leser folgen ihm nur zu gern. Denn John schreibt trotz 700 Seiten wahnsinnig kurzweilig, hält die Fäden seiner raffiniert konstruierten Story lässig, aber fest in der Hand. Nie hat man das Gefühl, er könnte sich verzetteln oder einen Strang der Geschichte aus den Augen verlieren. Ach ja, und spannend ist Red Star Down ohnehin. Sollten Sie den Vorgängerband Stern des Nordens noch nicht gelesen haben, ist das fürs Verständnis kein Problem. Aber nachholen sollten Sie es trotzdem unbedingt.
0: Katja Esbach über Red Star Down von D.B. John. Der Thriller ist bereits jetzt als E-Book erhältlich. Als Taschenbuch erscheint der Thriller am 8. September bei Suhrkamp.

Jett Wenz und Marion Moonen an den Flöten. Dazu Musiker Antiqua Köln unter Reinhard Göbel mit dem ersten Satz aus dem Konzert für zwei Flöten in G-Dur von Johann Joachim Quanz. Und jetzt Musik der französischen Komponistin Rita Strohl. Nach ihrem Tod 1941 geriet ihr Schaffen leider vollkommen in Vergessenheit. Der Dirigent Case Scaglione hat mal über sie gesagt, dass es eine gewisse Furchtlosigkeit in ihrer Musik gebe, eine große Originalität. Vielleicht jetzt auch rauszuhören im Intermezzo ihres Klavierquintetts Grande Fantasie Quintette.

Der Titel Tea Time aus dem Soundtrack Immer Ärger mit Harry von Bernard Herrmann, gespielt vom Royal Scottish National Orchestra. In unserer Reihe in der Kultur à la carte ist gleich der Schriftsteller Franz Maria Sonner zu Gast. Er hat in seiner Novelle Leibniz oder die Einsamkeit der Monaden den Philosophen und Mathematiker Gottfried Wilhelm Leibniz porträtiert und spricht darüber mit Annemarie Stoltenberg. Bis dahin noch Musik von Johann Sebastian Bach. Ich bin Eva Schramm. Tschüss.

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1: Um 13 Uhr mit Tarek Yusbashi. Der Hamburger Milliardär Klaus-Michael Kühne ist tot. Er galt als einer der reichsten Deutschen. Medienberichten zufolge ist er in der vergangenen Nacht im Alter von 89 Jahren gestorben. Aus Hamburg Dietrich Lehmann.
2: Manager, Hotelbesitzer, Mäzen, Sportverrückter, mit dickem Konto. Kühnes Karriere scheint von Anfang an vorgezeichnet. Kaufmannslehre, mit 26 Jahren Einstieg als Teilhaber in das väterliche Unternehmen Kühne und Nagel. Der Firmenchef beteiligt sich außerdem an zahlreichen anderen Logistikunternehmen. Bei der Hamburger Reederei Hapag-Lloyd ist er einer der wichtigsten Anteilseigner, hält viele Aktien beim Lufthansa-Konzern. Den kriselnden Fußball-Bundesligisten HSV hält Kühne jahrelang mit Millionenspritzen über Wasser, nicht ohne den Versuch, auch sportlich Einfluss zu nehmen.
1: Die EU hat neue Rüstungshilfen für die Ukraine genehmigt. 6,1 Milliarden Euro seien für Flugabwehrsysteme, Raketen, Munition und Radaranlagen vorgesehen, teilte die EU-Kommission mit. Die Ankündigung fällt auf den 35. Unabhängigkeitstag der Ukraine, der heute gefeiert wird. Große Veranstaltungen sind aus Angst vor russischen Luftangriffen allerdings nicht geplant. Zudem kommt die sogenannte Koalition der Willigen virtuell zusammen. Deutschland, Großbritannien, Frankreich und weitere Unterstützer wollen mit Vertretern von NATO, EU und der Ukraine über das weitere Vorgehen beraten. US-Finanzminister Bessent will am Abend bekannt geben, wie genau sein Land den wirtschaftlichen Druck auf den Iran erhöhen will. Präsident Trump hatte in der vergangenen Woche einen massiven Wirtschaftskrieg gegen das Land angekündigt. Die USA wollen vor allem erreichen, dass Teheran die freie Schifffahrt durch die Straße von Hormus wieder ermöglicht. Tina Fuchs aus dem ARD-Studio Istanbul zur Frage, wie die Situation in der Meerenge derzeit aussieht.
3: Richtig genau kann das von außen im Moment niemand sagen, denn de facto ist ja die Wasserstraße vom Iran gesperrt und von den USA bei der Weiterfahrt blockiert. Vor dem Krieg passierten auf der Straße von Hormuz täglich so 150 Tanker. Heute, so schätzt man, eine Handvoll. Iran hat beispielsweise dem Irak gerade eine Genehmigung erteilt. Aber die Schiffe, die dann fahren, tun das unter dem Radar aus Angst vor Angriffen.
1: Die USA haben ein für September geplantes Militärmanöver mit Südkorea abgesagt. Das teilte die südkoreanische Marine mit. Die US-Armee habe ihre Absage damit begründet, dass wegen der Lage im Nahen Osten nicht genügend Truppen zur Verfügung stehen würden. Eigentlich üben südkoreanische und amerikanische Soldaten seit Jahren gemeinsam, einen nordkoreanischen Angriff abzuwehren. Allerdings hatten die USA schon in der vergangenen Woche ein laufendes Manöver mit Südkorea deutlich abgekürzt. Präsident Trump begründete die Entscheidung zum einen mit den Kosten, zum anderen mit der Weigerung der südkoreanischen Regierung, sich an dem Krieg gegen den Iran zu beteiligen. In den Niederlanden ist ein Bus mit Schülern aus Schleswig-Holstein verunglückt. Nach Angaben der Polizei sind mindestens 8 Menschen schwer verletzt worden. Weitere Passagiere erlitten Schnittwunden durch Glassplitter. Aus Kiel, Hanna Böhme.
4: Der Bus war mit mehr als 50 Schülerinnen und Schülern des 12. Jahrgangs und 4 Lehrkräften der Gemeinschaftsschule Probstei in Schönberg im Kreis Plön unterwegs nach Paris. Gegen 4.30 Uhr heute früh war er dann auf der A28 bei Apeldoorn verunglückt, teilt die Schule mit. Das liegt so etwa auf halben Weg von der deutschen Grenze nach Amsterdam. Der Bus war den Angaben zufolge auf einen Kleintransporter aufgefahren, dann durch die Leitplanke gerast und auf der Gegenfahrbahn gelandet, teilte die Polizei mit. Hinweise auf lebensgefährliche Verletzungen gibt's laut Schule aktuell nicht.
1: Im westafrikanischen Guinea sind mindestens 30 Menschen bei einem Erdrutsch auf einer Müllkippe ums Leben gekommen. Das Unglück ereignete sich in einem Vorort der Hauptstadt Conakry. Aus Nairobi, Navina Kotor.
5: Die Suche nach Überlebenden dauert an. Unter den Toten sollen auch 5 Kinder sein. Starke Regenfälle hatten den Müll aufgeweicht und ins Rutschen gebracht. Zum Zeitpunkt des Unglücks stiefen viele Vermisste in einfachen Hütten und Zelten. Schon vor dem Unglück hatte es Warnungen vor einem Erdrutsch während der Regenzeit gegeben. Die Behörden hatten deshalb angeordnet, das Gebiet rund um die Mülldeponie aus Sicherheitsgründen zu räumen. Aber viele Anwohner haben die Anordnung ignoriert.
1: Das waren die Nachrichten. Das Wetter in Norddeutschland. Gebietsweise länger sonnig, auch dichtere Wolken. Meist bleibt es trocken bei 19 bis 23 Grad. Morgen viel Sonnenschein bei Höchstwerten von 21 bis 26 Grad. Am Mittwoch teilweise heiter. In Niedersachsen gebietsweise Schauer und Gewitter 22 bis 26 Grad. Und am Donnerstag Sonne und Wolken, vor allem in Niedersachsen Schauer oder Gewitter. Die Temperaturen liegen dann bei 22 bis 29 Grad. Es ist 13.05 Uhr.
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6: Heute mit Annemarie Stoltenberg und im Studio begrüße ich herzlich Franz Maria Sonner, der gerade ein neues Buch veröffentlicht hat, eine Novelle, in der es um Leibniz geht, das Universalgenie Leibniz. Herr Sonner, ich nehme an, Sie mussten sich durch riesige Berge im Nachlass kämpfen.
7: Ja, also ich habe viel recherchiert, musste viel recherchieren. Schauen Sie, Leibniz hat ja 100.000 Blatt Notizen hinterlassen. Das heißt,
6: was genau Sie da herausgefunden haben, darum wird es gehen. Und wir werden auch das Rätsel des Untertitels, hoffe ich, lösen. Die Einsamkeit der Monaden. Ja, wir waren eben schon in den Nachlass eingestiegen, Franz Maria Sonner. Leibniz gehört ja sehr zu Hannover, wo wir uns heute treffen, um über Ihre Novelle zu sprechen. Sie sind aus München nach Hannover gezogen vor einiger Zeit. Und sind Sie nach Hannover gekommen wegen Leibniz oder hat sich Leibniz ergeben, als Sie hier in Hannover Ihren neuen Lebensmittelpunkt gewählt haben?
7: Letzteres. Ich bin seit, wie Sie sagen, anderthalb Jahren jetzt also hier fest in Hannover. Und ich müsste
6: aus München gekommen.
7: Ich müsste taub und blind sein, wenn ich nicht festgestellt hätte, dass hier Leibniz eine sehr, sehr große Rolle spielt. Er ist also überall präsent. Leibniz-Ufer, Leibniz-Universität, Leibniz-Gesellschaft und. Also alles ist hier Leibniz. Das habe ich wohl wahrgenommen. Im Süden, da wo ich herkomme, aus München, ist Leibniz nicht in diesem Maße bekannt und im Bewusstsein. Es gibt zwar ein Leibniz-Rechenzentrum, aber ich denke mal, die wenigsten interessieren sich so sehr für ihn. Und so ging es mir übrigens auch. Was ich mitgebracht habe an Wissen über Leibniz, das war bedauerlicherweise, würden die Leibniz-Kenner sagen, ich habe den Roman von Voltaire, Candide, gelesen. Und man hat ja hinterher das Gefühl, okay, da ist Leibniz abgetan, also ist ja eine böse, böse Satire. Dieser deutsche Gelehrte, der also durch sämtliche Katastrophen tapert und immer nur sagt, dass er in der besten aller Welten lebt. Aber es war so, ich wollte die Hannover und auch die Umstände und auch die Hintergründe, die historischen Hintergründe ein bisschen kennenlernen, habe mich dann auch in Leibniz also eingearbeitet, bin durch einen guten Bekannten auch zur Leibniz-Gesellschaft gelotst worden. Und so kam eins zum anderen.
6: Sie haben ja das schon in Ihrem vorherigen Buch, das von Gregor Mendel handelt, dem Entdecker der Vererbungslehre, so die Lücken gesucht für einen Schriftsteller. Also das, was nicht in den Biografien abgehandelt wird, das, worüber man nichts Genaues weiß, aber vielleicht als Künstler, als Schriftsteller erahnen kann.
7: Sie sagen es. Es ist so, ich habe natürlich einige Biografien über Leibniz gelesen und fand, dass die Person seltsam blass bleibt. Ich habe nie eine Vorstellung bekommen, wer er eigentlich ist. So, jetzt lassen Sie mich ganz schnell also anfügen, dass das nicht die Schuld also dieser Biografien ist. Wir haben ja, das muss man in diesem Fall also wirklich mit berücksichtigen, wir haben es mit einem Menschen des Barock zu tun. Der Barock ist im Gegensatz zu unserer Zeit, der bürgerlichen Epoche, die ja 1789 beginnt, hat also der Mensch des Barock eine ganz andere Innerlichkeit. Er ist nicht so expressiv.
6: Vielleicht ist es auch so die letzte Epoche mit einem wirklich festem Weltbild. Also das Leben hiesig, manche nannten es ja irdisches Jammertal, aber die Erwartung an ein Paradies, an ein göttliches, göttlich gefügtes nach dem Tode, die war ja für den barocken Menschen so gegeben. Und dieses feste Weltbild hat es danach nie mehr gegeben wie im Barock.
7: Richtig, der Rang, der Status in der Gruppe war also wesentlich wichtiger als eine Individuierung. Und das ist also ganz, ganz wichtig. Schauen Sie, wir hatten es ja vorher also schon kurz angesprochen, 100.000 Blatt Notizen, 200 Seiten also beschrieben, weil die Rückseite ja auch immer mit beschrieben worden ist. Aber Sie werden nirgendwo auf diesen Zetteln also irgendwelche persönlichen Einlassungen finden. Jetzt denken Sie mal an Thomas Mann, der ja alles aufgezeichnet hat, hab schlecht geschlafen, geht mir heute nicht gut, hat irgendwelche erotischen Träume gehabt.
6: Neue Unterhosen eingekauft, Verkäufer hatte eine fabelhafte Figur.
7: Genau, das finden Sie alles in seinen Tagebüchern, bei Leibniz nichts dergleichen. Das heißt also, diese Unzugänglichkeit der Person ist natürlich systematisch begründet, historisch begründet und, um nochmal darauf zurückzukommen, natürlich deswegen also nicht Fehler in den Biografien. Und das war die Aufgabe, die mich also sehr gereizt hat, in diesen Lücken doch auch die Konturen der Person ausfindig zu machen, zu verstehen, wie dieser Mensch funktioniert hat, wer er also gewesen ist. Und das ist eigentlich der Versuch, den ich unternommen habe.
6: Sie haben ja auch ein starkes Gewicht gelegt in dieser Novelle darauf, wie er gelitten hat. Auch unter den politischen Arbeitsbedingungen hier in Hannover, dass er hier gezwungen worden ist, zu bleiben und eine Auftragsarbeit zu erledigen, während er doch eigentlich weiter reisen wollte, was man aus heutiger Sicht gar nicht nachvollziehen kann, dass irgendjemand versucht hat, dieses Universalgenie so zu begrenzen. Ein Mann, der in Philosophie, Mathematik, in der Juristerei so viel wusste und beschreiben konnte, dass man den versucht hat, so einzuengen. Warum es den Untertitel hat, Leibniz oder die Einsamkeit der Monaden, das werden wir im Laufe dieser Sendung hoffentlich herausfinden. Sie haben sich Musik gewünscht für unsere Sendung heute und wir wollten anfangen mit der Stabat Mater von Agostino Stefani. Das hatten Sie sich gewünscht. Gab es dafür einen bestimmten Grund?
7: Ja, natürlich. Also Leibniz-Kenner werden wissen, dass Stefani, spielt übrigens nach wie vor hier in Hannover eine große Rolle. Stefani, das verbindet mich mit ihm sehr. Also kam aus München, hat also lange Zeit in München gewirkt, italienischer Komponist und wurde dann nach Hannover geholt und hat unter anderem Sophie Charlotte, der Prinzessin, eine musikalische Erziehung gegeben. Sie war wirklich musikalisch sehr begabt. Auch das wird in meinem Buch erzählt. Und dafür ist Stefani verantwortlich, der auch wunderschöne Stücke geschrieben hat. Zum Beispiel dieses viel komponierte, von anderen Komponisten auch bearbeitete Stabat Mater.
6: Wir hören das jetzt mit Cecilia Bartoli, Mezzosopran, Franco Fagioli, Countertenor und Daniel Behle, Tenor. Diego Fagioli leitet das Kammerorchester I Barocchisti und den Coro della Radio Televisione Svizzera.

0: Musik eines Zeitgenossen von Gottfried Wilhelm Leibniz, um den es heute geht, denn davon handelt die neue Novelle von Franz Maria Sonner. Diese Beziehung von Agostino zu Leibniz, waren die miteinander befreundet oder ging das sozusagen über Eck, über Sophie Charlotte?
1: Das ging zunächst also über den Hof. Also Stefani war am Hof, also angestellt als, als Hofkomponist. Und er hat eben, wie gesagt, dafür gesorgt, also dass den Kindern des Kurfürstenpaares, dass denen also eine musikalische Erziehung, dass die eine musikalische Erziehung genießen durften. Und bei Sophie Charlotte hat das also besonders gut funktioniert. Sie war, wie das heißt, eine hervorragende Cembalo-Spielerin, konnte auch also sehr gut singen. Und sie hat ja dann später den Kurfürsten von Brandenburg geheiratet, den späteren König von Preußen. Und sie hat sich also dort in Berlin, man kennt das ja auch also heute noch, hat sie sich, das muss man immer dazu sagen, die Männer, die Fürsten hatten ja alle Mätressen und die Frauen hätten jetzt einfach die Hände in den Schoß sinken lassen können und vor sich hin dämmern. Das haben sie nicht gemacht. Das waren sehr selbstbewusste, auch klare Frauen. Die haben angefangen, ihren eigenen Bereich aufzubauen. Eine Art, wie das immer dort gesagt wurde, auch einen Musenhof. Salon. Und das war in Berlin, Litzenburg. Das war sozusagen die kleine Fassung von dem, was also Charlottenburg wurde. Und dort hat Sophie Charlotte quasi ihren eigenen Bereich also aufgebaut. Da haben sehr viele Kunstveranstaltungen, Musikveranstaltungen also stattgefunden. Also auch Gedichte wurden vorgetragen. Also das war ein sehr verwöhntes Publikum, das dort verkehrte, die aber auch, wie gesagt, eigentlich kulturell hochinteressiert gewesen sind.
0: Und dazu gehörte Agostino Stefani und gehörte Leibniz dann auch dazu?
1: Stefani gehörte nicht mehr dazu, der ist in Hannover geblieben, der hat auch als Diplomat noch gewirkt, ist später sogar also Kardinal geworden, also war katholisch. Wir werden aber in Litzenburg, also werden wir einem anderen Musiker begegnen, Ariosti, den Sophie Charlotte also von Mantua sozusagen eingekauft hatte. Sie hat also den dortigen Herzog gebeten, Ariosti zu überlassen. Und der war sozusagen der Hofmusiker dort. Und Leibniz ist ständig immer wieder nach Berlin gefahren. Erstmal also, um mit Sophie Charlotte also zu reden und zu diskutieren. Sie war eine hochintelligente Frau, sehr
0: belesen. Also tolle Gesprächspartnerin für diesen unglaublich klugen Mann.
1: Sie hat immer wieder in den Diskussionen mit ihm Lücken bei ihm aufgezeigt. Sie hat ihn immer wieder dazu angehalten, er möge sich doch mal umfänglich also erklären, nicht nur so stückweise, so Häppchen, so Portionen also anliefern. Und er hat auf ihr Betreiben hin, hat er dann letztendlich die sogenannte Theodizee also geschrieben. Leider kam die Veröffentlichung dieses Buchs zu spät. Sophie Charlotte ist also sehr früh gestorben, nämlich schon 1702 hier in Hannover. Anlässlich des Karnevals kam sie nach Hannover. Und so kam dieses Buch, also was 2 Jahre später, glaube ich, erschienen ist, also zu spät. Aber es ist so, das ist also verbürgt, es ist auf ihr Betreiben hin also entstanden, also diese umfangreiche Explikation.
0: Wenn man anfängt, sich mit Leibniz zu beschäftigen, da gibt es so viele Themen, von denen man überrascht ist, dass er die alle behandelt hat und so viel darüber wusste, was bis heute Gültigkeit hat. Also was mich zum Beispiel beeindruckt hat, ist, dass er wollte, dass die Juristerei klarer und verständlicher wird in den Gesetzen. Das wünschte man sich ja eigentlich heute mehr als je zuvor, dass das klar und verständlich und umgesetzt würde. Oder die philosophischen Gedanken, dass er eben auch Dinge, die man nicht mathematisch oder physikalisch nachweisen kann, immer versucht hat mit einzubeziehen, also seelische Dinge. Und ich habe ja gesagt, dass wir das Rätsel lösen wollen, die Einsamkeit der Monaden, was der Untertitel ist. Monaden ist nun kein Wort, das so umgangssprachlich häufiger mal vorkommt. Was ist gemeint mit den Monaden?
1: Ja, also Leibniz hat, man kann das sagen, ein Gedankenexperiment angestellt. Er hat gesagt, man muss sich, woraus bestehen wir, woraus bestehen Körper? Und solange wir es mit Körpern zu tun haben, und mögen das auch also winzige Korpuskel sein, ist dieser Körper teilbar. Am Ende dieser Kette, ich mache das jetzt mal hier ganz kurz, muss Unteilbares stehen. Also etwas, woraus das Teilbare besteht. Das sind die Monaden. Die Monaden sind sozusagen die

0: Und das ist also ein ganz wesentlicher Gedanke also von ihm gewesen. Damit sind wir übrigens auch schon ein Stück weit also bei dem Untertitel. Die Monade ist per Definitionem einsam. Sie ist für sich. Sie ist zwar, das muss ich hier auch noch anfügen, um das Bild wenigstens halbwegs zu komplettieren, sie ist mit anderen verbunden. Es gibt, so hat er das genannt, eine prästabilierte Harmonie, die ist also von Gott ausgetüftelt. Die Beziehung also zwischen all diesen Monaden sind also bereits also geregelt. Er ist von Folgendem ausgegangen. Er hat gesagt, natürlich, der Mensch hat einen freien Willen, der Mensch ist auch schlecht, er kann also Böses tun. Gott weiß das alles und mit diesem Wissen versucht er, eine Welt zu komponieren, in der das Bestmögliche stattfinden kann, also nicht das Beste, das Bestmögliche aus all dem Schlechten, was Menschen dann auch veranstalten können. Und diese prästabilierte Harmonie verbindet natürlich die einzelnen Monaden also mit allen anderen, aber nicht in einem kommunikativen Sinne, sondern in einem von Gott angelegten, prästabilierten Sinne.
1: Wenn ich Philosoph wäre heute und mir würde einen Tag nichts einfallen, würde ich Leibniz lesen und dann hätte ich wieder so ein Füllhorn von Ideen und Gedanken. Er muss ja auch rastlos und ruhelos gewesen sein. Er hat über sich selbst gesagt, dass er morgens aufwacht mit 1000 Ideen im Kopf, die denn so erst im Laufe des Tages weniger werden.
0: Kaffee getrunken und sofort angefangen, also zu notieren. Also das war, er war rastlos und ruhelos. Das war ein Antrieb, also wie man ihn eigentlich also selten kennt. Er hat ihn übrigens auch bei seinen Monaden, er nannte das Appetitus, den Drang, also von einem zum anderen, also fortzuschreiten. Und das war ihm ganz wesentlich. Er hat also nicht irgendwie eine Sache zu Ende gedacht. Er hat ja auch mal gesagt, er sei wie ein Tiger, was er nicht sofort in einem Sprung packen kann, das lässt er dann wieder. Das heißt, ließ sich ein Problem nicht lösen, ist einfach zum nächsten gegangen.
1: Aber vielleicht wieder zurückgekehrt.
0: Wieder zurückgekehrt, also wenn er eine neue Idee hatte. Jetzt muss man auch nochmal also ein historisches Argument also hier anfügen. Man muss dran denken, dass die Wissenschaften, ob jetzt Philosophie, ob Mathematik, ob Ingenieurstechnik, die waren ja also damals noch sehr, sehr unentwickelt. So gesehen konnte einer wie Leibniz, der die Anlagen dazu hatte, der konnte in sehr vielen Bereichen auch sehr viel leisten. Das heißt, die Zeit hat ihm einfach auch gewisse Möglichkeiten geboten. Allerdings war er in der Situation, dass er es wahrnehmen konnte, was ja auch also dazugehört. Ja. Aber heute wäre also so eine Person, so eine Figur also nicht mehr denkbar. Die Fortschritte, die wir heute in der Wissenschaft haben, sind zu dem, was damals stattgefunden hat, ja sehr, sehr kleinteilig. Ja. Und damals konnte man noch tatsächlich auch einen großen Wurf landen, was er als junger 30-Jähriger in Paris mit der Infinitesimalrechnung auch gemacht hat. Und es war durchaus möglich, wie gesagt, mit einer guten Ausstattung, einer geistigen Ausstattung und dem unbedingten Willen, den er hatte, einfach in diesen verschiedenen Bereichen auch was leisten zu können.
1: Ja, wenn man sich das so als Pyramide vorstellt, dann war er eben unten ganz breit aufgestellt. Man sagt ja auch das letzte Universalgenie. Und in Ihrer Novelle machen Sie das so, dass Sie eben nicht nur diese Wissenschafts- und Gedankengeschichte versuchen zu vermitteln, sondern auch ganz viel, wie er sich so gefühlt haben könnte, wie er mit dem Alter fertig geworden ist und eben mit dieser Situation hier in Hannover sozusagen eingesperrt zu sein. Denn der Auftraggeber hat ihn ja gezwungen, Hannover nicht mehr zu verlassen, nicht mehr zu reisen.
0: Richtig, also das war schlimm für ihn. Auch da muss man wieder dazu sagen, es war ja nicht ein Luxus, also das Reisen, sondern es gab ja damals also keine Kommunikationsmittel. Man musste Briefe
1: Wobei
0: schreiben.
1: Wobei er ja unglaublich viel korrespondiert hat mit allen Größen seiner
0: Richtig.
1: Epoche.
0: Richtig, man musste Briefe schreiben, man musste die Leute besuchen, man musste den Austausch suchen. Und da gab es ja eigentlich, also die Zentren des wissenschaftlichen Austauschs waren eigentlich Paris und London. Und er saß jetzt in Hannover, was also damals gewiss noch kein also Zentrum des wissenschaftlichen Austauschs gewesen ist. Das heißt, er hat natürlich immer versucht, ich sag's mal so ein bisschen salopp, auszubüchsen, um sich auch Anregungen zu holen, um also mit Gesprächspartnern also wieder ins Gespräch also kommen zu können. Das war eigentlich sein Lebenselixier. So, nun hatte er den Auftrag bekommen, die Geschichte

0: Ich der Welfen zu schreiben. Und er hat es ja nie klein gemacht. Er hat nicht einfach nur eine Geschichte der Welfen geschrieben, sondern er hat also in diesem Zuge auch die Geschichtswissenschaft also gleich umgekrempelt. Als Geschichte figurierte ja damals alles, was man irgendwie einsammeln konnte von Mythen, Erzählungen, Fabeln etc. Das wurde alles also in Geschichte also eingemischt. Und er hat eigentlich das quellenkritische Studium hat er etabliert. Das ist wirklich also ein sehr großer Schritt gewesen. Aber er hat ja weit also zurückgegriffen und ist mit dieser Sache einfach nicht zurande gekommen. So, und dann hat ihn also sein Brotgeber, der damalige, also King George, der Erste von England, hat dann gesagt, du bleibst jetzt in Hannover und schreibst dieses Ding zu Ende. Wenn ich wieder komme, will ich also was vorgelegt bekommen. Er hat dagegen rebelliert. Er dachte, dass er als Diplomat, als Vermittler, zumal in England, eigentlich also sehr wichtig und wesentlich sein könnte. So, und nun saß er in diesem inzwischen verlassenen hannoverschen Hof und durfte also nicht mehr weg. Das war bitter und hart für ihn, ja.
1: Ich nehme mal an, im heutigen Hannover würde er sich wohler fühlen mit den Kommunikationsmöglichkeiten und wissenschaftlichen Möglichkeiten unserer heutigen Zeit. Aus der Zeit, wo er gereist ist, wo er in Berlin war, stammt da eine Freundschaft oder Begegnung mit Attilio Ariosti?
0: Richtig, Ariosti wurde von Sophie Charlotte als Hofmusiker engagiert. Wie gesagt, ist aus Mantua wurde er abgeworben und Ariosti war ein hervorragender Viola d'Amore Spieler und das Stück, also das ich mir gewünscht habe, ist ein Viola d'Amore Stück. Viola d'Amore ist eine Art Bratsche, die doppelseitig bespannt ist, weswegen also die Resonanz dieses Instruments also richtig bestrickend ist und ja. Ich freue mich, dass wir das hören können.
1: Ja, also wir hören hier Musik, die in Ihrer Novelle auch vorkommt, mit Thomas Georgi, Lucas Harris und Mime Yamahiro Brinkmann. Sie spielen den dritten Satz Tempo di Gavotta aus der Sonate für Viola d'Amore und Basso Continuo Nummer 8 D-Moll von Attilio Ariosti.

0: NDR-Kultur à la carte heute mit dem Schriftsteller Franz Maria Sonner und seinem neuen Buch, einer Novelle, in der es um Leibniz geht. Leibniz oder die Einsamkeit der Monaden. Und wir haben ja schon die vielen Bereiche angedeutet. Mehr geht ja gar nicht in solch einer Sendung, in denen Leibniz sich getummelt hat. Ich glaube, die Musik direkt gehörte nicht dazu oder spielte er auch ein Instrument?
1: Nein, also Musik tatsächlich, also das war nicht sein Ding.
0: Sonst alles, aber Musik nicht.
1: Er hat zwar ein bisschen
0: nicht.
1: Über Musik theoretisiert, aber er hat sie eigentlich also nur gehört. Musik war nicht sein Feld. Ja.
0: Was mir auch ins Auge gestochen ist, ist, dass er schon eine Art Rechenmaschine erfunden hat.
1: Ja, das war zu dieser
0: Zeit. Ist das der Vorläufer eines Computers, oder?
1: Ja und nein. Also es ist so, dass er, was wirklich eine ganz wichtige Sache gewesen ist, es gab schon Rechenmaschinen zu seiner Zeit, aber was seine Rechenmaschine konnte, war nicht nur addieren und subtrahieren, sondern auch multiplizieren und dividieren. Und er hat sich, und das muss man auch erzählen, er hat sich wirklich fast sein Leben lang also bemüht, dieses sperrige Ding zum Laufen zu bringen. Es war ja, und das ist fast tragisch, es war alles richtig gedacht. Es war von ihm richtig entworfen, aber es gab also damals also noch nicht dieses einwandfreie und fehlerfreie Handwerk, was das Ganze dann auch so hätte umsetzen können. Man hat ja dann später nach seinen Entwürfen wurde diese Rechenmaschine ja dann auch gebaut. Sie funktioniert einwandfrei. Bei ihm damals hat immer irgendwas geklemmt. Der Zehnerübertrag hat nicht funktioniert. Dieses oder jenes. Aber wie gesagt, im Prinzip von ihm richtig entworfen, richtig gedacht. Aber er konnte es nicht zu Ende bringen. Dieses Modell ist übrigens hier auch in Hannover noch zu besichtigen. Also dieses funktionierende Modell, wie er sich das eigentlich immer gewünscht hätte.
0: Unglaublich, wie jemand so 300 Jahre in die Zukunft denken kann. Ich erinnere mich, als ich beim Radio angefangen habe, da saß ich manchmal am Schreibtisch und dachte, ach, wenn man doch jetzt nicht ins Archiv rennen müsste und vorher dort in Karteikästen gucken nach einer Musik und die bestellen und dann muss jemand in den Keller und das Band holen und dann holt man das da ab und legt es irgendwo auf. Wenn das doch alles hier am Schreibtisch schon wäre, das habe ich damals für unmöglich gehalten. Und schon wenige Jahre später war es genauso. Also Menschen, die sich so etwas vorstellen und auch Wege finden, das umzusetzen, dafür habe ich eine rückhaltlose Bewunderung.
1: Ja, er hatte, das muss man dazu sagen, er hat natürlich also seine Fantasien, also was dieses angeht, solche Werkzeuge, die waren natürlich alle mechanischer Art. Das dyadische System, was er entwickelt hat, eben alle Zahlen mit Nullen und Einsen darzustellen, dass das später mal die Grundlage also für den Computer also bilden würde, das war ihm natürlich also damals nicht klar, logischerweise.
0: Aber auch, er hatte eine Vision.
1: Er hatte eine Vision. Er hat ja auch Maschinen gedacht. Also es soll einen mechanischen Schreibtisch, eine Wahrheitsmaschine. Er hat gesagt, lass uns alle wahren Sätze durch einfache Zeichen ausdrücken. Lass uns diese Zeichen sammeln und lass uns mit diesen Zeichen also dann rechnen. Dann müssen wir uns nicht mehr streiten, sondern wir können ausrechnen, wer von uns beiden recht hat. Das waren so wirklich übergreifende Fantasien, die er also gehabt hat. Und das muss ich doch auch einfach noch dazu sagen, er hat ja nicht nur diesen ganz persönlichen Antrieb als Erfinder gehabt, sondern er hat immer im Sinn gehabt, er wollte was für die Gesellschaft tun. Es sollte zum allgemeinen Besten sein, also was er sich jetzt ausgedacht hat und nicht nur also zu seinem Ruhm oder für ihn also nützlich. Es sollte, wie gesagt, immer der Allgemeinheit dienen. So gesehen hat er ständig, wo immer er war, hat er sich was überlegt. In Wien ist die Pest ausgebrochen. Er hat sofort gesagt, wir müssen die Leute separieren. Die Pestkranken dürfen nicht also so nah an den anderen sein. Er hat ein U-Boot gedacht. Er hat versucht, über das Café Braun also nachzudenken. Es gab nichts, worüber er sich nicht Gedanken gemacht hätte. Aber wie gesagt, das Leitmotiv also all dieser Sachen ist immer gewesen, er wollte nicht nur also zu seiner Erleichterung, sondern zum allgemeinen Besten wollte er wirken.
0: Ich würde Ihnen jetzt gerne eine persönliche Frage stellen und hoffe, ich trete Ihnen damit nicht auf einen Schlips, den Sie ja auch nicht umhaben. In dem Buch über Gregor Mendel geht es um den alternden Mendel und auch ganz viele körperliche Gebrechen und die Mühsal des Älterwerdens. Und auch bei Leibniz liegt das Hauptgewicht auf einem alternden Leibniz, der unter etlichen Krankheiten ächzt und manchmal auch klagt und versucht trotzdem zu leisten, was er sich vorgenommen hat. Warum interessieren Sie sich gerade für das Alter der Figuren, die Sie sich ausgesucht haben? Hat das mit eigenen Ängsten vor dem Alter zu tun?
1: Naja, oder? Erstmal bin ich ja selber schon ein alter Kerl. Also
0: finde ich nicht.
1: Ist, das ist schon mal also ganz wichtig, aber schauen Sie, der entscheidende Gesichtspunkt für mich ist immer der, ich möchte, das ist für mich also durchaus ein Postulat, ich möchte so kurz wie möglich erzählen. Deswegen also schreibe ich immer Novellen und nicht also riesige historische Romane, die immer mit viel Dekor kommen. So, wo finde ich eine Situation, eine Lebenssituation, in der sich also nochmal eine Summe ziehen lässt? Und bei Leibniz ist das natürlich, zwangsläufig sind das die letzten beiden Lebensjahre, bei Mendel also war das so ähnlich. Das heißt also, dort können Sie also am besten erzählen, wie so eine Figur auf sein Leben nochmal blickt, was geblieben ist, was bleiben kann, was er sich dazu denkt, was er noch machen möchte. Das ist, glaube ich, eigentlich ein sehr idealer Zeitpunkt, also um solches nochmal erzählen zu können.
0: Das leuchtet mir ein als erzählerischer Ansatz. Wir wollen jetzt noch ein bisschen Musik hören gemeinsam. Ivo Bogoredic spielt die Sonate E-Dur K380 von Domenico Scarlatti.

0: Musik eines noch Zeitgenossen von Leibniz, Franz Maria Sonner. Ich nehme an, zu Zeiten von Leibniz hat man das nicht auf dem Klavier gehört, sondern Spinett, Cembalo?
1: Richtig, die Scarlatti hat also fürs Cembalo komponiert eigentlich, aber es hat sich inzwischen so eingebürgert, dass das also auf dem Klavier also gespielt wird. Ist ja auch in Ordnung, hört sich gut an, finde ich. Aber klar, Cembalo war eigentlich also das maßgebliche Instrument damals, das Tasteninstrument.
0: Sie haben eben erklärt, warum Sie eine bestimmte Lebensphase der Helden Ihrer Novellen gewählt haben, das Alter. Sonst hätte sich ja vielleicht auch eine Liebesgeschichte angeboten. Hatte Leibniz eigentlich irgendwann in seinem Leben auch Zeit für die Liebe?
1: Nein, kurz gesagt, es ist so, da wird natürlich viel spekuliert. Aber zunächst mal, also das will ich jetzt nicht nochmal ausführen. Man muss immer in Rechnung stellen, dass Menschen des Barock anders funktioniert haben, dass also andere Sachen im Vordergrund standen. Die anthropologische Ausstattung ist natürlich dieselbe gewesen, aber trotzdem, der barocke Mensch hat da nochmal ganz anders funktioniert. Wir wissen nichts, so muss ich ganz vorsichtig sagen, von Leibniz, also von irgendwelchen also Liebschaften oder Beziehungen. Es gibt nur den Hinweis darauf, er hat mal gesagt, ja, er hätte eigentlich ganz gerne geheiratet, aber hat sich dann wohl also zu spät also dafür entschieden. Dann war also die Dame schon anderweitig vergeben. Das klingt eher so ein bisschen wie so halbherzig. Ja, ich weiß schon, ich hätte ja eigentlich heiraten müssen, aber hat nicht geklappt. Ich glaube, er hatte nie also den Drang. Es hätte ihn natürlich auch in eine ganz andere Richtung also geschoben. Familie, auch also für die Familie sorgen etc. etc. Das war nicht das Seine. Also
0: wie hat er denn eigentlich ausgesehen? Gibt es Bildnisse, aufgrund derer man sich das gut vorstellen kann?
1: Was überliefert ist, ist, dass er war also kein Riese, er war also relativ klein, er war ein bisschen säbelbeinig, er war mager, obwohl er eigentlich also gut gegessen hat. Und er trug also immer diese wirklich also große, schwarze also Perücke, lebenslang. Die war später dann altmodisch, aber er hat sie ja nie also abgelegt. Wenn er die Perücke abgenommen hat, dann hat sich darunter so eine Art Taubenei, großer Auswuchs, kam dann also zum Vorschein. Aber er war eigentlich jetzt nicht unbedingt ein hässlicher, aber er war auch kein Adonis. Das heißt, er war ein sehr akzeptabler Mann. Lieselotte von der Pfalz hat gesagt, er würde zu den wenigen gehören, die nicht stinken.
0: Großer Vorzug, ein
1: das
0: wohlriechender Mann.
1: Für einen Gelehrten damals ein großer Vorzug. Also das heißt, er hat die Wäsche gewechselt und ist eigentlich in einem guten Zustand auch immer zu solchen Gelegenheiten aufgetaucht. Also er war durchaus ein akzeptabler Mann, aber er wollte nicht.
0: Wir hören jetzt noch einen Zeitgenossen, einen zeitgenössischen Komponisten. Sie haben sich etwas gewünscht von Antonio Vivaldi. Welche Beziehung haben Sie zu Vivaldi?
1: In dem Fall jetzt ganz einfach. Ich wollte unbedingt ein Stück mit dem Countertenor und habe dann lange überlegt, was wir da nehmen könnten. Und da bot sich Vivaldi an aus der Oper, wo er, glaube ich, soweit ich weiß, den zweiten Akt geschrieben hat. Da ist also diese Arie draus.
0: Es ist die Arie des Oronte Fara la mia spada aus Il Tigrane von Antonio Vivaldi. Wir hören hier den Countertenor Josef Jakub Orlinski. Er wird begleitet von der Cappella dell'Ospedale della Pietà. Am Pult steht Stefan Plevniak.

0: Wenn man sich mit Gottfried Wilhelm Leibniz beschäftigt, Franz Maria Sonner, dann kann man, glaube ich, nicht ausplaudern. Man kann Stunden und Stunden über ihn reden und plaudern. Und es gibt ja auch eine Leibniz-Gesellschaft und sicherlich viele, die sich immer noch mit ihm beschäftigen, was heißt immer noch, auch in Zukunft beschäftigen werden. Und diese Leibniz-Gemeinde, sind die untereinander zerstritten oder in lebhaften Austausch?
1: Nein, also von Streit also weiß ich da nichts. Also das schon Gesellschaft und auch die Forschungsstelle ist ja immer noch damit beschäftigt, auszuwerten, was eigentlich also an Nachlass vorhanden ist. Ich hatte das vorhin ja schon erwähnt, also diese irrwitzige Menge also von Notizblättern. Und die Leibniz-Edition ist kurz gesagt noch nicht zu Ende gekommen. Das heißt, alle haben eigentlich also klare Arbeitsaufträge. Und es gibt ja auch Leibniz-Gesellschaften also über die ganze Welt verstreut. Und es finden hier in Hannover ja auch immer wieder Symposien statt, also wo dann die einzelnen Forscher also nochmal also ihre Arbeiten also vortragen. Das heißt, ich würde eher sagen, es ist eine sehr lebendige Community. Allerdings muss diese Community dafür sorgen, dass das Interesse auch bei anderen erhalten bleibt. Also dass es nicht so eine sukzessive esoterische Beschäftigung wird, sondern dass es gelingt, eben auch andere, auch jüngere Leute davon zu überzeugen, dass es durchaus wert ist, sich also mit diesem Mann zu befassen.
0: Man muss auch daran erinnern, dass er auch nachfolgenden Generationen in Zukunft viel zu sagen hat.
1: Das hat er. Es ist so, das ist ja wirklich ein Phänomen, was immer Sie für einen Blickwinkel haben. Das kann auch ein ganz moderner sein. Sie finden bei Leibniz immer irgendetwas, also was maßgeblich also dafür ist. Es ist so, als hätte er alles irgendwie schon mal angedacht und vorgedacht. Ob er es zu Ende denken konnte, das ist natürlich also nicht der Fall. Aber dieser Umfang an Denken und an Werk, da finden sich immer ganz wichtige Gedanken, die man nachverfolgen sollte.
0: Wenn Sie so ein Projekt angehen als Schriftsteller, was machen Sie zuerst? Lesen Sie zuerst Biografien? Gehen Sie zuerst in die Originalquellen? Wie ist Ihre Arbeitsweise?
1: Biografien und Originalquellen. Und meine Arbeitsweise ist so, dass ich immer versuche, die Lücken zu finden, wo eigentlich die Quelle endet, die Dokumentation, die historische Überlieferung endet. Und in diese Lücken, da fühle ich mich berechtigt, sozusagen die literarische Imagination also reinzusetzen. Ich erfinde nicht, indem ich historische Fakten umdeute, sondern ich erfinde in den Lücken, die sich also in jeder historischen Überlieferung auftun. Das finde ich legitim und das muss auch so sein. Letztlich ist natürlich auch mein Buch eine Interpretation, aber eine, die sich, wie gesagt, an den historischen Rahmen hält.
0: Haben Sie schon Rückmeldungen aus den Leibniz-Gesellschaften und Leibniz-Forschern?
1: Eine sehr schöne, also von einem von mir also sehr also geschätzten Forscher, Hubertus Busche, der mir gesagt hat, also er hat dieses Buch mit großem Vergnügen gelesen und er scheint keinen Fehler gefunden zu haben. Das macht mich sehr glücklich.
0: Denn da bewegt man sich ja teilweise über dünnes Eis. Man muss ja bei jedem Detail berücksichtigen und bedenken, wie war das damals? Hat es das gegeben oder habe ich das da hineininterpretiert?
1: Richtig, in dem Fall eben auch nochmal, also mit dieser besonderen Vorsicht, also dass das eine andere Zeit gewesen ist und wir nicht einfach, ich sage mal, eine bürgerliche Psyche, so wie sie Freud beschrieben haben mag, also über diese Leute überbügeln dürfen. Wir müssen sie wirklich versuchen, aus ihrer Zeit raus zu verstehen. Und das habe ich versucht. Ich musste dann auch mit diesen Interpretationen natürlich sehr vorsichtig zu Werke gehen und nicht also allzu grobschlächtig. Und wie gesagt, andere Zeit, andere Personen, auch eine andere innere Verfassung, das muss einfach berücksichtigt werden.
0: Wir haben ja in der heutigen Sendung so ein bisschen Musik der Epoche gehört, der damaligen Zeit. Benutzen Sie sowas auch zur Inspiration, dass Sie versuchen, über den Klang der Sache näher zu kommen?
1: Ja, natürlich, natürlich. Also das, ich glaube, das ist ein ganz gutes Mittel, also um den ästhetischen Geschmack dieser Zeit also nochmal also aufzunehmen und um zum Beispiel sich vorstellen zu können, wie Ariosti in Lietzenburg aufgetreten ist, müssen Sie einfach Ariosti hören.
0: Dann haben Sie gesagt, er war ein großer Briefeschreiber. Und wie ist er da aufgetreten? Liebenswert oder sachorientiert oder belehrend? Wie ist der Ton in seinen Briefen?
1: Höflich, zurückhaltend, immer ein Versuch, auf den anderen einzugehen. Das war sozusagen ein Prinzip also bei ihm. Er hat immer versucht, den anderen also zu verstehen. Und dann gab es ja auch also ganz bestimmte Formen, höfische Formen, also was man wie also sagen durfte. Er hat sich an all das also vollauf also gehalten. Er hat da nie über die Stränge geschlagen. Er war ein sehr in der Regel, es gibt ein paar Ausnahmen, er hat sich in der Regel also immer an den Command gehalten und zwar hundertprozentig.
0: Also keine groben Briefe verfasst?
1: Nein, es ist ihm schon mal was ausgerutscht. Also mit Pufendorf also gab es also so eine Geschichte, also dass er den mochte er nicht, der Mann ist gestorben und er hat sich dann also noch nach seinem Tod über ihn hat er also ein Spottgedicht also nochmal also verschärft. Es wurde allerdings nie veröffentlicht. Es gab schon ein paar Ausrutscher, aber in aller Regel haben wir einen sehr kontrollierten, sehr höflichen und durchaus auch, ich sage mal so, auf den anderen eingehenden Briefpartner und Gesprächspartner.
0: Man denkt ja, dass so in der heutigen Zeit alles, was so geschrieben wird, archiviert werden kann. Aber dass man noch so viele Informationen hat über Briefwechsel, die mehr als 300 Jahre her ist, das ist ja auch faszinierend, dass man so intensiv in solch eine Zeit einsteigen kann.
1: Richtig,
0: über die Quellen.
1: Das Glück oder man kann auch sagen, das Problem war, dass nach seinem Tod wurde die Wohnung versiegelt. Er war ja auch also Diplomat und es konnten ja Staatsgeheimnisse dort liegen. So kam es also, dass sein Nachlass zu 100% also aufbewahrt werden konnte. Das ist ja auch ein seltener Fall. Bei Mendel wurde ja zum Beispiel alles verbrannt, da ist ja nichts mehr übrig geblieben. Bei Leibniz ist alles hundertprozentig erhalten, also was sich in seiner Wohnung befunden hat. Und natürlich auch also die Briefe, die bei anderen also gelegen haben.
0: Ein außerordentlicher Glücksfall.
1: Das ist wirklich ein außerordentlicher Glücksfall und ein seltener Fall überhaupt, also in dieser Überlieferungsgeschichte.
0: Und hier in Hannover wird ja auch das Andenken an Leibniz lebendig gehalten. Sie werden auch eine Lesung geben aus Ihrem Buch. Und zwar wird das sein am 3. September im Leibniz-Saal der Neustädter Hof- und Stadtkirche in Hannover.
1: Ja,
0: und eine
1: sehr.
0: Weitere Veranstaltung, glaube ich, im November ist geplant.
1: Am 17. November um 17 Uhr in der Leibniz-Bibliothek. Ich freue mich auf beide Veranstaltungen sehr. Ich freue mich auch, dass ich zweimal hier das präsentieren darf. Und ja, ich hoffe, das findet guten Zuspruch.
0: Ja, ich glaube, das ist ja auch ein Buch, das wirklich für nachfolgende Generationen, für junge Forscher heute einen enormen Stoff bietet und kann das nur jedem ans Herz legen. Es ist als Buch erschienen in der Edition Nautilus, Franz Maria Sonner, Leibniz oder die Einsamkeit der Monaden. Dort kann man es als Buch erwerben oder eben zu ihren Lesungen gehen oder diese Sendung hören. Wobei mir ist mal erzählt worden, dass der berühmte Regisseur Billy Wilder, als eine Biografie über ihn erschienen war, gefragt hat, wie viele Seiten hat sie denn? Und auf die Antwort von Helmut Karasek, 1000, hat er gesagt, mit 1000 Seiten können Sie doch nur die Oberfläche meiner komplizierten Persönlichkeit angekratzt haben. Ich glaube, das können wir am Ende dieser Sendung auch sagen, dass man in einer knappen Stunde wirklich nur die Oberfläche eines solchen weitreichenden Universalgenies ankratzen kann.
1: Man hat es gemerkt, mein Drang zu reden war größer als die Möglichkeit, das hier alles so ausführlich zu explizieren. Aber Sie haben vollkommen recht, genau so ist es. So gesehen kann man nur hoffen, dass es gelungen ist, die Essenz zu ziehen.
0: Dann danke ich Ihnen schön für Ihren Besuch hier bei NDR Kultur à la carte und wünsche Ihnen und dem Buch natürlich alles Gute und auch für weitere Projekte. Ich hoffe, dann treffen wir uns wieder.
1: Ich habe zu danken, Frau Stoltenberg.
0: Am Mikrofon verabschiedet sich Annemarie Stoltenberg.

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1: Um 14 Uhr mit Tarek Yusbashi. Der Hamburger Milliardär Klaus-Michael Kühne ist tot. Er galt als einer der reichsten Deutschen. Medienberichten zufolge ist er in der vergangenen Nacht im Alter von 89 Jahren gestorben. Aus Hamburg Dietrich Lehmann.
2: Manager, Hotelbesitzer, Mäzen, Sportverrückter mit dickem Konto. Kühnes Karriere scheint von Anfang an vorgezeichnet. Kaufmannslehre, mit 26 Jahren Einstieg als Teilhaber in das väterliche Unternehmen Kühne und Nagel. Der Firmenchef beteiligt sich außerdem an zahlreichen anderen Logistikunternehmen. Bei der Hamburger Reederei Hapag-Lloyd ist er einer der wichtigsten Anteilseigner, hält viele Aktien beim Lufthansa-Konzern. Den kriselnden Fußball-Bundesligisten HSV hält Kühne jahrelang mit Millionenspritzen über Wasser, nicht ohne den Versuch, auch sportlich Einfluss zu nehmen.
1: Die EU hat neue Rüstungshilfen für die Ukraine genehmigt. 6,1 Milliarden Euro seien für Flugabwehrsysteme, Raketen, Munition und Radaranlagen vorgesehen, teilte die EU-Kommission mit. Die Ankündigung fällt auf den 35. Unabhängigkeitstag der Ukraine, der heute gefeiert wird. Große Veranstaltungen sind aus Angst vor russischen Luftangriffen allerdings nicht geplant. Zudem kommt die sogenannte Koalition der Willigen virtuell zusammen. Deutschland, Großbritannien, Frankreich und weitere Unterstützer wollen mit Vertretern von NATO, EU und der Ukraine über das weitere Vorgehen beraten. Die CDU-Spitze hat sich heute zum ersten Mal nach der parlamentarischen Sommerpause getroffen. Zuletzt wurde kritisiert, dass Bundeskanzler Merz trotz extremer Hitze, Waldbränden und einer Sprengstoffdrohne am Leipziger Flughafen seine Sommerpause durchgezogen hatte. Katrin Auer aus Berlin. Dazu, was besprochen wird.
3: Da liegt ein ganzer Brocken Arbeit auf seinem Schreibtisch. Die Rentenreform, die er vor der Sommerpause angekündigt hat, muss umgesetzt werden. Und es könnte schwierig werden, weil sie ja gleich wild diskutiert wurde. Stichwort sogenannte Rente mit 63, die abgeschafft werden soll. Aber auch bei der Einkommensteuer und bei der Pflege soll noch in diesem Jahr eine Reform geschafft werden. Jeweils mittlere und kleinere Einkommen, Familien entlasten und die Pflegekasse quasi vor dem Kollaps bewahren. Das ist ein richtig großer Bergarbeit.
1: US-Finanzminister Bessent will am Abend bekannt geben, wie genau sein Land den wirtschaftlichen Druck auf Iran erhöhen will. Präsident Trump hatte in der vergangenen Woche einen massiven Wirtschaftskrieg gegen das Land angekündigt. Die USA wollen vor allem erreichen, dass Teheran die freie Schifffahrt durch die Straße von Hormuz wieder ermöglicht. Tina Fuchs aus dem ARD-Studio Istanbul zur Frage, wie die Situation in der Meerenge derzeit aussieht.
4: Richtig genau kann das von außen im Moment niemand sagen, denn de facto ist ja die Wasserstraße vom Iran gesperrt und von den USA bei der Weiterfahrt blockiert. Vor dem Krieg passierten auf der Straße von Hormuz täglich so 150 Tanker. Heute, so schätzt man, eine Handvoll. Iran hat beispielsweise dem Irak gerade eine Genehmigung erteilt. Aber die Schiffe, die dann fahren, tun das unter dem Radar aus Angst vor Angriffen.
1: Die USA haben ein für September geplantes Militärmanöver mit Südkorea abgesagt. Das teilte die südkoreanische Marine mit. Die US-Armee habe ihre Absage damit begründet, dass wegen der Lage im Nahen Osten nicht genügend Truppen zur Verfügung stehen würden. Eigentlich üben südkoreanische und amerikanische Soldaten seit Jahren gemeinsam, einen nordkoreanischen Angriff abzuwehren. Allerdings hatten die USA schon in der vergangenen Woche ein laufendes Manöver mit Südkorea deutlich abgekürzt. Präsident Trump begründete die Entscheidung zum einen mit den Kosten, zum anderen mit der Weigerung der südkoreanischen Regierung, sich an dem Krieg gegen den Iran zu beteiligen. In den Niederlanden ist ein Bus mit Schülern aus Schleswig-Holstein verunglückt. Nach Angaben der Polizei sind mindestens 8 Menschen schwer verletzt worden. Weitere Passagiere erlitten Schnittwunden durch Glassplitter. Aus Kiel, Hanna Böhme.
5: Der Bus war mit mehr als 50 Schülerinnen und Schülern des 12. Jahrgangs und 4 Lehrkräften der Gemeinschaftsschule Probstei in Schönberg im Kreis Plön unterwegs nach Paris. Gegen 4.30 Uhr heute früh war er dann auf der A28 bei Apeldoorn verunglückt, teilt die Schule mit. Das liegt so etwa auf halbem Weg von der deutschen Grenze nach Amsterdam. Der Bus war den Angaben zufolge auf einen Kleintransporter aufgefahren, dann durch die Leitplanke gerast und auf der Gegenfahrbahn gelandet, teilte die Polizei mit. Hinweise auf lebensgefährliche Verletzungen gibt's laut Schule aktuell nicht.
1: Das waren die Nachrichten. Das Wetter in Norddeutschland: gebietsweise länger sonnig, auch dichtere Wolken. Meist bleibt es trocken bei 19 bis 23 Grad. Morgen viel Sonnenschein bei Höchstwerten von 21 bis 26 Grad. Und am Mittwoch teilweise heiter, in Niedersachsen gebietsweise Schauer und Gewitter, dann bei 22 bis 26 Grad. Es ist 14.05 Uhr.
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6: Schön, dass Sie dabei sind. Wie schaut die Kulturbranche in die Zukunft? Gerade Musikfestivals haben große Sorgen, was öffentliche Zuwendungen angeht. Das schauen wir uns gleich mal genauer an. Los geht's mit Jordi Savall und Hesperion 21. Achtung, Ohrwurmalarm.

Kanon und Jig von Pachelbel Hesperion 21 war das unter der Leitung von Jordi Savall. Die Sonntagsmusiken im Hause Mendelssohn, die waren eine richtig wichtige Kultureinrichtung in Berlin. Fanny Hensel hat die Leitung übernommen und hat natürlich auch eigene Werke da aufgeführt, wie dieses hier. Das letzte große Werk, das sie geschrieben hat, das Klaviertrio in D-Moll. Und daraus hören wir jetzt den ersten Satz mit dem Kaleidoskop Chamber Collective.

0: Der erste Satz aus dem D-Moll-Trio von Fanny Hensel, gespielt hat das Kaleidoskop Chamber Collective hier bei NDR Kultur. Festivals sind in der Musikbranche eine wichtige Bühne, ganz gleich, ob in der Klassik oder im Pop. Große Stars geben umjubelte Konzerte, aber auch Newcomer können vor großem Publikum auftreten. Vielleicht genau der Sprung zur großen Karriere, den sie brauchen. Im Haushaltsentwurf der Bundesregierung für 2027 sind große Einsparungen im Kulturbereich vorgesehen. Das trifft viele Branchen, unter anderem auch die Popmusik. Nach der Sommerpause beginnen Anfang September die Haushaltsberatungen im Bundestag. Und in der Kulturbranche schauen manche Akteure durchaus angespannt nach Berlin. Annika Schleidhoff fasst die Sorgen und Hoffnungen in der Festivalbranche zusammen.
1: Seit Wochen wird über den Regierungsentwurf für den Bundeshaushalt 2027 diskutiert. Denn während an manchen Stellen die Ausgaben steigen sollen, zum Beispiel für Verteidigung, soll an vielen anderen gespart werden. Im sozialen Bereich, zum Beispiel beim Eltern- und beim Wohngeld und bei der Kultur.
2: Das ist, glaube ich, kein gutes Zeichen, weil wir natürlich eine Kulturnation sind. Und ich finde, wir müssen auch dieses Signal senden, dass uns Kunst und Kultur was wert sind und dass wir es unterstützen.
1: Sagt Katja Lucker, Geschäftsführerin der Initiative Musik. Laut Entwurf könnte das Reeperbahn-Festival, eine der wichtigsten Plattformen für NewcomerInnen und die Musikbranche in Deutschland, weniger Geld bekommen. 3 Millionen statt bisher etwa 6 Millionen. Der Initiative Musik, eine der wichtigsten Fördereinrichtungen von Popkultur und Jazz in Deutschland, könnten etwa 800.000 Euro Förderung gekürzt werden. Allerdings werden im Entwurf nicht alle Gelder aufgeführt, die in die Initiative Musik gehen. Oft ist deshalb die Rede davon, dass die Initiative Musik etwa 4 Millionen Euro weniger bekommen soll. Auch für den Festivalförderfonds der Initiative Musik könnte es weniger Geld geben, sagt Katja Lucker.
2: Der Festivalförderfonds leistet so wichtige Arbeit und unterstützt gerade die kleinen und mittleren Festivals, die der Nährboden sind für Bands, die da das erste Mal vielleicht vor größerem Publikum spielen, die dann vielleicht von anderen gesehen werden, die da ihre Karrieren aufbauen können.
1: AkteurInnen der Musik- und Kulturbranche kritisieren die Sparpläne und weisen darauf hin, wie wichtig kulturelle Teilhabe und Vielfalt sind. Dass generell gespart werden muss, ist zwar für viele schmerzhaft, aber doch nachvollziehbar. Was manche eher stört, nicht überall in der Kultur wird gleichermaßen gekürzt. Denn während es an einigen Stellen weniger Geld geben soll, könnten die Bayreuther Festspiele über 1 Million Euro mehr bekommen. Der Grund? Die Personalkosten seien tarifbedingt gestiegen, sagt eine Sprecherin des Staatsministers für Kultur und Medien. Mit höheren Ausgaben haben aber auch Festivals zu kämpfen. Hochkultur versus Popkultur. Das sei eine emotionale Debatte, sagt Ella Rover, Geschäftsführerin von Pro Musik, einer Interessenvertretung für freischaffende MusikerInnen.
3: Ich glaube, das Ganze ist auch eine emotionale Debatte, die eine Relevanz hat, weil es nämlich genau darum geht, um gesehen werden und vor allem die Wertschätzung.

Annika Schleithoff hat berichtet. Und heute ist International Strange Music Day. Ein Tag, der darauf aufmerksam machen soll, wie bereichernd es sein kann, mal Musik zu hören, die nicht dem eigenen Kerngeschmack entspricht. Gerade auch Musikfestivals tragen viel dazu bei. Und auf das Thema kommen wir im Journal ab 16 Uhr hier bei NDR Kultur zurück.

immer wieder großartige gespielt und hier eindringlich gespielt vom Mandelring Quartett. Ja, der zweite Satz aus dem amerikanischen Quartett von Antonín Dvořák. Und jetzt hören wir den einleitenden Satz aus dem Lobgesang von Felix Mendelssohn Bartholdy. Frida Bernius leitet die Deutsche Kammerphilharmonie Bremen.

Mit dieser Musik wieder die Herzen öffnen. Felix Mendelssohn Bartholdy, das war der erste Satz aus seinem Lobgesang mit der Deutschen Kammerphilharmonie Bremen unter Frieda Bernius hier bei NDR Kultur. Erst Sopranistin, dann Mezzosopranistin, schließlich Altistin. So kann es gehen, wenn die Stimme im Laufe des Lebens tiefer wird. Das ist ganz natürlich. Die 1929 geborene Opernsängerin Anni Schlemm hat auf diese Weise eine lange Solokarriere bestritten. Ihr Debüt hatte sie mit 17 Jahren als Bastienne in Mozarts Bastien et Bastienne mit einem hellen Sopran. Später etablierte sie sich als Wagner-Sängerin in Bayreuth, wo sie viele Jahre lang die Marie im Fliegenden Holländer gesungen hat. Und dann als Mezzo und Altistin übernahm sie Rollen wie die Herodias in der Salome von Strauss oder die Gräfin in Tschaikowskis Pique Dame. Sogar mit über 70 stand sie noch mit Altrollen auf der Bühne. Heute wurde bekannt, dass Anni Schlemm im Alter von 97 Jahren gestorben ist. Und wir hören jetzt nochmal ganz am Anfang ihrer über 60-jährigen Karriere ist diese Aufnahme entstanden. Anni Schlemm singt Introtina aus Karl Orffs Carmina Burana. Eine historische Aufnahme aus dem Jahr 1949, gemeinsam mit dem damaligen RIA-Symphonieorchester unter Ferenc Fritschei.

Tani Schlemm mit Introtina aus Karl-Orffs Carmina Burana. Heute wurde bekannt, dass Tani Schlemm jetzt im Alter von 97 Jahren gestorben ist.

Filmmusik hier bei NDR Kultur aus dem Soundtrack zu Days of Heaven von Ennio Morricone. Und diese Künstlerin hier feiert am 8. Oktober ihren 60. Geburtstag, Tabea Zimmermann. Die Bratsche hat sie auf die großen Bühnen gebracht und hier hören sie mit den Märchenbildern von Schumann.

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1: Um 15 Uhr mit Benjamin Kirsch. Die Ukraine feiert heute ihren 35. Unabhängigkeitstag. Die Unterstützer des Landes, die sogenannte Koalition der Willigen, berät über weitere Hilfen für das Land. ARD-Reporter Wassili Gollot berichtet aus Kiew, wie der Tag dort begangen wird und was die Ukraine im Krieg am dringendsten braucht.
2: Dieser Tag bedeutet den Menschen unglaublich viel, weil Unabhängigkeit den Ukrainerinnen und Ukrainern mehr bedeutet als einfach nur einen staatlichen Feiertag, sondern sehr viele denken heute an ihre Familienmitglieder, die an der Front sind, das Land verteidigen. Andere denken an diejenigen, die bei der Verteidigung des eigenen Staates, der eigenen Unabhängigkeit getötet worden sind. Am allerdrängendsten ist die Frage der Flugabwehr. Da fehlt es an Munition für die Patriot-Abwehrsysteme. Das ist der Grund, warum ballistische Raketen aus Russland nahezu ungestört einschlagen können, weil es einfach mangelt an dieser Munition. Das versucht der ukrainische Präsident dringend zu organisieren, appelliert an die Partner, nochmal nach eigenen Vorräten zu gucken, ob da nicht doch was abgegeben werden kann.
1: Die CDU-Spitze hat sich heute zum ersten Mal nach der parlamentarischen Sommerpause getroffen. Zuletzt wurde kritisiert, dass Bundeskanzler Merz trotz extremer Hitze, Waldbränden und einer Sprengstoffdrohne am Leipziger Flughafen seine Sommerpause durchgezogen hatte. Katrin Aue in Berlin dazu, was besprochen wird.
3: Da liegt ein ganzer Brocken Arbeit auf seinem Schreibtisch. Die Rentenreform, die er vor der Sommerpause angekündigt hat, muss umgesetzt werden. Und es könnte schwierig werden, weil sie ja gleich wild diskutiert wurde. Stichwort sogenannte Rente mit 63, die abgeschafft werden soll. Aber auch bei der Einkommensteuer und bei der Pflege soll noch in diesem Jahr eine Reform geschafft werden. Jeweils mittlere und kleinere Einkommen, Familien entlasten und die Pflegekasse quasi vor dem Kollaps bewahren. Das ist ein richtig großer Berg Arbeit.
1: Niedersachsens Ministerpräsident Lies besucht heute Abend das von der Schließung bedrohte VW-Werk in Hannover. Dort will er mit Betriebsratsmitgliedern, Belegschaft und Werksleitung sprechen. Hintergrund sind die massiven Sparpläne des Konzernvorstandes. Lies lehnt Werksschließungen ab und fordert alternative Konzepte. An allen Standorten soll es diese Woche Betriebsversammlungen geben. Die Belegschaft kritisiert darüber hinaus den Kommunikationsstil des Managements. In einer Intranet-Meldung des Betriebsrats, die mehreren Nachrichtenagenturen vorliegt, heißt es, die Mitarbeiter und ihre Familien seien dadurch verunsichert und verängstigt. Am Wochenende sind über das Baltikum schwere Stürme gezogen. In Litauen und Lettland waren heute früh noch mehr als 200.000 Haushalte von der Stromversorgung abgeschnitten. Die Aufräumarbeiten könnten nach Einschätzung der Behörden noch mehrere Tage andauern. In ländlichen Gebieten rechnen sie auch weiterhin mit Verkehrsbehinderungen. Meteorologen in Litauen und Lettland sprechen von einem der schlimmsten Unwetter der jüngsten Zeit. Der Logistikunternehmer Klaus-Michael Kühne ist tot. Laut seinem Unternehmen starb der gebürtige Hamburger letzte Nacht im Alter von 89 Jahren. Aus der NDR-Nachrichtenredaktion Mareike Markosch.
4: In den 60er Jahren war Kühne in das Unternehmen Kühne und Nagel eingestiegen, das sein Großvater mitgegründet hatte. Die Firma wurde daraufhin zum weltgrößten Luft- und Seefrachtkonzern. Kühne hat lange Zeit in Hamburg gelebt, später ist er in die Schweiz gezogen. Er war mehrfacher Milliardär und damit einer der reichsten Deutschen. In der Vergangenheit gab es auch Kritik an Kühne. Seit Jahren hatte er sich geweigert, die NS-Vergangenheit seiner Firma öffentlich aufzuarbeiten. Kühne und Nagel hatte nach 1933 für das NS-Regime Möbel und Hausrat verfolgter und ermordeter Juden transportiert.
1: Auch heute finden noch Erstrundenspiele im DFB-Pokal statt. Um 18 Uhr beginnen unter anderem die Begegnungen des Hamburger SV und des VfL Wolfsburg. Aus der Sportredaktion Marcel Stober.
5: Das Pokalspiel des Hamburger SV beim Drittligisten Verl steht im Zeichen des in der Nacht verstorbenen Unternehmers Klaus-Michael Kühne. Seit 2008 hat er seinen Herzensverein, den HSV, finanziell unterstützt. Um dem Sponsoren und Anteilseigner zu gedenken, will der HSV in Verl mit Trauerflor auflaufen. Dort ist man genauso Favorit wie der VfL Wolfsburg beim Berliner Regionalligisten Alt-Glienicke. Der VfL ist ungeschlagen und ohne Gegentor in die neue Zweitligasaison gestartet. Trainer Tobias Strobel sieht sein Team auf einem guten Weg. Zeitgleich trifft um 18 Uhr Würzburg auf den 1. FC Köln. Um 20.45 Uhr spielt Schalke 04 in Halle.
1: Das waren die Nachrichten. Das Wetter in Norddeutschland, länger sonnig, auch dichtere Wolken, meist trocken, 19 bis 23 Grad. Nachts überwiegend klar, Tiefstwerte an der See, 15 bis 7 Grad. Morgen viel Sonnenschein bei 21 bis 26 Grad und am Mittwoch teilweise heiter. In Niedersachsen gebietsweise Schauer, 22 bis 26 Grad. Es ist jetzt 15.05 Uhr.
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4: Gutding will Weile haben. Den Satz nimmt der polnische Pianist Rafał Blechacz offenbar sehr ernst. Sein neues Album ist gerade rausgekommen. Das erste mit Orchester nach anderthalb Jahrzehnten. Hat sich das Warten gelohnt? Das erfahren Sie gleich bei uns. Ich freue mich, dass Sie dabei sind.

Seit 2018 ist sie die Solo-Harfenistin des NDR Elbphilharmonie-Orchesters Anaël Touré. Und hier war sie es mit ihrem Orchester und dem dritten Satz aus dem Hafenkonzert von Reinhold Glier. Ja, für die meisten ist der Urlaub vermutlich schon vorbei, aber vielleicht haben sie schöne Bilder im Kopf, wenn sie diese Musik hören. Vielleicht waren sie am Meer oder fahren regelmäßig ans Meer. Jeu de Vague, das Spiel der Wellen von Claude Debussy.

0: Da beruhigen sich die Wellen wieder. Am Ende von Jeux de Vagues aus La Mer von Claude Debussy. Daniel Barenboim stand am Pult der Staatskapelle Berlin.
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0: Er gilt als eher zurückhaltend und etwas scheu, der polnische Pianist Rafał Blechacz. Die Zahl seiner Konzerte hält er bewusst klein und auch seine Aufnahmen sprudeln nicht gerade wie am Fließband. Deswegen hinhören, wenn Blechacz jetzt ein Album mit Orchester veröffentlicht, erstmal seit über anderthalb Jahrzehnten. Auf dem Programm zwei Konzerte in C-Moll, das eine von Mozart, das andere von Beethoven. Das ist unser Album der Woche. Christoph Ratz hat es gehört.
2: Sanft schleicht sich die Dresdner Philharmonie unter Dirigent Kent Nagano in dieses C-Moll-Konzert von Wolfgang Amadeus Mozart. Umso kraftvoller dann der erste Ausbruch. Entrückt erfolgt dann der erste Einsatz des Soloklaviers. Rafał Blechacz spielt das entsprechend zurückhaltend. Tonschön und subtil leuchtend, wie ein Licht, das hinter einem Vorhang schimmert. Dieser Ansatz durchzieht das gesamte Mozart-Konzert. Rafał Blechacz sucht und findet immer wieder Nuancen, er formt sensible Linien mit gesanglicher Prägung. Der Beginn des Larghetto wird so zu einer Art von innerem Monolog. Kent Nagano legt Wert darauf, dass gerade die Holzbläser der Dresdner Philharmonie zu ihrem Recht kommen. Das verleiht der Aufnahme einen stellenweise kammermusikalischen Charakter. Wenn Mozart in C-Moll schreibt, so ist das etwas anderes, als wenn Beethoven diese Tonart wählt. Bei ihm ist dann immer Hab-Acht-Stellung angesagt. Man denke nur an das berühmte Ta-ta-ta-ta zu Beginn der 5. Sinfonie. In seinem 3. Klavierkonzert dauert es mehr als 3 Minuten, bis nach fanfarenhaften Signaltönen sich erstmals das Klavier einschaltet, mit 3 Tonleitern. Die aber sollten es trotzig in sich haben. Hier wirkt Rafał Blechacz' Anschlag im Forte zwar kraftvoller als bei Mozart, nicht aber draufgängerisch. Die gesanglichen Passagen hingegen geraten ähnlich empfindsam wie im ersten C-Moll-Konzert auf diesem Album. Auch die Dresdner Philharmonie agiert hier etwas zurückhaltend. Als wolle Kent Nagano das Con Brio, das Feurige dieser Musik, nicht zu heiß werden lassen. Gerade bei diesem Beethoven-Konzert zeigt sich, für Blechacz ist Beethovens Moll eher dunkelgrau, aber nie bedrohlich schwarz, auch im Rondo. Neben den beiden Konzerten präsentiert Blechacz auch Beethovens kompakte Variationenwerk ohne Opus Nummer 80, in C-Moll natürlich. Auch wenn die neue Aufnahme die Momente am Abgrund nicht ganz so intensiv beleuchtet, punktet sie in den gesanglich-kammermusikalischen Momenten umso mehr.
0: Christoph Ratz hat das neue Album von Rafał Blechacz vorgestellt. Am Ende war da die Rede vom Rondo aus dem C-Moll-Konzert von Ludwig van Beethoven. Und das wollen wir jetzt hören. Rafał Blechacz mit der Dresdner Philharmonie unter Kent Nagano.

Das Rondo aus dem dritten Klavierkonzert von Ludwig van Beethoven, neu aufgenommen von Rafał Blechacz und der Dresdner Philharmonie unter Kent Nagano. Und dieses Album mit C-Moll-Konzerten von Beethoven und Mozart ist unser Album der Woche hier bei NDR Kultur.

Da haben wir reingehört in die Bühnenmusik Der Sturm von Jean Sibelius. Neeme Järvi war das mit dem Symphonieorchester Göteborg. Der Nachmittag bei NDR Kultur. Keine Angst vor neuen Tönen. Das Buch hat der Dirigent Ingo Metzmacher schon vor gut 20 Jahren geschrieben. Aber der Respekt vor neuen Tönen und neuer Musik ist nach wie vor bei vielen vorhanden. Heute ist der internationale Strange Music Day. Und da geht es genau darum, Hörgewohnheiten zu durchbrechen. Und wir wollen Sie heute Abend auch dazu einladen, es doch einfach zu versuchen. Ab 20 Uhr senden wir ein Konzert mit Schnitt von den diesjährigen Wittener Tagen für neue Kammermusik. Renommiertes Festival für zeitgenössische Musik. Und die klingt dann zum Beispiel so.

0: Ungezähmter Fluss, so heißt dieses Werk für Altstimme und Orchester, geschrieben vom iranischen Komponisten Armen Fezabadi, neu komponiert. Und in diesem Stück setzt er sich mit modernen Machtstrukturen auseinander, der musikalisch in einen ungezähmten Klangfluss übertragen hat. Und nicht nur er hat sich bei den diesjährigen Wittener Tagen für neue Kammermusik mit politischen Themen auseinandergesetzt. Gegenwart unentrinnbar war das Motto. Dazu der künstlerische Leiter Anselm Zibinski.
1: Das Schöne und Berührende an diesem Thema war, dass es sich beinahe von innen ergab. Ich fing an, mit den Komponistinnen und Komponisten zu telefonieren. Und dabei stellte sich raus, dass auch Werke, die eigentlich ohne explizite politische Botschaft konzipiert worden waren, auf die eine oder andere Weise immer wieder mit den Konflikten unserer Gegenwart Kontakt aufnahmen, darauf Bezug nahmen.
0: Ja, und wie das musikalisch dann umgesetzt wurde, auch in einigen Uraufführungen, das können Sie heute Abend ab 20 Uhr hören. Wir senden Auszüge aus dem diesjährigen Festival am heutigen International Strange Music Day. Und auf den gehen wir gleich ab 16 Uhr im Journal nochmal genauer ein.

1918 hat sie die Symphonie rausgebracht, Dora Pejacevic, ihre Symphonie in Fis-Moll, so turbulent wie die Weltlage damals. Das war der vierte Satz, Allegro Appassionato mit dem BBC Symphony Orchestra unter Sakari Oramo. Und Konstantin Jemeljanov setzt sich jetzt ans Klavier in diesem Stück von Jean-Philippe Rameau.

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0: Da hat er eindeutig bei seinen Kollegen aus der Barockzeit abgeguckt. Der Komponist Georges Delerue im Soundtrack Comte à Rebours, der Kriminalfilm Der Boss 1971, kam da raus. Da haben wir reingehört. Und jetzt erstmal das Neueste aus dem Norden und aus aller Welt hier bei uns.
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2: Um 16 Uhr mit Benjamin Kirsch. Die Ukraine feiert heute ihren 35. Unabhängigkeitstag. ARD-Reporter Wassili Golot berichtet aus Kiew, wie der Tag dort begangen wird und was die Ukraine im Krieg am dringendsten braucht.
3: Dieser Tag bedeutet den Menschen unglaublich viel, weil Unabhängigkeit den Ukrainerinnen und Ukrainern mehr bedeutet als einfach nur einen staatlichen Feiertag, sondern sehr viele denken heute an ihre Familienmitglieder, die an der Front sind, das Land verteidigen. Andere denken an diejenigen, die bei der Verteidigung des eigenen Staates, der eigenen Unabhängigkeit getötet worden sind. Am allerdrängendsten ist die Frage der Flugabwehr. Da fehlt es an Munition für die Patriot-Abwehrsysteme. Das ist der Grund, warum ballistische Raketen aus Russland nahezu ungestört einschlagen können, weil es einfach mangelt an dieser Munition. Das versucht der ukrainische Präsident dringend zu organisieren, appelliert an die Partner, nochmal nach eigenen Vorräten zu gucken, ob da nicht doch was abgegeben werden kann.
2: Die Unterstützer der Ukraine beraten seit dem Mittag darüber, wie sie der Ukraine im Krieg gegen Russland helfen können. An dem virtuellen Treffen nehmen die Ukraine, Deutschland, Großbritannien und Frankreich teil, sowie Vertreter der NATO und der EU. Zuvor hatte schon die Europäische Union neue Rüstungshilfen für die Ukraine beschlossen. Nach Angaben der EU-Kommission sind rund 6 Milliarden Euro für Flugabwehrsysteme, Raketen, Munition und Radaranlagen vorgesehen. Niedersachsens Ministerpräsident Lies besucht am Abend das von der Schließung bedrohte VW-Werk in Hannover. Dort will er mit Betriebsratsmitgliedern, Belegschaft und Werksleitung sprechen. Hintergrund sind die massiven Sparpläne des Konzernvorstandes. Lies lehnt Werksschließungen ab und fordert alternative Konzepte. In dieser Woche soll es an allen VW-Standorten Betriebsversammlungen geben. Die Belegschaft kritisiert auch den Kommunikationsstil des Managements. Mehreren Nachrichtenagenturen liegt eine entsprechende Intranet-Meldung vor. Daran heißt es, die Mitarbeiter und ihre Familien seien durch die Kommunikation des Vorstands verunsichert und verängstigt. Ein Reisebus mit Schülern aus Schleswig-Holstein ist heute früh in den Niederlanden verunglückt. Bei der Kollision sind mehrere Menschen verletzt worden. Aus Brüssel, Sarah Lopez.
4: Nach Angaben der Polizei war der Bus am frühen Morgen bei Zwolle, etwa 100 Kilometer nordöstlich von Amsterdam unterwegs, als er auf einen Kleintransporter prallte. Der Bus raste demnach durch die Leitplanke, landete auf der Gegenfahrbahn und kippte um. Im Reisebus befanden sich laut Polizei etwa 50 Personen, die meisten davon deutsche Schüler. Die Feuerwehr befreite die Schüler durch das Dach des Busses. Die Verletzten wurden in ein Krankenhaus gebracht, darunter war auch der Fahrer des Busses. Einige erlitten Schnittverletzungen durch Glassplitter, die meisten seien aber bei dem Unfall nicht verletzt worden, heißt es von der Polizei.
2: Der deutsche Unternehmer und Großaktionär Klaus-Michael Kühne ist im Alter von 89 Jahren gestorben. Erste Reaktionen gibt es aus der Wirtschaft. Aus Hamburg, Jörn Streller-Pohl.
5: Kühne und Nagel war sein Konzern. Er hat ihn nach der Übernahme von seinem Vater zu neuer Größe gebracht. Die Unternehmensführung würdigt Klaus-Michael Kühne als einen Visionär, einen großen Unternehmer und eine eindrucksvolle Persönlichkeit. Trauer auch bei der Hamburger Traditionsreederei Hapag-Lloyd. Hier war Kühne größter Einzelaktionär. Klaus-Michael Kühne hatte im Jahr 2008 ein Konsortium geschmiedet, um die Übernahme von Hapag-Lloyd durch ausländische Investoren abzuwenden. Größter Einzelaktionär war er aber auch bei einem weiteren Traditionsunternehmen, der Lufthansa.
2: Auch heute finden noch Erstrundenspiele im DFB-Pokal statt. Um 18 Uhr beginnen unter anderem die Begegnungen des Hamburger SV und des VfL Wolfsburg. Aus der NDR-Sportredaktion Marcel Stober.
6: Das Pokalspiel des Hamburger SV beim Drittligisten Verl steht im Zeichen des in der Nacht verstorbenen Unternehmers Klaus-Michael Kühne. Seit 2008 hat er seinen Herzensverein, den HSV, finanziell unterstützt. Um dem Sponsoren und Anteilseigner zu gedenken, will der HSV in Verl mit Trauerflor auflaufen. Dort ist man genauso Favorit wie der VfL Wolfsburg beim Berliner Regionalligisten Alt-Glienicke. Der VfL ist ungeschlagen und ohne Gegentor in die neue Zweitligasaison gestartet. Trainer Tobias Strobel sieht sein Team auf einem guten Weg. Zeitgleich trifft um 18 Uhr Würzburg auf den 1. FC Köln. Um 20.45 Uhr spielt Schalke 04 in Halle.
2: Das waren die Nachrichten. Das Wetter in Norddeutschland: länger sonnig, auch dichtere Wolken, meist trocken, 19 bis 23 Grad, nachts überwiegend klar, in Vorpommern teilweise neblig, Tiefstwerte an der See 15 bis 7 Grad. Morgen viel Sonnenschein bei Höchstwerten von 21 bis 26 Grad und am Mittwoch teilweise heiter. In Niedersachsen gebietsweise Schauer und Gewitter, Temperaturen 22 bis 26 Grad. Es ist jetzt 16.05 Uhr.
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0: Schön, dass Sie dabei sind. Es ist ja schon ein seltsames Phänomen. Zu der einen Musik fühlt man sich total hingezogen, die andere stößt einen ab. Und das ist auch noch bei uns allen unterschiedlich. Woher kommt das eigentlich? Darum geht's gleich bei uns. Denn heute ist der internationale Strange Music Day. Der Tag für die seltsame oder fremde Musik. Ein Tag, der auch dazu einlädt, die eigenen Hörgewohnheiten zu überdenken oder neu rauszufordern. Das über den Mix von verschiedenen Stilen zu machen, das ist nicht neu. Die Kletz Brothers zum Beispiel haben das schon vor vielen Jahren gemacht, sind damit aber auch bei einigen angeeckt. Hier sind sie mit Hasta la Vista, Mozart.

Vor gut 20 Jahren kamen sie damit raus, die Klatz Brothers, Hasta la Vista, Mozart. Ja, und für den einen oder anderen ist vielleicht auch 20. Jahrhundert schon so, ja, lieber nicht. Dmitri Schostakowitsch zum Beispiel. Dabei hat er ja auch hochunterhaltsame Musik geschrieben, zum Beispiel den lyrischen Walzer.

0: Der lyrische Walzer von Dmitri Schostakowitsch. Heute ist der 24. August. Der internationale Strange Music Day, den gibt es schon seit 1998. Und feiern soll er seltsame oder fremde Musik, Musik, die wir vielleicht noch nicht kennen und die uns aus der Komfortzone herausführt. Aber woher kommt das eigentlich, dass wir manche Musik mögen, vielleicht sogar lieben, andere gar nicht kennen oder ablehnen? Markus Stäbler mit einem Beitrag über musikalische Vorlieben und Abneigungen.
1: Das ist für ziemlich viele Menschen seltsame Musik. Anderen ist das hier völlig fremd.
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1: Oder das. Die Vorstellung davon, was sich für uns fremd oder normal, merkwürdig oder vertraut anhört, gehen weit auseinander. Sie hängen vom persönlichen Geschmack ab. Und der entwickelt sich durch verschiedene Einflüsse, sagt der Musikwissenschaftler Felix Thiessen, aktuell Vertretungsprofessor für Musikpsychologie an der Hochschule in Hannover.
3: Zum einen ist es natürlich erstmal das Elternhaus, das uns prägt. Das, was Mama und Papa hören, das wollen wir auch erkunden. Damit sind wir als allererstes konfrontiert. Dann beginnen natürlich die Einflüsse zu wachsen, auch in Kindergarten, Schule. Sobald wir auch eigene soziale Kontakte entwickeln, spielen deren Vorlieben eine Rolle. Und das wächst mit der Zeit natürlich.
1: So wie sich unsere Kontakte nach und nach erweitern, so verändere sich auch unser Musikgeschmack.
3: Und so ist es nicht verwunderlich, dass gerade in der Zeit der Pubertät, in Teenagerjahren natürlich die Freunde eine entscheidende Rolle spielen, Musik dann auch eine Dimension erlangt von Identifikation mit anderen, mit meinen Lieblingsbands. Und oft geht es dann gar nicht unbedingt um die Musik selbst, sondern auch um soziale Funktionen von Musik, die eine Rolle spielen. Diese verschiedenen Einflussbereiche zu verlassen, ist gar nicht so leicht, wenn man da einmal hineingeworfen ist.
1: Die eigenen Vorlieben sind also stark kulturell geprägt, erklärt der Musikpsychologe Felix Thiessen. Die romantische westliche Vorstellung von der Musik als Universalsprache, die alle Menschen verstehen, lasse sich nur schwer untermauern.
3: Tatsächlich sucht man immer noch in der Musikwissenschaft nach musikalischen Universalien, also denjenigen Dingen, die uns alle als Menschen in unseren Hörgewohnheiten verbinden. Aber letztlich sind die auf sehr wenige zurückzuführen und Harmonik beispielsweise ist nicht darunter. Also wenn Sie an Gamelanmusik denken oder auch an die traditionellen japanischen, an die südostasiatischen Musiken, das sind doch sehr andere Systeme, die mit unseren Hörgewohnheiten wenig zu tun haben. Entsprechend fällt es uns auch erst einmal schwer, uns da hineinzuhören. Manche Menschen reagieren erst einmal mit Unverständnis, vielleicht auch mit Lachen, weil sie diese Ausdrucksformen nicht gewöhnt sind.
1: Die Entwicklung des Geschmacks ist oft stärker von unserem Umfeld geprägt, als wir denken. Selbst wenn man sich das vielleicht nicht so gern eingesteht, gäbe es bei vielen Menschen nur einen ziemlich eingeschränkten Bereich, in dem man sich musikalisch bewegt und wohl fühlt.
3: Man spricht in der Psychologie auch von optimaler Distinktheit, also etwas, das sich weit außerhalb des Bereichs meiner Gewohnheiten bewegt, das werde ich wahrscheinlich eher weniger mögen. Mit dem komme ich natürlich auch weniger in Kontakt. Und so sind wir vielleicht alle in gewisser Weise in einer Bubble gefangen und tun gut daran, so einen Strange Music Day mal zum Anlass zu nehmen, den eigenen Horizont zu erweitern.
0: Ja, und das können wir zum Beispiel jetzt mal musikalisch machen, denn die Cello-Suite von Johann Sebastian Bach Nummer 6 wird hier nicht auf dem Cello gespielt, sondern auf der Altzither von Sarah Luisa Würmer.

Klingt auch mal anders als gewohnt. Das Prälude aus der 6. Cello-Suite von Johann Sebastian Bach. Hier auf der Altzither gespielt von Sarah Luisa Wurmer am Strange Music Day. Das Spiel mit den Hörgewohnheiten, wie sieht das denn in der Konzertpraxis aus? Darüber sprechen wir gleich hier bei NDR Kultur.

0: Sergio und oder ja, Sat waren die Solisten im Konzert für zwei Gitarren von Mario Castelnuovo Tedesco mit dem Symphonieorchester St. Gallen hier im Journal bei NDR Kultur. Eben war ja schon Thema der heutige International Strange Music Day, der Musik feiert, in der die unterschiedlichsten Stile zusammenkommen können. Klassik, Punk, Pop, Gamelan, Jazz, was auch immer. Und vor allem auch ein ganz eigenes Klangerlebnis entsteht. Etwas, das unsere normalen Hörgewohnheiten nochmal neu kitzelt. Und genau das will auch das Ensemble Reflektor. Das Lüneburger Ensemble versteht sich als Botschafter einer Musikkultur ohne Grenzen. Das ist auf der Homepage zu lesen. Es ist viel unterwegs, ist am Wochenende gerade in Lübeck, Flensburg und Kiel beim Schleswig-Holstein-Musikfestival aufgetreten. Als Konzertmeister ist Justin Elé mit dabei, Geiger und auch künstlerischer Leiter vom Kammermusikfestival-Podium Esslingen. Hallo Justin Elé.
1: Hallo, schön hier zu sein.
0: Ich freue mich auch. Seien wir mal ehrlich, im Konzertbetrieb ist das neue Stück oft noch das Ungewohnte. Das Publikum muss da durch und dann kommt nach der Pause der Beethoven oder vielleicht gerade noch so der Schostakowitsch. Macht ihr bei euren Projekten andere Erfahrungen?
1: Ja, machen wir. Also ich denke, das war mal so und das ist sicherlich auch in großen Konzertreihen oder großen symphonischen Konzerten immer noch so, dass man so eine Anordnung hat, das etwas risikohafte Stück in die erste Hälfte zu setzen. Wir haben das schon öfter auch in unseren eigenen Projekten aufgebrochen und gerade diese Stücke, gerade die Uraufführung ganz ans Ende gesetzt oder in andere Werke eingebaut. Und muss sagen, das ist einfach nur letztendlich eine Gewöhnung des Publikums und auch ein Anregen der Neugier des Publikums, diese Gewohnheit zu ändern. Und ich halte davon überhaupt nichts, das so zu verstecken. Und abgesehen davon denke ich, dass es sowieso sehr stark darauf ankommt, wie etwas präsentiert wird und mit was für einer Dringlichkeit auch bestimmte Musik präsentiert wird. Und dann hat es Effekte, die in beide Richtungen gehen. Dann kann erstens auch im Beethoven so wirken wie neue Musik oder zumindest so ungewohnt wirken wie neue Musik. Und gleichzeitig neue Musik auch so eingängig oder gewohnt wie Beethoven.
0: Ja, das Ungewohnte, muss man das denn dann auch eigentlich hören lernen?
1: Glaube ich nicht. Ich glaube, das ist eher ein Entlernen davon, dass man, wenn man ins Konzert geht, unbedingt etwas hört, was man schon sehr oft gehört hat. Ich glaube, es ist eher das Loslassen von Tradition, als dass man jetzt irgendwie lernen muss, etwas Ungewohntes hören zu können.

0: Wenn man jetzt in die Musikvermittlung guckt, dann merkt man ja, dass man gerade bei Kindern und auch jungen Jugendlichen noch wirklich überhaupt kein Problem hat, zum Beispiel mit verrückter oder zeitgenössischer Musik, Musikvermittlungsprogramme zu gestalten, dass es halt erst im Erwachsenenalter eigentlich einsetzt, dass Leute dann eher nach etwas suchen, was sie schon kennen oder was sich gewohnt anfühlt. Also es ist für mich eher so die Aufgabe, auch als Kurator, so Konzerte so zu gestalten, dass sie in den Menschen das kindliche Entdeckertum auch wieder entdecken und
1: Also so
0: nicht,
1: eine Neugier.
0: ja, genau.
1: Ja, eine Neugier. Und eben weg davon, ich gehe nur ins Konzert, wenn da Stücke sind, die ich ohnehin schon kenne. Was sind denn eure Methoden, eure Werkzeuge, um dann das Ungewohnte an die Menschen zu bringen in euren Konzerten?
0: Ja, also verschiedene. Zum Beispiel erstmal zu hinterfragen, was ist eigentlich das Ungewohnte? Also ist es notwendigerweise nur die, ja, so akademische zeitgenössische Musik, die eben super komplex und tatsächlich manchmal etwas voraussetzungsreich zu hören ist? Oder ist es eigentlich ein breiteres Verständnis von zeitgenössischer Musik, eben von wahnsinnig kunstvoll gecoverten Popsongs bis hin zu partizipativen Kompositionen, bei denen das Publikum eingebunden ist? Und halt auch zeitgenössische Komponisten, die vielleicht auch in Donaueschingen gespielt werden, aber eben nicht nur. Also es ist erstmal zu fragen, so wie vielfältig kann das Neue sein? Das Zweite ist das Neue vielleicht etwas, was allein durch die Praxis, also dadurch, wie das gespielt wird, aufgebrochen werden kann? Also ist es etwas, wo das Publikum mit eingebunden ist? Manchmal machen wir Sachen, die multidisziplinär verschränkt sind. Also dann ist halt ein Stück neues Musik, hat eine Videoebene, ist im Raum anders inszeniert, so dass es eh schon das Publikum anders anspricht. Und das Dritte ist schlichtweg das einer guten dramaturgischen Konzeption. Also wir haben schon Uraufführungen gespielt, die quasi in einer Beethoven-Sinfonie untergebracht waren, wo wir den vierten Satz der neunten Sinfonie aber ausgetauscht haben gegen eine Uraufführung. Also quasi die musikalische Kontextualisierung, die, glaube ich, dem Publikum auch die Ohren öffnen kann. Das Allerwichtigste ist gerade jetzt bei Ensemble Reflektor die Beziehungsarbeit mit dem Publikum. Also wir haben mit dem Lüneburger Publikum eine über mehr als 10 Jahre gewachsene Beziehung, die darüber hinausgeht, dass wir da irgendwie eine Reihe haben, sondern über unser Festival Ultrabach, was einen gezielt kooperativen Ansatz hat, wo wir mit Laienmusikgruppen und anderen Gruppen der Stadtgesellschaft immer in den Konzertformaten selbst kooperieren. Also, dass es da einfach ein vertrauteres Verhältnis mit dem Publikum entstanden ist, wo es halt vor und nach den Konzerten wirklich wir miteinander reden und halt dementsprechend so auch ein Vertrauen besteht, dass das, was wir an Musik mitbringen, auf jeden Fall irgendwie spannend ist oder dass man sich dem wirklich widmet.
1: Also
0: So.
1: ein Vertrauen, dass das, was ihr da mitbringt, auf jeden Fall was ist, worauf es sich lohnt, sich einzulassen.
0: Genau, auf jeden Fall sich darauf einzulassen und dann im Zweifelsfall halt irgendwie darüber zu diskutieren, dass es vielleicht nicht so das ist, was Bestand haben wird, aber also, dass man das Experiment, also Experimente in diesem künstlerischen Rahmen brauchen immer irgendeine Vertrauensbasis mit dem Publikum dafür, dass man sich darauf einlässt. Ja.
1: Das heißt, es darf auch floppen.
0: Auf jeden Fall. Es kann, also gerade bei Sachen, die man ausprobiert, kann man einfach manchmal nicht wissen, wie es am Ende auf der Bühne funktioniert. Und das macht es aber auch spannend. Also ich denke, man muss sich gerade als Orchester total davor schützen, aus Angst davor, dass etwas floppt, immer nur das ewig Gleiche zu reproduzieren. Und das geht von dem, was man spielt, bis zu dem, wie man es spielt.
1: Justin Illy, Konzertmeister beim Ensemble Reflektor und künstlerischer Leiter des Podium Esslingen zum heutigen Strange Music Day. Vielen Dank dir.
0: Gerne.
1: Und wir hören das Ensemble Reflektor jetzt mit Juri Valentin Oboe, der Song von Billie Eilish, Everything I Wanted, hier in einer ganz eigenen Version.

0: Pretty Peppy aus dem Soundtrack to The Artist von Ludovic Bourse. Sie hören das Journal auf NDR Kultur. Weltweit tätiger Großunternehmer, Hotelbesitzer, Kulturförderer, Sportverrückter. Klaus-Michael Kühne hat seine Geburtsstadt Hamburg in den vergangenen Jahrzehnten auf ganz unterschiedliche Weise mitgeprägt. Sein letztes großes Projekt sollte der Neubau eines Opernhauses im Hamburger Hafen werden. Heute wurde bekannt, dass Kühne in der Nacht im Alter von 89 Jahren in der Schweiz verstorben ist. Mit den Plänen einer neuen Oper hatte Kühne zuletzt noch mal viele Schlagzeilen gemacht. Hamburgs Kultursenator Carsten Broster würdigte den Unternehmer heute mit den Worten, er sei ein großer Mäzen gewesen, der mit viel Leidenschaft die Kultur in Hamburg großzügig unterstützt habe. Und genau darauf wollen wir bei NDR Kultur gleich einen Blick werfen. Zunächst stellt Dietrich Lehmann den Multimilliardär Kühne vor, seine Herkunft und seine Prägung.
1: Hart arbeiten und Chancen nutzen. Das war so etwas wie das Lebensmotto von Klaus-Michael Kühne. 1937 geboren, als Sohn des Logistikunternehmers Alfred Kühne, lebt er lange Zeit im gutbürgerlichen Teil von Winterhude an der Hamburger Außenalster.
2: Ja, ich bin an der Bellevue aufgewachsen. Mein Vater hat dort im Jahr 1950 ein Haus gebaut und das war damals ein mutiger Entschluss. Ich bin im Heinrich-Hertz-Gymnasium zur Schule gegangen.
1: Übrigens in der gleichen Klasse wie der spätere Liedermacher und DDR-Kritiker Wolf Biermann. Nach Schule folgen Ausbildung als Kaufmann, Stippvisiten bei Reedereien und Banken. Dass Klaus-Michael Kühne ins väterliche Unternehmen Kühne und Nagel einsteigt, ist von vornherein klar.
2: Ich war der einzige Sohn. Mein Vater war ebenfalls mit dem Geschäft so eng verbunden, er konnte sich gar nichts anderes vorstellen.
1: Damit Klaus-Michael Kühne schon mit 26 Jahren als Teilhaber beim Logistikunternehmen Kühne und Nagel Verantwortung übernehmen kann. Gegründet worden war die Firma in Bremen. Schon Klaus-Michael Kühnes Vater aber hatte die ersten Weichen für die Verlegung des Firmensitzes in einen Teil der Schweiz gestellt, wo kaum Steuern fällig werden.
2: Vielleicht war es übertriebene Vorsorge, vielleicht war es auch Pessimismus, den uns dahin gebracht hat, aber es ist uns sehr gut bekommen.
1: Kühne und Nagel ist mittlerweile das zweitgrößte Logistikunternehmen weltweit.
3: Kühne wird zu einem der reichsten Deutschen. Trotz der Übersiedlung in die Schweiz, seiner Geburtsstadt Hamburg, kehrt Kühne nie ganz den Rücken. Mit seiner Frau Christine bleibt Klaus-Michael Kühne kinderlos. Sein Vermögen bringt er in eine Stiftung ein. Die soll unter anderem einen großen Wunsch von Opernfan Kühne umsetzen. Eine neue Oper an der Elbe, so Karl Gernand, einer der engsten Vertrauten des Multimilliardärs.
4: Ich glaube schon, dass das für Herrn Kühne das größte Herzensprojekt ist.
3: Mit ihrem Milliardenvermögen soll die Kühne Stiftung sowohl Kultur als auch Wissenschaft und medizinische Forschung finanzieren.
0: Und genau das tut die Klaus-Michael Kühne Stiftung seit Jahren. Es ist also eine zweischneidige Angelegenheit. Mit der Stiftung fördert Kühne viel Kultur in Hamburg. Mit dem Firmensitz in der Schweiz hat Kühne der Bundesrepublik jedoch auch reichlich Steuern vorenthalten, die gleichfalls für kulturelle, soziale und überhaupt staatlich finanzierte Zwecke nützlich gewesen wären. NDR-Kulturreporter Danny Marques kann uns noch was über Kühnes Einsatz für die Kultur in Hamburg erklären. Wie bedeutend war Kühnes Einfluss denn dort?
5: Also das größte finanzielle Engagement, das steht ja eigentlich noch bevor, das ist der Bau der neuen Staatsoper. 340 Millionen Euro ist da eine Summe, die öfter genannt wird, wenn es darum geht, was könnte die Oper kosten. Die Stiftung kann sich das leisten. Bis zu 40 Millionen Euro soll das Stiftungsvermögen sein. Klaus-Michael Kühne hatte sich schon vorher an der Staatsoper engagiert. 5 Millionen Euro mindestens soll er für das Philharmonische Staatsorchester gegeben haben, das dort ja spielt. Er hat aber zum Beispiel auch die Elbphilharmonie schon in ihrer Bauphase finanziell unterstützt. Mindestens 5 Millionen Euro hat er in der Bauphase dazugegeben. Und seit 2021 war er Principal Sponsor zusammen mit seiner Frau. Das sind die Sponsoren, die jedes Jahr mindestens 1 Million Euro an die Elbphilharmonie geben. Nicht zu vergessen auch das Haberfront Literaturfestival. Das hat Klaus-Michael Kühne mit aus der Taufe gehoben, finanziell mehrere 100.000 Euro über die Jahre gegeben. Auch der Debütpreis für den besten ersten Roman war lange nach ihm benannt. Das wurde dann ja beendet wegen der Streitigkeiten um die Nazi-Vergangenheit des Familienunternehmens. Außerdem hat Klaus-Michael Kühne noch Leseförderungsprojekte in der ganzen Stadt finanziert.
0: Der Opernneubau im Hafen ist die größte Baustelle, die Kühne hinterlässt. Was ändert sich denn nun dort womöglich nach seinem Tod?
5: Erstmal ändert sich nichts für die Staatsoper. Die Stadt und die Kühne Stiftung haben sich ja auf ein Haus geeinigt. Der Entwurf wurde Ende 2025 bekannt gegeben. Gerade läuft eine zweijährige Phase, in der nun geprüft wird, ob der Entwurf auch wirklich so umgesetzt werden kann. Davon ist auszugehen. Dann kennt man auch das endgültige Preisschild. Der Deal ist ja, die Stadt macht den Wagenhöft fit, dass man da bauen kann. Das hätte sie egal bei welchem Bauvorhaben gemusst. Das sind so ungefähr 150 Millionen Euro. Den Bau der Oper, den übernimmt die Kühne-Stiftung, auch wenn es teurer wird als veranschlagt. Und Kühne war ja schon länger ein älterer Herr. Natürlich wurde darüber gesprochen, was passiert, wenn er denn sterben würde. Und da wurde vereinbart, der Plan wird wie besprochen durchgezogen. Sprich, wir sind in der Prüfungsphase. Ende 2027 wissen wir, ob der Entwurf auch wirklich dort gebaut werden kann. Und dann wird gebaut, auch ohne Klaus-Michael Kühne, aber mit seiner Stiftung.
0: Danny Marcus, vielen Dank für diese Einschätzung. Klaus-Michael Kühne, Unternehmer und Mäzen, ist im Alter von 89 Jahren verstorben.

Da ist ordentlich Zucht dahinter in dieser Aufnahme der tragischen, der vierten Symphonie von Franz Schubert. Das Finale haben wir gehört mit der Deutschen Kammerphilharmonie Bremen unter Paavo Järvi. Und zu den Nachrichten hier auf NDR Kultur kommen wir mit Musik von Karl Philipp Emanuel Bach.

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1: Um 17 Uhr mit Benjamin Kirsch. Die Ukraine feiert heute ihren 35. Unabhängigkeitstag. ARD-Reporter Wassili Golot berichtet aus Kiew, wie der Tag dort begangen wird und was die Ukraine im Krieg am dringendsten braucht.
2: Dieser Tag bedeutet den Menschen unglaublich viel, weil Unabhängigkeit den Ukrainerinnen und Ukrainern mehr bedeutet als einfach nur einen staatlichen Feiertag, sondern sehr viele denken heute an ihre Familienmitglieder, die an der Front sind, das Land verteidigen. Andere denken an diejenigen, die bei der Verteidigung des eigenen Staates, der eigenen Unabhängigkeit getötet worden sind. Am allerdrängendsten ist die Frage der Flugabwehr. Da fehlt es an Munition für die Patriot-Abwehrsysteme. Das ist der Grund, warum ballistische Raketen aus Russland nahezu ungestört einschlagen können, weil es einfach mangelt an dieser Munition. Das versucht der ukrainische Präsident dringend zu organisieren, appelliert an die Partner, nochmal nach eigenen Vorräten zu gucken, ob da nicht doch was abgegeben werden kann.
1: Am 35. Jahrestag der ukrainischen Unabhängigkeit haben die Unterstützerstaaten über weitere Hilfen für das angegriffene Land beraten. Aus der Videokonferenz gibt es jetzt erste Informationen. So hat der britische Premierminister Burnham die Verbündeten aufgerufen, der Ukraine mehr Flugabwehrsysteme zur Verfügung zu stellen. Außerdem sprach er sich für schärfere Strafen auf russische Öl- und Flüssigerdgasexporte aus. Der französische Präsident Macron will entschiedener gegen die russische Schattenflotte vorgehen. Er schlägt ein Treffen auf Ministerebene vor, um konkrete Maßnahmen vorzubereiten. Niedersachsens Ministerpräsident Lies besucht am Abend das von der Schließung bedrohte VW-Werk in Hannover. Dort will er mit Betriebsratsmitgliedern, Belegschaft und Werksleitung sprechen. Hintergrund sind die massiven Sparpläne des Konzernvorstandes. Lies lehnt Werksschließungen ab und fordert alternative Konzepte. In dieser Woche soll es an allen VW-Standorten Betriebsversammlungen geben. Die Belegschaft kritisiert auch den Kommunikationsstil des Managements. Mehreren Nachrichtenagenturen liegt eine entsprechende Intranet-Meldung vor. Darin heißt es, die Mitarbeiter und ihre Familien seien durch die Kommunikation des Vorstands verunsichert und verängstigt. Im Prozess um die Tötung des 8 Jahre alten Fabian aus Güstrow hat sich heute zum ersten Mal die Angeklagte vor Gericht geäußert. Sie las eine in großen Teilen von ihren Verteidigern formulierte Aussage vor, die 95 Seiten umfasste. Sie streitet die Tat ab. Aus Rostock, Axel Krummenauer.
3: Gina H. äußerte sich zu vielen Zeugenaussagen und Indizien, die in den vergangenen Verhandlungstagen im Gericht Thema waren. So habe sie den Tümpel, an dem die Leiche von Fabian gefunden wurde, vorher nicht gekannt. Nicht sie, sondern ihr Bekannter habe dort nach Fabians Leiche suchen wollen. Die Zeugen hatten dies in ihren Aussagen anders dargestellt. Für zahlreiche Indizien, die zuvor im Gericht präsentiert wurden, fand die Angeklagte Erklärung und sie beendete ihre Ausführungen mit dem Satz: Hätte ich ihn, also Fabian, ermordet, hätte ich mit Sicherheit das Gefühl gehabt, mein eigenes Kind zu töten.
1: Der Logistikunternehmer, Kulturmäzen und Hamburger SV-Sponsor Klaus-Michael Kühne ist tot. Er starb in der vergangenen Nacht im Alter von 89 Jahren. In den 1960er Jahren war Kühne in das Unternehmen Kühne und Nagel eingestiegen und hatte es zum weltweit größten Luft- und Seefrachtkonzern gemacht. Der mehrfache Milliardär hat lange Zeit in Hamburg gelebt, später zog er in die Schweiz. In der Vergangenheit gab es auch Kritik an Kühne. Er hatte sich geweigert, die NS-Vergangenheit seiner Firma öffentlich aufzuarbeiten. Kühne und Nagel hatte nach 1933 für das NS-Regime Möbel und Hausrat verfolgter und ermordeter Juden transportiert. Auch heute finden noch Erstrundenspiele im DFB-Pokal statt. Um 18 Uhr beginnen unter anderem die Begegnungen des Hamburger SV und des VfL Wolfsburg. Aus der NDR-Sportredaktion Marcel Stober.
4: Das Pokalspiel des Hamburger SV beim Drittligisten Verl steht im Zeichen des in der Nacht verstorbenen Unternehmers Klaus-Michael Kühne. Seit 2008 hat er seinen Herzensverein, den HSV, finanziell unterstützt. Um dem Sponsoren und Anteilseigner zu gedenken, will der HSV in Verl mit Trauerflor auflaufen. Dort ist man genauso Favorit wie der VfL Wolfsburg beim Berliner Regionalligisten Alt-Glienicke. Der VfL ist ungeschlagen und ohne Gegentor in die neue Zweitligasaison gestartet. Trainer Tobias Strobel sieht sein Team auf einem guten Weg. Zeitgleich trifft um 18 Uhr Würzburg auf den 1. FC Köln. Um 20.45 Uhr spielt Schalke 04 in Halle.
1: Das waren die Nachrichten. Das Wetter in Norddeutschland: heute Abend meist freundlich und trocken, in Vorpommern einzelne Regenschauer, 18 bis 22 Grad, in der Nacht überwiegend klar, in Vorpommern etwas Nebel, Tiefstwerte 15 bis 7 Grad und morgen viel Sonne bei Höchstwerten von 21 bis 26 Grad. Es ist jetzt 17.05 Uhr.
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5: Auf Schritt und Tritt begleitet sie uns inzwischen, die künstliche Intelligenz. Aber was macht das mit uns als Menschen? Damit hat sich jetzt der Philosoph und Schriftsteller Rüdiger Safranski beschäftigt in seinem neuen Buch. Sonst kennt man Safranski eher von seiner Auseinandersetzung mit Geistesgrößen wie Goethe, Schiller und Hölderlin. Mit diesem Buch ist er jetzt ganz am Puls der Zeit und wir sprechen gleich mit ihm. Ich freue mich, dass Sie dabei sind.

Older Boston aus den Three American Sketches von George Martin. Göran Sölscher war das mit den Göteborger Symphonikern. Und garantiert ohne den Einsatz von KI ist diese Musik komponiert. Der vierte Satz aus der 8. Symphonie von Antonin Dvořák. Zubin Mehta leitet das Los Angeles Philharmonic Orchestra.

0: Das Los Angeles Philharmonic Orchestra unter Zubin Mehta, das Finale aus der 8. Symphonie von Antonín Dvořák hier im Journal bei NDR Kultur. Die künstliche Intelligenz, die hat längst Einzug in unseren Alltag gehalten, ob im Beruf oder in der Freizeit. Ständig kommen wir mit KI in Kontakt. Wie verändert uns das und was macht das mit unserem Selbstverständnis als Menschen? Das sind Fragen, mit denen sich aktuell der Philosoph und Schriftsteller Rüdiger Safranski beschäftigt. Gerade ist sein neues Buch erschienen, Die vierte Kränkung, menschlicher Geist im Schatten der künstlichen Intelligenz. Und mit Rüdiger Safranski spreche ich. Grüße Sie herzlich.
1: Hallo, ja.
0: Herr Safranski, im Buchtitel ist von einer Kränkung die Rede. Warum ist denn die Entwicklung der künstlichen Intelligenz eine Kränkung für uns Menschen? Der Mensch hat sie ja selbst kreiert.
1: Ja, das ist gut. Er hat sie selbst kreiert. Ich knüpfe an einen Ausspruch von Freud an. Der hat mal von den drei Kränkungen des Narzissmus des Menschengeschlechtes gesprochen. Die erste Kränkung nannte er die kopernikanische. Wir sind nicht im Mittelpunkt des Weltalls. Und die zweite Kränkung nannte er die darwinische. Wir stammen vom Affen ab. Die dritte Kränkung bezog er auf sein eigenes Projekt. Das Bewusstsein ist nicht Herr im eigenen Hause. Es wird vom Unbewussten regiert, das er nun wiederum stark gemacht hat. So, und daran knüpfe ich an und meine nun eine vierte Kränkung, die ganz fundamental ist, ereignet sich eben mit der KI. Und da haben Sie recht, wenn Sie sagen, der Unterschied zu den bisherigen anderen Kränkungen ist, dass es die selbstgemachte Kränkung. Technik ist ja immer Organersatz und Organsteigerung. Aber jetzt greift es den Geist an. Jetzt ist das, was wir für unser besonderes Merkmal halten, kann von uns selbst künstlich und maschinell erzeugt werden. Und so etwas hat es in der Menschheitsgeschichte noch nie gegeben.
0: Sie stellen sich auf den Standpunkt, wenn man nicht aufpasst, wird die KI den Menschen das Denken und das Schreiben abgewöhnen, denn Organe, die nicht mehr benutzt werden, bilden sich zurück und dann werden die Maschinen immer intelligenter und die Menschen immer dümmer, haben Sie gesagt. Ja, und dann, was passiert denn dann? In was für einer Welt leben wir denn dann?
1: Naja, da sind wir dabei, die Erfahrungen zu machen. Und das sind ganz, ganz neue Erfahrungen, ja. Ich bestehe auch immer darauf, dass man sich klar macht, dass wir sind lebendig. Die KI, wir nennen sie künstliche Intelligenz, sie ist eine tote Intelligenz. Sie ist ein toter Geist, sie ist ein Mechanismus. Und was wir lernen, was auch was Unheimliches ist, wir werden es im Vordringen der KI immer mehr mit dieser toten Intelligenz zu tun haben, mit dem toten Geist. Bei sachlichen Problemen ist das ja nicht so ein Problem. Und wenn die Automation der Produktion mithilfe der KI weiter vorangetrieben wird, das ist auch eine Veränderung, aber nicht das entscheidende Problem. Das Entscheidende ist dann, wenn es in den Bereich hineinkommt, wo wir normalerweise das Persönliche erwarten. Nehmen wir das Beispiel Literatur. Literatur ist eine Äußerungsform eines Menschen, der sich selbst und die Welt erfährt, das aufschreibt und das einem anderen mitteilt. Und wenn aber jetzt wir von Texten überflutet werden, die kein Subjekt mehr dahinter haben, kein empfindenden, denkenden Menschen, sondern einen Mechanismus, dann stellen Sie sich vor, Sie bekommen ein Naturgedicht präsentiert. Mhm. Normalerweise beginnen Sie sich in das Gedicht einzufühlen. Und Sie müssen bemerken, auf der anderen Seite des Tisches sitzt kein Mensch, in den Sie sich einfühlen, sondern eine Maschine. Das erfüllt den Tatbestand des Unheimlichen.
0: Das betrifft ja dann, was Sie da beschreiben, den gesamten schöpferischen Bereich. Also nicht nur Literatur, wir können auch auf andere Künste schauen, auch auf die Musik natürlich. Ja. Wo sind denn dann da für Sie die Grenzen? Also darf ich als Videokünstler zum Beispiel Effekte benutzen? Die sind dann ja auch oft schon mit KI hergestellt. Darf ich als Grafiker Tools benutzen, die mir das Leben einfacher machen, im Tonstudio mit zum Beispiel Autotune nachhelfen? Oder sind das dann auch schon Erzeugnisse ohne Leben, also tot?
1: Ja, das sind Erzeugnisse ohne Leben. Ich finde, es wäre auch anständig und richtig, wenn man wie bei der Tabakreklame, wo es eine Vorsicht, ja, mitplakatiert werden muss, wenn bei diesen Produkten immer daran erinnert wird, Vorsicht, hier sprechen Sie mit einer Maschine. Es geschieht aber natürlich genau das Gegenteil, auch aus verkaufsstrategischen Gründen. Die KI wird so programmiert, dass sie möglichst menschenähnlich ist. Das erfüllt den Tatbestand der Täuschung.
0: Sind Sie denn eigentlich dann insgesamt ein Gegner der künstlichen Intelligenz? Oder können Sie schon auch anerkennen, dass die uns in bestimmten Bereichen des Lebens auch helfen kann?
1: Aber natürlich, das würde ich auch sagen. Und deswegen habe ich ja diese Markierung gemacht zwischen dem Bereich, wo es auf Person und Subjekt ankommt, und den sachlichen Bereichen. Es gibt unendlich viele Bereiche, wo die KI wirklich sehr, sehr nützlich ist. Allerdings muss man auch dazu sagen, es kommt natürlich immer darauf an, ob wir die Kontrolle darüber behalten oder ob sie selber eine Autonomie in ihrem Mechanismus entwickelt, der uns über den Kopf wächst. Darauf kommt es natürlich auch immer noch an. Und das kommt im Übrigen auch

0: Der Präsident in Thüringen hat seine Gedenkrede zum Holocaust von der KI anfertigen lassen. Gut, Ghostwriter hat es bisher immer gegeben, aber es gibt so solche Punkte, wo man eine subjektive Betroffenheit voraussetzt. Und wenn da nun die KI ins Mittel tritt, da wird das nun sehr, sehr schwierig. Oder stellen Sie sich vor, im Beichtstuhl sitzt Ihnen eine KI gegenüber und nicht mehr der Priester.
1: Sie haben schon die Stichworte Profit und Gemeinwohl genannt und da sozusagen so eine Dialektik aufgemacht. Was wünschen Sie sich denn von uns als Gesellschaft und auch von der Politik, was den Umgang mit KI angeht?
0: Die Souveränität zurückzubekommen gegenüber dieser Ökonomie. Wenn man bei einer solchen Technik nicht versucht, das Gemeinwohl durchzusetzen und das heißt eben, sie in Grenzen zu halten und zu regulieren, ja, dann kommen wir in Teufelsküche.
1: Sagt Rüdiger Safranski, Schriftsteller und Philosoph. Herzlichen Dank, Herr Safranski.
0: Ich danke Ihnen auch.
1: Und das neue Buch von Rüdiger Safranski heißt Die vierte Kränkung menschlicher Geist im Schatten der künstlichen Intelligenz und ist bei Hansa erschienen.

Benny Andersson mit Anthem. Ums Kammermusikfestival Insel Intermezzi geht's gleich bei uns hier bei NDR Kultur. Und wir stimmen uns schon mal ein, das Scherzo aus dem ersten Streichquartett von Robert Schumann.

Kammermusik vom Feinsten, das Gewandhausquartett mit dem Scherzo aus dem ersten Streichquartett von Robert Schumann. Und um Kammermusik dreht sich auch alles beim kleinen Festival Insel Intermezzi auf Rügen. Das ist gerade in vollem Gange. In dieser Woche gibt es noch einige Konzerte. Juliane Vogt stellt das Festival vor.

0: Das Klarinettenquintett A-Dur von Wolfgang Amadeus Mozart. Vier Musikerinnen spielen die Streichinstrumente an der Klarinette Lorenzo Dainelli im Konzertsaal des Schlosshotels Reiswijk am Sonntagnachmittag.
1: Hier ist es für mich schon das zweite Jahr in Rügen und es ist immer ganz besonders. Es ist auch so eine Gelegenheit, um Zeit zusammen zu verbringen und auch Ideen zu entwickeln. Und es ist irgendwie weit von allen irgendwie.
0: Das ist möglich, weil sie nicht nur zusammen spielen, sondern auch zusammen leben in Waschwitz auf Rügen. Hier ist neben dem gemeinsamen Essen auch Zeit für Proben für das anspruchsvolle Programm. 9 Konzerte sind es insgesamt. Zusammengestellt von dem künstlerischen Leiter des Inselintermezzi Musikfestivals, Marcel Mock.
2: Unser Festival ist ja ein kleines bisschen gewachsen seit dem ersten Mal. Und da habe ich dieses Jahr auf den Plan geschaut und dachte, ui, da sind ja schon ganz schön viele Orte. Und das wird eine ganz schöne Reiserei auf Rügen. Das Thema der Reise haben wir dann als loses Thema mitgeführt. Viele unserer Konzerte haben ja auch einen Titel, der ein bisschen was mit der Reise zu tun hat.
0: Reise nach Übersee zum Beispiel in der Dorfkirche in Svanto. 4 junge Musikerinnen proben das amerikanische Quartett von Anton Dvořák. Ziel dieses Festivals ist es, freiberufliche Musikerinnen und Musiker zu fördern. Das war die Idee von Antonia Wong, die vor 5 Jahren dieses Kammermusikfestival ins Leben gerufen hat.
3: Wer fördert Musik? Erstmal alle die, die ja, Musik lieben und auch vielleicht zum Leben brauchen. Dann natürlich die, die auch selber mal ein Instrument gelernt und gespielt haben. Und wenn man dann irgendwann zur Musik zurückkehrt und eigentlich nur noch zuhören kann, dann denkt man, dass alle diese jungen Menschen, die diesen doch sehr schwierigen Weg gehen, Unterstützung brauchen.
0: Nicht nur finanziell, auch darin, wie Konzertreihen organisiert werden. Wie sieht die Website aus? Wie kriegt man Publikum? Welches Programm passt wohin? All das wird hier neben den Proben und Auftritten praktisch mitvermittelt. Jüngstes Mitglied dieser Festivalfamilie ist mit 24 Cosima Federle. Sie studiert in Berlin Cello und hat gerade den Khachaturian-Wettbewerb in Armenien gewonnen. Auf Rügen ist die gebürtige Regensburgerin zum ersten Mal. Mit ihrem Cello spielt sie in fast allen Konzerten dieser Rügen-Rundreise, lernt von den Kolleginnen, die schon länger diese Praxis einüben.
4: Ich studiere immer noch an der UdK. Ich habe da auch noch, denke ich, einige Jahre vor mir im Studium. Das genießt man auch, solange man kann. Dann Unterricht zu bekommen, ist für mich auch wirklich sehr, sehr wichtig, einfach Inspiration zu bekommen. Ich bin einfach gespannt, was die Zukunft so bringt. Ich bin gerade sehr zufrieden, wie es läuft.
0: Dass sie alle gut miteinander leben, essen und musizieren, das ist ihnen anzumerken und klingt auch heraus aus Mozarts Klarinettenquintett, das im Schlosshotel Reiswijk an diesem Nachmittag furios endet.
5: Und bei den Inselintermezzi auf Rügen gibt's heute das Konzert Reise nach Übersee in der Dorfkirche in Svanto um 19.30 Uhr. Auf dem Programm das amerikanische Streichquartett von Antonin Dvořák und Musik von Samuel Barber. Bei uns hier auf NDR Kultur jetzt Antonio Vivaldi. Die Solistin ist Sophie Devaux.

0: Neville Mariner und die Academy of St. Martin in the Fields mit dem ersten Satz aus der ersten Symphonie von Wolfgang Amadeus Mozart. In den Charts, in der Mode, in der Kunst, auf Hip-Hop trifft man überall, eine weltweite Kultur, Mainstream. Doch als die ersten Jugendlichen in Hamburg Anfang der 80er mit Rap, Breakdance und Graffiti in Berührung gekommen sind, war das alles noch was völlig Neues. Und wer sich dafür begeistert hat, wurde eher belächelt und galt als Außenseiter. Die Dokumentation, wie Hamburg bunt wurde, blickt zurück auf die Anfänge der Graffiti-Szene in Hamburg, auf junge Menschen, die ihre Stadt neu entdeckt haben. Gesa Berg hat einige von ihnen getroffen.
1: Anfang der 80er ist Hamburg vielerorts noch grau. Brachliegende Industrieanlagen, triste Häuserfassaden. Dann kommen Hip-Hop und Graffiti aus den USA.

0: Nicht zur Freude aller, erinnert sich Mirko Reißer, der heute international bekannte Graffiti-Künstler Dime.
1: Du hast Graffiti gesprüht und alle fanden es scheiße. Nur deine Szene, nur deine kleine Gruppe, die fanden das gut.
0: Jennifer Kauka, damals 13 Jahre alt.
2: Wir fanden uns einfach saucool.
0: Sprayen, tanzen und rappen. Für ein paar hundert Jugendliche eröffnet sich ein neuer Kosmos. Mit dabei auch einige, die Hip-Hop später zu ihrem Job machen.
3: Es hat angefangen mit Breakdance in Deutschland. Und dann, als Breakdance weg war vom Hype, war es einfach Graffiti. Und das hat alle angefixt, auch mich.
0: Sagt Jan Eisfeld, alias Jan Delay, der damals schon mit seiner Band Absolute Beginner auftritt. Samstags trifft sich die Szene am Jungfernstieg. Von dort geht es oft weiter. Jennifer Kauka.
2: Samstags war immer so der aufregendste Tag. Und da sind wir S-Bahn gefahren. Das war richtig wie so ein S-Bahn-Überfall. Wir sind halt rein in die Waggons, haben alles vollgetaggt.
0: Taggen, sein Graffiti-Kürzel anbringen. Frank Petering, der später das Hip-Hop-Magazin Backspin mitgegründet hat, erinnert sich.
4: Man konnte ja rausgehen und dann durchs Fahrerabteil vorne rein, durch die Scheibe und konnte dann natürlich das Mikrofon benutzen, die waren ja an. Und dann haben wir teilweise natürlich auch Beatbox über die ganze Bahn gemacht.
2: Die Leute sind so gesessen und dachten, oh Gott, was ist denn jetzt los? Weil das hörst du dann ja durch den ganzen Zug.
0: Illegal und gefährlich auch das Laufen auf Gleisen und durch Tunnel.
4: Das war sehr spannend, weil man ist reingegangen und unten war der Geruch der Bahn. Die Bahn sind da alle 10 Minuten aus beiden Richtungen lang gefahren und überall war alles voll mit Graffiti. Man hat sich dann da natürlich auch verewigt und ja, es war einfach aufregend.
0: Er ist einer der Protagonisten in der neuen Fernsehdokumentation »Wie Hamburg bunt wurde«, die die heute 50-Jährigen an wichtige Orte von damals begleitet.
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0: Die Balloon-Scene aus den Hexen von Eastwick von John Williams. Und das war das Journal auf NDR Kultur. In à la carte ist meine Kollegin Annemarie Stoltenberg gleich im Gespräch mit dem Schriftsteller Franz Maria Sonner. Mein Name ist Friederike Westerhaus und ich wünsche Ihnen jetzt noch einen entspannten Abend.
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2: Um 18 Uhr mit Martin Wilhelmi. Mitten im Krieg hat die Ukraine heute ihren 35. Unabhängigkeitstag gefeiert. Zum Jahrestag haben wichtige Unterstützer das Land besucht und weitere Unterstützung zugesagt. Unter anderem Großbritannien will der Ukraine erlauben, die Marschflugkörper vom Typ Storm Shadow künftig selbst herzustellen. Aus Kiew Florian Kellermann.
3: Der ukrainische Präsident Volodymyr Zelensky empfing die Gäste aus dem Ausland auf dem Platz vor der Sophienkathedrale im Zentrum der Stadt. Dort ehrte Zelensky auch Soldaten und freiwillige Helfer der Armee, einige von ihnen posthum. Für den britischen Premierminister Andy Burnham war es der erste Auslandsbesuch im Amt. Burnham leitete dann auch zum ersten Mal eine Sitzung der sogenannten Koalition der Willigen, also der Ukraine-Unterstützerländer. Schon im Vorfeld sprach Burnham den Ukrainern Dank aus für ihren Kampf. Sie verteidigten nicht nur sich selbst gegen Russland, sondern ganz Europa.
2: Die Beschäftigten von Volkswagen haben dem VW-Vorstand eine desaströse Kommunikation über den geplanten Sparkurs vorgeworfen. Mitarbeiter und Familien seien deshalb verunsichert und verängstigt, heißt es in einem Artikel im VW-Intranet, der mehreren Nachrichtenagenturen vorliegt. Heute Abend besucht Niedersachsens Ministerpräsident Lies das Werk in Hannover. Von dort berichtet Helmut Eickhoff.
4: Es geht darum, wie es weitergehen kann im Werk in Hannover-Stöcken. SPD-Ministerpräsident Olaf Lies will mit der Belegschaft ins Gespräch kommen, mit Vertrauensleuten, mit dem Betriebsrat. Vizeministerpräsidentin Julia Willi-Hamburg von den Grünen begleitet Lies. Der Konzernvorstand hatte ja im Juli neue Sparpläne präsentiert. Viele Jobs sollen gestrichen werden. Die Zukunft von ganzen Werken ist unsicher. Auch die vom Werk in Hannover-Stöcken. Mittwoch wollen Lies und Hamburg das Werk in Osnabrück besuchen, das in Emden dann Montag in einer Woche. In den nächsten Tagen wird es in den VW-Werken Betriebsversammlungen geben. Anfang September kommt dann der Aufsichtsrat zusammen, um erneut über die Sparpläne zu beraten. Das Land Niedersachsen sitzt als Anteilseigner dann mit am Tisch. Ministerpräsident Lies lehnt Werksschließungen ab, ebenso der Betriebsrat und die Gewerkschaft IG Metall, die beide erbitterten Widerstand angekündigt haben.
2: Die CDU-Spitze hat sich heute zum ersten Mal nach der parlamentarischen Sommerpause getroffen. Zuletzt wurde kritisiert, dass Bundeskanzler Merz trotz extremer Hitze, Waldbränden und einer Sprengstoffdrohne am Leipziger Flughafen seine Sommerpause durchgezogen hatte. Katrin Auer aus Berlin dazu, was besprochen wurde.
5: Da liegt ein ganzer Brocken Arbeit auf seinem Schreibtisch. Die Rentenreform, die er vor der Sommerpause angekündigt hat, muss umgesetzt werden. Und es könnte schwierig werden, weil sie ja gleich wild diskutiert wurde. Stichwort sogenannte Rente mit 63, die abgeschafft werden soll. Aber auch bei der Einkommensteuer und bei der Pflege soll noch in diesem Jahr eine Reform geschafft werden, jeweils mittlere und kleinere Einkommen, Familien entlasten und die Pflegekasse quasi vor dem Kollaps bewahren. Das ist ein richtig großer Berg Arbeit.
2: Der Wahl-O-Mat für Mecklenburg-Vorpommern ist freigeschaltet worden. Das Frage- und Antwort-Online-Tool soll dabei helfen, die Partei zu finden, die den eigenen Positionen am nächsten steht. Dazu wurden die Parteien im Nordosten zu fast 40 Thesen aus allen Politikbereichen befragt. Die Landtagswahl in Mecklenburg-Vorpommern findet am 20. September statt. Die Weltmeere sind so warm wie noch nie seit Beginn der Messungen im Jahr 1979. Der EU-Klimadienst Copernicus teilte mit, der Rekord sei vor zwei Tagen mit einer Meeresoberflächentemperatur von 21,1 Grad aufgestellt worden. Dies sei ein weiteres deutliches Zeichen dafür, dass der Ozean zunehmend unter Druck stehe, so Copernicus. Die Zahl der Tage mit marinen Hitzewellen habe sich weltweit seit Anfang der 1990er Jahre mehr als verdreifacht. Politik und Wirtschaft in Hamburg haben die Verdienste des verstorbenen Unternehmers und Mäzens Klaus-Michael Kühne gewürdigt. Bürgermeister Tschentscher sagte, Hamburg verliere einen großzügigen Stifter und engagierten Partner. Aus Hamburg, Jörn Strehler-Pohl.
6: Klaus-Michael Kühne sei seiner Geburtsstadt Hamburg immer treu geblieben, sagte Bürgermeister Peter Tschentscher im Rathaus. Als Beispiele nannte er den HSV, die Kultur und die maritime Logistik. Sie hätten zu den großen Ambitionen Kühnes gehört. Parteiübergreifend gewürdigt wird sein Engagement für die Rettung der Traditionsreederei Hapag-Lloyd. Gemeinsam mit einem Konsortium verhinderte Kühne die Übernahme durch Investoren. Ohne ihn würde unser Unternehmen heute sicher nicht so dastehen, wie es dasteht, sagte ein Sprecher. Zuletzt hatte Klaus-Michael Kühne vor allem mit seinen Plänen für ein neues Opernhaus in der Hafencity von sich reden gemacht.
2: Das waren die Nachrichten. Das Wetter in Norddeutschland, nachts überwiegend klar, in Vorpommern etwas Nebel, die Tiefstwerte 15 bis 7 Grad. Morgen viel Sonne bei Höchsttemperaturen von 21 bis 26, am Mittwoch teilweise heiter, in Niedersachsen gebietsweise Schauer bei 22 bis 26 Grad. Die Zeit 18.05 Uhr.
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7: Heute mit Annemarie Stoltenberg und im Studio begrüße ich herzlich Franz Maria Sonner, der gerade ein neues Buch veröffentlicht hat, eine Novelle, in der es um Leibniz geht, das Universalgenie Leibniz. Herr Sonner, ich nehme an, Sie mussten sich durch riesige Berge im Nachlass kämpfen.
8: Ja, also ich habe viel recherchiert, musste viel recherchieren. Schauen Sie, Leibniz hat ja 100.000 Blatt Notizen hinterlassen. Das heißt,
7: was genau Sie da herausgefunden haben, darum wird es gehen. Und wir werden auch das Rätsel des Untertitels, hoffe ich, lösen. Die Einsamkeit der Monaden. Ja, wir waren eben schon in den Nachlass eingestiegen, Franz Maria Sonner. Leibniz gehört ja sehr zu Hannover, wo wir uns heute treffen, um über Ihre Novelle zu sprechen. Sie sind aus München nach Hannover gezogen vor einiger Zeit. Und sind Sie nach Hannover gekommen wegen Leibniz oder hat sich Leibniz ergeben, als Sie hier in Hannover Ihren neuen Lebensmittelpunkt gewählt haben?
8: Letzteres. Ich bin seit, wie Sie sagen, anderthalb Jahren jetzt also hier fest in Hannover. Und ich müsste
7: Aus München gekommen.
8: Ich müsste taub und blind sein, wenn ich nicht festgestellt hätte, dass hier Leibniz eine sehr, sehr große Rolle spielt. Er ist also überall präsent. Leibniz-Ufer, Leibniz-Universität, Leibniz-Gesellschaft und. Also alles ist hier Leibniz. Das habe ich wohl wahrgenommen. Im Süden, da wo ich herkomme, aus München, ist Leibniz nicht in diesem Maße bekannt und im Bewusstsein. Es gibt zwar ein Leibniz-Rechenzentrum, aber ich denke mal, die wenigsten interessieren sich so sehr für ihn. Und so ging es mir übrigens auch. Was ich mitgebracht habe an Wissen über Leibniz, das war bedauerlicherweise, würden die Leibniz-Kenner sagen, ich habe den Roman von Voltaire, Candide, gelesen. Und man hat ja hinterher das Gefühl, okay, da ist Leibniz abgetan, also ist ja eine böse, böse Satire. Dieser deutsche Gelehrte, der also durch sämtliche Katastrophen tapert und immer nur sagt, dass er in der besten aller Welten lebt. Aber es war so, ich wollte die Hannover und auch die Umstände und auch die Hintergründe, die historischen Hintergründe ein bisschen kennenlernen, habe mich dann auch in Leibniz also eingearbeitet, bin durch einen guten Bekannten auch zur Leibniz-Gesellschaft gelotst worden und so kam eins zum anderen.
7: Sie haben ja das schon in Ihrem vorherigen Buch, das von Gregor Mendel handelt, dem Entdecker der Vererbungslehre, so die Lücken gesucht für einen Schriftsteller. Also das, was nicht in den Biografien abgehandelt wird, das, worüber man nichts Genaues weiß, aber vielleicht als Künstler, als Schriftsteller erahnen kann.
8: Sie sagen es. Es ist so, ich habe natürlich einige Biografien über Leibniz gelesen und fand, dass die Person seltsam blass bleibt. Ich habe nie eine Vorstellung bekommen, wer er eigentlich ist. So, jetzt lassen Sie mich ganz schnell also anfügen, dass das nicht die Schuld also dieser Biografien ist. Wir haben ja, das muss man in diesem Fall also wirklich mit berücksichtigen, wir haben es mit einem Menschen des Barock zu tun. Der Barock ist im Gegensatz zu unserer Zeit, der bürgerlichen Epoche, die ja 1789 beginnt, hat also der Mensch des Barock eine ganz andere Innerlichkeit. Er ist nicht so expressiv.
7: Vielleicht ist es auch so die letzte Epoche mit einem wirklich festem Weltbild. Also das Leben hiesig, manche nannten es ja irdisches Jammertal, aber die Erwartung an ein Paradies, an ein göttliches, göttlich gefügtes nach dem Tode, die war ja für den barocken Menschen so gegeben. Und dieses feste Weltbild hat es danach nie mehr gegeben wie im Barock.
8: Richtig, der Rang, der Status in der Gruppe war also wesentlich wichtiger als eine Individuierung. Und das ist also ganz, ganz wichtig. Schauen Sie, wir hatten es ja vorher also schon kurz angesprochen, 100.000 Blatt Notizen, 200 Seiten also beschrieben, weil die Rückseite ja auch immer mit beschrieben worden ist. Aber Sie werden nirgendwo auf diesen Zetteln also irgendwelche persönlichen Einlassungen finden. Jetzt denken Sie mal an Thomas Mann, der ja alles aufgezeichnet hat, hab schlecht geschlafen, geht mir heute nicht gut, hat irgendwelche erotischen Träume gehabt.
7: Neue Unterhosen eingekauft, Verkäufer hatte eine fabelhafte Figur.
8: Genau, das finden Sie alles in seinen Tagebüchern, bei Leibniz nichts dergleichen. Das heißt also, diese Unzugänglichkeit der Person ist natürlich systematisch begründet, historisch begründet und, um nochmal darauf zurückzukommen, natürlich deswegen also nicht Fehler in den Biografien. Und das war die Aufgabe, die mich also sehr gereizt hat, in diesen Lücken doch auch die Konturen einer Person ausfindig zu machen, zu verstehen, wie dieser Mensch funktioniert hat, wer er also gewesen ist. Und das ist eigentlich der Versuch, den ich unternommen habe.
7: Sie haben ja auch ein starkes Gewicht gelegt in dieser Novelle darauf, wie er gelitten hat. Auch unter den politischen Arbeitsbedingungen hier in Hannover, dass er hier gezwungen worden ist, zu bleiben und eine Auftragsarbeit zu erledigen, während er doch eigentlich weiter reisen wollte, was man aus heutiger Sicht gar nicht nachvollziehen kann, dass irgendjemand versucht hat, dieses Universalgenie so zu begrenzen. Ein Mann, der in Philosophie, Mathematik, in der Juristerei so viel wusste und beschreiben konnte, dass man den versucht hat, so einzuengen. Warum es den Untertitel hat, Leibniz oder die Einsamkeit der Monaden, das werden wir im Laufe dieser Sendung hoffentlich herausfinden. Sie haben sich Musik gewünscht für unsere Sendung heute und wir wollten anfangen mit der Stabat Mater von Agostino Stefani. Das hatten Sie sich gewünscht. Gab es dafür einen bestimmten Grund?
8: Ja, natürlich. Also Leibniz-Kenner werden wissen, dass Stefani, spielt übrigens nach wie vor hier in Hannover eine große Rolle. Stefani, das verbindet mich mit ihm sehr. Also kam aus München, hat also lange Zeit in München gewirkt, italienischer Komponist und wurde dann nach Hannover geholt und hat unter anderem Sophie Charlotte, der Prinzessin, eine musikalische Erziehung gegeben. Sie war wirklich musikalisch sehr begabt. Auch das wird in meinem Buch erzählt. Und dafür ist Stefani verantwortlich, der auch wunderschöne Stücke geschrieben hat, zum Beispiel dieses viel komponierte, von anderen Komponisten auch bearbeitete Stabat Mater.
7: Wir hören das jetzt mit Cecilia Bartoli, Mezzosopran, Franco Fagioli, Countertenor und Daniel Behle, Tenor. Diego Fagioli leitet das Kammerorchester I Barocchisti und den Coro della Radio Televisione Svizzera.

0: Musik eines Zeitgenossen von Gottfried Wilhelm Leibniz, um den es heute geht, denn davon handelt die neue Novelle von Franz Maria Sonner. Diese Beziehung von Agostino zu Leibniz, waren die miteinander befreundet oder ging das sozusagen über Eck, über Sophie Charlotte?
1: Das ging zunächst also über den Hof. Also Stefani war am Hof, also angestellt als, als Hofkomponist. Und er hat eben, wie gesagt, dafür gesorgt, also dass den Kindern des Kurfürstenpaares, dass die eine musikalische Erziehung genießen durften. Und bei Sophie Charlotte hat das also besonders gut funktioniert. Sie war, wie das heißt, eine hervorragende Cembalo-Spielerin, konnte auch also sehr gut singen. Und sie hat ja dann später den Kurfürsten von Brandenburg geheiratet, den späteren König von Preußen. Und sie hat sich also dort in Berlin, man kennt das ja auch also heute noch, hat sie sich, das muss man immer dazu sagen, die Männer, die Fürsten hatten ja alle Mätressen. Und die Frauen hätten jetzt einfach die Hände in den Schoß sinken lassen können und dann vor sich hin dämmern. Das haben sie nicht gemacht. Das waren sehr selbstbewusste, auch klare Frauen. Die haben angefangen, ihren eigenen Bereich aufzubauen. Eine Art, wie das immer dort gesagt wurde, auch einen Musenhof. Salon. Und das war in Berlin, Litzenburg. Das war sozusagen die kleine Fassung von dem, was also Charlottenburg wurde. Und dort hat Sophie Charlotte quasi ihren eigenen Bereich also aufgebaut. Da haben sehr viele Kunstveranstaltungen, Musikveranstaltungen also stattgefunden. Also auch Gedichte wurden vorgetragen. Also das war ein sehr, ein sehr verwöhntes Publikum, das dort verkehrte, die aber auch, wie gesagt, eigentlich kulturell hochinteressiert gewesen sind.
0: Und dazu gehörte Agostino Stefani und gehörte Leibniz dann auch dazu?
1: Stefani gehörte nicht mehr dazu, der ist in Hannover geblieben, der hat auch als Diplomat noch gewirkt, ist später sogar also Kardinal geworden, also war katholisch. Wir werden aber in Litzenburg, also werden wir einem anderen Musiker begegnen, Ariosti, den Sophie Charlotte also von Mantua sozusagen eingekauft hatte. Sie hat also den dortigen Herzog gebeten, Ariosti zu überlassen. Und der war sozusagen der Hofmusiker dort. Und Leibniz ist ständig immer wieder nach Berlin gefahren. Erstmal also, um mit Sophie Charlotte also zu reden und zu diskutieren. Sie war eine hochintelligente Frau, sehr
0: belesen. Also tolle Gesprächspartnerin für diesen unglaublich klugen Mann.
1: Sie hat immer wieder in den Diskussionen mit ihm Lücken bei ihm aufgezeigt. Sie hat ihn immer wieder dazu angehalten, er möge sich doch mal umfänglich also erklären. Nicht nur so stückweise, so Häppchen, so Portionen also anliefern. Und er hat auf ihr Betreiben hin, hat er dann letztendlich die sogenannte Theodizee also geschrieben. Leider kam die Veröffentlichung dieses Buchs zu spät. Sophie Charlotte ist also sehr früh gestorben, nämlich schon 1702 hier in Hannover. Anlässlich des Karnevals kam sie nach Hannover. Und so kam dieses Buch, also was 2 Jahre später, glaube ich, erschienen ist, also zu spät. Aber es ist so, das ist also verbürgt, es ist auf ihr Betreiben hin also entstanden, also diese umfangreiche Explikation.
0: Wenn man anfängt, sich mit Leibniz zu beschäftigen, da gibt es so viele Themen, von denen man überrascht ist, dass er die alle behandelt hat und so viel darüber wusste, was bis heute Gültigkeit hat. Also was mich zum Beispiel beeindruckt hat, ist, dass er wollte, dass die Juristerei klarer und verständlicher wird in den Gesetzen. Das wünschte man sich ja eigentlich heute mehr als je zuvor, dass das klar und verständlich und umgesetzt würde. Oder die philosophischen Gedanken, dass er eben auch Dinge, die man nicht mathematisch oder physikalisch nachweisen kann, immer versucht hat mit einzubeziehen, also seelische Dinge. Und ich habe ja gesagt, dass wir das Rätsel lösen wollen, die Einsamkeit der Monaden, was der Untertitel ist. Monaden ist nun kein Wort, das so umgangssprachlich häufiger mal vorkommt. Was ist gemeint mit den Monaden?
1: Ja, also Leibniz hat, man kann das sagen, ein Gedankenexperiment angestellt. Er hat gesagt, man muss sich, woraus bestehen wir, woraus bestehen Körper? Und solange wir es mit Körpern zu tun haben, und mögen das auch also winzige Korpuskel sein, ist dieser Körper teilbar. am Ende dieser Kette, ich mache das jetzt mal hier ganz kurz, muss Unteilbares stehen. Also etwas, woraus das Teilbare besteht. Das sind die Monaden. Die Monaden sind sozusagen die letzte Einheit, die sich also denken lässt. Und jeder Körper, ob tote Körper, lebende Körper, sind aus solchen Monaden zusammengesetzt. Und wir haben auch noch eine ganz spezielle Monade, eine Leitmonade könnte man sagen, also die Seele. Das Besondere an diesen Monaden ist, dass sie nicht einfach in Kontakt mit anderen treten können. In der Monade sind Anlagen vorhanden, Aristoteles würde sagen Entelechien, die sich entfalten können, die aber nicht nochmal verändert oder durch Kommunikation nochmal in eine andere Richtung gebracht werden könnten. Deswegen das berühmte Wort von Leibniz, Monaden sind fensterlos. Es dringt nichts in sie ein. Und das ist also ein ganz wesentlicher Gedanke also von ihm gewesen. Damit sind wir übrigens auch schon ein Stück weit also bei dem Untertitel. Die Monade ist per Definitionem einsam. Sie ist für sich. Sie ist zwar, das muss ich hier auch noch anfügen, um das Bild wenigstens halbwegs zu komplettieren, sie ist mit anderen verbunden. Es gibt, so hat er das genannt, eine prästabilierte Harmonie, die ist also von Gott ausgetüftelt. Die Beziehung also zwischen all diesen Monaden sind also bereits also geregelt. Er ist von Folgendem ausgegangen. Er hat gesagt, natürlich, der Mensch hat einen freien Willen. Der Mensch ist auch schlecht. Er kann also Böses tun. Gott weiß das alles. Und mit diesem Wissen versucht er, eine Welt zu komponieren, in der das Bestmögliche stattfinden kann. Also nicht das Beste, das Bestmögliche aus all dem Schlechten, was Menschen dann auch veranstalten können. Und diese prästabilierte Harmonie verbindet natürlich die einzelnen Monaden also mit allen anderen, aber nicht in einem kommunikativen Sinne, sondern in einem von Gott angelegten, prästabilierten Sinne.
0: Wenn ich Philosoph wäre heute und mir würde einen Tag nichts einfallen, würde ich Leibniz lesen und dann hätte ich wieder so ein Füllhorn von Ideen und Gedanken. Er muss ja auch rastlos und ruhelos gewesen sein. Er hat über sich selbst gesagt, dass er morgens aufwacht mit 1000 Ideen im Kopf, die denn so erst im Laufe des Tages weniger werden.
1: Kaffee getrunken und sofort angefangen also zu notieren. Also das war, er war rastlos und ruhelos, das war ein Antrieb, also wie man ihn eigentlich also selten kennt. Er hat ihn übrigens auch bei seinen Monaden, er nannte das Appetitus, den Drang, also von einem zum anderen, also fortzuschreiten. Und das war ihm ganz wesentlich. Er hat also nicht irgendwie eine Sache zu Ende gedacht. Er hat ja auch mal gesagt, er sei wie ein Tiger, was er nicht sofort in einem Sprung packen kann, das lässt er dann wieder. Das heißt, ließ sich ein Problem nicht lösen, ist einfach zum nächsten gegangen.
0: Aber vielleicht wieder zurückgekehrt.
1: Wieder zurückgekehrt, also wenn er eine neue Idee hatte. Jetzt muss man auch nochmal also ein historisches Argument also hier anfügen. Man muss daran denken, dass die Wissenschaften, ob jetzt Philosophie, ob Mathematik, ob Ingenieurstechnik, die waren ja also damals noch sehr unentwickelt. So gesehen konnte einer wie Leibniz, der die Anlagen dazu hatte, der konnte in sehr vielen Bereichen auch sehr viel leisten. Das heißt, die Zeit hat ihm einfach auch gewisse Möglichkeiten geboten. Allerdings war er in der Situation, dass er es wahrnehmen konnte, was ja auch also dazugehört. Ja. Aber heute wäre also so eine Person, so eine Figur also nicht mehr denkbar. Die Fortschritte, die wir heute in der Wissenschaft haben, sind zu dem, was damals stattgefunden hat, ja sehr, sehr kleinteilig. Ja. Und damals konnte man noch tatsächlich auch einen großen Wurf landen, was er als junger 30-Jähriger in Paris mit der Infinitesimalrechnung auch gemacht hat. Und es war durchaus möglich, wie gesagt, mit einer guten Ausstattung, einer geistigen Ausstattung und dem unbedingten Willen, den er hatte, einfach

0: unglaublich viel korrespondiert hat mit allen Größen seiner
1: Epoche. Man musste Briefe schreiben, man musste die Leute besuchen, man musste den Austausch suchen. Und da gab es ja eigentlich, also die Zentren des wissenschaftlichen Austauschs waren eigentlich Paris und London. Und er saß jetzt in Hannover, was also damals gewiss noch kein also Zentrum des wissenschaftlichen Austauschs gewesen ist. Das heißt, er hat natürlich immer versucht, so ein bisschen salopp auszubüchsen, um sich auch Anregungen zu holen, um also mit Gesprächspartnern also wieder ins Gespräch also kommen zu können. Das war eigentlich sein Lebenselixier. So, nun hatte er den Auftrag bekommen, die Geschichte der Welfen zu schreiben. Und er hat es ja nie klein gemacht. Er hat nicht einfach nur eine Geschichte der Welfen geschrieben, sondern er hat also in diesem Zuge auch die Geschichtswissenschaft also gleich umgekrempelt. Als Geschichte figurierte ja damals alles, was man irgendwie einsammeln konnte von Mythen, Erzählungen, Fabeln etc. Das wurde alles also in Geschichte also eingemischt. Und er hat eigentlich das quellenkritische Studium hat er etabliert. Das ist wirklich also ein sehr großer Schritt gewesen. Aber er hat ja weit also zurückgegriffen und ist mit dieser Sache einfach nicht zurande gekommen. So, und dann hat ihn also sein Brotgeber, der damalige, also King George, der Erste von England, hat dann gesagt, du bleibst jetzt in Hannover und schreibst dieses Ding zu Ende. Wenn ich wieder komme, will ich also was vorgelegt bekommen. Er hat dagegen rebelliert. Er dachte, dass er als Diplomat, als Vermittler, zumal in England, eigentlich also sehr wichtig und wesentlich sein könnte. So, und nun saß er in diesem inzwischen verlassenen hannoverschen Hof und durfte also nicht mehr weg. Das war bitter und hart für ihn, ja.
0: Ich nehme mal an, im heutigen Hannover würde er sich wohler fühlen mit den Kommunikationsmöglichkeiten und wissenschaftlichen Möglichkeiten unserer heutigen Zeit. Aus der Zeit, wo er gereist ist, wo er in Berlin war, stammt da eine Freundschaft oder Begegnung mit Attilio Ariosti?
1: Richtig, Ariosti wurde von Sophie Charlotte als Hofmusiker engagiert. Wie gesagt, ist aus Mantua wurde er abgeworben und Ariosti war ein hervorragender Viola d'Amore Spieler und das Stück, also das ich mir gewünscht habe, ist ein Viola d'Amore Stück. Viola d'Amore ist eine Art Bratsche, die doppelseitig bespannt ist, weswegen also die Resonanz dieses Instruments also richtig bestrickend ist und ich freue mich, dass wir das hören können.
0: Ja, also wir hören hier Musik, die in ihrer Novelle auch vorkommt, mit Thomas Georgi, Lucas Harris und Mime Yamahiro Brinkmann. Sie spielen den dritten Satz Tempo di Gavotta aus der Sonate für Viola d'Amore und Basso Continuo Nummer 8 D-Moll von Attilio Ariosti.

0: NDR Kultur à la carte heute mit dem Schriftsteller Franz Maria Sonner und seinem neuen Buch, einer Novelle, in der es um Leibniz geht. Leibniz oder die Einsamkeit der Monaden. Und wir haben ja schon die vielen Bereiche angedeutet, mehr geht ja gar nicht in solch einer Sendung, in denen Leibniz sich getummelt hat. Ich glaube, die Musik direkt gehörte nicht dazu oder spielte er auch ein Instrument?
1: Nein, also Musik tatsächlich, also das war nicht sein Ding.
0: Sonst alles, aber
1: Musik
0: nicht.
1: Er hat zwar ein bisschen
0: nicht.
1: Über Musik theoretisiert, aber er hat sie eigentlich also nur gehört. Musik war nicht sein Feld. Ja.
0: Was mir auch ins Auge gestochen ist, ist, dass er schon eine Art Rechenmaschine erfunden hat.
1: Ja, das war zu dieser.
0: Ist das der Vorläufer eines Computers, oder?
1: Ja und nein. Also es ist so, dass er, was wirklich eine ganz wichtige Sache gewesen ist, es gab schon Rechenmaschinen zu seiner Zeit, aber was seine Rechenmaschine konnte, war nicht nur addieren und subtrahieren, sondern auch multiplizieren und dividieren. Und er hat sich, und das muss man auch erzählen, er hat sich wirklich fast sein Leben lang also bemüht, dieses sperrige Ding zum Laufen zu bringen. Es war ja, und das ist fast tragisch, es war alles richtig gedacht. Es war von ihm richtig entworfen, aber es gab also damals also noch nicht dieses einwandfreie und fehlerfreie Handwerk, was das Ganze dann auch so hätte umsetzen können. Man hat ja dann später nach seinen Entwürfen wurde diese Rechenmaschine ja dann auch gebaut. Sie funktioniert einwandfrei. Bei ihm damals hat immer irgendwas geklemmt. Der Zehnerübertrag hat nicht funktioniert. Dieses oder jenes. Aber wie gesagt, im Prinzip von ihm richtig entworfen, richtig gedacht. Aber er konnte es nicht zu Ende bringen. Dieses Modell ist übrigens hier auch in Hannover noch zu besichtigen. Also dieses funktionierende Modell, wie er sich das eigentlich immer gewünscht hätte.
0: Unglaublich, wie jemand so 300 Jahre in die Zukunft denken kann. Ich erinnere mich, als ich beim Radio angefangen habe, da saß ich manchmal am Schreibtisch und dachte, ach, wenn man doch jetzt nicht ins Archiv rennen müsste und vorher dort in Karteikästen gucken nach einer Musik und die bestellen und dann muss jemand in den Keller und das Band holen und dann holt man das da ab und legt es irgendwo auf. Wenn das doch alles hier am Schreibtisch schon wäre, das habe ich damals für unmöglich gehalten. Und schon wenige Jahre später war es genauso. Also Menschen, die sich so etwas vorstellen und auch Wege finden, das umzusetzen, dafür habe ich eine rückhaltlose Bewunderung.
1: Ja, er hatte, das muss man dazu sagen, er hat natürlich also seine Fantasien, also was dieses angeht, solche Werkzeuge, die waren natürlich alle mechanischer Art. Das dyadische System, was er entwickelt hat, eben alle Zahlen mit Nullen und Einsen darzustellen, dass das später mal die Grundlage also für den Computer also bilden würde, das war ihm natürlich also damals nicht klar, logischerweise.
0: Aber auch, er hatte eine Vision.
1: Er hatte eine Vision. Er hat ja auch Maschinen gedacht. Also es soll einen mechanischen Schreibtisch, eine Wahrheitsmaschine. Er hat gesagt, lass uns alle wahren Sätze durch einfache Zeichen ausdrücken. Lass uns diese Zeichen sammeln und lass uns mit diesen Zeichen also dann rechnen. Dann müssen wir uns nicht mehr streiten, sondern wir können ausrechnen, wer von uns beiden recht hat. Das waren so wirklich übergreifende Fantasien, die er also gehabt hat. Und das muss ich doch auch einfach noch dazu sagen, er hat ja nicht nur diesen ganz persönlichen Antrieb als Erfinder gehabt, sondern er hat immer im Sinn gehabt, er wollte was für die Gesellschaft tun. Es sollte zum allgemeinen Besten sein, also was er sich jetzt ausgedacht hat und nicht nur also zu seinem Ruhm oder für ihn also nützlich. Es sollte, wie gesagt, immer der Allgemeinheit dienen. So gesehen hat er ständig, wo immer er war, hat er sich was überlegt. In Wien ist die Pest ausgebrochen. Er hat sofort gesagt, wir müssen die Leute separieren. Die Pestkranken dürfen nicht also so nah an den anderen sein. Er hat ein U-Boot gedacht. Er hat versucht, über das Kaffeebrauen also nachzudenken. Es gab nichts, worüber er sich nicht Gedanken gemacht hätte. Aber wie gesagt, das Leitmotiv also all dieser Sachen ist immer gewesen, er wollte nicht nur also zu seiner Erleichterung, sondern zum allgemeinen Besten wollte er wirken.
0: Ich würde Ihnen jetzt gerne eine persönliche Frage stellen und hoffe, ich trete Ihnen damit nicht auf einen Schlips, den Sie auch nicht umhaben. In dem Buch über Gregor Mendel geht es um den alternden Mendel und auch ganz viele körperliche Gebrechen und die Mühsal des Älterwerdens. Und auch bei Leibniz liegt das Hauptgewicht auf einem alternden Leibniz, der unter etlichen Krankheiten ächzt und manchmal auch klagt und versucht trotzdem zu leisten, was er sich vorgenommen hat. Warum interessieren Sie sich gerade für das Alter der Figuren, die Sie sich ausgesucht haben? Hat das mit eigenen Ängsten vor dem Alter zu tun?
1: Naja, oder? Erstmal bin ich ja selber schon ein alter Kerl. Also
0: Das ist schon mal
1: ganz wichtig, aber schauen Sie, der entscheidende Gesichtspunkt für mich ist immer der, ich möchte, das ist für mich also durchaus ein Postulat, ich möchte so kurz wie möglich erzählen. Deswegen also schreibe ich immer Novellen und nicht also riesige historische Romane, die immer mit viel Dekor kommen. So, wo finde ich eine Situation, eine Lebenssituation, in der sich also nochmal eine Summe ziehen lässt? Und bei Leibniz ist das natürlich, zwangsläufig sind das die letzten beiden Lebensjahre, bei Mendel also war das so ähnlich. Das heißt also, dort können Sie also am besten erzählen, wie so eine Figur auf sein Leben nochmal blickt, was geblieben ist, was bleiben kann, was er sich dazu denkt, was er noch machen möchte. Das ist, glaube ich, eigentlich ein sehr idealer Zeitpunkt, also um solches nochmal erzählen zu können.
0: Das leuchtet mir ein als erzählerischer Ansatz. Wir wollen jetzt noch ein bisschen Musik hören gemeinsam. Ivo Pogoredec spielt die Sonate E-Dur K380 von Domenico Scarlatti.

0: Musik eines noch Zeitgenossen von Leibniz, Franz Maria Sonner. Ich nehme an, zu Zeiten von Leibniz hat man das nicht auf dem Klavier gehört, sondern Spinett, Cembalo?
1: Richtig, die Scarlatti hat also fürs Cembalo komponiert eigentlich, aber es hat sich inzwischen so eingebürgert, dass das also auf dem Klavier also gespielt wird. Ist ja auch in Ordnung, hört sich gut an, finde ich. Und aber klar, Cembalo war eigentlich also das maßgebliche Instrument damals, das Tasteninstrument.
0: Sie haben eben erklärt, warum Sie eine bestimmte Lebensphase der Helden Ihrer Novellen gewählt haben, das Alter. Sonst hätte sich ja vielleicht auch eine Liebesgeschichte angeboten. Hatte Leibniz eigentlich irgendwann in seinem Leben auch Zeit für die Liebe?
1: Nein, kurz gesagt, es ist so, da wird natürlich viel spekuliert. Aber zunächst mal, also das will ich jetzt nicht nochmal ausführen, man muss immer in Rechnung stellen, dass Menschen des Barock anders funktioniert haben, dass also andere Sachen im Vordergrund standen. Die anthropologische Ausstattung ist natürlich dieselbe gewesen, aber trotzdem, der barocke Mensch hat da nochmal ganz anders funktioniert. Wir wissen nichts, so muss ich ganz vorsichtig sagen, von Leibniz, also von irgendwelchen also Liebschaften oder Beziehungen. Es gibt nur den Hinweis darauf, er hat mal gesagt, ja, er hätte eigentlich ganz gerne geheiratet, aber hat sich dann wohl also zu spät also dafür entschieden. Dann war also die Dame schon anderweitig vergeben. Das klingt eher so ein bisschen wie so halbherzig. Ja, ich weiß schon, ich hätte ja eigentlich heiraten müssen, aber hat nicht geklappt. Ich glaube, er hatte nie also den Drang. Es hätte ihn natürlich auch in eine ganz andere Richtung also geschoben. Familie, auch also für die Familie sorgen etc. etc. Das war nicht das Seine. Also
0: wie hat er denn eigentlich ausgesehen? Gibt es Bildnisse, aufgrund derer man sich das gut vorstellen kann?
1: Was überliefert ist, ist, dass er war also kein Riese, er war also relativ klein. Er war ein bisschen säbelbeinig, er war mager, obwohl er eigentlich also gut gegessen hat. Und er trug also immer diese wirklich also große, schwarze also Perücke, lebenslang. Die war später dann altmodisch, aber er hat sie ja nie also abgelegt. Wenn er die Perücke abgenommen hat, dann hat sich darunter so eine Art Taubenei, großer Auswuchs, kam dann also zum Vorschein. Aber er war eigentlich jetzt nicht unbedingt ein hässlicher, aber er war auch kein Adonis. Das heißt, er war ein sehr akzeptabler Mann. Liselotte von der Pfalz hat gesagt, er würde zu den wenigen gehören, die nicht stinken.
0: Großer Vorzug, ein
1: das
0: wohlriechender Mann.
1: Für einen Gelehrten damals ein großer Vorzug. Also das heißt, er hat die Wäsche gewechselt und ist eigentlich in einem guten Zustand auch immer zu solchen Gelegenheiten aufgetaucht. Also er war durchaus ein akzeptabler Mann, aber er wollte nicht.
0: Wir hören jetzt noch einen Zeitgenossen, einen zeitgenössischen Komponisten. Sie haben sich etwas gewünscht von Antonio Vivaldi. Welche Beziehung haben Sie zu Vivaldi?
1: In dem Fall jetzt ganz einfach. Ich wollte unbedingt ein Stück mit dem Countertenor und habe dann lange überlegt, was wir da nehmen könnten. Und da bot sich Vivaldi an aus der Oper, wo er, glaube ich, soweit ich weiß, den zweiten Akt geschrieben hat. Da ist also diese Arie draus.
0: Es ist die Arie des Oronte Fara la mia spada aus Il Tigrane von Antonio Vivaldi. Wir hören hier den Countertenor Josef Jakub Orlinski. Er wird begleitet von der Cappella dell'Ospedale della Pietà. Am Pult steht Stefan Plevniak.

0: Wenn man sich mit Gottfried Wilhelm Leibniz beschäftigt, Franz Maria Sonner, dann kann man, glaube ich, nicht ausplaudern. Man kann Stunden und Stunden über ihn reden und so plaudern. Und es gibt ja auch eine Leibniz-Gesellschaft und sicherlich viele, die sich immer noch mit ihm beschäftigen, was heißt immer noch, auch in Zukunft beschäftigen werden. Und diese Leibniz-Gemeinde, sind die untereinander zerstritten oder in lebhaftem Austausch?
1: Nein, also von Streit, also weiß ich da nichts. Also das, schauen Sie, die Gesellschaft und auch die Forschungsstelle ist ja immer noch damit beschäftigt, auszuwerten, was eigentlich also an Nachlass vorhanden ist. Ich hatte das vorhin ja schon erwähnt, also diese irrwitzige Menge also von Notizblättern. Und die Leibniz-Edition ist kurz gesagt noch nicht zu Ende gekommen. Das heißt, alle haben eigentlich also klare Arbeitsaufträge. Und es gibt ja auch Leibniz-Gesellschaften also über die ganze Welt verstreut. Und es finden hier in Hannover ja auch immer wieder Symposien statt, also wo dann die einzelnen Forscher also nochmal also ihre Arbeiten also vortragen. Das heißt, ich würde eher sagen, es ist eine sehr lebendige Community. Allerdings muss diese Community dafür sorgen, dass das Interesse auch bei anderen erhalten bleibt. Also dass es nicht so eine sukzessive esoterische Beschäftigung wird, sondern dass es gelingt, eben auch andere, auch jüngere Leute davon zu überzeugen, dass es durchaus wert ist, sich also mit diesem Mann zu befassen.
0: Man muss auch daran erinnern, dass er auch nachfolgenden Generationen in Zukunft viel zu sagen hat.
1: Das hat er. Es ist so, das ist ja wirklich ein Phänomen, was immer Sie für einen Blickwinkel haben. Das kann auch ein ganz moderner sein. Sie finden bei Leibniz immer irgendetwas, also was maßgeblich also dafür ist. Es ist so, als hätte er alles irgendwie schon mal angedacht und vorgedacht. Ob er es zu Ende denken konnte, das ist natürlich also nicht der Fall. Aber dieser Umfang an Denken und an Werk, da finden sich immer ganz wichtige Gedanken, die man nachverfolgen sollte.
0: Wenn Sie so ein Projekt angehen als Schriftsteller, was machen Sie zuerst? Lesen Sie zuerst Biografien? Gehen Sie zuerst in die Originalquellen? Wie ist Ihre Arbeitsweise?
1: Biografien und Originalquellen. Und meine Arbeitsweise ist so, dass ich immer versuche, die Lücken zu finden, wo eigentlich die Quelle endet, die Dokumentation, die historische Überlieferung endet. Und in diese Lücken, da fühle ich mich berechtigt, sozusagen die literarische Imagination also reinzusetzen. Ich erfinde nicht, indem ich historische Fakten umdeute, sondern ich erfinde in den Lücken, die sich also in jeder historischen Überlieferung auftun. Das finde ich legitim und das muss auch so sein. Letztlich ist natürlich auch mein Buch eine Interpretation, aber eine, die sich, wie gesagt, an den historischen Rahmen hält.
0: Haben Sie schon Rückmeldungen aus den Leibniz-Gesellschaften und Leibniz-Forschern?
1: Eine sehr schöne, also von einem von mir also sehr also geschätzten Forscher, Hubertus Busche, der mir gesagt hat, also er hat dieses Buch mit großem Vergnügen gelesen und er scheint keinen Fehler gefunden zu haben. Das macht mich sehr glücklich.
0: Denn da bewegt man sich ja teilweise über dünnes Eis. Man muss ja bei jedem Detail berücksichtigen und bedenken, wie war das damals? Hat es das gegeben oder habe ich das da hineininterpretiert?
1: Richtig, in dem Fall eben auch nochmal, also mit dieser besonderen Vorsicht, also dass das eine andere Zeit gewesen ist und wir nicht einfach, ich sage mal, eine bürgerliche Psyche, so wie sie Freud beschrieben haben mag, also über diese Leute überbügeln dürfen. Wir müssen sie wirklich versuchen, aus ihrer Zeit raus zu verstehen. Und das habe ich versucht. Ich musste dann auch mit diesen Interpretationen natürlich sehr vorsichtig zu Werke gehen und nicht also allzu grobschlächtig. Und wie gesagt, andere Zeit, andere Personen, auch eine andere innere Verfassung, das muss einfach berücksichtigt werden.
0: Wir haben ja in der heutigen Sendung so ein bisschen Musik der Epoche gehört, der damaligen Zeit. Benutzen Sie sowas auch zur Inspiration, dass Sie versuchen, über den Klang der Sache näher zu kommen?
1: Ja, natürlich, natürlich. Also das, ich glaube, das ist ein ganz gutes Mittel, also um den ästhetischen Geschmack dieser Zeit also nochmal also aufzunehmen. Und um zum Beispiel sich vorstellen zu können, wie Ariosti in Lietzenburg aufgetreten ist, müssen Sie einfach Ariosti hören.
0: Dann haben Sie gesagt, er war ein großer Briefeschreiber. Und wie ist er da aufgetreten? Liebenswert oder sachorientiert oder belehrend? Wie ist der Ton in seinen Briefen?
1: Höflich, zurückhaltend, immer ein Versuch, auf den anderen einzugehen. Das war sozusagen ein Prinzip also bei ihm. Er hat immer versucht, den anderen also zu verstehen. Und dann gab es ja auch also ganz bestimmte Formen, höfische Formen, also was man wie also sagen durfte. Er hat sich an all das also vollauf also gehalten. Er hat da nie über die Stränge geschlagen. Er war ein sehr in der Regel, es gibt ein paar Ausnahmen, er hat sich in der Regel also immer an den Kommand gehalten und zwar hundertprozentig.
0: Also keine groben Briefe verfasst?
1: Nein, es ist ihm schon mal was ausgerutscht. Also mit Pufendorf also gab es also so eine Geschichte, also dass er, den mochte er nicht, der Mann ist gestorben und er hat sich dann also noch nach seinem Tod über ihn, hat er also ein Spottgedicht also nochmal also verschärft. Es wurde allerdings nie veröffentlicht. Es gab schon ein paar Ausrutscher, aber in aller Regel haben wir einen sehr kontrollierten, sehr höflichen und durchaus auch, ich sage mal so, auf den anderen eingehenden Briefpartner und Gesprächspartner.
0: Man denkt ja, dass so in der heutigen Zeit alles, was so geschrieben wird, archiviert werden kann. Aber dass man noch so viele Informationen hat über Briefwechsel, die mehr als 300 Jahre her ist, das ist ja auch faszinierend, dass man so intensiv in solch eine Zeit einsteigen kann.
1: Richtig,
0: über die Quellen.
1: Das Glück oder man kann auch sagen, das Problem war, dass nach seinem Tod wurde die Wohnung versiegelt. Er war ja auch also Diplomat und es konnten ja Staatsgeheimnisse dort liegen. So kam es also, dass sein Nachlass zu 100% also aufbewahrt werden konnte. Das ist ja auch ein seltener Fall. Bei Mendel wurde ja zum Beispiel alles verbrannt. Da ist ja nichts mehr übrig geblieben. Bei Leibniz ist alles hundertprozentig erhalten, also was sich in seiner Wohnung befunden hat. Und natürlich auch also die Briefe, die bei anderen also gelegen haben.
0: Ein außerordentlicher Glücksfall.
1: Das ist wirklich ein außerordentlicher Glücksfall und ein seltener Fall überhaupt, also in dieser Überlieferungsgeschichte.
0: Und hier in Hannover wird ja auch das Andenken an Leibniz lebendig gehalten. Sie werden auch eine Lesung geben aus Ihrem Buch. Und zwar wird das sein am 3. September im Leibniz-Saal der Neustädter Hof- und Stadtkirche in Hannover.
1: Ja,
0: und eine weitere Veranstaltung, glaube ich, im November ist geplant.
1: Am 17. November um 17 Uhr in der Leibniz-Bibliothek. Ich freue mich auf beide Veranstaltungen sehr. Ich freue mich auch, dass ich zweimal hier das präsentieren darf. Und ja, ich hoffe, das findet guten Zuspruch.
0: Ja, ich glaube, das ist ja auch ein Buch, das wirklich für nachfolgende Generationen, für junge Forscher heute einen enormen Stoff bietet und kann das nur jedem ans Herz legen. Es ist als Buch erschienen in der Edition Nautilus, Franz Maria Sonner, Leibniz oder die Einsamkeit der Monaden. Dort kann man es als Buch erwerben oder eben zu Ihren Lesungen gehen oder diese Sendung hören. Wobei, mir ist mal erzählt worden, dass der berühmte Regisseur Billy Wilder, als eine Biografie über ihn erschienen war, gefragt hat, wie viele Seiten hat sie denn? Und auf die Antwort von Helmut Karasek, 1000, hat er gesagt, mit 1000 Seiten können Sie doch nur die Oberfläche meiner komplizierten Persönlichkeit angekratzt haben. Ich glaube, das können wir am Ende dieser Sendung auch sagen, dass man in einer knappen Stunde wirklich nur die Oberfläche eines solchen weitreichenden Universalgenies ankratzen kann.
1: Genau so ist es. So gesehen kann man nur hoffen, dass gelungen ist, die Essenz zu ziehen.
0: Dann danke ich Ihnen schön für Ihren Besuch hier bei NDR Kultur à la carte und wünsche Ihnen und dem Buch natürlich alles Gute und auch für weitere Projekte. Ich hoffe, dann treffen wir uns wieder.
1: Ich habe zu danken, Frau Stoltenberg.
0: Am Mikrofon verabschiedet sich Annemarie Stoltenberg.

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1: Um 19 Uhr mit Martin Wilhelmi. Die EU hat der Ukraine neue Milliardenhilfen zugesagt. Laut EU-Kommission sind mehr als 6 Milliarden Euro genehmigt worden für Flugabwehr, Raketen, Munition und Radaranlagen. Damit solle die Ukraine sich besser gegen die verschärften russischen Angriffe verteidigen können. Die Ukraine hat heute den 35. Jahrestag ihrer Unabhängigkeit von der Sowjetunion gefeiert. An der zentralen Veranstaltung in Kiew nahmen auch zahlreiche ausländische Staatsgäste teil. Die Beschäftigten von Volkswagen haben dem VW-Vorstand eine desaströse Kommunikation über den geplanten Sparkurs vorgeworfen. Mitarbeiter und Familien seien deshalb verunsichert und verängstigt, heißt es in einem Artikel im VW-Intranet, der mehreren Nachrichtenagenturen vorliegt. Heute Abend besucht Niedersachsens Ministerpräsident Lies das Werk in Hannover. Von dort berichtet Helmut Eickhoff.
2: Es geht darum, wie es weitergehen kann im Werk in Hannover-Stöcken. SPD-Ministerpräsident Olaf Lies will mit der Belegschaft ins Gespräch kommen, mit Vertrauensleuten, mit dem Betriebsrat. Der Konzernvorstand hatte ja im Juli neue Sparpläne präsentiert. Viele Jobs sollen gestrichen werden. Die Zukunft von ganzen Werken ist unsicher, auch die vom Werk in Hannover-Stöcken. In den nächsten Tagen wird es in den VW-Werken Betriebsversammlungen geben. Anfang September kommt dann der Aufsichtsrat zusammen, um erneut über die Sparpläne zu beraten.
1: Die deutsche Industrie macht Druck auf die Bundesregierung. Die Hauptgeschäftsführerin des Bundesverbandes der deutschen Industrie, Gönner, sagte in der ARD, die wirtschaftliche Lage sei ernst. Die vereinbarten Reformen, zum Beispiel bei der Rente und beim Bürokratieabbau, müssten jetzt umgesetzt werden. Allerdings geht der parlamentarische Geschäftsführer der SPD-Fraktion Wiese davon aus, dass erst noch weiter diskutiert wird. Die Debatte etwa über das Rentensystem sei auch nachvollziehbar, so Wiese im Deutschlandfunk. Die Meerestemperatur hat einen neuen Höchstwert erreicht. Das hat der EU-Klimadienst Copernicus mitgeteilt. Es geht konkret um den weltweiten Tagesdurchschnitt an der Meeresoberfläche. Der lag am vergangenen Samstag bei 21,1 Grad, so hoch wie nie seit Beginn der Messungen im Jahr 1979. Laut Copernicus nehmen mit dem Anstieg der Temperaturen auch die Risiken für Ökosysteme und Orte an den Küsten zu, zum Beispiel durch mehr Extremwetterlagen. Das waren die Nachrichten. Das Wetter in Norddeutschland, nachts überwiegend klar, in Vorpommern etwas Nebel bei Tiefsttemperaturen von 15 bis 7 Grad. Morgen viel Sonne bei Höchstwerten von 21 bis 26 Grad. Am Mittwoch teilweise heiter, in Niedersachsen gebietsweise Schauer und Gewitter, 22 bis 26 Grad dann. Und noch ein Blick auf Donnerstag, dann häufig trocken, vor allem in Niedersachsen Schauer oder Gewitter bei Temperaturen von 22 bis 29 Grad. Und ein Blick zur Uhr, es ist 19.03 Uhr.
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3: Und heute steht bei uns Musik von Ermanno Wolf Ferrari im Mittelpunkt. Geboren 1876 in Venedig, die Mutter Emilia eine Venezianerin, der Vater ein deutscher Kunstmaler, der in Italien große Gemälde des 15. und 16. Jahrhunderts kopierte. Ausgelöst durch die Werke von Johann Sebastian Bach kam Ermanno Wolf Ferrari zur Musik und studierte bei Josef Rheinberger in München. In Deutschland feierte er seine größten Erfolge, so etwa den Erfolg seiner Oper Il Segreto di Susanna, Susannens Geheimnis, 1909.

Die Academy of St. Martin in the Fields mit der Ouvertüre aus der Oper Il Segreto di Susanna von Ermanno Wolf Ferrari. 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Der Deutsch-Italiener Wolf Ferrari schrieb 1943 sein Violinkonzert D-Dur Opus 26. Es ist eine Liebeserklärung an eine Geigerin. Er schrieb es für die von ihm verehrte Virtuosin Gila Bustabo. Die amerikanische Geigerin Bustabo wurde damals europaweit gefeiert. Das ihr gewidmete Violinkonzert, das heute selten aufgeführt wird, lobte sie in höchsten Tönen. Gesegnet ist die Arbeit an jeder Note, schrieb sie. Bomsori Kim hören Sie mit Ermanno Wolf Ferraris Violinkonzert D-Dur. Sie wird vom Philharmonischen Staatsorchester Lübeck begleitet unter der Leitung von Stefan Flader.

Bomsuri Kin und das Philharmonische Staatsorchester Lübeck unter der Leitung von Stefan Flada mit dem Violinkonzert Opus 26 von Ermanno Wolf-Ferrari. 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Dem deutsch-italienischen Komponisten ist diese Stunde gewidmet und wir hören ihn jetzt mit Kammermusik, mit dem vierten Satz aus seinem Streichquintett Opus 24.

Der vierte Satz aus dem Streichquintett Opus 24 von Ermanno Wolf Ferrari, gespielt von Matteo Rocchi und dem Quartetto Eos. Nachdem wir den Komponisten Wolf Ferrari heute schon mit Oper, Konzert und Kammermusik gehört haben, steht am Ende der Stunde das Kunstlied. Zwei Lieder aus seinen Quattro Rispetti Opus 12.

Maria Palaska und Janis Tsanakaliotis mit mediterranen Melodien, zwei Volkslieder vertont von Ermanno Wolf Ferrari. Und damit geht Musiker für heute zu Ende. Einen schönen Abend wünscht Beate Scheiber.

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1: Um 20 Uhr mit Alexander Terhorst. Die USA wollen die Sanktionen gegen den Iran und seine Unterstützer ausweiten. Finanzminister Scott Bessent sprach in Washington von einem Wirtschaftskrieg gegen das Land und von einer letzten Warnung an andere Staaten. Demnach sollen weltweit Unternehmen und Länder bestraft werden, die weiter Geschäfte mit dem Iran betreiben. Der Fokus der Sanktionen liege auf digitalen Vermögenswerten, Technologie, Gold sowie Luft- und Schifffahrt. Wann die Sanktionen in Kraft treten, ist nicht bekannt. Der Pflegeschutzbund hat den AfD-Vorwurf des Briefwahlbetrugs in Pflegeheimen zurückgewiesen. Der Verband erklärte, es liegen keinerlei Hinweise auf Wahlbetrug vor oder auf eine unzulässige Einflussnahme bei der Stimmabgabe. Wer öffentlich Zweifel an der ordnungsgemäßen Stimmabgabe sehe, sollte überprüfbare Belege vorlegen. Zuvor hatte AfD-Chef Tino Chrupalla die Briefwahl in Zweifel gezogen. Er kenne aus Gesprächen mit Pflegern und Angehörigen Fälle, wo so wörtlich der Stift sozusagen geführt wurde. Konkrete Beispiele nannte er nicht. Die EU-Kommission will deutschen Küstenfischern den Heringsfang in der Ostsee komplett verbieten. Der Vorschlag sieht vor, dass im kommenden Jahr die bisherige Ausnahme für kleine Küstenfischer wegfällt. Grund seien weiterhin zu geringe Heringsbestände in der westlichen Ostsee. In der Türkei sind 6 abgesetzte Bürgermeister der Opposition zu langen Haftstrafen verurteilt worden. Wie türkische Nachrichtenagenturen berichten, soll der frühere Bezirksbürgermeister von Beşiktaş über 23 Jahre ins Gefängnis. Das Gericht in Istanbul verurteilte ihn wegen Bestechung, Geldwäsche und Manipulation von Ausschreibungen. 5 weitere Rathauschefs erhielten mehrjährige Haftstrafen. Vertreter der Opposition werteten das Verfahren als politisch motiviert. Der Ball von Diego Maradonas Toren bei der Fußball-Weltmeisterschaft 1986 in Mexiko ist für umgerechnet knapp 2,9 Millionen Euro versteigert worden. Mit dem Adidas Azteca erzielte der Argentinier den legendären Handgottestreffer sowie ein Tor des Jahrhunderts. Dabei hatte Maradona im Viertelfinale gegen England den Ball mit der Hand über Torhüter Peter Shilton hinweg ins Netz buxiert. Kurz danach schloss er einen Sololauf aus der eigenen Hälfte mit dem 2:0 ab. Das waren die Nachrichten. Das Wetter. Heute Nacht locker bewölkt oder klar und trocken, 11 bis 6 Grad. Morgen Sonne, im Verlauf Bewölkungszunahme, abends im Süden Schauer und Gewitter, 21 bis 26 Grad. Und am Mittwoch ziehen einzelne Schauer und Gewitter durch, danach Sonne, sommerlich warm. Die weiteren Aussichten, teils Sonne oder Wolken, lokal Schauer oder Gewitter und schrittweise wärmer, 20.03 Uhr.
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2: Herzlich willkommen zum ARD Radio Festival. Heute sendet die Klassik- und Open-Redaktion des Westdeutschen Rundfunks für Sie aus Köln. Mein Name ist Johannes Zink und wir nehmen Sie heute mit auf eine Entdeckungsreise ins Ruhrgebiet zu einem der weltweit wichtigsten Laboratorien für die Klänge unseres Jetzt. Für die Wittener Tage für neue Kammermusik verwandelt sich die 98.000 Einwohnerstadt Witten im Südosten des Ruhrgebiets alljährlich 2 Tage lang im Frühjahr in ein Epizentrum der Avantgarde. 2026 folgte das Festival einem denkbar ernsten Motto: Gegenwart unentrinnbar. Wie stark die internationale Kompositionselite auf die tiefen politischen Umwälzungen unserer Zeit reagierte, war Ende April in einer Fülle von Ur- und Erstaufführungen zu erleben. Wir blicken heute auf diesen intensiven Premierenreigen zurück, der nicht nur wie immer profilierte Solisten und Ensembles, sondern gleich 2 Orchester ins Ruhrgebiet brachte. Starten wollen wir mit 2 zentralen Uraufführungen vom ersten Abend des Festivals, Werken von Morten Illisch und Enno Poppe, die sich zumindest auf den ersten Blick gesehen mit rein musikalischen Problemstellungen auseinandersetzten. Der in Karlsruhe lebende Ungar Morten Illich, geboren 1975, sucht nach einer Klangsprache des großen Ensembles, die die Eigenheiten der Elektronik von vornherein so einbezieht, dass beide Schichten zu einem organischen Ganzen verschmelzen.
3: Also meine Idee war, ein Stück für wahre, richtige, wirkliche Live-Elektronik zu komponieren. Das bedeutet, dass ich nicht möchte, dass die Musiker auf der Bühne ganz wenig machen und die Elektronik sehr viel macht. So, ich wollte einfach diese Balance herstellen. Also es ist eine konstante Live-Elektronik. Die Instrumentalklänge werden fortwährend verfremdet.
2: Hier sind die Nummern 1 und 4 aus den Four Sketches von Morten Illich. Das Klangforum Wien unter der Leitung von Elena Schwarz hat die Uraufführung bei den Wittener Tagen 2026 gespielt.

0: Zwei der Four Sketches von Martin Illisch, uraufgeführt vom Klangforum Wien und dem IRCAM Paris. Bei mir im Studio begrüße ich jetzt den Mann, der im vergangenen November die Redaktion für Neue Musik bei WDR 3 übernommen hat und damit auch die künstlerische Leitung der Wiedener Tage innehat. Herzlich willkommen, Anselm Zibinski.
1: Hallo Johannes, freue mich sehr, hier zu sein.
0: Lieber Anselm, Frage an dich als sozusagen das neu dazugestoßene Mastermind der Wiedener Tage. Wie hast du die Atmosphäre dieser 2026er Ausgabe des Festivals denn empfunden?
1: Ich war ja in der Ausnahmesituation, ein Festival präsentieren zu dürfen, das mein Vorgänger Patrick Hahn zu allergrößten Teilen schon fertig geplant hatte. Also ich war Besucher und Veranstalter zugleich, konnte von außen und von innen dieses Festival beobachten und belauschen. Das sehr Interessante in Witten meines Erachtens ist, man hat diese hohe Konzentration und Zugewandtheit des überwiegend sehr kundigen Publikums und gleichzeitig den Charakter eines Frühjahrsfests eigentlich, wo die Menschen sich mit Vergnügen auf die Plätze vor den Spielstätten begeben, sich austauschen, die warme Luft und das frische Grün genießen. Und natürlich das Besondere der Wiedener Tage ist der Doppelcharakter eines Radiofestivals, das zugleich in der Stadt und der Region eben auch einen sehr wichtigen Live-Charakter hat. Und die Partner vom Kulturforum in Witten tun also das Allerbeste und Allerschönste, damit sich die Menschen dort vor Ort auch richtig wohlfühlen und dieses Hier und Jetzt auch unabhängig von den Übertragungen in den Hörfunk hinein wirklich genießen können.
0: Also was ich dem entnehme, ist, dass du das als sehr lebendiges Festival wahrgenommen hast, was es ja über die ganzen Jahre auch gewesen ist. Wir werden danach noch ein bisschen drauf zu sprechen kommen, aber jetzt doch vielleicht zum nächsten Stück. Witten ist ja in erster Linie ein Uraufführungsfestival und eine haben wir gerade eben schon gehört, die von Morten Illisch. Das war allerdings nicht die einzige, mit der dieser Witten-Eröffnungstag aufwarten konnte. Am späteren Abend, da zeigte Enno Poppe nämlich noch im Festsaal des Saalbaus Witten mit seinem neuen Duo-Werk Faden ein wunderbares Beispiel für das Überwinden von Gegensätzen. Klavier und Akkordeon treffen da aufeinander. Zwei Instrumente, die ja nicht nur der Tonerzeugung nach sehr gegensätzlich sind, sondern traditionell auch sehr unterschiedlichen Kontexten entstammen, nicht wahr?
1: Ja, fast sozial schon unterschiedlichen Kontexten. Dieses gravitätische Klavier aus dem bürgerlichen Wohnzimmer und auf der anderen Seite das sehr flexible, sehr, sehr bewegliche Akkordeon, was man vielleicht eher in den Hafenkneipen verorten würde. Und Enno Poppe hat die klanglichen und harmonischen Möglichkeiten dieser beiden Instrumente sehr, sehr fast essayistisch in 7 konzentrierten Miniaturen ausgelotet. Und was ganz besonders ist, er hat es den beiden musizierenden Menschen Anna Maria und Florian Hölscher, dem Ehepaar, direkt auf den manuellen Leib geschrieben. Und diese Dichte und Poesie hat das Publikum am Abend auch sofort wahrgenommen und entsprechend auch mit Beifall quittiert.
2: Tatsächlich hat jeder Satz ein ganz klares Thema. Und insofern sind es wirklich sehr in sich geschlossene Stücke, Einheiten, was ich total reizvoll finde, weil man sehr gut versteht, worum es ihm jeweils geht. Und es bleibt total abwechslungsreich, weil jeder Satz relativ kurz ist und tatsächlich sich von den anderen komplett unterscheidet.
3: Also diese Fantasie scheint absolut grenzenlos zu sein. Das ist wirklich unglaublich. Da gibt es einen Satz, der ganz melodisch zwischen den Instrumenten hin und her läuft. Dann gibt es einen Satz, der eine riesige rhythmische Virtuosität fordert und feiert, würde ich sagen. Das hört überhaupt nicht auf. Also es sind 7 Sätze, die alle völlig unverwechselbar sind. Und gleichzeitig ist es aber auch sehr klug miteinander verbunden. Also das eine Tonmaterial kommt dann plötzlich im nächsten Satz wieder, obwohl es ein völlig anderer Satz ist. Und man hat schon den Eindruck, das sind so 7 Persönlichkeiten, die man mal gerne kennenlernen möchte. Das sind wirklich ganz sonderbare, neugierig machende Gestalten.
0: Anne-Maria und Florian Hölscher, sie Akkordeonistin, er Pianist, sind die Interpreten der folgenden Uraufführung von Enno Poppes Faden.

0: Faden von Enno Poppe, gespielt von Annemaria und Florian Hölscher. Wir bleiben im Festsaal des Saalbaus Witten, kommen aber nun zu einer von Poppes Filigrantechnik denkbar weit entfernten Klangsprache in einer ganz anderen Besetzungskonstellation. 5 Blechbläser und Elektronik sind nämlich jetzt gleich zu hören. Die serbisch-kroatische Komponistin Sonja Mutic begreift Klang als ein zutiefst körperliches Resonanzgeschehen. Ihr Werk Unvoiced ist eine subtile Studie über klangliche Aggregatzustände und zugleich eine sehr persönlich motivierte Erinnerungsübung. Die Musik wird zum Träger des kollektiven Gedächtnisses. Der durch die Blasinstrumente strömende Atem stellt die Verbindung her zu all den namenlosen Vorfahren, deren Geschichten unausgesprochen, also buchstäblich unvoiced geblieben sind.
1: One part of my heritage is a very well-known Balkan brass. And whether I wanted it or not, it's...
0: Ein Teil des musikalischen Erbes von Sonja Mutic ist die Balkan-Blechbläser-Tradition. Ob sie es wollte oder nicht, diese ist fest in ihrem Geist und in ihrer Seele verankert. Klanglich konzentriert sich die Komponistin stark auf ausgehaltene Töne und mikrotonale Nuancen. Und die erzeugen feine Spannungen und Formen eine sich stetig wandelnde Klangtextur, die durch tiefe Frequenzen geerdet wird. Zudem setzt Mutic häufig Multiphonics ein, auch kombiniert mit Gesang, bei denen die Musiker dann gleichzeitig in ihre Instrumente singen und spielen. Die so entstehenden Interferenztöne und reichen Resonanzen sind genau das, was sie fasziniert.
1: There is a lot of rich resonance. That is something that I'm interested in.
0: Und das kann man später in ihrem Stück auch direkt vom Anfang an hören. Sonja Mutics Musik bewegt sich dabei oft an den Grenzen von Stille und intensivstem Klang. In Unvoiced verschmelzen die akustischen Klänge eines Blechbläserensembles nahtlos mit den elektronischen Texturen. Die Elektronik übernimmt dabei eine tragende Rolle. Sie fängt die mikrotonalen Nuancen und die reichen Resonanzen der Instrumente ein und erweitert sie im Raum. Tiefe elektronische Frequenzen geben dem Stück sein Fundament. Unvoiced für Blechbläserquintett und Live-Elektronik. Es spielt das Ensemble Schwerpunkt. Die elektronische Seite hat die Komponistin selbst zusammen mit dem SWR Experimentalstudio realisiert.

0: Uraufführungsmusik aus Witten, unvoiced von Sonja Mutic. Lieber Anselm Zibinski, dieses Stück, das führt uns direkt zum thematischen Schwerpunkt des Festivals. Das diesjährige Motto Gegenwart unentrinnbar, das war ja fast eine prophetische Themenwahl, die da stattgefunden hat. Und du musstest das mitten in einer sich ja doch spürbar verdüsternden Weltlage realisieren. Wie präsent waren denn diese globalen politischen Beben in den Konzertsälen in Witten?
1: Das Schöne und eigentlich Berührende an diesem Thema war, dass es sich beinahe von innen ergab. Ich fand dieses Programm, wie gesagt, weitestgehend schon vor und fing an, mit den Komponistinnen und Komponisten zu telefonieren. Und dabei stellte sich raus, dass auch Werke, die eigentlich ohne explizite politische Botschaft konzipiert worden waren, auf die eine oder andere Weise immer wieder mit den Konflikten unserer Gegenwart Kontaktaufnahmen darauf Bezug nahmen, sodass man auf einmal feststellt, die alte Unterscheidung zwischen einer vermeintlich autonomen Kunst, die sich vielleicht als geschlossenes System nur mit ihren eigenen Themen auseinandersetzt, und einer engagierten Kunst auf der anderen Seite, wo vielleicht explizitere politische Botschaften auch artikuliert werden, die existiert als solche gar nicht, weil das, was uns heute beschäftigt, ist unentrinnbar, unausweichlich, wo immer wir sind und über die Welt nachdenken und unser musikalisches Material formen, prägt sich das mit ein. Und selbst Stücke wie Johannes Maria Stauds Jagende Wolken, blendendes Blau, ein anderes Stück für Blechbläserquintett, nimmt zwar Bezug auf einen Text von Arno Holz, ist aber plötzlich auch eine Stellungnahme zur FPÖ in Österreich. Und solche Dinge konnte man rechts und links immer wieder beobachten. Das heißt, keine explizit politischen Werke, aber ständig eigentlich die Auseinandersetzung mit dem, was unsere Gegenwart heute so beherrscht.
0: Also diese Verzahnung zwischen dem weltpolitischen Geschehen und der Musik, die erleben wir im nächsten Stück ganz exemplarisch, könnte man sagen. Die Basel-Sinfonietta ist nämlich mit einem Stück angereist, das tief in die Konflikte des Nahen Ostens blickt. Lieber Anselm, kannst du uns darüber ein bisschen was erzählen?
1: Bei diesem Konzert ging es darum, iranische und israelische Komponistinnen und Komponisten musikalisch miteinander in Dialog zu versetzen. Und wir waren sehr froh, Patrick Hahn, genauso wie ich dann auch, dass wir das mit dem Dirigenten Titus Engel und seinem sehr innovativen Basler Orchester so gemeinsam planen konnten und realisieren konnten, wie aktuell das dann zu Zeiten des aktuellen Irankriegs sein würde, war natürlich zum Zeitpunkt der ersten Genese überhaupt nicht absehbar. Armen Fezabadi, der junge Komponist, der seine Zeit zwischen Teheran, seinem Heimatort, und Berlin teilt, hat ein Stück geschrieben, Ungezähmter Fluss, in dem er sich auf Lyrik von Rumi, dem Dichter des frühen 13. Jahrhunderts, bezieht. Und dieses Bild des ungezähmten Flusses ist einerseits die Metapher für eine Liebesleidenschaft, die alles mit sich reißt und den Menschen sozusagen zum machtlosen Treibgut der Emotionen macht, gleichzeitig aber natürlich auch ein Bild für die Unvorhersagbarkeit und die Wechselhaftigkeit aller irdischen Verhältnisse, der politischen und auch der ganz alltäglichen. Und dieses Stück für Altstimme und Orchester findet dafür eben eine sehr einprägsame, sehr, sehr intuitiv nachvollziehbare Sprache. Das Orchester, das diese ganzen Bewegungen und Veränderungen aufnimmt, und die Altstimme fast wie so eine Erda im Ring des Nibelungen, die so eine ewige Weltweisheit zu verkörpern scheint.
0: Mit diesem Rückgriff auf die Rumi-Texte, die du angesprochen hast, schlägt Armen Fezabadi ja auch eine Brücke zwischen der heutigen Zeit und eben dieser jahrhundertealten persischen Tradition. Inmitten von Kriegen und diesen ganzen geopolitischen Verwerfungen, da kann dieses poetische Erbe offenbar für eine Beständigkeit sorgen, auf die sich die Menschen dann gemeinsam beziehen können.
2: Es ist auch das erste Mal, dass ich so eine alte Literatur in meiner Arbeit benutze. Und da habe ich gedacht, das ist der Ausgangspunkt, was zurzeit sehr viele verschiedene Machtstrukturen verändern, unsere geopolitische Situation, und sehr viele Orte werden leider angegriffen. Aber was bleibt und was unantastbar ist, ist, dass die Verbindung zwischen Menschen, Kulturen und Gefühlen und Erinnerungen von Menschen. Deshalb, das war für mich auch eine ganz persönliche und emotionale Entscheidung, weil ich diese Lyrik sehr liebe.
0: Während das Orchester die sichtbare Oberfläche des gegenwärtigen und chaotischen Zeitgeschehens mit all seinen Krisen und Brüchen und Machtstrukturen versinnbildlicht, vermittelt die Altstimme dann diese tiefere, unantastbare Ressource der Menschheit, Gefühle, Erinnerungen und eben die universelle Liebe. Zwischen diesen beiden Ebenen entsteht dann im Verlauf des Stückes ein permanentes, fast bedrohliches Spannungsverhältnis. Und das hören wir jetzt in der deutschen Erstaufführung bei den Wittener Tagen von 2026 mit der Altistin Noa Fränkel und der Basel-Sinfonietta unter der Leitung von Titus Engel.

0: Systeme. Für sein viertes Streichquartett Partially Restored Landscapes hat er mittels Computer Material aus 100 kodierten Nachrichten mit Namen und Daten generiert, inspiriert von den Signalen geheimnisvoller Kurzwellenzahlensender. Hinter jedem dieser hier generierten Namen könnte sich ein Individuum verbergen, sagt Kurlianski. Ein Individuum, das andere quält, das raubt und mordet oder eines, das die Menschheit zu retten versucht.
1: Delta, Foxtrot, Delta, 21.
0: Dmitri Kurlianski erklärt, dass das Radio untrennbar mit Störungen, Verzerrungen und Verbindungsproblemen verbunden ist. Für die Musiker entwickelte er spezielle Techniken, die diese typischen Signalstörungen imitieren und die musikalischen Botschaften gezielt verfremden. Zu diesen Methoden gehören harmonische Verzerrungen sowie ein rhythmisches Knistern im Sound. Auch das komplette Auslöschen von Signalen und weißes Rauschen kommen als gestalterische Elemente zum Einsatz. Ziel ist es, die alltägliche Ästhetik von Radiointerferenzen kompositorisch auf der Bühne greifbar zu machen. Das Quatuor d'Iotimat übersetzt diesen Strom aus Chiffren in eine extrem reduzierte, karge Klanglandschaft. Hier ist ein Ausschnitt aus der Uraufführung von Dmitri Kurlianskis Partially Restored Landscapes.

0: Ein beklemmender Strom aus verschlüsselten Schicksalen. Partially Restored Landscapes von Dmitri Kurlyansky, interpretiert vom Katior Diotima. Wir kommen nun zur Porträtkomponistin dieser Festivalausgabe, Chaya Tschernowin. Ihre Musik nimmt radikal, schmerzhaft und kompromisslos Anteil an den politischen Verwerfungen. Sie selbst beschreibt sich als derzeit von ihrer Heimat Israel wie geschieden, ein tiefer, mitschwingender Schmerz auch in ihrer Musik. Lieber Anselm Zibinski, mit der Uraufführung von The Red-Headed Man hat die erfahrene Musiktheaterkomponistin Chaya Tschernowin ja ein echtes Neuland betreten. Sie hat das Stück nämlich nicht nur komponiert, sondern erstmals auch selber inszeniert. Sie nennt es eine Opera Povera, also eine Oper mit spärlichen, mit armen Mitteln. Was müssen wir uns darunter eigentlich vorstellen?
1: Das Stück ist sehr über einen langen Zeitraum geplant und worden und entstanden. Und ich glaube, das ausgehende Inspirationsmoment war die Begegnung mit diesem außergewöhnlichen Kölner Sextett, dem Ensemble Handwerk. Eine Gruppe, die nicht nur akribisch probt und sehr, sehr, sehr perfektionistisch musikalisch agiert, sondern eben auch schauspielerisch und darstellerisch über sehr, sehr interessante Möglichkeiten verfügt. Und Chaya hat gesagt, alles, was aus der musikalischen Aktion heraus entstehen kann, ist für mich eigentlich theatralisch auch interessant. Dieser Bezug auf die Arte Povera von Boetti, Cunellis, späte 60er, frühe 70er Jahre in Italien, hat wahrscheinlich damit zu tun, dass sie auf bestimmte sehr existenzielle Grundmaterialien zurückgehen möchte und eine Spärlichkeit auch in der Ausstattung sucht, die sie ja an den allergrößten Häusern gearbeitet hat, jetzt wirklich in einem ganz konzentrierten Kammerdrama auch vollends kontrollieren und gestalten kann. Das Stück hat diese Reduktion der Mittel und eine absurde auch Narration, die zu dieser großen Konzentration auch einlädt.
0: Also die sechs Musikerinnen und Musiker eben dieses erwähnten Kölner Ensembles Handwerk, die spielen da auf der Bühne, sie tanzen, sie packen Koffer, sie rezitieren Texte. Also wirklich ein Vollprogramm, was das Ensemble da hinzulegen hat. Wir hören mal, was die Komponistin selbst dazu zu sagen hat.
2: Es war keine Entscheidung, es war eine Notwendigkeit. Sie ist geboren mit ihrer Regie. So ein Regisseur hatte keine Arbeit hier, weil es war alles in die Partitur. Man schaut die Partitur und man weiß, was man zu tun hat. Und so musste ich das selber machen.
0: Alles steht in der Partitur. Literarische Grundlage für dieses dichte Theater ist die Kurzprosa des russischen Avantgardisten Daniil Charms, der 1942 in der Psychiatrie des stalinistischen Regimes verhungert ist. Seine absurden, verspielten Texte handeln von der existenziellen Auslöschung des Individuums.
1: Daniil Charms ist ein Dichter, den Chaya Tschernowin sehr früh auch für sich entdeckt hat. Tatsächlich hat sie wohl auch mit ihrem Mann zusammen auch immer wieder den Kindern viel vorgelesen aus diesen Texten. Diese Texte sind einerseits sehr witzig, sie erinnern von ferne an den absurden Humor von Kafka teilweise oder auch an Samuel Beckett's Endspiel-Situation. Der Mann mit dem roten Schopf ist einer, der, wie sich dann herausstellt, weder Ohren noch Augen hat. Er hat keine Gliedmaßen, er hat auch keine Organe. Er ist wohl gar nicht da. Das heißt, er wird möglicherweise komplett ausgelöscht. Er ist dann irgendwann nur noch eine Idee. Aber dieser dunkle Humor, beziehungsweise diese dunkle Szenerie hat dann auch immer wieder was Erheiterndes und die Intensität, die durch die Verstärkung auch aus den Lautsprechern da musikalisch zu einem dringt, verleiht dem Ganzen einen ungeheuerlichen Sog.
0: Dank nochmal für diesen Blick aus der Perspektive des Festivalmachers an Anselm Zibinski. Wir hören jetzt mal in dieses außergewöhnliche Musiktheater hinein. Nach rund 8 Minuten zieht da dichter Nebel über die Bühne, 2 Lampen strahlen flutlichtartig durch diese Schwaden in Richtung Publikum. Einige der Musiker und Musikerinnen ducken sich oder legen sich auf den Boden, während der Pianist dann Koffer an den Rand der Bühne schafft. Erstmal haucht und pfeift es wie in einem aufziehenden Sturm und dann rattern maschinenartige Klänge so allmählich in den Vordergrund. Markerschütternde Bässe werden immer lauter und auch physisch regelrecht spürbar. Hier ist ein Ausschnitt aus der Uraufführung von Chaya Tschernowins The Red-Headed Man, aufgezeichnet im April in der Werkstatt in Witten mit dem Ensemble Handwerk.

0: Ein absurdes, politisch aufgeladenes Theater der Klänge, The Red-Headed Man von Chaya Tschernowin, bei den Wittnertagen uraufgeführt vom Ensemble Handwerk. Im Festsaal des Saalbaus Witten hat sich Chaya Tschernowin am Abschlusssonntag mit dem Publizisten und Musikwissenschaftler Patrick Becker unterhalten. Und natürlich gab es bei dieser Gelegenheit auch weitere Musik von ihr zu hören. Zum Beispiel das Streichquartett Esow, das Quatuor-Duetima jetzt gleich spielen wird. Und da begegnen wir einer ganz anderen musikalischen Facette von Chaya Tschernowin, die einen fast organischen Ansatz für dieses Stück gewählt hat. Nicht wahr, lieber Anselm? Erzähl uns doch ein bisschen was über Esow von Chaya Tschernowin.
1: Ja, Esow bezieht sich auf eine schon in biblischen Zeiten verehrte Heilpflanze, den Isop, die für Heilung, Erneuerung und Resilienz steht. Und natürlich bezieht sich das unmittelbar auf den palästinensischen Angriff auf Israel am 7. Oktober 2023 und den anschließenden Gaza-Krieg. Chaya Tschernowin ist sehr, sehr verzweifelt über diese Situation und diese Heilungsbedürftigkeit. Wird hier auf eine sehr typisch kammermusikalische Weise in gewisser Weise abstrahiert durchgeführt. Ein ganz feines mikrotonales Gewebe entsteht da, was über fast 25 Minuten hinweg eine ungeheure Spannung entfaltet und diese Musiker des Duetima-Quartetts aufs Äußerste fordert. Chaya hat dieses Stück für Aditi ursprünglich geschrieben, dann aber sich auch sehr gefreut, dass Duetima das Stück jetzt auch spielt und legt immer Wert darauf zu sagen, welche außergewöhnliche Rolle die Interpretierenden eigentlich auch für die Verlebendigung ihrer Musik haben.
2: Esow, das wurde vor Arditi Quartett geschrieben, vor ihrem 50. Geburtstag. Und dann, ich habe vorher auch mit Duetima gearbeitet und ich wusste, sie könnten dieses Stück so gut spielen. Denn ich habe bestanden darauf, dass sie dieses Stück auch machen. Es ist sehr, sehr wichtig, wenn ich weiß, wer singt oder wer spielt, weil die Persönlichkeit von der Aufführenden ist die Blut von diesen Geschöpfen, das ich erzeuge. Und ich mag Leute, die in andere Wege gehen, die neurodivergent, seltsame Leute, und ich sehe mich eigentlich als ein von ihnen und als eine Repräsentantin von ihnen.
0: Das Quatuor Duetima taucht jetzt tief ein in Chaya Tschernowins hochkomplexes mikrotonales Gewebe. Hier sind sie mit ihrer Interpretation von Esow.

0: Moos als Metapher des Widerstands. Esow von Chaya Tschernowin. Lieber Anselm Zibinski, wir kommen allmählich zum Finale unserer Witten-Retrospektive. Und ein Aspekt, der mir beim Blick auf das Programm aufgefallen ist, das war die bewusste Öffnung des WDR zur Live-Situation vor Ort. Das Sendestudio, das zog erstmals raus aus dem klassischen Ü-Wagen und zwar direkt hinein ins Foyer des Wittener Saalbaus, also sozusagen mitten unter das Publikum. Erzähl uns doch ein bisschen was über den Gedanken dahinter.
1: WDR steht auf dem Standpunkt, und ich teile das aus tiefstem Herzen, dass Radiomachen auch sichtbar und erlebbar werden soll. Zum ersten Mal hatten wir eine mobile Senderegie mitten im Foyer des Saalbaus aufgebaut. Das war doch ein relativ großes Gerät, hinter dem wir dann auch die Moderatorinnen und Moderatoren beobachten konnten, auch die Techniker, die Gesprächsgäste kamen dorthin. All das, was tatsächlich sich in der Radioübertragung sonst immer irgendwo in einem Ü-Wagen verborgen abspielt, war jetzt hier mitten im Geschehen, und die Annäherung des erwähnten Live-Festivals und des Radiocharakters geriet da noch lebendiger. Das haben alle Beteiligten enorm genossen. Es gab auch kritische Stimmen zu Beginn und sagten, oh, wir brauchen diese Ruhe, wir brauchen die Konzentration. Diese Materie ist so anspruchsvoll, auch so abstrakt. Aber im Gegenteil, es hat sich herausgestellt, dieses Näher ans Leben, etwas, was mir jetzt für die neue Musik persönlich auch sehr wichtig ist, kann nur ein Gewinn sein.
0: Also in gewisser Weise auch so eine Art Gegenwart, unentrinnbar, aber dann auf der Grundlage des Sendestudios, was mitten unter die Hörer gezogen ist. Kommen wir mal zum nächsten Werk, das WDR-Sinfonieorchester. Das spielte unter der Leitung von Yalda Samani die Uraufführung von Øyvind Torvunds Two Pieces for Orchestra and Electronics. Torvund beschäftigt sich da mit der Orchestersprache von Wagner und Bruckner, aber eben nicht auf der oberflächlichen Grundlage von Zitaten, sondern indem er zwischen diese schmachtenden romantischen Orchesterpassagen Versatzstücke mischt. Und die haben es wirklich in sich. Da geht's um Wolfsgeheul, Gitarrenfeedback sind da zu hören oder Synthesizer-Arpeggien, die die Elektronikspezialisten des Pariser IRCAM zu der ganzen Sache beigesteuert haben. Und manchmal sind diese Kontrastklänge direkt in den Orchesterklang eingebettet, manchmal erscheinen sie aber auch als unvermittelte und ganz unerwartete Brüche. Der Bezug zur Sinfonik des 19. Jahrhunderts. Ich habe Øyvind Torvund gefragt, ob sich da vielleicht auch so etwas wie Nostalgie äußert oder vielleicht sogar Melancholie.
2: Melancholie, yes.
3: Melancholie, ja. Diese sentimentale Melodik wird kombiniert mit einer Art nostalgischer elektronischer Musik, mit Anklängen an das, was in Köln in den 50er Jahren entstanden ist. Davon komme ich nicht los, das liegt mir sehr am Herzen. Die Arbeit an diesem einen perfekten Ping. Aber ich möchte es nicht darauf reduzieren. Ich blicke nicht auf diese Zeit zurück, als ob ich sie wiedererleben möchte. Es ist mehr, es ist ein Material, das ich weiterhin verwenden möchte.
0: Was die elektronischen Sounds angeht, ich musste so ein bisschen an die alten Arcade-Spielautomaten denken, also doch eher elektronische Sounds, die so aus dem popkulturellen Bereich kommen. Nach welchen Kriterien haben Sie die elektronische Seite dieses Stücks konfiguriert?
2: You're right, it's a...
3: Das stimmt. Es ist wirklich so eine Art Commodore 64 oder Atari Soundwelt. Natürlich repräsentiert das meine Kindheit. Aber es ist auch etwas, das in Kombination mit einem romantischen Orchester eine Art seltsame Verbindung eingeht. Das ist jetzt keine Hommage an Videospiele. Aber im letzten Teil des Stücks passiert so etwas wie das ständige Öffnen neuer Türen, wie das Erreichen des nächsten Levels. Vielleicht verwende ich es deshalb. Hauptsächlich aber einfach, weil es mir gefällt. Als ich eingeladen wurde, dieses Stück in Zusammenarbeit mit IRCAM zu komponieren, war es für mich selbstverständlich, Elektronik zu verwenden, die an die Tradition der frühen Experimente elektronischer Musik anknüpft. Und auch an die Klänge der 80er, mit denen ich aufgewachsen bin.
0: Yalda Samani dirigiert das WDR-Sinfonieorchester im zweiten der Two Pieces for Orchestra and Electronics von Øyvind Torvund. Die Elektronik liegt in den Spezialistenhänden von Dionysios Papanikolaou und Clément Serle vom Pariser IRCAM.

0: Two Pieces for Orchestra and Electronics von Øyvind Torvund bei den Wittener Tagen 2026, uraufgeführt vom WDR-Sinfonieorchester unter der Leitung von Yalda Samani. Gegenwart unentrinnbar, das ist die thematische Überschrift der diesjährigen Festivalausgabe in Witten gewesen. Günter Steinke, der während des Festivals übrigens 70 Jahre alt wurde, hat dieses Spannungsfeld zwischen Kunst und aktuellem Zeitgeschehen in seinem Werktext zu unserem letzten Stück des Abends perfekt auf den Punkt gebracht. Und ich frage nochmal den Festivalmacher Anselm Zibinski. Lieber Anselm, wie hat Günter Steinke das denn ausgedrückt?
1: Ja, ich bekam den Text von Günter Steinke zu seinem Werk und ich dachte, es ist eigentlich die perfekte Essenz dessen, was dieses Kammermusikfestival 2026 ausmachen kann. Ich zitiere: In Zeiten von Kriegen und Gewaltexzessen zu komponieren ist schwierig, da es an der Sinnhaftigkeit des eigenen Tuns zweifeln lässt, schreibt Steinke. Doch das Komponieren basiere auf einem zutiefst demokratischen und konsensfähigen Gefüge. Weiter Zitat, in dem jeder Teilaspekt mit den anderen verschränkt und auf sie bezogen und angewiesen ist. Gegenüber den autokratischen Tendenzen unserer Zeit habe solche Interaktivität eine ganz wichtige Funktion zu erfüllen, ist Steinke überzeugt.
0: So viel von Günter Steinke sozusagen aus dem Munde von Anselm Zibinski, dem neuen Festivalmacher der Wittener Tage. Dieses dichte Beziehungsgeflecht erleben wir jetzt zum Abschluss in Günter Steinkes Uraufführung des Stückes Voltage für Trio und Elektronik. Das Trio Abstrakt verbindet die traditionell edlen Instrumente Klavier, Saxophon und Schlagzeug mit den mikrotonalen Schichten des SWR-Experimentalstudios. Günter Steinke stellt das Zusammenwirken der drei so unterschiedlichen Instrumente in den Mittelpunkt. Und der Titel Voltage, der zeigt es schon an, dass es dabei um Energie geht, die die Musik permanent unter Spannung hält.
2: Die Komponenten von dem Stück sind die drei Instrumente, daraus stammt es. Und es sind Punkte, perkussive Sachen vom Schlagzeug. Es sind sehr viele Läufe, auch diese ganzen Akkorde, also das Pianistische, das spielt eine große Rolle da drin. Und dann die Klangflächen, die vor allen Dingen getragen sind von den Multiphonics vom Saxophon. Das sind so vielleicht die drei Basics davon. Und dann ist das Ganze eben aufgebaut als ein sehr energetischer Prozess. Und zwar auch sehr organisch, weil ich als Komponist ist auch vertrete sozusagen eine Musik zu schreiben, die aus kleinen Zellen sich zu einem großen Organismus zusammensetzt und so eben ihre Energie und auch den Charakter entwickelt. Also es gibt energetische Verläufe und energetische Ballungen, die auch auf unterschiedlichen Charakteren basieren. Und das ist eigentlich für mich wie ein Lebewesen. Also deswegen sehe ich dieses Musikstück auch wie ein Lebewesen, das eigentlich seine Energie auslebt und freisetzt.
0: Als zusätzliche Ebene kommt dann noch die Live-Elektronik mit ins Spiel, die vom Experimentalstudio des SWR realisiert worden ist. 8 Lautsprecher sind da rings um den gesamten Raum verteilt und Günter Steinke erzählt, was er damit beabsichtigt.
2: Ich wollte Klänge umformen und ergänzen. Das heißt, es sind zum Teil Harmonizer, sogenannte Harmonizer, die verändern die Tonhöhe und fügen also zu einem Ton Akkorde hinzu, sodass eigentlich die rein akustischen Klänge per se schon sehr elektronisch klingen. Also schon so umgeformt sind, dass man denkt, es sind so Tongemische, wie sie in der elektronischen Musik in den letzten 70 Jahren gemacht wurden. Und das wollte ich haben, also diese Tongemische. Und dann gibt es eben die ganze Frage der Räumlichkeit, kleine Teile, die immer wieder woanders hingeschickt werden und die auch eben eine Klangverformung und vor allen Dingen eine spezielle Form der Verräumlichung haben. Das ist eben so die andere Welt dabei, also dieser Raumklang, der sich immer bewegt, der immer in Bewegung ist, auch wenn man nicht immer alles gleich orten kann, woher es eigentlich kommt, aber auch das ist eigentlich das Immersive für mich, dass man in dem Raum sitzt und diese Klänge hört und eigentlich in der Bewegung, auch in der Klangenergie, aber auch Bewegungsenergie der Klänge sitzt.
0: Das Entstehen der Charaktere und Energiefelder in seinem Stück Voltage sieht Komponist Günter Steinke als Parallele zu unserer eigenen Existenz und Wirklichkeit. Musik ist Energie, sagt er, und sie fließt in Voltage zwischen dem Trio Abstrakt und der Live-Elektronik hin und her. Das Trio gibt die musikalisch-energetischen Impulse, die Elektronik dann in Echtzeit umformt und über die 8 Lautsprecher im Raum verteilt. Als Zuspieler kommt dann noch ein vorab aufgezeichnetes Achteltonklavier mit hinzu. Das Trio Abstrakt spielt die Uraufführung von Günter Steinkes Voltage.

0: Die Uraufführung von Günter Steinkes Voltage für Trio und Elektronik war der Schlussakkord unserer Retrospektive der Wittener Tage für neue Kammermusik von 2026, die uns in diesem Jahr so unentrinnbar mit der Gegenwart konfrontiert haben. Ich bedanke mich ganz herzlich bei meinem Studiogast, dem künstlerischen Leiter der Wittener Tage, Anselm Zibinski. Schön, dass du da warst, lieber Anselm.
1: Vielen Dank, Johannes.
0: Das Konzert im ARD Radio Festival wurde Ihnen heute von WDR 3 aus Köln präsentiert. Ich bin Johannes Zink und ich freue mich, dass Sie sich unserem Streifzug durch die neuesten Produktionen der zeitgenössischen Musik angeschlossen haben. Genießen Sie den Sommer und genießen Sie die kommenden Konzerte des ARD Radio Festivals 2026. Tschüss und bis zum nächsten Mal.

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1: Um 23 Uhr mit Martin Wilhelmi. Die USA verschärfen ihren Kurs gegen den Iran. Finanzminister Bessent kündigte neue Sanktionen gegen verschiedene Firmen und Personen an. Ziel sei es, sämtliche Einnahmequellen zu blockieren. Aus der Nachrichtenredaktion Jonas Valentin Weber.
2: Der Fokus liegt laut Bessent unter anderem auf Geldgeschäften, aber auch auf anderen wichtigen Bereichen wie Öl, Technologie und Schifffahrt. Außerdem verlangte er von anderen Ländern, keine Geschäfte mehr mit dem Iran zu machen. Allen Staaten, die sich aus Sicht der USA nicht daran halten, drohte der Finanzminister mit massiven wirtschaftlichen Folgen. Konkrete Länder nannte Bessent aber nicht. Deshalb ist beispielsweise offen, ob China auch betroffen sein würde. Die Volksrepublik ist ein wichtiger Abnehmer iranischen Öls. Auch ist unklar, was die Sanktionen genau bedeuten.
1: Mitten im Krieg hat die Ukraine ihren 35. Unabhängigkeitstag gefeiert. Zum Jahrestag haben wichtige Unterstützer weitere Hilfe zugesagt. Großbritannien will der Ukraine erlauben, die Marschflugkörper vom Typ Storm Shadow selbst herzustellen. Aus Kiew Florian Kellermann.
3: Der ukrainische Präsident Volodymyr Zelensky empfing die Gäste aus dem Ausland auf dem Platz vor der Sophienkathedrale im Zentrum der Stadt. Dort ehrte Zelensky auch Soldaten und freiwillige Helfer der Armee, einige von ihnen posthum. Für den britischen Premierminister Andy Burnham war es der erste Auslandsbesuch im Amt. Burnham leitete dann auch zum ersten Mal eine Sitzung der sogenannten Koalition der Willigen, also der Ukraine-Unterstützerländer. Schon im Vorfeld sprach Burnham den Ukrainern Dank aus für ihren Kampf. Sie verteidigten nicht nur sich selbst gegen Russland, sondern ganz Europa.
1: Die deutsche Industrie macht Druck auf die Bundesregierung. Die Hauptgeschäftsführerin des Branchenverbandes Gönner sagte in der ARD, die wirtschaftliche Lage sei ernst. Die vereinbarten Reformen, zum Beispiel bei der Rente und beim Bürokratieabbau, müssten jetzt umgesetzt werden. Allerdings geht der parlamentarische Geschäftsführer der SPD-Fraktion Wiese davon aus, dass erst noch weiter diskutiert wird. Die Debatte sei auch nachvollziehbar, so Wiese im Deutschlandfunk. Im DFB-Pokal hat der VfL Wolfsburg eine Blamage abgewendet. Beim Berliner Viertligisten Altglienicke konnten sich die Niedersachsen erst im Elfmeterschießen mit 6:5 durchsetzen. Ebenfalls in der zweiten Runde steht der Hamburger SV durch ein 3:0 in Verl und der 1. FC Köln durch ein 2:1 in Würzburg. Das waren die Nachrichten. Das Wetter in Deutschland. Nachts gebietsweise klar, im Süden einzelne Schauer, im Nordosten Nebel, bei Tiefstemperaturen von 16 bis 7 Grad. Morgen im Norden und Osten länger trocken, von Südwesten bis zur Mitte Schauer, vereinzelt Gewitter. Die Höchsttemperaturen 18 Grad in der Eifel und bis 28 Grad am Oberrhein. Am Mittwoch gebietsweise Schauer und Gewitter, im Nordosten heiter 21 bis 30 und am Donnerstag 23 bis 32 Grad. Die Zeit, es ist 23.03 Uhr.
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4: Willkommen zu Spotlight Jazz, heute vom Hessischen Rundfunk. 26. Mai 2026, der 100. Geburtstag von Miles Davis. Die HR Big Band feiert den großen Innovator an diesem Abend mit einem Konzert in der Alten Oper Frankfurt.

Und dass eine Oboe den Stimmton vorgibt, dass überhaupt auf der Bühne noch gestimmt wird, das ist im Jazz-Kontext nicht wirklich üblich. Ein erster Hinweis auf den Inhalt dieses Konzerts. Im Mittelpunkt steht die Zusammenarbeit von Miles Davis mit dem Arrangeur und Komponisten Gil Evans. Er hat in den späten 1950er Jahren mit seinem Orchester und Miles drei wegweisende Alben aufgenommen. Miles Ahead, Porgy and Bess und Sketches of Spain. Alle drei erklingen an diesem Abend, gespielt von drei großartigen Solisten. Zu Momentaufnahmen dieses jazzgeschichtlichen Reenactments begrüßt sie Carmen Mikovic.

0: Paulo Fresu und die HR Big Band unter der Leitung von Miho Hazama am 26. Mai 2026 in der Alten Oper Frankfurt. Miles Ahead heißt das Album, von dem das Stück New Rumba stammt, veröffentlicht 1957. Damals ist Miles Davis 31 Jahre alt und ein Star. Umjubelt beim Newport Jazz Festival hat er einen Plattenvertrag bei Columbia in der Tasche. Nach dem ersten Album mit seinem Quintett soll es jetzt etwas ganz anderes werden. Fortschrittlicher, außergewöhnlicher. Eine Liaison aus Jazz und europäischer Sinfonik. Miles Vorschlag ist, den Arrangeur Gil Evans ins Boot zu holen. Ende der 1940er Jahre hatten sie schon zusammengearbeitet. Ihre Aufnahmen kommen 1957 unter dem Titel Birth of the Cool neu heraus und sie erreichen ein breiteres Publikum. Auf dieser Erfolgswelle möchte Columbia gerne weiter surfen und stimmt einer Orchesterproduktion zu. Miles Ahead. Der Titel ist Programm. Die Arrangements sind ihrer Zeit wirklich weit voraus. Dicht und raffiniert, üppig orchestriert, voller ungewöhnlicher Klangfarben. Die Songs auf dem Album fügt Gil Evans zu einer Art Suite zusammen und lässt sie nahtlos ineinander übergehen. Drei Titel aus dieser Suite spielt die HR Big Band jetzt: Dave Brubeck's The Duke, My Ship von Kurt Weill und zum Schluss das Titelstück des Albums Miles Ahead von Miles Davis. Solist ist Paolo Fresu, Miho Hazama leitet die HR Big Band.
1: Sono Paolo Fresu, trombettista italiano, trombettista sardo, perché nasco.
2: Ich bin Paolo Fresu, italienischer Trompeter aus Sardinien. Das ist meine Insel. Musikalisch geprägt haben mich Chet Baker und natürlich Miles Davis.
1: Chet Bakeriana, che anche ovviamente Miles Deviana. Per me è molto importante suonare con la Big Band appunto di Francoforte della radio.
2: Für mich ist es sehr wichtig, mit der Big Band des Hessischen Rundfunks zu spielen, weil es eine renommierte Big Band ist, die viele großartige Projekte mit Musikern aus der ganzen Welt realisiert hat. Ich habe mich mit dem Repertoire von Miles Davis schon länger beschäftigt, nicht nur in diesen 45 Jahren meiner Karriere, sondern vor allem in der letzten Zeit im Zusammenhang mit einem Theaterprojekt mit dem Titel Kind of Miles. Es zielt darauf ab, Miles Davis zu würdigen und ein wenig zu erzählen. Es geht nicht unbedingt um sein biografisches Leben, sondern darum, seine Philosophie zu ergründen, sowohl die menschliche als auch die musikalische.
1: Non tanto la vita, ma la filosofia di pensiero, quella umana e quella musicale di Miles Davis.

Paolo Fresu und die HR Big Band unter der Leitung von Miho Hazama am 26. Mai 2026 in der Alten Oper Frankfurt. Ein Tribute-Konzert zum 100. Geburtstag von Miles Davis. Ohren, die am Big Band-Sound der letzten 30 Jahre geschult sind, an Arrangements von Maria Schneider, Darcy James Argue oder Vince Mendoza, werden sich in den Arrangements von Gil Evans wahrscheinlich zu Hause fühlen. Denn er hat mit seinen ungewöhnlichen Instrumentierungen früh die Grundlage für moderne, farbigere Jazz-Orchesterklänge gelegt. Tuba, Horn, Oboe, diese Orchesterinstrumente waren im Jazz ganz und gar nicht gebräuchlich. Mit seinen Experimenten verschafft Gil Evans schon in den 1930er Jahren Tanzbands ganz neue Ausdrucksmöglichkeiten. Für Miles Davis arrangiert er nach dem Erfolg von Miles Ahead 1959 ein weiteres Album. Diesmal ist sein Rohmaterial eine Oper, Porgy and Bess von George Gershwin. Einige Songs daraus wie It Ain't Necessarily So oder Summertime sind ein Vierteljahrhundert nach der Uraufführung der Oper zu Jazzstandards geworden. Gil Evans ordnet die Titel der Gershwin-Oper für seine Suite neu an und ergänzt sie durch eigene Musik, das Abtempo-Stück Gone zum Beispiel oder eine Improvisation über ein Spiritual gleich anschließend. Diesen Ausschnitt hören wir jetzt, beginnend mit Bess, You is my woman now. Hier ist die HR Big Band unter der Leitung von Miho Hazama. Solist ist diesmal der Solotrompeter der HR Big Band, Axel Schlosser.

0: Summertime, der größte Hit aus der Oper Porgy and Bess von George und Ira Gershwin, hier arrangiert von Gil Evans für Miles Davis. Diese Arrangements aus dem Jahr 1959 hat die HR Big Band am 26. Mai 2026 in der Alten Oper Frankfurt gespielt, in einem fast dreistündigen Tribute-Konzert zum 100. Geburtstag von Miles Davis. Axel Schlosser war der Solist in diesem Teil des Konzerts. Gastdirigentin ist Miho Hazama, die als Chefin am Pult der Danish Radio Big Band steht. Ihre Verbindung zu dieser Musik ist stark. Sie nennt die Komponistin Maria Schneider als einen wesentlichen Einfluss und die wiederum war als junge Arrangeurin Assistentin von Gil Evans. Die dritte Zusammenarbeit des genialen Duos Miles Davis-Gil Evans ist das Konzeptalbum Sketches of Spain, das 1961 mit einem Grammy ausgezeichnet wurde. Musik, die fast schon nicht mehr als Jazz wahrgenommen wurde, so sehr hatte Evans Harmonik, Rhythmik und Klangfarbenspektrum erweitert. Das populär gewordene Herzstück dieses Albums ist die Bearbeitung des Adagio aus dem Concierto de Aranjuez von Joaquín Rodrigo. Dazu ein Stück von Manuel de Falla und ein traditionelles spanisches Lied. Zwei Kompositionen im spanischen Stil hat Gil Evans selbst zum Album beigesteuert und eine davon hören wir jetzt, Soler. Der norwegische Trompeter Arve Henriksen ist hier der Solist. Mit seinem einzigartigen Sound, der an eine Shakuhachi, eine japanische Bambusflöte, erinnert, verbreitet er seine ganz eigene Magie.
1: It's like finding different sounds. I mean, sound is a very crucial thing, an important thing for all of us. And I think for trumpet players.
2: Für mich geht es darum, verschiedene Klänge zu finden. Klang ist etwas Zentrales, gerade für Trompeter. Ich sehe meine Trompete nicht als Instrument mit einem festgelegten Idealton, sondern als Werkzeug, als Möglichkeit, neue Klänge zu erschaffen. Vielleicht gibt es noch viele Sounds, die ich noch gar nicht gefunden habe. Genau das eröffnet mir viele Möglichkeiten, mit diesem Instrument zu orchestrieren.
1: Can live for a few more years, I will be able to do a few more sounds, let's hope so. And it is like using this instrument as a tool and makes a lot of possibilities and it's a lot of orchestrations I can do then.

0: Arve Hendriksen und die High Big Band mit Solaire in der Alten Oper Frankfurt. Der Mitschnitt des Konzerts vom 26. Mai 2026, dem 100. Geburtstag von Miles Davis. An diesem Abend wurden originale Arrangements von Gil Evans gespielt, die er für Miles Davis geschrieben hat. Miles Ahead, Porgy and Bess und Sketches of Spain. Drei bahnbrechende Alben, die den Big Band Sound verändert und geprägt haben. Die vergangene knappe Radiostunde hat natürlich nur für ein paar Kostproben dieses dreistündigen Konzertmarathons gereicht. Das Video in voller Länge finden Sie bei YouTube auf der Seite der HR Big Band. Diese Spotlight-Sendung kam vom Hessischen Rundfunk in Frankfurt. Am Mikrofon war Carmen Mikowitsch. Danke fürs Zuhören. Das letzte Wort gehört der Gastdirigentin der HR Big Band, die Zugabe und alle drei Solisten ansagt.
1: Dankeschön. Thank you so much for joining us for this special night. And you've heard enough trumpets, but we have one more special song for you. And this night couldn't be better that this is Miles Davis' birthday. So happy birthday, Miles. We love you. So this marks exactly 100 years today since his birth, which is amazing. We have this special treat song, very short song for you. And this is from not originally released with the LP, with the Sketches of Spain, but it was recorded at the same time. It's Villa Lobos composition and the Gil Evans arrangement of Song of Our Country, and then we're gonna just feature the entire orchestra and then all of the soloists. So I hope you enjoy. Thank you so much for coming out. Dankeschön.

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1: Um 0 Uhr mit Karin Schumacher. Die USA haben neue Sanktionen gegen den Iran bekannt gegeben. Ziel ist es, laut Finanzminister Bessent, die Führung in Teheran von allen Einnahmequellen abzuschneiden. Wie das funktionieren soll, erklärt USA-Korrespondentin Sandra Razzo.
2: Die USA wollen den Iran komplett wirtschaftlich isolieren. Sämtliche Einnahmequellen sollen gestrichen werden. Wie will man das machen? Es soll nicht nur Sanktionen gegen den Iran selbst geben, sondern auch gegen Unternehmen und Länder, die noch Geschäfte mit dem Iran machen. Besonders im Visier hat man dabei die Finanzgeschäfte, die Wirtschaft und vor allem den wichtigen Ölmarkt. Besonders brisant ist dabei, China ist einer der wichtigsten Abnehmer von iranischem Öl. Und die Frage ist jetzt, ob die USA wirklich in den Konflikt mit China gehen werden.
1: Die Ukraine erhält neue Unterstützung im Abwehrkampf gegen Russland. Im Fokus sollte dabei die Luftverteidigung stehen, sagte Präsident Zelensky nach einem Treffen mit EU-Ratspräsident Costa, dem britischen Premier Burnham und dem finnischen Präsidenten Stubb in Kiew. Die vier waren anlässlich des 35. Jahrestags der ukrainischen Unabhängigkeit dort zu Beratungen zusammengekommen. Bundeskanzler Merz war virtuell zugeschaltet. Die Weltmeere heizen sich weiter auf. Am vergangenen Wochenende hat der EU-Klimadienst Copernicus den höchsten jemals aufgezeichneten Wert gemessen. Im weltweiten Schnitt lag die Temperatur der Meeresoberfläche bei 21,1 Grad. Neben dem vom Menschen verursachten Klimawandel trägt auch das Wetterphänomen El Niño zur Erwärmung bei. Durch die höheren Meerestemperaturen geraten nicht nur marine Lebensräume unter Druck, auch das Potenzial für Extremwetterereignisse steigt. Die Behandlung mit Abnehmspritzen ist teuer, sie kostet mehrere hundert Euro im Monat und die Patienten müssen sie meistens selbst bezahlen. Dabei soll es aus Sicht der Krankenkassen auch bleiben. Die Chefin des AOK-Bundesverbands Reimann sagt, andernfalls könnten jährliche Kosten von etwa 45 Milliarden Euro auf die Kassen zukommen. Zumindest wenn alle Versicherten mit einem Body-Mass-Index von 30 Abnehmspritzen bekämen. Gesundheitsfachleute hatten sich zuletzt dafür ausgesprochen, die Kosten dieser Behandlungen zu übernehmen. Zum Fußball. Der FC Schalke steht in der zweiten Runde des DFB-Pokals. Die Gelsenkirchener gewannen am Abend beim Halleschen FC mit 5:2 nach Verlängerung. Zuvor waren auch der Hamburger SV, der VfL Wolfsburg und der erste FC Köln siegreich. Das Wetter in Deutschland von Südwesten her bis in die Mitte. Zum Teil schauerartiger Regen, 17 Grad am Oberrhein bis 6 Grad im Harz. Am Tag im Norden meist sonnig, im Süden einzelne Schauer und Gewitter. Höchstwerte 16 Grad in der Eifel, 28 Grad im Markgräflerland, 0:03.
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4: Am Mikrofon ist für Sie Sven Knappel. Guten Abend und herzlich willkommen. Aufnahmen aus den Archiven des Rundfunks Berlin-Brandenburg bringen wir bis zu den 2 Uhr Nachrichten. Mit dem Deutschen Symphonieorchester Berlin, dem Grau-Schumacher-Piano-Duo, dem Winsbacher Knabenchor, den Deutschen Kammervirtuosen und dem Rundfunk-Sinfonieorchester Berlin. Das DSO eröffnet mit der Ouvertüre zur romantischen Oper Oberon von Karl Maria von Weber. Am Dirigentenpult Ingo Metzmacher.

Das war die Ouvertüre zur romantischen Oper Oberon von Karl Maria von Weber, gespielt vom Deutschen Symphonieorchester Berlin unter Ingo Metzmacher, 2008 in der Marienkirche zu Prenzlau. Antonín Dvořák schrieb sein Cellokonzert in H-Moll Opus 104 zwischen dem 8. November 1894 und dem 9. Februar 1895 in den USA. Kollege Johannes Brahms soll nach dem Lesen der Partitur ausgerufen haben: Warum habe ich nicht gewusst, dass man ein Cellokonzert wie dieses schreiben kann? Hätte ich es gewusst, hätte ich schon vor langer Zeit eines geschrieben. Hier eine Aufnahme mit Marc Coppet und dem Deutschen Symphonieorchester Berlin.

Wir hörten Antonín Dvořáks Cellokonzert in H-Moll, Opus 104. Der Cellist Marco Pé wurde unterstützt vom Deutschen Symphonieorchester Berlin. Die Leitung hatte Kirill Karabitz. Eine Suite für zwei Klaviere steuert Sergei Rachmaninow zum AAD-Nachtkonzert bei. Die Nummer 1 aus dem Opus 5 intoniert das Grau-Schumacher-Piano-Duo.

Die Pianisten Andreas Grau und Götz Schumacher interpretierten die Suite für zwei Klaviere, Opus 5, Nummer 1 von Sergei Rachmaninow. Hier ist das ARD-Nachtkonzert, präsentiert von BR Klassik, mit geistlicher Musik von Johann Sebastian Bach. Die Kantate »Man singet mit Freuden vom Sieg«, Werkeverzeichnis 149, zelebrieren Cornelia Horak, Sopran, Rebecca Martin, Alt, Andreas Weller, Tenor, Konrad Jarnot, Bass, der Winsbacher Knabenchor und die deutschen Kammervirtuosen Berlin unter Karl Friedrich Behringer.

Man singet mit Freuden vom Sieg. Eine Kantate von Johann Sebastian Bach, Werkeverzeichnis 149. Es sangen und spielten Cornelia Horak, Sopran, Rebecca Martin, Alt, Andreas Weller, Tenor, Konrad Jarnot, Bass, der Winsbacher Knabenchor und die deutschen Kammervirtuosen Berlin. Die Leitung hatte Karl Friedrich Behringer. Die Zeit reicht noch für drei kurze Orchesterstücke von Alban Berg, einem österreichischen Komponisten der zweiten Wiener Schule. Marek Janowski dirigiert das Rundfunk-Sinfonieorchester Berlin.

Alban Berg und seine drei Orchesterstücke Opus 6, gespielt vom Rundfunk-Sinfonieorchester Berlin unter der Leitung von Marek Janowski. In den vergangenen beiden Stunden brachten wir Aufnahmen aus den Archiven des Rundfunks Berlin-Brandenburg. Nach den 2 Uhr Nachrichten geht's hier im ARD-Nachtkonzert weiter mit Musik von Jean-Baptiste Lully, Joseph Haydn und Ludwig van Beethoven.

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1: Um 2 Uhr mit Olaf Knapp. Die USA wollen den Druck auf den Iran erhöhen. Finanzminister Bessent hat gravierende Sanktionen angekündigt. Er ließ aber offen, wie genau die Maßnahmen und der Zeitplan dafür aussehen. Aus Washington Anne Schneider.
2: Mit der Kampagne Operation Economic Outcast wollen die USA die wirtschaftlichen und finanziellen Verbindungen des Landes weltweit kappen und Einnahmequellen des Regimes austrocknen. Nach Angaben der US-Regierung kann künftig nahezu jede wirtschaftliche Zusammenarbeit mit dem Iran US-Sanktionen nach sich ziehen. Gleichzeitig erhöht US-Präsident Donald Trump den politischen Druck auf andere Staaten. Laut Bessent telefoniert er mit Staats- und Regierungschefs weltweit und fordert sie auf, ihre Beziehungen zum Iran einzuschränken oder zu beenden.
1: Außenminister Wadephul und sein US-Amtskollege Rubio haben telefonisch über die Ukraine und den Iran beraten. Einer Mitteilung des US-Außenministeriums zufolge zeigten sich beide Politiker entschlossen, die, Zitat, Freiheit der Schifffahrt in der Straße von Hormuz sicherzustellen. Zudem hätten sie die Bedeutung eines dauerhaften und belastbaren Friedens zwischen Russland und der Ukraine betont. Das Gespräch fand am 35. Jahrestag der ukrainischen Unabhängigkeit von der Sowjetunion statt. Die Meerestemperatur hat einen neuen Höchstwert erreicht. Das hat der EU-Klimadienst Copernicus mitgeteilt. Es geht konkret um den weltweiten Tagesdurchschnitt an der Meeresoberfläche. Der lag am vergangenen Samstag bei 21,1 Grad, so hoch wie nie seit Beginn der Messungen im Jahr 1979. Laut Copernicus nehmen mit dem Anstieg der Temperaturen auch die Risiken für Ökosysteme und Orte an den Küsten zu, zum Beispiel durch mehr Extremwetterlagen. Der FC Schalke 04 ist mit Mühe in die zweite Runde des DFB-Pokals eingezogen. Beim Regionalligisten Hallescher FC tat sich der Bundesliga-Aufsteiger schwer und gewann nach Rückstand noch mit 5:2 nach Verlängerung. Zuvor hatte der VfL Wolfsburg eine Blamage abgewendet. Beim Berliner Viertligisten Alt-Glienicke konnten